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Nacktkultur ist eine ethische Forderung. 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Ohne Kleider gäbe es keine Krankheiten und keine Kriege. 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
2: 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Heute am Mikro bin ich, Rosa, und ich freue mich auf die nächsten 3 Stunden. Wir haben wieder viele spannende, wichtige und manchmal auch witzige Themen vorbereitet. Zum Beispiel, was hat Handarbeit mit Kapitalismuskritik zu tun? Wo kann man in Rostock gut abhängen und eine solidarische Praxis üben? Und welche Rolle spielt Arbeit in der nationalsozialistischen Ideologie? Diese Fragen und noch einiges mehr klären wir in diesem Morgenmagazin am 6. Mai 2026. Und später gegen 8.30 Uhr werde ich hier im Studio von Radio Blau in Leipzig noch einen Gast begrüßen. Ich spreche mit Greta von der Initiative Feministisches Gedenken über die Entstehung eines Gedenkorts in Leipzig, der an Femizide erinnert. Außerdem gibt es Veranstaltungstipps und wichtige Termine in verschiedenen Städten um 8.15 Uhr und um 9.45 Uhr. Jetzt ist es 7.01 Uhr und ich freue mich auf die Sendung. Ich freue mich, dass ihr eingeschaltet habt. Egal, ob ihr noch wach seid oder schon wach.

0: Nina Simon war das Nemekitepa. Es ist 7.08 Uhr. Handarbeit ist ja gerade wieder total in Mode. Im Winter konnte man oft so diese Art selbstgestrickte oder gehäkelte Kapuze sehen. Ich weiß nicht, ob ihr wisst, was ich meine, die so irgendwie einen integrierten Schlauchschal hat sozusagen. Ich hatte sowas als Kind. Ich finde das jetzt aber eigentlich auch wieder ganz schick, vor allem wenn es selbstgemacht ist. Und ich bin diesen Winter auf den Stopftrip gekommen, um ehrlich zu sein, weil meine Klamotten haben immer so viele Löcher und ich finde, das ist irgendwie eine entspannte Art von einer Reparatur. Ich sitze dann meistens alleine zu Hause und höre dabei Radio. Aber für Handarbeit kann man natürlich auch zusammenkommen, zum Beispiel in Halle am Herr-Fleischer-Kiosk am Rheileck. Da gibt es gerade ein Labor im Freien, ein Stricklabor. Heute und am 20. Mai wird dort zum Stricken eingeladen und morgen und am 21. Mai zum Weben. Mit der Handarbeit am Textil soll eine Pointe zum Überkonsum im Kapitalismus gesetzt werden. Das sagen zumindest die InitiatorInnen des Textillabors Caroline Schaper, Mona Reich, Johanna Rogalle und Christina Sandu. Ihre Idee ist es, den widerständigen Zauber von handgemachten Kleidungsstücken und Textilien erlebbar zu machen. Die tagesaktuelle Redaktion von Radio Korax war vor Ort bei einem der ersten Treffen, um einen Blick darauf zu werfen, was hinter dem Textillabor steckt. Wenn Stricken eh was ist, was gerade viele Menschen machen, warum braucht es denn extra ein Labor dazu?
1: Naja, es ist weniger geworden, dass wir unsere Kleidung selber machen. Ich glaube, da ist man meistens recht weit von entfernt, von der Entstehung tatsächlich. Und es wird gerade wieder ein bisschen interessanter, sich damit zu verbinden und zu sehen, wie Stoffe eigentlich entstehen, wie die Kleidung entsteht, was man machen kann, um sie zu erhalten, wenn sie kaputt geht. Und meistens, wenn man es selber gemacht hat, hat man eher den Bezug dazu, es auch zu reparieren, weil man eben weiß, welche Arbeit drin steckt.
2: Also so eine Art Autonomisierung des eigenen Ankleidens, indem man die Sache selber macht und weniger sozusagen sich kauft, also weniger von irgendwelchen großen Herstellungsprozessen und so weiter abhängig ist?
1: Ja, genau. Das so zumindest in den kleinen Teilen mal mitzuerleben, dann steigt das Bewusstsein dafür und ja.
2: Heute wird hier gestrickt, wie ich sehe. Also ich kann es nicht, aber es ist für mich kein so ungewöhnlicher Anblick. Also meine Mutter hat früher gestrickt, meine Oma hat gestrickt. Also ja, Socken waren so ganz beliebt sozusagen zu verschenken, selbstgestrickte Socken von Oma. Das ist also jetzt eine so große Neuigkeit, dass man wieder hier gemeinsam am Tisch sitzt und Socken strickt oder dergleichen. Ja. Jetzt kommt noch jemand, ja?
3: Na, wann hast du zuletzt Leute im öffentlichen Raum stricken sehen? Das passiert nicht so oft, oder? Also das ist, glaube ich, neu, würde ich sagen, dass so Gruppen sich zusammentun und draußen miteinander in Bars, Cafés, im Park oder hier am Rheileck stricken.
2: Das hat der Fleischer schon mal gemacht sozusagen, das war vielleicht 10 Jahre her. Und da ging es dann um irgendwelche gestrickten Seetiere und dergleichen, also eine Art virtueller, Aquarium. Ja, so eine Art, da hat man das gemacht und es ist auch tatsächlich, gibt es das alles noch. Das ist uns ausgestellt irgendwo, ich weiß nicht mehr wo. Also nicht, wie das jetzt hieß, weiß ich nicht, aber schon eine ganze Weile her. Ne? Also ich habe auch mir versucht, nee, häkeln was. Häkeln, Seetiere häkeln, stricken nicht. Okay, das ist gewesen.
3: Ja, na, also genau, wie Mona schon gesagt hat, ich glaube, das hat irgendwie zugenommen, dass Leute das mehr machen, mehr sichtbar machen, mehr auch diese Langsamkeit akzeptieren. Die es halt braucht, um so einen ganzen Pullover zu machen. Es dauert einfach ewig. Man macht halt jede einzelne Masche mit seinen Händen. Und ja, wir feiern das. Und vor allem ist es schön, dass man dadurch auch mit anderen Leuten zusammenkommt.
2: Wird ja am Tisch auch gesungen. Also früher war es immer so, wenn Leute sozusagen zusammengearbeitet haben, das waren nur meistens Unterschichten, okay, die sogenannten Küchenmarktlieder, wo dann, ich meine, die Leute werden bestimmt noch gestrickt haben, hat man auch zusammen irgendwas gesungen, erzählt. Dieses Kommunikative, ist es etwas, was sozusagen jetzt sehr anziehend ist?
3: Also gesungen habe ich jetzt noch nicht beim Stricken, aber das würde ich jetzt auch nicht ausschließen. Auf jeden Fall ist es kommunikativ, ja. Also man kann das natürlich alleine in seinem stillen Kämmerlein machen, das ist auch voll fein, das machen ja auch viele. Also für viele hat es ja auch durchaus was Meditatives, wo sie entspannen und runterkommen. Aber ich mag den sozialen Aspekt daran schon sehr gerne.
2: Was war denn heute so das wichtigste Element, was so miteinander passiert ist? Also ich meine, gut, hier zusammensitzen, stricken, hat man geschwiegen, einfach zugesehen, wie die Nadeln, wie dann eine Masche nach der nächsten sozusagen auf die nächste kam, oder?
3: Also ich mache schon länger so Stricktreffs, deswegen würde ich jetzt vielleicht mal aus den Erfahrungen der letzten Male berichten. Ja, manchmal beobachte ich die anderen. Also vor allem benutze ich diese Events, um mich inspirieren zu lassen und zu gucken, was alle so auf den Nadeln haben, mit was für Wolle sie arbeiten. Dann kann man das natürlich auch mal anfassen und sich austauschen. Man kann sich über Techniken unterhalten. Also klar, es ist jetzt nichts Neues. Wir haben das Rad nicht neu erfunden. Das machen Menschen seit Jahrhunderten. Aber es ist halt schön, es wieder zu beleben.
2: Welche Erfolge sind denn dabei, das wieder zu beleben? Also welche Leute machen sowas? Ist das soziologisch so mal ein bisschen untersucht worden?
3: Boah, ich bin jetzt keine Wissenschaftlerin. Das kann ich jetzt nicht so elaboriert beantworten. Aber für mich ist es ein Erfolg, gerade weil ich das ja jetzt hier im öffentlichen Raum mache. Also ich habe es auch schon an anderen Orten gemacht, aber ich finde es am Rhein-Lech immer sehr schön, weil da so viele Leute auch einfach vorbeischlendern und es auch schon passiert ist, dass Leute sich einfach spontan angeschlossen haben. Und das sind eben oft unterschiedliche Menschen, die jetzt nicht unbedingt alle eh schon miteinander befreundet sind, sondern die dadurch sich finden, dass sie stricken. Und das können dann mal ältere Menschen sein und jüngere Menschen oder Menschen aus verschiedenen Bubbles und was weiß ich, Herkünften oder Szenen. Das finde ich irgendwie schon ein Erfolg, weil das gibt es ja nicht mehr so oft, dass man Leute trifft, die nicht aus der eigenen Bubble sind.
2: Ich dachte echt, das ist eher eine eigene Bubble, die sowas macht. Das ist dann aber bestimmte Leute, aber dass dann so querbeet da so kommt.
3: Das ist die Schnittmenge. Also das ist die Schnittmenge, aber wo die dann so herkommen, was sie für Berufe haben, das ist total unterschiedlich. Also ich habe hier wirklich am Rhein-Lech auch schon mit, also wirklich Leuten aus unterschiedlichem Alter, auch Leuten, die eher in so eine Art Schichtsystem, Fabrikarbeit kommen, dann viele Studenten, Studierende, aber auch Leute, die im Krankenhaus arbeiten, Lehrer sind, was weiß ich, alles Mögliche, Schulen, in Schulen arbeiten. Ich überlege gerade, wen ich noch so hatte. Ja, ich finde das irgendwie ganz inspirierend. Ich treffe sonst nicht so viele Leute, die andere Sachen machen als ich.
2: Sind da bestimmte Dinge so besonders in Erinnerung geblieben, was Sie so erzählt haben? Also ich stamme ja aus einer Zeit, wo das gar nicht so ungewöhnlich war, dass bestimmte Leute eben sich zusammensetzten, unterschiedliche Schichten. Ich meine, die müssten intellektuell interessiert sein. Gut, das war dann auch eine Bubble, wenn du so willst. Also nicht bloß dann einarmiges Reißen, Saufen und so weiter, Fußball, sondern sowas im Kopf haben. Da konnte ein Professor neben einem Arbeiter sitzen, das war egal. Ja? Was ist dir so hängen geblieben aus diesen Begegnungen?
3: Ach, Geschichten aus dem Alltag. Also tatsächlich, wenn ich jetzt ganz spontan sind, so Geschichten aus dem Schulalltag. Also es gab eine, die hier auch öfter war, die arbeitet in einer Sonderschule in Landsberg. Die hat mir einiges erzählt. Dann gab es eine, die hat, ich glaube, ich weiß jetzt nicht genau, ob es bei Dau war, aber auf jeden Fall da in diesem großen Werk. Und das fand ich mega interessant, so Chemikantin. Davon hatte ich keine Ahnung. Ja, aber ich weiß jetzt nicht so richtig, was du hören willst, also wie konkret ich jetzt da werden soll.
2: Ja, wie du magst. Also ich meine, dass Leute aus verschiedenen Bubblen so zusammenkommen, ist ja nun keine so häufige Angelegenheit. Nein. Das ist ja der Punkt. Und deswegen bin ich da etwas am Bohren. Also Chemiefacharbeiter bin ich auch. Chemikant heißt das heute. Ich habe auch in Buna gearbeitet, in Leuna gearbeitet, hieß es damals. Dow Chemical ist, glaube ich, Buna heute. Oder war früher Buna. Ja, so, also das ist einfach so, dass man so miteinander bespricht. Ich meine, auch das Wahlverhalten mal angesprochen, wie man politisch tickt, oder?
3: Ja, es hat leider noch nicht so eine Regelmäßigkeit. Das wäre natürlich so ein Wunsch. Also bei der letzten Veranstaltung war eine Frau hier, die arbeitet in Halle Neustadt, einer Sekundarschule, und die wollte gerne zwei Schülerinnen mitbringen. Das fände ich natürlich mega. Das hat jetzt noch nicht stattgefunden, da hoffe ich noch. Weil auch hier, das Rhein-Lech ist natürlich ein Ort, wo auch irgendwie sozial stärkere Menschen wahrscheinlich eher wohnen. Und wenn sich das noch ein bisschen weiter rumspricht, dann wird es vielleicht noch ein bisschen diverser.
2: Jetzt habe ich noch nicht mal nach euren Namen gefragt. Mit wem habe ich ja eigentlich gesprochen? Also Anne Armtrott bin ich vom Radio Korax. Und wer bist du? Sag ich mal du, ja?
1: Ja. Mona.
2: Mona, Nachname?
1: Reich, Mona Reich.
2: Okay, und du?
3: Ich bin Caroline Schaper.
2: Okay, und jetzt kommen wir mal noch zu den Terminen. Hier finden hier eigene statt.
1: 6. und 7. Mai.
2: Was passiert da?
1: Am 6. nochmal Strick und am 7. machen wir einen Webworkshop.
2: Weben?
1: Weben, genau. Da machen wir nochmal eine andere Technik hier. Und dann auch für Anfänger in fortgeschrittene...
2: Ja, Webstühle können ja sehr groß sein, ne?
1: Wir haben extra da kleine Varianten, genau. Wir haben was Portables, ganz kleines, unkompliziertes. Das ist das Schöne am Weben, man kann es total skalieren. Von ganz klein zu sehr groß, was wir natürlich nicht mit hierher bringen können, aber...
2: Okay. Das ist ja noch etwas. Ich gucke mal hier gerade, ich gehe jetzt mal kurz wieder Richtung Platz, nimm Abstand. Also Webtreff am 7. Mai, 21. Mai, Stricktreff, also 29. April, das ist heute, 6. Mai, 20. Mai. Alles jeweils von 16 bis 19 Uhr, richtig?
1: Ja. Genau.
2: Gibt es da eine Finissage oder dergleichen?
1: Nee, wir hatten eine ganz tolle Vernissage, aber eine Finissage machen wir nicht.
0: Das Textillabor findet aktuell am Herr-Fleischer-Kiosk am Reileck in Halle statt. Der Stricktreff ist heute und dann wieder am 21. Mai und gewebt wird morgen und am 21. Mai. Ich glaube, der Stricktreff ist heute und am 20. Mai. Hier hat sich ein Fehler eingeschlichen. Und gewebt wird dann morgen und am 21. Mai. Jeweils immer von 16 bis 19 Uhr. Alle Menschen, die wollen, können vorbeikommen und mitmachen oder auch dort vor Ort lernen, wie es eigentlich geht mit dem Stricken oder mit dem Weben. Und Bill Oddie strickt auch, vor allem in seinem Knitting-Song.

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1: Ja, also Stricken und Handarbeit, das kann die Leute ganz schön in Wallung bringen. 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Und es ist jetzt 7.20 Uhr, heute ist der 6. Mai 2026. Lana Del Rey, Diet Mountain Dew.

Ja, also Lana Del Rey trinkt gerne mal einen Diet Mountain Dew. Und apropos Diät, heute, der 6. Mai, ist der Anti-Diät-Tag. Wir haben uns umgehört, welche Menschen Diät machen, welche Diäten Menschen machen und warum.

0: Verzicht,
1: so eine gewisse Kalorienanzahl,
0: Verlust von Süßigkeiten und Fettigem.
2: So gewisse Regeln einzuhalten, wie abends nicht mehr fettige oder schwere Sachen zu essen.
3: Dieses voll viel über Essen nachdenken oder wie viel esse ich eigentlich gerade?
0: Den Verlust vom klassischen Kateressen.
1: Darüber nachzudenken, in Abgrenzung zu anderen, dass ich doch irgendwas an meinem Körper ändern müsste.
0: Restaurantbesuche, die eher trauriger als schöner Natur sind.
4: Ja, gewisse Lebensmittel wegzulassen oder Nährstoffe wegzulassen. Also zum Beispiel mal keine Süßigkeiten mehr essen, weniger vielleicht auch essen, dann keine Kohlenhydrate zu mir nehmen oder Milchprodukte.
1: So eine Kombination aus gewissen Gerichten, die man halt immer nur essen durfte.
4: Glückliche Menschen mit weißen Zähnen, die Sport machen und danach Spargelsalat essen zu Hause und so oder einen Proteinshake trinken jeden Morgen und danach richtig glücklich sind.
0: Verstärktere Planung des Essens, also weniger spontan sein.
1: Dann dreimal die Woche noch in ein Workout. Ich weiß nur, dass ich eigentlich seitdem ich etwa 15 bin, vielleicht auch 16 oder so, mich mehr so mit meinem Körper auseinandergesetzt habe und auch einfach mehr mich im Vergleich gesetzt habe mit anderen Menschen.
5: Ich hatte voll oft als Jugendliche dieses Gefühl von, ich sollte eine machen. Und gleichzeitig habe ich mir gemerkt, das schaffe ich nicht und will ich auch gar nicht.
4: Ich glaube, das erste Mal so richtig über nachgedacht, dass ich was an meiner Ernährung ändern sollte, war bestimmt mit 11 oder 12. Dann mich im Spiegel angeguckt habe und gesagt habe, so wie ich da bin, gefällt mir nicht. Ich habe da, keine Ahnung, ein bisschen zu viel Speck oder was auch immer. Und dann auch mal probiert, vegan zu leben. Also sowas in der Hinsicht, aber so eine richtige Diät im Sinne von, dass ich heute Abend Lachs mit Reis essen soll und morgen früh so und so, damit ich mich perfekt ernähre. Das habe ich noch nie gemacht und ich glaube, das möchte ich auch nicht machen. Da würde mir auch die Disziplin zu fehlen.
0: Ich weiß gar nicht, ob ich das damals als Diät bezeichnet habe, was ich im Jugendalter gemacht habe. Ich wollte auf jeden Fall Gewicht reduzieren, bin auch schon gerade ab dem Pubertätsalter, wo man sich mehr mit seiner Figur auseinandersetzt, damit verstärkter konfrontiert worden, dass Leute um mich herum anfangen, darauf zu achten, was sie auf einmal essen, was halt in der Kindheit nie ein Thema war. Außer man mochte halt irgendwas nicht. Aber das kam so in der Pubertät und da wurde der Körper immer wichtiger, gerade unter den Mädchen.
2: Ich hatte nie das Gefühl, dass es für mich irgendwie sinnvoll oder angebracht wäre, eine Diät zu machen. Und ich glaube, das sagt schon viel aus darüber, wie ich sozialisiert wurde, weil ich nie das Gefühl bekommen habe, dass mein Körper irgendwie in die Bewertung von meiner Person oder meiner Persönlichkeit einfließt.
1: Irgendwie ist meine Körperproportion irgendwie nicht so ganz richtig. Ich hatte auch immer nicht so große Brüste und irgendwie hat mir die Körperproportion nicht gefallen.
0: Attraktivität war gleichgesetzt mit Schlanksein und gleichgesetzt aber auch mit Geschlechtsmerkmalen, die dann gleichzeitig bitte wachsen sollten. Also man sollte irgendwie Brüste bekommen, aber man sollte irgendwie schlank dabei bleiben. Aber dann auch nicht zu schlank, aber auf gar keinen Fall dick. Das ist sehr unattraktiv.
1: Ich weiß einfach, dass ich generell irgendwie halt unzufrieden bin mit meinem Körper. Ich habe immer das Gefühl, obwohl ich jetzt nicht besonders dick bin, dass ich irgendwie doch zu dick bin im Vergleich und merke das natürlich dann halt immer, wenn es irgendwie zum Sommer hinkommt oder so und man einfach mehr Haut zeigt, dass mich das stört.
0: Also da gibt es tatsächlich zwei sehr absurde Diäten. Die eine ist von der Oma von meinem Freund, die hat mehrere Kilo abgenommen, indem sie einfach wochenlang eine bestimmte Grammanzahl an Kartoffeln und Quark gegessen hat. Und die zweitabsurdeste Diät, von der ich gehört habe, war die Kohldiät. Die Mutter von einer Freundin von mir hat tatsächlich nur von Kohl gelebt. Das heißt, die Frau muss ja wochenlang nur rumgepupst haben. Aber ich weiß nicht, ob das Ergebnis dann trotzdem zufriedenstellend war.
4: Ich glaube, es war so, dass man so wenig Kohlenhydrate wie möglich zu sich nehmen sollte. Also, aber dafür konnte man ganz viel Eis und auch Süßigkeiten. Und ohne Witz, man hatte dann so einen Ernährungsplan. Und das Abendessen wurde manchmal ausgetauscht durch Eis. Also man konnte dann Eis essen. Das ist ja auch toll, aber dann hatte man auch diese Cheat Days, dass man dann sagt, okay, jetzt habe ich eine Woche das durchgepowert, dann darf ich einen Tag richtig, dann stopfe ich mich von morgens bis abends voll mit Süßigkeiten, mit allem, was ich so finden kann.
1: Das ist ja eher so eine Essensgewohnheit, die sich da umstellt, also dass man 16 Stunden nichts isst und 8 Stunden was isst.
0: Es ist bei mir eher eine Umstellung zum gesünderen Essen, mehr Sport auch und vielleicht weniger Kohlenhydrate. Also Brotnudeln werden weggelassen, ganz selten esse ich Kartoffeln. Ja, und alles, was man unter den ungesünderen Lebensmitteln versteht, das lasse ich weg. Also sowas wie Süßigkeiten werden nur bei seltenen Ausnahmen verzehrt. Zum Beispiel beim Geburtstag von meinem Freund, da habe ich auch mal ein Stück Kuchen gegessen, aber halt nur eins und nicht vielleicht aus lauter Geburtstagseuphorie drei.
1: Ich habe auch mal Basenfasten ausprobiert, jetzt seit 5 Jahren auch etwa veganer Ernährung und dadurch habe ich auch auf jeden Fall mich mehr auseinandersetzen müssen damit, was ich essen kann.
0: Also ich mache jetzt gerade eine Diät, weil ich glaube ich gerade die Zeit dafür habe. Die Restaurants, die sind gerade nicht offen und es gibt gerade wenig Leute, die einen beeinflussen können in dem, was man vielleicht doch lieber gerne essen möchte und weil ich festgestellt habe, dass ich mich gerne mal wieder fitter fühlen möchte. Also
1: ich war dann auf jeden Fall eine Kleidergröße kleiner.
0: Ich fühle mich auch seitdem ziemlich gut.
1: Und das hat richtig gut funktioniert. Ich habe ehrlicherweise mich nie auf eine Waage gestellt, aber ich habe auf jeden Fall da die Resonanz von außen bekommen, dass ich abgenommen habe und das habe ich auf jeden Fall auch gefühlt. Ich weiß aber nicht mehr, wie viel.
0: Was bei mir, glaube ich, auch damit zusammenhängt, dass es in meinem Kopf vielleicht so eine Schwelle gibt an einer Kilogrammzahl, die ich nicht übersteigen möchte, weil ich mich ab dann selber unwohl fühlen würde und ich wüsste, dass das in der Gesellschaft eine Zahl auf der Waage ist, die vielleicht zu negativen Reaktionen führen würde.
1: Die Dinge, die ich da so gelernt habe, habe ich mir eigentlich auch vorgenommen, nachhaltig umzusetzen und das hat aber dann nicht so ganz geklappt.
0: Ich finde es sowohl nervig zu sagen, ah ja, gut, dass du das machst, als auch so, was, das hast du doch gar nicht nötig.
3: Wie sehr das kommentiert wird, gerade von älteren Frauen in meiner Familie und was das für eine Rolle gespielt hat. Und irgendwie auch noch immer spielt, aber irgendwie habe ich auch das Gefühl, es hat bei mir total nachgelassen, weil ich es auch nicht mehr zulasse, dass es jemand bei mir kommentiert.
1: Aber andererseits kann ich irgendwie auch nicht so leicht abnehmen. Also ich esse halt irgendwie schon gerne und ich sehe es halt auch nicht so richtig ein zu hungern.
2: Ich esse wahnsinnig gern. Mein Lieblingsessen sind Süßkartoffelpommes. Ganz einfach und lecker.
0: Nicht jede Frau sagt, ich mache gerade eine Diät, aber dennoch kenne ich viele Frauen, die das vielleicht nicht so aussprechen, aber sich sehr, sehr einschränken und sehr, sehr kontrollieren, bis hin zur Zwanghaftigkeit, wie viel sie denn essen.
4: Es geht ja darum, dass man sich selber gut fühlt, dass man, wenn man von sich selber aus sagt, hier, ich möchte jetzt mehr Sport machen, ich möchte fitter aussehen, ist ja auch okay und ist ja auch kein Stress, aber das Schlimme ist einfach, dass es so ein Schönheitsideal gibt.
0: Dann ist mir jetzt zum Beispiel klar, dass ich keine Karriere bei Germany's Next Topmodel anstreben möchte, sondern ich mache das jetzt, um mich selber gut zu fühlen. Ja, und solange das nicht das ganze Leben bestimmt, also solange das nicht so zwanghaft wird, soll doch jeder und jede essen, wie er oder sie gerne möchte. Natürlich noch mit Rücksichtnahme auf Tier und Natur.

Klar, Diäten. Es beschäftigt die Leute, vor allem die weiblich sozialisierten Leute, wie wir gerade gehört haben in dieser Collage zum Thema Diäten, zum Anti-Diät-Tag heute. Ich habe letztens auf der Straße einen kompletten Glücksfund gemacht. Ich habe eine 2 Bravo-Hits-Platten aus den Mitte der 80er Jahre gefunden. Summer Splash-Hits, so Doppel-EPs. Doppel-LPs, bisschen zerkratzt. Manche Lieder kann man nicht mehr hören. Aber da habe ich Hot Chocolate wieder entdeckt, den ich irgendwie länger nicht gehört hatte. Und deswegen teile ich das jetzt mit euch. Everyone's a Winner, Hot Chocolate. Bisschen 80s-Gefühl.

0: 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Es ist 7.37 Uhr. Schwere körperliche Entkräftung, Muskelschmerzen, Gelenkschmerzen, Kopfschmerzen. Menschen mit ME/CFS leiden unter grippalen, neurokognitiven, autonomen und immunologischen Symptomen, dazu noch unter Belastungsintoleranz. Sie verfügen also nur noch über einen Bruchteil ihres früheren Leistungsvermögens und alltägliche Aktivitäten sind oft nicht mehr möglich. Die Krankheit kann das Leben der Menschen völlig zerstören. Forschung, Behandlung, Therapie, Medikamente, Fachärztinnenausbildung, es fehlt überall. Letztes Jahr um dieselbe Zeit im Mai, anlässlich der damaligen Liegendemos in verschiedenen Städten in Deutschland, interviewte Sabine von Radio Dreieckland Gerhard Heiner von der Selbsthilfegruppe ME/CFS Freiburg Initiative zur Anerkennung, sozialen Sicherung, Beratung und Behandlung und Forschung. Nun wollte sie von ihm wissen, was sich in diesem letzten Jahr seit dem letzten Interview bezüglich der Bekanntwerdung, Forschung und Behandelbarkeit der Krankheit verändert hat. Zuerst ging es um die Finanzierung.
1: Ja, da hat sich tatsächlich was getan, überraschenderweise. Im November ging das los, dass in der Bundesregierung, also sprich Forschungsministerin Beer und die Gesundheitsministerin Warnke, eine Allianz gebildet haben und eine nationale Dekade für postinfektiöse Erkrankungen ausgerufen haben, mit stolzen, möchte ich schon sagen, anerkennenderweise 500 Millionen verteilt auf 10 Jahre, also jedes Jahr 50 Millionen für die Forschung. Aber um das auch gleich klar zu sagen, Forschung ist keine Versorgung. Die Kranken liegen halt weiter in ihren Betten und sind unversorgt. Und wann die Forschung Ergebnisse bringt, wissen wir nicht. Und es gäbe Möglichkeiten, Offline-Medikamente zu verschreiben. Und mit der Erfahrung, die auch in der Selbsthilfe und bei kundigen Ärzten da ist, die Symptomlast einfach auch zu verringern. Jetzt schon, das gäbe es jetzt schon, wird weiterhin so gut wie nicht getan. Also gut, aber für die Forschung ist das Geld da?
2: Für die Forschung allgemein somatischer Art oder nur psychosomatischer Art?
1: Genau, da ist der Haken. Genau da ist der Haken. Es ist eine Dekade für postinfektiöse Erkrankungen. Das müsste eigentlich heißen, nationale Dekade für ME/CFS, damit es mal klar ist, um was es geht. Dass auch pro-pandemische ME/CFS inbegriffen ist und dass es nicht um Symptomatiken geht, die eben nicht ME/CFS sind. Und das macht sich daran fest, ob eben mit dem Leiden nach einer Covid-Erkrankung meinetwegen die Symptome nicht aufhören und vor allen Dingen, dass sie schlimmer werden, wenn ich mich belaste. So, körperlich, geistig, psychisch. Wenn ich mich da über meine Grenze belaste, bekomme ich Symptomverschlechterung, den sogenannten Crash. Und das ist das Leitsymptom von ME/CFS. Und wer keinen Crash hat, hat auch kein ME/CFS. Wenn ich die beforsche, kriege ich keine Ergebnisse für ME/CFS raus. Vielleicht mal ein ganz einfaches Beispiel. Wenn man wissen will, welches spezifische Gewicht eine weiße Kugel hat, meinetwegen Tennisbälle und Golfbälle, und werft die in einen Korb und wiegt das, dann kann ich mit diesem Ergebnis nichts anfangen. Ich muss die Bälle vorher voneinander trennen. Und das passiert sehr oft nicht in diesen Forschungen. Und Long-Covid ist eine Einladung, das Wort postinfektiöse Erkrankung ist eine Einladung, diese Trennung nicht zu vollziehen. Und außerdem gibt es dann noch die Psychologisierer, die dann meinen, mit dem biopsychosozialen Modell haben sie noch die Hintertür auf, das immer zu einer psychischen Erkrankung zu machen.
2: Und das ist ja auch immer problematisch, weil ja ME/CFS auch schwerpunktmäßig bei Jugendlichen und Flinterpersonen, also auch Frauen, auftritt. Und dieses Psychosomatische wird ja sehr schnell zugeschrieben und Depression. Und das ist ja auch immer dann ein Problem mit der Diagnose sowieso. Richtig?
1: Ja, ganz unbedingt. Also je mehr ich mich damit jetzt befasst habe, kriege ich mit, dass es einen Grund gibt, weshalb ME/CFS so unbekannt ist, obwohl 50 Jahre lang schon in der klassifiziert ist als Krankheit, weil es eine, ich sage das jetzt mal, bitte mir nicht übel nehmen, ich gebrauch mal das Wort Frauenkrankheit ist. und Frauen von der gängigen Medizin auch historisch nicht in gleicher Weise ernst und wahrgenommen wurden wie Männer. Ja? Also da ist ein ganz klar ein Gender-Thema drin. Und Frauen wird nachgesagt oder etikettiert als irgendwie schnell leidend, hysterisch, übertreibend und so weiter und werden in die Psycho-Ecke gestellt. Und weil 2/3 und mehr betroffene Frauen sind, ist das auch so passiert, historisch, und passiert immer noch.
2: Und queere Menschen werden wahrscheinlich eh nicht erfasst in der Statistik.
1: Das wird wahrscheinlich gar nicht erfasst.
2: Ja, das vermute ich auch mal. Ja. Bleiben wir beim Geld. Das mit der Forschung hast du jetzt schon problematisiert. Wie viel Geld geht denn in die Behandlung oder also Behandlung und Therapie oder auch in die Ausbildung von FachärztInnen?
1: Den Facharzt für MECFS gibt's gar nicht. Das ist, wird gemeinhin der Neurologie zugeordnet. Aber die neurologische Fachgesellschaft der Ärzte ignoriert MECFS weitgehend und gibt da verheerende Stellungnahmen ab, gegen die wir Patientenorganisationen uns immer wieder wenden müssen. Und damit verhindern sie auch Forschung und verhindern auch die Entwicklung.
2: Also das heißt, es gibt eine Menge Geld, die jetzt auch freigegeben ist für Forschung, aber es geht primär in die Forschung, primär in die Psychosomatik, und was jetzt Behandlungen, Therapie und Ausbildung angeht oder auch Medikamente, ist nach wie vor die große Lehre.
1: Es gibt ganz viel große Leerstellen. Eine Off-Label-Liste ist jetzt endlich nach fast 2-jähriger Beratung gemacht worden, dass die Medikamente also abgerechnet werden können über Krankenkasse. Man hat in Deutschland mal gerade 4 Medikamente gefunden, wobei 3 überhaupt nicht auf MECFS spezifisch zutreffen. In Österreich hat man 18 Medikamente in diesem Verfahren gefunden. Also da ist wieder mal eine Scheinlösung mit diesen Off-Label-Medikamenten. Es ist eine Lösung geboten, die keine ist. Was das Geld anbetrifft, eine Menge würde ich jetzt nicht sagen. Es ist ein 50-jähriger Forschungsrückstand aufzuholen bei MECFS, und dafür wird dieses Geld bitter benötigt. Und wie gesagt, die Versorgung ist deshalb ja immer noch nicht gegeben. Und weil es eben die Ärzte, die MECFS-kundig sind und diese Forscher in der Breite gar nicht gibt, läuft das Geld in falsche Kanäle, die falsche Studiendesigns aufsetzen und somit eigentlich das Geld versackert, zum Teil verschwendet wird, möchte ich sagen. Und die Gefahr ist groß, dass recht wenig rauskommt für MECFS, und das liegt eben darin, dass ja in der Politik und vor allen Dingen in den Führungen der Ministerien, in den Bürokratien der Ministerien, das eben wirklich ein Anliegen ist, dass die wirklich mit Leidenschaft und Herzblut betreiben, und das muss man, wenn man da zu Ergebnissen kommen will.
2: Wenn jetzt Personen diese Diagnose haben, MECFS, wie geht's denn, das dauert ja eh oft schon sehr lange, wie geht's denn dann weiter? Gibt's überhaupt FachärztInnen und sind die von der Kasse zugelassen oder ist das alles dann privat? Da wären wir wieder beim Geld. Und die Medikamente, das kriege ich auch oft so mit, dass eher so untereinander ausgetauscht wird, was helfen könnte. Also in der BRD keine bezahlbaren über Kasse Medikamente gibt.
1: Ja, das stimmt so. Also ich habe die Ehre, im Chat der Selbsthilfe zu sein hier in Freiburg, und ich kriege da mit, wie da untereinander eben die Tipps und Ratschläge gegeben werden. Das ist sehr hilfreich. Das ist auch die einzige Quelle. Und bei mir kommen täglich Anrufe an, können Sie mir einen Arzt sagen, oder Sie denken, ich wäre der Arzt. Da muss ich passen. Aber ich verweise immer auf die Selbsthilfe, gebe die Kontaktdaten, weil da die einzig sinnvollen Informationen zu bekommen sind. Und die Intelligenz, sage ich mal, dieser Gesamtgruppe ist sehr, sehr, und das Wissen ist sehr, sehr hoch. Und ja, was passiert nach der Diagnose? Ist erstmal das Problem, eine Diagnose überhaupt zu bekommen. Das dauert schon in der Vergangenheit 8 Jahre. Ich weiß nicht, ob sich's beschleunigt hat. Wir haben jetzt hier regional in Freiburg das Glück, dass in Herbolzheim eine Schwerpunktpraxis für MECFS eingerichtet worden ist. Wir haben da auch gute Rückmeldungen. Das ist aber eine von 16, die es in Baden-Württemberg geben sollte. Also gewiss nicht flächendeckend. Es ist ein gewisser Lichtblick. Und wir haben gewisse positivere Rückmeldungen von der Post-Covid-Ambulanz der Infektiologie der Uniklinik.
2: Sagst du nochmal die Rückmeldung von der Post-Covid-Ambulanz in der Uni Freiburg?
1: Uni Freiburg, das ist die Infektiologie angesiedelt und heißt Post-Covid-Ambulanz. Also unter dem Titel ist das zu finden. Infektiologie.
2: Und wie sind da die Erfahrungen? Weil ich habe gerade gestern mit einer Person gesprochen, die eher negative Erfahrungen da gemacht hat.
1: Ja, es gab jetzt auch schon mal negative Rückmeldungen auch. Das kann man nicht verallgemeinern. Es kommt dann immer drauf auch auf den Arzt an, die Ärztin an, auf die man trifft. Ich weiß aber, dass da durchaus Bemühungen im Gange sind, auch von auf oberer Schiene, dass man das patientengerechter hinkriegt. Und das klappt aber in diesem Riesenapparat von Uniklinik nicht immer so, glaube ich, das für alle Ärzte, die da Dienst haben, umzusetzen. Man muss es mit Vorsicht sagen, man muss auch den kleinen Warnhinweis geben. Es kommt immer ein Stück auch auf den Arzt an, aber wir haben dort auch positiv, also dass man da mit einer Diagnose auch rausgeht. Ja? Und das ist ja schon viel wert. Behandlung in dem Sinn gibt es nicht, um es mal klar zu sagen. Ja, aber mit der Diagnose, die ich brauche für meinen Antrag auf Bürgergeld, für meinen Antrag auf Schwerbehinderung, für Pflegegeld, für all das, für diese ganzen Folgeanträge und die wichtig sind, um die Existenz zu sichern, ist das ja schon mal. Und man wird adäquat behandelt dort. Also nicht von allen, aber von sehr vielen. Wir hoffen, dass die Entwicklung sich noch weiter dort verbessert. Ja.
2: Ihr macht am kommenden Samstag, den 9. Mai, eine Liegendemo auf dem Augustinerplatz um 14 Uhr?
1: Ja.
0: Sabine von Radio Dreieckland im Gespräch mit Gerhard Heiner von der Selbsthilfegruppe MECFS Freiburg Initiative zur Anerkennung, sozialen Sicherung, Behandlung und Forschung. Und apropos Liegendemo, auch in Leipzig findet am Samstag eine Liegendemo statt von 14 Uhr bis 15.30 Uhr auf dem Markt in der Leipziger Innenstadt. Die BesucherInnen erwartet eine Demo im Liegen mit Redebeiträgen, Infostand und Chor. Und es wird darum gebeten, zum Liegen eine Unterlage, zum Beispiel eine Isomatte oder Campingliege mitzubringen. 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

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Es ist 7.52 Uhr. Vor einigen Tagen war ja der 1. Mai, der Tag der Arbeit. Arbeitsrechte, die in der Vergangenheit durch Kämpfe von Arbeitenden errungen wurden, stehen zurzeit ja wieder auf der Kippe. Die Kämpfe um bessere Arbeitsverhältnisse, weniger Arbeit und mehr Lohn müssen also wieder aufgenommen und weitergeführt werden. Einen Tag nach dem Tag der Arbeit, also am 2. Mai, ist der internationale Feier- und Kampftag der Arbeitslosen. Auch ein wichtiges Datum, weil auch dafür zu sorgen, dass Arbeitslosigkeit nicht noch mehr stigmatisiert und verelendet wird, ist ein wichtiger Kampf. Und feiern, weil man am nächsten Tag nicht früh raus zur Arbeit muss, ist ja eh besser. Deutschland hat aber schon aufgrund seiner nationalsozialistischen Geschichte ein ganz besonderes, widerliches Verhältnis zur Arbeit. Die Bevölkerung in produktiv bzw. schaffend und dadurch gut und in unproduktiv, also schlecht einzuteilen, das hat ja hier eine ganz besonders grausame Geschichte. Über das Verhältnis der nationalsozialistischen Ideologie der Arbeit und das Verhältnis der Ideologie zur Arbeit habe ich vor einiger Zeit mit dem

0: Telefonleitung von Nicolas Lelle.
1: Im Nationalsozialismus kam der Arbeit einen besonderen Stellenwert zu. Beispielsweise schrieb Robert Ley, der Reichsorganisationsleiter der NSDAP und Chef der Massenorganisation Deutsche Arbeitsfront, über den angeblichen Adel der Arbeit. Warum war Arbeit so ein Identifikationspunkt?
2: Die Nationalsozialisten beginnen eigentlich sofort, schon 1918, 1919, damit, sich ganz viel mit Arbeit zu beschäftigen und ihren Arbeitsbegriff eng zu verbinden mit ihrem Judenhass. Das heißt, die Behauptung ist, es gibt so etwas wie eine gute Arbeit, die die Deutschlandsgenossen auszeichnen soll. Und die soll ganz anders sein als die Arbeit, die angeblich die Juden machen, nämlich die nicht arbeitend sein soll, die aus Eigennutz passieren soll. Das heißt, die Nazis beginnen eigentlich sofort, den Arbeitsbegriff zu besetzen, reden quasi von schaffender Arbeit und verbinden das sozusagen ganz eng mit ihrem Antisemitismus und machen damit auch den Judenhass gewissermaßen mobil.
1: Und Arbeit macht frei prangte ja am Tor von Auschwitz, Dachau, Sachsenhausen und anderen KZs. Was genau bedeutet denn der Spruch? Also wessen Arbeit macht nach der NS-Ideologie wen frei?
2: Ja, das ist genau schon die richtige Frage gestellt. Arbeit macht frei steht tatsächlich Stand an ganz vielen Konzentrationslagern. Und ich fand überraschend in meiner Auseinandersetzung mit dem Nationalsozialismus, dass wir eigentlich wenig über diesen Satz wissen. Es gibt kaum Texte dazu, die sich mal fragen, was bedeutet der Satz? Weil wenn man fragt, macht Arbeit frei, dann ist total klar, dass es Quatsch ist. Niemand wurde aus Konzentrationslagern freigelassen, weil er oder sie gut gearbeitet hätte. So war der Satz nie gemeint. Also habe ich versucht zu fragen, wessen Arbeit macht hier eigentlich wen frei? Und die Antwort, glaube ich, die kurze Antwort auf diese Frage ist, die Deutschen, die Nazis, die glaubten, dass ihre Arbeit sie frei macht. Und da muss man fragen, wovon soll die Arbeit denn frei machen? Denn dieser Satz, der bezog sich gar nicht nur auf die KZ-Häftlinge, der bezog sich auch auf die KZ-Aufseher. Und wenn man das einmal zu Ende denkt und sich die nationalsozialistischen Texte anguckt, dann versteht man, die Nazis glaubten, dass ihre Arbeit sie von allem Jüdischen frei macht. Das heißt, Arbeit macht frei bezieht sich ganz offensichtlich auch auf diese deutschen Volksgenossen, bezieht sich nicht nur auf die KZ-Häftlinge.
1: Also die Inschrift an den Toren wirkt ja oder könnte auch wie ein Versprechen verstanden werden, dass die Häftlinge des Konzentrationslagers in dem Glauben gehalten wurden, wenn sie fleißig arbeiten würden, sich eben anpassen würden, dann würden sie aus dem Lager irgendwie wieder befreit werden. Aber du hast gerade gesagt, das war nicht der Fall.
2: Dieses Missverständnis gibt es ab und zu. Ich nenne es mal Missverständnis. Es gibt einige Überlebendenberichte, wo Leute das schreiben. Thibaut Wohl zum Beispiel sagt das. Der sagt, er kam da an als 17-jähriger junger Mann in Auschwitz ins Stammlager, liest diesen Satz und denkt sich, ich bin jung, arbeiten kann ich, das kriege ich schon hin. Aber dieses Missverständnis war insofern nicht strategisch gedacht, als dass dann die KZ-Aufseher sehr, sehr früh eigentlich allen, die angekommen sind, einmal laut gesagt haben, die einzige Freiheit, die es hier gibt, ist die durch den Schornstein. Das ist die berüchtigte Schornsteinrede. Die gab es in vielen Konzentrationslagern. Das heißt, die Nazis haben gar keinen Hehl daraus gemacht, dass die Menschen hier umgebracht werden sollen. Das heißt, es gibt das Missverständnis. Das gibt es oft ganz kurz bei den Überlebenden. Die erzählen, dass sie angekommen sind, dachten sie für einen kurzen Moment, die Arbeit würde sie freimachen. Aber die Nazis haben das offensichtlich nicht lange benutzt, sondern relativ früh klar gemacht, nur der Tod macht hier frei.
1: Also es ging gar nicht darum, irgendwie Leute zu beruhigen und vielleicht Aufstände zu verhindern. Welchen Zweck hatte denn dann die Aufschrift auf den Toren?
2: Ich würde sagen, dass es diesen Zweck nicht hatte. Wenn man sich anschaut, dass diese Leute nach dem Arbeitstag quasi zurück ins Konzentrationslager getrieben worden sind und dann lesen mussten, Arbeit macht frei, dann, so wurde das in der Forschung interpretiert, kann man das nicht anders nennen als zynische Schurkerei, eine weitere Variante von Folter, von Erniedrigung sozusagen. Denn die Arbeitskommandos, die morgens aus dem KZ rausgetrieben worden sind und abends wieder rein, die mussten immer mit genau gleich vielen Häftlingen wieder ins Lager rein. Das heißt, die hatten praktisch jeden Tag auch Tote dabei. Und wenn man dann liest, gemeinsam, nach so einem Arbeitstag, Arbeit macht frei, dann ist klar, hier geht es um Verachtung, um Erniedrigung, um Folter, um zynische Schurkerei eben. Das ist eine Teildimension der Funktion, die das hatte. Und ich glaube aber, wir unterschätzen die Funktion, die das auch für die KZ-Aufseher hatte, die das hatte an Orten wie in Dachau. Auch Dachau ist ein Konzentrationslager gewesen, direkt am Ortsrand. Da lesen gewissermaßen, liest das auch die deutsche Bevölkerung, die Anwohnerinnen lesen das jeden Tag, Arbeit macht frei und kriegen sozusagen auch ein Gefühl für das, was da angeblich passieren soll.
1: Arbeit macht frei ist ja letztlich eine Phrase und es ist ja auch vielen geläufig, dass diese Phrase am Tor zu vielen KZs stand, aber zum Beispiel jedem das Seine, was ja am Tor zum Konzentrationslager Buchenwald stand, das kann man ja schon auch in aufgeklärteren oder progressiveren Kreisen öfter auch mal einfach so in der Alltagssprache hören. Es ist irgendwie schwer, das wieder loszuwerden, habe ich manchmal den Eindruck. Hannah Arendt

0: schreibt auch in Elemente und Ursprünge totale Herrschaft, dass Phrasen wie wer A sagt, muss auch B sagen oder wo gehobelt wird, da fallen Späne, ein nationalsozialistisches Denken manifestieren im Sinne von, wenn man einmal angefangen hat, dann muss man das konsequent zu Ende führen oder um ein höheres Ziel zu erreichen, müssen irgendwie auch Opfer in Kauf genommen werden oder quasi um etwas Größeres zu schaffen, braucht es auch Opfer. Diese Sinnsprüche drücken ja irgendwie alle eine Alternativlosigkeit aus. Hat NS-Propaganda gezielt mit diesen scheinbar hohlen und belanglosen Phrasen gearbeitet, die aber letztlich gezielt schon gefüttert waren mit ideologischem Potenzial, oder ist das Zufall?
1: Das ist eine sehr, sehr gute Frage. Wie viel Strategie da drin steckt und wie viel quasi eigener Glaube, vermag ich vielleicht gar nicht gut zu sagen. Es ist definitiv so, dass Heinrich Himmler und die Leute, die quasi die SS gründen und dann groß machen, schon in den 20er Jahren ganz, ganz viel auf so Sinnsprüchen quasi aufbauen. Also das Ganze, meine Ehre heißt Treue und jetzt dieses alles für Deutschland, was Höcke jetzt gerade vorgeworfen wird, zeigt ja, dass es sehr, sehr viele solcher Sätze gab. Und es ging ganz viel um so eine, wie soll man sagen, so eine Poetisierung der Sprache, die gleichzeitig mit einer Militarisierung einhergeht. Ich glaube, das, was du gerade beschrieben hast, dieses, wenn man mal anfängt, dann muss man es zu Ende durchziehen, ist eigentlich deren Vorstellung von, wie man die gut kriegt.
0: Das heißt, es geht ganz. Sorry, kannst du das letzte nochmal wiederholen, den letzten Satz? Da war gerade ein Knack drin in der Leitung.
1: Sorry, ich habe gesagt, ich glaube, ganz viel von dem, was du gerade beschrieben hast, ist auch eine Militarisierung von Sprache. Also die glauben, dass sie die Volksgemeinschaft wieder groß machen müssen und das schafft man gewissermaßen durch den gemeinsamen Kampf. Und dieser gemeinsame Kampf drückt sich sozusagen auch in diesen Sätzen aus. Dieses, wer A sagt, muss auch B sagen. Insofern ist da schon, glaube ich, was dran, dass eine Ideologie natürlich auch sich über solche Sinnsprüche verbreitet.
0: Du hast ja gerade auch schon Höcke angesprochen. Das passt ganz gut zu meiner nächsten Frage. Also der AfD-Politiker Björn Höcke steht ja aktuell vor Gericht wegen der Verwendung einer verbotenen Losung der SA. Da hat er sich eventuell strafbar gemacht. Die Parole lautet alles für Deutschland und war auf den Dolchen der SA gedruckt. Und Höcke verteidigt sich damit, dass diese Parole eine Allerweltsparole sei. Und genau, und es ist auch eine Parole, die auf den ersten Blick zwar nationalistisch, aber nicht unbedingt nach menschenverachtender Ideologie klingt. Welche Rolle spielen denn solche Sprüche und vor allem auch Arbeit macht frei heute noch in rechten Kreisen?
1: Ja, das ist eine sehr gute Frage. Es wird jetzt ein Gericht entscheiden müssen, ob Höcke das wissentlich getan hat und wenn er es wissentlich getan hat, ob es gewissermaßen strafbar ist. Naja, diese Sätze sind natürlich verboten. Also bei Arbeit macht frei ist es nicht so. Der ist nicht verboten. Das, meiner Ansicht nach gibt es da auch nicht. Also es gibt so kleine Skandale, das habe ich mir mal angeguckt, wo eine Radiomoderatorin etwa sagt, an einem Samstag sagt sie zu ihren Zuhörerinnen, wir alle, die heute arbeiten müssen, denkt dran, Arbeit macht frei und dann verliert die darüber ihren Job. Oder es gibt von diesem Sänger von Cowboy und Indianer, diesem unsäglichen Schlagersong, gibt es auch so eine Stelle, wo er das einmal irgendwie twittert oder so, wo es einen kleinen Aufschrei gibt. Das ist aber nicht strafrechtlich relevant. In rechten Kreisen ist es natürlich schon so, dass den Nationalsozialismus gerne verehren, aber das natürlich unter der Hand tun. Das heißt, die können nicht daherlaufen, also zumindest nicht die AfD, und kann SA oder SS-Parolen reaktivieren. Gleichzeitig spielen die natürlich damit. Und ich glaube, das ist auch das, was Höcke an dem Tag getan hat. Dem ist schon relativ klar, was er da tut. Und die spielen natürlich damit, diese Grenzen des Sagbaren dauerhaft zu verschieben und gewissermaßen die Tabuisierung, die auf diesem Teil deutscher Geschichte liegt, sukzessive zu unterminieren. Ich glaube, da geht es ganz viel um den Tabubruch. Und bei Arbeit macht frei muss man das Tabu vielleicht gar nicht mal so richtig brechen. Da ist mittlerweile sowas wie Impfen macht frei, war der viel wichtigere Satz in der Corona-Pandemie als Arbeit macht frei am Ende ist.
0: Ich würde gerne nochmal zurückkommen auf Arbeit in Deutschland. Du hast ja am Anfang gesagt, es gab irgendwie so das Bild, das ideologisch geprägte Bild eines schaffenden Arbeiters, also des guten deutschen Arbeiters und irgendwie des raffenden Kapitals, also Juden und Jüdinnen. Und auch heute noch kann man ja sowas beobachten, dass viele Deutsche sich als fleißig wahrnehmen oder sich richtig laben an so einem deutschen Arbeitseifer. Und deutsche Produkte, in die ja deutsche Arbeit geflossen ist, werden von Deutschen auch gerne als qualitativ hochwertig empfunden, gerade im Vergleich zu vermeintlich minderer Qualität ausländischer Produkte und dann eben auch ausländischer Arbeit. Da zeigen sich ja schon teilweise ganz ähnliche Tendenzen wie in der nationalsozialistischen Propaganda in Bezug auf die Volksgemeinschaft, die du ja beschrieben hast. Bedeutet das denn in der Konsequenz, Arbeitsverweigerung ist auch heute ein emanzipatorischer Move oder macht es unsere Gesellschaft besser, wenn wir nicht arbeiten?
1: Das ist eine sehr schön zugespitzte Frage. Zuerst mal würde ich sagen, diese Überhöhung von deutscher Arbeit ist tatsächlich auch älter als die Nazis. Das geht schon bei Martin Luther los, der schon davon redet, dass unsere Arbeit, sagt er auch immer schon, also bezieht sich auch schon auf die erste Person Plural, die sagt ein Wir, dieses Deutsche, die arbeiten ganz besonders fleißig. Und es wird immer im Gegensatz gestellt zu dem Juden, in Anführungszeichen, der quasi nicht arbeitet. Das zieht sich durch 19. Jahrhundert und im Prinzip knüpfen die Nazis genau daran an, die radikalisieren das. Und die radikalisieren das damit, dass sie es auf diese Volksgemeinschaft zuspitzen und sagen, alles, was wir tun müssen, müssen wir dafür tun. Insofern, ich würde sagen, Kritik an Arbeit ist weiterhin was, was emanzipatorisch ist, was wir aus linker Perspektive auch denken müssen. Also wir müssen auf jeden Fall darüber nachdenken, was ist eine Kritik der Arbeit, die man heute auf der Höhe der Zeit sozusagen formulieren muss? Was sind Arbeitstätigkeiten, die nicht in Arbeit aufgehen, also die nicht Arbeit sind und trotzdem sinnstiftend sind, etwa für kollektive Zusammenhänge, das, was man unter Freundinnen füreinander tut, also solidarisches Miteinander, diese Beziehungsweisen, sind meiner Ansicht nach zu stärken. Insofern würde ich schon sagen, ja, eine Kritik der Arbeit ist weiterhin was, was emanzipatorisch ist, was sozusagen gewissermaßen antikapitalistisch ist und eben sich aber auch diesen deutschen Wahn entzieht.
0: Das finde ich auch spannend. Inwiefern gehört das denn zusammen oder ist das vielleicht auch gegensätzlich eine Kritik der Arbeit vom, sagen wir mal, Standpunkt aus, sich so einer deutschen nationalsozialistisch angehauchten Arbeitsethos-Ideologie zu entziehen und einer Kritik der Arbeit aus einer Kapitalismuskritik heraus? Geht das zusammen oder sind das zwei getrennte Stränge quasi einer Kritik der Arbeit?
1: Naja, ich würde sagen, hier in Deutschland sind das zwei verwobene Stränge, die man auch nicht mehr entweben kann. Also wir leben weiterhin in einer postnationalsozialistischen Gesellschaft, die sich wahnsinnig viel auseinandersetzt mit dem, was da war, auch wenn sie es nicht tut. Also sozusagen auch das Nicht-Beschäftigen mit dem, was Geschichte ist, ist ja eine Art von Beschäftigung. Insofern würde ich sagen, hier in Deutschland muss jede schlaue linke Kritik an Arbeit beides mitdenken. Also es muss eine Kritik sein auf der Höhe der Zeit, die sich am Neoliberalismus abarbeitet, an dem Stand des Kapitalismus, den wir gerade haben, aber die immer auch mitdenkt, dass der Postfordismus, der hier entstand, beruhte auf dem Kriegsfordismus der Nationalsozialisten. Das heißt, ich glaube, man kriegt das nicht mehr entwoben. Man muss hier schon beides zusammendenken und zusammen kritisieren.
0: Das war Niklas Lelle über nationalsozialistische Ideologie und Arbeit. Wie gesagt, das war eine Wiederholung. Bitte entschuldigt nochmal die Tonqualität an einigen Stellen in dem Interview. Das Buch von Niklas Lelle, Arbeit macht frei, eine Annäherung an eine NS-Devise, ist im Verbrecher Verlag erschienen.

0: Woman mit A Long Part 2. 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Das heißt, es ist Zeit für unsere Veranstaltungstipps und wichtige Termine bei euch um die Ecke oder Termine und Veranstaltungen, die eine Anreise wert sind.
1: Nun, da sich der Vorhang der Nacht von der Bühne hebt, kann das Spiel beginnen, das uns vom Drama einer Kultur berichtet.
0: Leipzig. Heute ist in Leipzig die Filmpremiere vom Film Nürnberg um 19 Uhr im Passagekino in Anwesenheit des Schauspielers Andreas Pietschmann, der in dem Film die Rolle von Rudolf Hess spielt. Und anschließend zu der Filmpremiere gibt es ein Q&A. In dem Film Nürnberg geht es um Nürnberg im Jahr 1945 in den Ruinen einer vom Krieg gezeichneten Stadt. Erhält der amerikanische Militärpsychiater Mr. Douglas M. Kelly einen ungewöhnlichen Auftrag. Er soll die inhaftierten Hauptverantwortlichen des NS-Regimes in Vorbereitung auf die Nürnberger Prozesse untersuchen. Unter ihnen ist der ehemalige Reichsmarschall Hermann Göring, dessen Intelligenz, Charisma und manipulative Stärke der Psychiater Kelly gleichermaßen herausfordernd findet, wie dass sie ihn auch faszinieren. Trotz anfänglicher Machtspiele gelingt es dem Arzt, Görings Vertrauen zu gewinnen und Einblicke in seine Persönlichkeit zu erhalten. Während im Gerichtssaal die Verhandlungen beginnen, fällt es Kelly zunehmend schwerer, die notwendige Distanz zu wahren. Heute im Passagekinos in Leipzig Filmpremiere des Spielfilms Nürnberg um 19 Uhr in Anwesenheit des Schauspielers Andreas Pietschmann. Am Samstag in Leipzig gibt es ein Chorkonzert vom Kyko-Chor im Nachbarschaftsgarten in der Josefstraße im Leipziger Westen. Also am 9. Mai von 16 Uhr bis 22 Uhr Chorkonzerte im Nachbarschaftsgarten in der Josefstraße. Und dieses Wochenende ist in Leipzig, sind die Mütteraktionstage und am Sonntag, also am 10. Mai, findet um 14 Uhr eine interaktive Lesung aus dem Buch Lesben sind die besseren Väter statt. Das Buch ist von Lisa Benedikt und im Edition Nautilus Verlag letztes Jahr erschienen. Und Lesben sind die besseren Väter ist ein Plädoyer dafür, queere Familien nicht länger als defizitär zu betrachten, sondern anzuerkennen, dass sie vieles besser machen als die klassische hetero-Kleinfamilie. Und in der interaktiven Lesung erwarten euch neben Ausschnitten aus dem Buch zum Beispiel interessante Statistiken, Witze über langweilige Rechtsextremisten und abwegige Quizfragen. Das Ganze findet statt am Sonntag um 14 Uhr im offenen Freizeittreff Rabet, Eisenbahnstraße 54 in Leipzig. Und checkt ruhig auch das ganze Programm der Mutteraktionstage aus, wenn euch das interessiert. Am Montag, also am 11. in Leipzig, findet um 19 Uhr ein Vortrag einer Person aus den Philippinen statt im Infoladen Samistad in der Gießerstraße. Erzählt eine Person von den Philippinen über die Erfahrungen von autonomen und anti-autoritären Orten auf den Philippinen, auf den sogenannten Philippinen. Genau, also Vortrag im Infoladen Samistad, Gießerstraße 16 in Leipzig, am Montag, den 11.05. um 19 Uhr. Person von den Philippinen erzählt von ihren Erfahrungen, von ihrem Ladenprojekt. Genau. So viel zu Leipzig erstmal. Weiter geht's mit Halle. Morgen am 7.05. um 19 Uhr gibt es die Korax-Küfer bei Radio Korax unter Berg 11 in Halle, kommt rum, 19 Uhr, Radio Korax, Berlin. Morgen findet in Berlin der Gutscheintausch im Jam, also im Young African Art Market statt. Also am Donnerstag, den 7. Mai, morgen um 16 Uhr bis 18 Uhr es geht darum, sich gegen die Bezahlkarte aufzulehnen, mit der Geflüchteten das Leben schwer gemacht wird, und beim Gutscheintausch könnt ihr Bargeld tauschen gegen Gutscheine von Supermärkten, die Geflüchtete, denen die Bezahlkarte aufgezwungen wurde, in Supermärkten gekauft haben, und so bekommen sie Bargeld und ihr bekommt einen Gutschein für den Supermarkt eurer Wahl. Niemand macht Verlust damit, aber Leute können halt selbstbestimmt über ihr Geld entscheiden. Gutscheintausch morgen in Berlin im Young African Art Market an der Schillingbrücke 3. Und wenn ihr auch in Potsdam Gutscheine tauschen wollt, könnt ihr das machen jeden ersten bis dritten Mittwoch im Monat. Also auch heute um 16 Uhr bis 19 Uhr im Refugees Emancipation Büro in der Zeppelinstraße 25. Erfurt. ErfurterInnen, aufgepasst, morgen findet eine Lesung mit Maria Karnitz und Lukas Geck statt zu ihrem Buch Lauter Hass, Antisemitismus als popkulturelles Ereignis. Die Veranstaltung findet im Café Duktik in der Engelsburg Erfurt statt um 19 Uhr, und die AutorInnen Maria Karnitz und Lukas Geck untersuchen in ihrem Buch, wie antisemitische Narrative zunehmend in Popkultur, Musik und digitalen Öffentlichkeiten einsickern, oft unter dem Deckmantel politischer Positionierung oder Aktivismus. Die Veranstaltung greift diese Entwicklung auf und verbindet wissenschaftliche Analyse mit aktuellen Erfahrungen in der Kulturpraxis. Also in Erfurt morgen um 19 Uhr im Café Duktik in der Engelsburg, Allerheiligenstraße 2021. Mannheim, falls auch Leute aus Mannheim zuhören oder falls ihr mal Lust habt, einen Ausflug nach Mannheim zu machen. Dort findet auch eine Buchvorstellung statt, nämlich von Tobias Johann und Andreas Borsch, die herausgegeben haben den Sammelband Jüdische Identitäten und Antisemitismus im Punk. Und in Mannheim findet dort am 9. Mai, also am Samstag, auf dem Herschelplatz Mannheim U2 um 17 Uhr diese Veranstaltung der Buchvorstellung im Rahmen von Artists Against Antisemitism statt. Soviel erstmal zu den Veranstaltungstipps, es gibt später noch mehr. Und ich habe ja vorhin das Küko-Konzert in Leipzig erwähnt, das am Samstag im Nachbarschaftsgarten Josefstraße singt. Vielleicht kennt ihr die nicht. Ich habe eine Aufnahme gefunden von denen. Ich spiele es jetzt mal kurz an. Vielleicht wecke ich ja euer Interesse damit. Die Qualität ist so lala, weil es ist draußen aufgenommen. Und die singen dort in dieser Aufnahme auf der Sachsenbrücke. Man hört das auch ein bisschen. Hört mal kurz rein.

so klingt der Kyko-Chor Leipzig. Das war mit Giovanni Jovanke. Die könnt ihr hören, wenn ihr Lust habt, am Samstag im Nachbarschaftsgarten Josefstraße in Leipzig. Wie kann ein feministisches Gedenken aussehen, das an Femizide erinnert? Ich spreche gleich damit live, darüber live mit Greta von der Initiative Feministisches Gedenken Leipzig. Aber zuerst hören wir Noga Eddis und Eden Ben Saken mit Godmother.

0: Morde an Frauen, weil sie Frauen sind, das heißt Femizid. Der Begriff Feminizid bezieht sich auf die staatliche Mitschuld an diesen Morden. Gemeint ist damit zum Beispiel, dass der Staat nicht ausreichend für Prävention sorgt oder sich um Strafverfolgung kümmert, sodass Femizide in Kauf genommen werden. Täter sind oft Männer, die den Frauen nahestanden. Allein im Jahr 2024 sind laut Bundeskriminalamt 132 Frauen in Deutschland durch ihren Partner oder Ex-Partner getötet worden. Die Dachvernetzung gegen Feminizid schätzt die Zahl der Femizide noch höher. Laut den Zählungen verschiedener feministischer Initiativen soll es 2024 165 Femizide in Deutschland gegeben haben. Dass diese Zahlen überhaupt erhoben werden, ist der Arbeit vieler lokaler Gruppen zu verdanken, die sich gegen Feminizide organisieren. Nachdem Frauen zuerst in Lateinamerika gegen Femizide auf die Straße gegangen sind, gibt es seit ein paar Jahren auch in Deutschland immer mehr Gruppen, die auf die Allgegenwärtigkeit von Morden an Frauen hinweisen. In Leipzig haben sich mehrere Gruppen zur Initiative Feministisches Gedenken zusammengeschlossen. Bei mir im Studio ist jetzt Greta von der Initiative. Hallo Greta.
1: Hallo.
0: Ihr wollt in Leipzig ein feministisches Gedenken an Femizide etablieren. Wie soll das umgesetzt werden?
1: Genau, es soll einen permanenten Gedenkort geben, der an Femizide in der ganzen Welt und in Deutschland und auch in Leipzig erinnern soll, aber auch ein Ort sein soll für Aufklärung, eine Plattform für Vernetzung von zum Beispiel Gewaltschutzinitiativen oder Gruppen, die zu Femiziden arbeiten. Genau, das soll, es gibt ja immer mal so eingerichtete temporäre Gedenkorte oder zum Beispiel in Leipzig in der Kolonnadenstraße, wo wir auch den Gedenkort einrichten wollen, schon eine Plakette zum Beispiel, die erinnert an Sophia, die vor einigen Jahren beim Trampen ermordet wurde aus Leipzig. Genau, und das soll jetzt sozusagen da permanent eingerichtet werden.
0: Und was kann man dann da sehen?
1: Es soll eigentlich der gesamte Dorotheenplatz, der quasi am Kopf der Kolonnadenstraße ist, zu so einer Art ganzheitlichen Gedenkort entwickelt werden. Das beinhaltet verschiedene Ebenen. Es sollen, also es passiert mit einer Leipziger Künstlerin, Clara Zeitz, in Kooperation, die auch bei uns in der Initiative ist. Und es soll eine Leuchtschrift auf den Dächern geben, es soll eine Glasinstallation geben und dann auch der gesamte Platz soll sozusagen als Ort der einer Gedenkfunktion und auch einer Vernetzungs- und Aufenthaltsfunktion, aber auch einer selbstständigen Weiterbildung dienen kann, quasi verändert werden oder entwickelt werden, sodass man quasi auch, wenn man so auf den Platz kommt, von oben nach unten durch diese verschiedenen Ebenen gehen kann, die irgendwie verschiedenen Nutzungen von unserem Gedenkort gerecht werden.
0: Und ich habe gehört, dass es auch eine Website geben soll.
1: Ja, es soll auch eine Website geben, die verschiedene Funktionen erfüllen soll. Wir wollen eigentlich was entwickeln, was auch eine Art digitalem Gedenken gerecht wird. Es soll aber auch ein Sammelbecken sein für Informationen über Gewaltschutzinitiativen und Orte in Leipzig. Und aber auch quasi inhaltliche Aufklärung über die strukturellen Ursachen für Femizide und generell patriarchale Gewalt, auf der man sich dann informieren kann.
0: Und ihr seid ja gerade noch in der Planung. Wann wird es dann fertig sein mit dem Gedenkort? Wann ist der dann genau da?
1: Der Gedenkort soll am 8. März nächsten Jahres, also 2027, eingeweiht werden. Wir sind gerade noch in Verhandlungen. Die Förderung ist beantragt und wir sind gerade noch in Verhandlungen über die Finanzierung mit der Stadt. Und dann soll auch die Website gelauncht werden.
0: Mhm. Und kannst du ein bisschen erzählen, aus welchen Akteuren die Initiative Feministisches Gedenken Leipzig besteht?
1: Die Initiative besteht vorrangig aus der Gruppe Keine mehr, die zu Femiziden arbeitet in Leipzig, und dem FIA e.V., der sich, der auch zu dem Thema arbeitet und sich in mehr oder weniger in Reaktion auf den Femizid an Sophia gegründet hat, und aber auch Einzelpersonen. Aber es gibt auch Veranstaltungen in Kooperation noch mit anderen Gruppen beziehungsweise Orten, also zum Beispiel der Mona Lisa, aber auch Rotor Books, dem Buchladen, und aber auch zum Beispiel der Wohnungsbaugenossenschaft LWB, weil die eben da weil denen quasi die Häuser auch in der Kolonnadenstraße gehören. Ja, genau.
0: Und die Mona Lisa ist eine feministische Bibliothek in Leipzig, für die von euch, die jetzt nicht aus Leipzig kommen. Ich habe mich gefragt, laut dem Bundesministerium des Inneren hat häusliche Gewalt in Deutschland im letzten Jahr einen neuen Höchststand erreicht. Das autonome Frauenhaus Leipzig andererseits schreibt auf ihrer Webseite, dass die um ihre Finanzierung bangen. Und auch andere Vereine, die zum Beispiel psychosoziale Sprechstunden für Frauen in schwierigen Lebenssituationen anbieten, sind zurzeit stehen vor großen Fragen, was ihre Finanzierung angeht und haben da große Unsicherheiten. Und natürlich kommen die Gelder jetzt für den Gedenkort und für diese Hilfsangebote nicht aus dem gleichen Topf. Aber besteht da nicht irgendwie auch eine Ambivalenz zwischen der Stadt Leipzig, die eine der ersten sein möchte, die einen Gedenkort hat, quasi als so Prestigeprojekt auf der einen Seite und dann auf der anderen Seite einer Stadt, die ihren Supportstrukturen für Frauen nicht den Rücken stärkt? Also ist da nicht auch so ein bisschen diese Frage nach dem Feminizid, dass die Strukturen, die staatlichen Strukturen Femizide ermöglichen?
1: Dieses Spannungsfeld bzw. die Widersprüche lassen sich nicht so richtig auflösen. Nichtsdestotrotz ist es schon so, dass quasi die Stadt 2022 beschlossen hat, auch quasi das Gedenken an Femizide in ihr Erinnerungskulturkonzept mit aufzunehmen. Und das ist, sehen wir schon als quasi wichtigen Schritt, der sozusagen auch so schwarz auf festgeschrieben ist und sozusagen nicht mehr so rückgängig gemacht werden kann. Und das ist auch quasi der Fall mit dem Gedenkort, also die Stadt, natürlich kann es sozusagen verstanden werden als Prestigeprojekt und es ist aber auch so, dass die Stadt sich quasi da irgendwo auch so eine Art Mahnmal hinsetzt, dem sie sich dann vielleicht auch nicht mehr so gut entziehen kann. Und vor dem Hintergrund, dass diese Zahlen so stark steigen, ist auch irgendwie, denken wir, ist quasi auch Aufklärung und öffentliche Sichtbarkeit machen von dieser Gewalt auch neben quasi Gewaltschutz und Prävention im engeren Sinne wichtig.
0: Ja, voll. Und ihr sagt ja explizit immer Gedenkort und nicht Mahnmal. Was ist denn da der Unterschied für euch? Oder warum habt ihr euch für diesen Begriff entschieden?
1: Weil der Gedenkort eben irgendwie so ein bisschen verschiedene Funktionen erfüllen soll und nicht nur ein Mahnmal sein soll, sozusagen was quasi passiv und statisch in der Welt steht und man kann dort quasi nur sozusagen ermahnt werden, sondern es ist eigentlich auch ein Ort, der so Interaktion ermöglichen soll und Kollektivität und irgendwie eine Art von Vernetzung und quasi aktive Auseinandersetzung mit dem Thema und auch als Ort, der quasi wo quasi auch irgendwie aktivistische Sachen hervorgehen können sollen, Demos, Veranstaltungen und so weiter.
0: Ja, apropos Vernetzung, wenn man jetzt mit euch in Kontakt treten möchte mit der Initiative, wie kann man euch denn finden oder wo kann man sich mit euch vernetzen?
1: Das ist gerade ein bisschen schwierig. Es wird sehr bald eine Instagram-Seite geben, Gedenkort gegen Femizide, wo man uns finden kann und ansonsten, wenn man sich jetzt an uns wenden möchte, kann man auch dem FIA e.V. eine Mail schreiben oder keine mehr. Allerdings sind wir auch beim 30.05. beim Frauenfestival auf dem Leipziger Markt mit einem Stand vertreten, wo man mit uns ins Gespräch kommen kann. Und genau, wir machen auch noch verschiedene andere Veranstaltungen, unter anderem am 6.06. eine Infoveranstaltung in der Kolonnadenstraße für AnwohnerInnen und da kann man sich auch nochmal einbringen, auch mit Anregungen und Diskussionen. Und am 4.7. gibt es auch nochmal eine große Kundgebung mit einem gemeinsamen Essen und so eine Art moderierten Tischgespräch, wo man sich auch nochmal austauschen kann und uns quasi treffen kann.
0: Cool, ja, danke dir für das Interview. Du hast auch noch ein Lied mitgebracht. Magst du dazu zwei Worte sagen?
1: Ich weiß ehrlich gesagt gar nicht so viel dazu. Das ist ein Lied aus der lateinamerikanischen Bewegung gegen Femizide, wo die ja quasi dort so ein bisschen primär größer geworden ist und wo ich glaube, dass wir auch viel von denen lernen können und auch profitieren von der Arbeit, die dort schon gemacht wurde. Das Lied heißt Canción Sin Miedo und ist ein Chorlied. Genau. Also mehr kann ich gar nicht so richtig sagen, ehrlich gesagt.
0: Ja, das war ja schon einiges. Dann hören wir da jetzt mal rein.

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3: Genau, das Morgenmagazin der Freien Radios auf Radio Korax in Halle auf der 95,9, bei Radio Blau in Leipzig, bei Coloradio in Dresden, in ganz Sachsen online beim Rundfunkkombinat, in Frankfurt an der Oder auf Radio Schubfurt auf DRB Plus, in Marburg bei Radio Unerhört auf der 90,1 und auf DRB Plus oder auch im Livestream, bei den Freien Radios Berlin-Brandenburg auf DRB Plus und beim Freien Radio Stuttgart auf der 99,2. Es ist jetzt 8.50 Uhr. Und passend zum immer wärmer werdenden Wetter war die tagesaktuelle Redaktion von Radio Korax vor einigen Wochen in Rostock unterwegs. Dort hat Ami das Jugendalternativzentrum des subkulturellen Ort interviewt und eine kleine Tour für euch festgehalten.
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0: Stellt euch vor, ihr seid übers Wochenende mit eurer tagesaktuellen Redaktion von Radio Korax auf einer Recherchereise. Die wollen vor allem guten Kaffee trinken und aktuelle Geschehnisse festhalten. Aber ihr wollt noch mehr. Vielleicht wollt ihr euch mal eine Punkband in Action ansehen. Vielleicht etwas raven. Oder vielleicht einfach unterm freien Himmel Tischtennis spielen, während ihr an euren Fahrrädern rumschraubt. Ihr wollt einen subkulturellen Ort, der euch auch Bühne und Freiraum bietet. Ich habe mich in Rostock auf die Suche nach der Lösung dieses Problems gemacht und habe die Antwort gefunden. Und sie lautete: Jatz e.V. Rostock. Ich habe jetzt komplett vergessen, nach deinem Namen zu fragen. Habe direkt mit den Fragen losgelegt. Wie heißt du denn eigentlich?
1: Ich bin Daniel.
0: Den Daniel habe ich vor Ort von den Vorbereitungen für den Abend abgehalten und ihn mit allen möglichen Fragen rund um das Jatz durchlöchert. So, dann wäre meine erste Frage schon, was ich gefragt hatte, gewesen, was das eigentlich für ein Ort hier ist. Also ist das ein Club, ist es ein Hausprojekt, eine Werkstatt?
1: Also wir sind das Jugendalternativzentrum Rostock und wir sind ein Ort der Begegnung, für Jugendliche zumindest. Wir haben hier Veranstaltungen, wir haben Werkstätten, wo man sich betätigen kann und Projekte jeglicher Art.
0: Okay, und was für Veranstaltungen gibt's denn hier so?
1: Wir haben sowohl, ich sag mal, kulturell wertvollere Veranstaltungen wie Konzerte, aber wir haben durchaus auch unsere Techno-Partys oder wir haben quer durch den Gemüsegarten, sag ich mal, ein bisschen Punk, ein bisschen Metal.
0: Genau, das wäre eine meiner Fragen gewesen, was für Musik denn hier sonst so läuft. Du hast ja auch gesagt, dass Partys und so weiter laufen. Was wären denn jetzt so Gründe, für welche Zwecke wären jetzt solche Soli-Partys bei euch oder für welche Zwecke werden die dann so veranstaltet?
1: Ja, da ist ja heute ein gutes Beispiel. Wir haben ja heute die Soli-Party für CI. Ansonsten haben wir hier verschiedene Veranstaltungskollektive, die sich dann hier einmieten und mit ganz vielen Leuten ganz viel Deko aufbauen. Ja, wir versuchen dafür die Räume zu schaffen, dass die Leute sich hier austoben können und ihre Partys veranstalten können.
0: Genau, wie ist denn der Ort eigentlich entstanden? Also was kannst du mir dazu so sagen? Welche, vielleicht was für Leute dafür denn so verantwortlich waren und wie lange es den Ort an sich so gibt?
1: Jatz gibt es bereits seit 1991. Da dürfte die Gründung gewesen sein und der Standort, den wir hier jetzt haben, ist mittlerweile der dritte. Das Jatz musste schon zweimal umziehen innerhalb der Stadt, hier nur in der Gegend, aber war immer eine größere Veränderung. Jetzt die Veränderung hier mit dem Neubau ist nochmal was ganz anderes als die Holzbaracken, die vorher das Jatz betrieben hat. Ich bin selber erst seit ein paar Jahren dabei, aber kenne zumindest einen Teil der Geschichten.
0: Wie ist denn eigentlich das Team bei euch aufgebaut? Also, wer macht denn sowas? Was machst du, beziehungsweise hier im Jatz?
1: Ja, ich hatte hier mal angefangen mit Tresenschichten, bin aber mittlerweile mehr für Hausmeistertätigkeiten da und ich putze hier morgens nach Partys. Genau, wir haben verschiedene.

0: Was würdet ihr denn sagen, was euch abhebt vielleicht von anderen Clubs oder Kulturräumen? Und was ist denn bei euch die Alleinstellungsmerkmal?
1: Also im Vergleich zu anderen Clubs würde ich sagen, dass wir den Party-Crews, die sich hier mitunter einmieten und ihre Veranstaltungen durchführen, möglichst viel Freiraum geben können für eigene Gestaltung. Also im Endeffekt, man könnte so sagen, wir stellen hier den Laden zur Verfügung, stellen dann einen Haufen Paletten hin und daraus lässt sich schon irgendwie was Nettes zusammenschrauben. Wir hatten ja auf jeden Fall schon sehr interessante Installationen, was die Crews alles so gebastelt haben. Ja, vielleicht, dass wir am ehesten dann getreu unserem Motto Freiräume für Lebensträume den Leuten das zur Verfügung stellen. Und die das hier selber gestalten können.
0: Können denn die Bands, die bei euch manchmal auftreten, auch hier proben? Habt ihr dafür auch irgendwie Räume, die ihr zur Verfügung stellt?
1: Es gibt tatsächlich auch einen Proberaum. Der wird sich, glaube ich, geteilt mit mehreren Bands. Genau.
0: Wo geht ihr denn eigentlich selber gerne hin in eurer Freizeit? Also feiert ihr auch mal gerne hier oder wo seid ihr unterwegs?
1: Ich persönlich halte mich durchaus gerne im Jatz auf, aber genauso auch gerne im Peter-Weiß-Haus. Oder am Bagel, wenn wir es denn wieder instand gesetzt haben.
0: Was würdest du sagen, warum sollte man euch den Jatz hier besuchen kommen, wenn man mal gerade das Wochenende unterwegs ist in Rostock?
1: Ja, erstmal haben wir natürlich ganz angenehmes kulturelles Angebot. Dann halte ich unsere Tresenpreise auch für halbwegs bezahlbar noch. Und auf jeden Fall könnt ihr, das Jatz freut sich jederzeit an Unterstützung. Wir sind jugendamtsgefördert, haben aber trotzdem einen Arsch voll Arbeit mit ehrenamtlicher Arbeit dann irgendwie zu stemmen.
0: Wäre es für dich eine Möglichkeit, mir kurz vielleicht eine Tour zu geben, dass ja, ich das nebenbei...
1: Also wir können jetzt hier zwar nicht reingucken, aber zum Beispiel ist das unsere ehemalige Metallwerkstatt. Es ist zwar auch irgendwo schade, dass sie nicht mehr existiert, aber wir müssen die Räume ja so sinnvoll wie möglich nutzen. Und da hat sich jetzt das so entwickelt, dass wir, also der Bedarf war ständig da, von kleineren Gruppen bis zu 10 Leuten einen ruhigen Raum zu haben, um sich zu unterhalten, um irgendwelche Pläne abzuhalten oder sonstiges. Und das ist eine Sache, die wir jetzt endlich auch hier zur Verfügung stellen können, dass hier verschiedene, irgendwelche politischen Gruppen oder sonstiges sich denn hier auch treffen können. Hier sind wir in der Fahrradwerkstatt. Es sieht vielleicht auf den ersten Blick etwas unaufgeräumt aus, aber ich glaube, irgendein Genie wird hier schon durchsehen. Ja, wir haben hier eine Selbsthilfewerkstatt quasi. Also es gibt ein paar Menschen, die leiten dann das Fahrradwerkstattprojekt an und dann können Leute mit ihren Problemchen hierher kommen und dann wird ihnen gezeigt, wie sie sich selbst helfen können, weil das Werkzeug steht zur Verfügung. Es sind viele Ersatzteile vorhanden.
0: Also es heißt ja Jugendalternativzentrum, du hast ja auch vorhin kurz erwähnt, dass es auch für Jugendliche, junge Menschen und so weiter gedacht ist. Habt ihr eigentlich auch was für vielleicht Kinder auch? Also laufen da irgendwelche Veranstaltungen oder Workshops?
1: Da laufen durchaus Veranstaltungen, weil wir in Kooperation mit der Schule, die gleich nebenan ist, ein paar Veranstaltungen im Jahr haben. Selber haben wir relativ wenig Projekte, die Kinder ansprechen. Das liegt vielleicht ein bisschen mitunter daran, dass es uns dann doch an Leuten fehlt mit pädagogischer Vorkenntnis. Da bräuchtest du ja eigentlich viel mehr Fachkräfte für. Der Großteil unseres Betriebes hier ist für Publikum ab 18 ausgelegt. Wir sind aber dabei, immer mehr Konzerte auch ab 16 möglich zu machen, weil das ist ja auch überhaupt kein Hit. Man muss ja einfach nur 0 Uhr Feierabend machen und keinen Schnaps rausgeben. Also damit sollten alle klar gehen, zumindest bei Konzerten.
0: Gibt es noch irgendwelche Räume, wo wir uns das anschauen könnten?
1: Immer noch durch den langen Werkstättenflur. Dann hätten wir hier noch die Nähwerkstatt und gegenüber den Proberaum. Und dann haben wir hier noch den Mitarbeiter des Monats, unseren Getränkeautomaten. Ganz wichtig fürs Betriebsklima, dass der funktioniert.
0: Ich sehe schon Sterni 1 Euro.
1: Ja, unschlagbar, oder?
0: Wunderbar.
1: Marte auch. Und jetzt sind wir gerade in der Küche angekommen. Wir haben hier so eine schöne große Küche. Hier kann man immer ganz praktisch, also schnell mal für 50 Leute Essen machen. Feine Sache.
0: Perfekt. Ich glaube, jetzt haben wir aber eigentlich...
1: Hast du aber auch schon im Bunker drüben?
2: Nee,
0: da haben wir noch nicht alles.
1: Dann müssen wir da jetzt hin.
0: Ah, also habt ihr mehr als nur einen Flur auch noch?
1: Hier noch den zweiten Flur, genau. Das ist unser Bunker. Der ist, ich sag mal, gut isoliert. So haben wir, können wir hier Veranstaltungen auch mit mehreren Floors machen.
0: Also das erste Mal, dass ich

0: Jugendalternativzentrum gehört habe, habe ich halt tatsächlich auch eher an diese Projekte und so, Werkstatt und so weiter gedacht. Aber dass es gleich mit zwei Floors kommt.
1: Ja, Veranstaltungen können wir auch. Und das Interessante an dem Raum ist, dass er keinen einzigen 90-Grad-Winkel hat. Das macht einen großen Einfluss auf den Sound. Dass das so ein ganz komisches Viereck ist, dieser Raum. So fällt das vielleicht nicht weiter auf, aber es gibt keinen exakten 90-Grad-Winkel. Ich glaube, da wurde sich irgendwas bei gedacht. Genau weiß ich es auch nicht.
0: Geht es hier noch hoch oder was, wo untersteht?
1: Hoch tatsächlich, ja. Wir haben die Möglichkeit, hier dann auch noch mal eine Band schlafen zu lassen einfach. In den meisten Fällen stellen wir, glaube ich, morgens sogar auch noch Frühstück dazu oder die Reste vom Abend. Also wir sind da sehr gastfreundlich.
0: Mit einer Dusche sogar.
1: Ja, tatsächlich. Dann gehen wir nochmal auf den Balkon.
0: Also ist das hier eher, wo die DJs manchmal auch stehen oder kommen auch hier Leute hoch?
1: Es gab mal Veranstaltungen, da hatten sich DJs dort oben platziert, manchmal auch auf der Bühne. Manchmal gibt es auch einen Aufbau vor der Bühne. Ich glaube, vor kurzem war hier eine Veranstaltung, da hat hier eine Crew eine Straßenbahn auf die Bühne gebaut. Und vorne, wo irgendwie die Fahrräder sonst sitzen, da stand dann irgendwie DJing und hinten konnte man richtig einsteigen und so. Mal was anderes auf jeden Fall.
0: Aber an sich gäbe es jetzt 1, 2, 3, 4 Plätze, wo sich dann die Artists, sage ich jetzt mal.
1: Ja, da unten vielleicht sogar auch noch, ja.
0: Was ist denn eigentlich die Kapazität von hier? Also wenn ihr jetzt, sagen wir mal, ein Konzert habt oder Party oder so, wie viele Leute passen bei euch rein?
1: Ich glaube, dass wir hier in den Bunker 150 Leute reinlassen dürfen. Vielleicht sind es aber auch nur 100, ich bin mir nicht ganz sicher. Und nebenan ins Café passen, glaube ich, mehr Leute. Und wenn wir Veranstaltungen mit zwei Floors machen, geht da, glaube ich, noch mehr. Und dann sind wir auch schon wieder im Veranstaltungsraum. Am Tresen.
0: Hier hat das Ganze gestartet. Danke ich dir vielmals. Also die Tour hat mir auch sehr gut gefallen. Ich weiß jetzt auf jeden Fall, was ich auch empfehlen kann, wenn man im Rostock unterwegs ist, was man sich anschauen kann. Perfekt, danke dir.
1: Ja, gerne.
2: Also Ami von der tagesaktuellen Redaktion von Radio Korax empfiehlt das JAZ als subkulturellen Ort mit Bühne in Rostock. Hier war Ami im Gespräch mit Daniel vom Jugendalternativen Zentrum und sie haben zusammen eine Haustour gemacht. Und entstanden ist dieser Beitrag, als die tagesaktuelle Redaktion von Radio Korax eine Recherchereise gemacht hat vor einigen Wochen. Und dass eine Radioredaktion von einem freien Radio zusammen an einem Wochenende auf Recherchereise fährt, das zeigt ja wohl, dass Roland S. Howard falsch lag, als er meinte, das Radio sei tot in seinem Lied Dead Radio.

So, also, dass das Radio nicht tot ist, haben wir jetzt geklärt. Es ist 9:09 Uhr. Ihr hört das Morgenmagazin der Freien Radios.

0: The Dead Weather Rolling In on a Burning Tire. Ihr hört immer noch das Morgenmagazin der Freien Radios. Es ist jetzt 9.46 Uhr. Das heißt, es ist Zeit für unsere zweite Runde an Veranstaltungen und Termine. Also holt schon mal eure Terminkalender raus. Es gibt einiges aufzuschreiben.
1: Nun, da sich der Vorhang der Nacht von der Bühne hebt, kann das Spiel beginnen. 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
0: Leipzig. Wie schon erwähnt, am Samstag findet auf dem Marktplatz die Liegendemo in Leipzig statt. Ziel der Initiative Liegendemo Leipzig ist es, das öffentliche Bewusstsein für die Erkrankung zu erhöhen und verbindliche, wirksame Forschung und eine bessere Versorgung der Betroffenen zu fordern. Die erste Leipziger Liegendemo findet am 9. Mai 2026 von 14 bis 15.30 Uhr auf dem Marktplatz in der Leipziger Innenstadt statt. Die BesucherInnen erwartet eine Demo im Liegen mit Redebeiträgen, Infostand und einem Chor. Es wird darum gebeten, zum Liegen eine Unterlage, also zum Beispiel eine Isomatte oder eine Campingliege mitzubringen. Die Demo im Liegen steht symbolisch für jene, die das Bett nicht mehr verlassen können. Außerdem könnt ihr in Leipzig, wie vorhin im Live-Interview erfahren, mit der Initiative Feministisches Gedenken in Kontakt kommen. Die haben einen Stand beim Leipziger Frauen-Flinter-Festival. Das findet am 30. Mai auf dem Leipziger Marktplatz statt, von 14 bis 22 Uhr. Also ganz Ende Mai, 30. Mai. Da beim Frauen-Flinter-Festival könnt ihr mit der Initiative Feministisches Gedenken in Kontakt kommen. Und auch noch ein bisschen langfristiger, Save the Date, in Leipzig findet am 11. und 12. Juli, also zwei Wochen nach der Fusion, falls das für euch eine Koordinate in eurem Leben ist, die Radical Book Fair Leipzig statt. Da gibt es linke Verlage kommen mit ihren Ständen, linke Initiativen, emanzipatorische Projekte, subkulturelle Buchläden und es gibt natürlich eine Reihe von Buchvorstellungen, verschiedene AutorInnen kommen. Also es lohnt sich. Tragt euch das schon mal ein. 11. und 12. Juli, Radical Book Fair Leipzig. So, weiter geht's mit Halle. Dieses Wochenende findet das Hoffest der VL statt, also vom 8. Mai bis zum 10. Mai das Hoffest in der Ludwigstraße 37. Da gibt das ganze Wochenende voller Party, verschiedene Veranstaltungen. Hört einfach kurz selbst. Eine Runde für die
2: Ladies. 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
0: Jo, also VL-Fest dieses Wochenende. Das Programm ist voll. Und auch noch in Halle, falls ihr was Ruhigeres machen wollt oder vielleicht beides machen wollt. Wie wir auch vorhin schon gehört haben, gibt es ja gerade das Projekt zum Stricken und Weben am Herr Fleischer Kiosk im Reileck. Und das Textillabor lädt dort ein heute oder am 20. Mai zum Stricken und zum Weben morgen oder am 21. Mai. Und alle Menschen, die wollen, können vorbeikommen, mitmachen, in Kontakt treten, können dort vor Ort lernen, wie das überhaupt geht mit der Handarbeit. Genau, ihr seid da eingeladen. Weiter geht's mit Braunschweig, falls ihr von dort hört oder falls ihr da in der Nähe wohnt oder mal da hinfahren wollt. Am Mittwoch, den 13.05., also nächsten Mittwoch, findet dort im Nexus in der Frankfurter Straße eine Flinter-Only-Party statt. Auf dem Programm stehen starke DJs, ein Tischtennisturnier und entspanntes Zusammensein. Das Nexus, also das AZ in Braunschweig, findet ihr in der Frankfurter Straße 253b. Genau. Und auch noch was in Potsdam. Morgen findet dort der Arado-Rundgang zum 81. Jahrestag der Befreiung vom Nationalsozialismus statt. Von 18 Uhr bis 19.45 Uhr könnt ihr da an dem öffentlichen Rundgang zum Thema NS-Zwangsarbeit im Arado-Flugzeugwerk teilnehmen. Veranstaltet wird der Rundgang vom VVN-BDA und der Arado-Rundgang dauert ungefähr anderthalb Stunden, beginnt am Eingang des Freilandgeländes, also es ist Friedrich-Engels-Straße, Ecke Schlatzweg am Pförtnerhaus. Und der Rundgang ist kostenlos, es wird aber um Anmeldung gebeten über das Kontaktformular oder per E-Mail an geschichtsprojekt@freiland-potsdam.de. Also morgen, am Donnerstag, den 7. Mai, Arado-Rundgang zum 81. Jahrestag der Befreiung vom Nationalsozialismus, NS-Zwangsarbeit im Arado-Flugzeugwerk von 18 Uhr bis ungefähr kurz vor 20 Uhr. Dresden. In Dresden findet nächstes Wochenende das queer-feministische Kollektiv Böse und Gemein feiert da sein 10-jähriges Jubiläum in der Chemiefabrik Dresden am Freitag, den 22.05. Und das ist so eine Art kleines Festival, habe ich gehört. Genau, das Böse und Gemein Kollektiv feiert nächste Woche Freitag sein 10-jähriges Jubiläum, 18 Uhr Chemiefabrik Dresden. So, kommen wir zum Programmausblick. Bei Radio Korax läuft gleich als nächstes 17 Grad Medien für den Rest zwischen Computerhacken und Comics, zwischen Deutschlandwahn und Internetsucht. Alles Themen bei 17 Grad. Dazu die passende Musik. Das ist eine Austauschsendung vom FSK Hamburg. Bei Radio Blau läuft gleich 45 Minutes Indie-Pop aus allen Dekaden sowie Twee-Pop, Soul, Singer-Songwriter, Folk, Afrobeat, Jazz, Country und Ambient. Bei Radio Unhört Marburg läuft gleich Plattenbau, ausschließlich von Vinyl. Und beim Freien Radio Stuttgart läuft gleich lasst mich kurz nachschauen, was da gleich läuft. Da läuft gleich Sendung Nummer 586. Am vergangenen Wochenende fand zum 7. Mai der beliebte Funktag in Kassel statt, mitten in Deutschland, damit aus allen Richtungen bestens zu erreichen. Erwartete die Messe Kassel knapp 3000 Besucherinnen und Besucher.

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0: Herzlich willkommen bei 45 Minutes. Es wird immer frühlingshafter. Mir gefällt das. Kai,
1: ich
0: gefällt das auch.
1: Ich habe da auch nichts dagegen.
0: Entsprechend schön schluffig und beschwingt sind wir eingestiegen. Was haben wir gerade gehört, Kai?
1: Kate Bollinger wieder mal mit einem Stück von einer EP von ihr. I Don't Wanna Lose heißt die, von 2019. Wer will das schon? Kann man ja auch an, ich kann das gut an meinen Kindern feststellen, die verlieren ungern. Ich verliere auch ungern, aber Erwachsene können das ja ein bisschen besser steuern.
0: Ja.
1: Das ist ganz praktisch.
0: Weißt ja manchmal auch, dass sie gern gewinnen, das ist ja auch schon mal was Gutes. Ne?
1: Gerne. Mhm. So ein bisschen konstruktiver, positiver formuliert, ja.
0: Ja.
1: Ich will nicht verlieren, ist was anderes als ich möchte gewinnen, ja.
0: Ja, ich denke da immer, wie es früher für mich war, wenn ich versucht habe, mit meiner Mutter irgendwas zu spielen und der war es einfach völlig schnurzegal, ob sie gewinnt oder verliert. Das war auch nicht schön. Also, ja.
1: Stimmt, also ein gutes Maß ist
0: ja
1: wie immer angebracht und schön. Das stimmt. Ja,
0: ich, irgendwie war da ein Sieg einfach auch nichts wert, wenn es der andere Person
1: glaube,
0: völlig schnurz ist.
1: Also so, es gibt, wäre vielleicht so ein gutes Mittelmaß zwischen deiner Mutter und meinen Kindern, ja, wäre halt schön. Also, was man so gesunden Ehrgeiz nennt.
0: Ja.
1: Das ist schön, oder gesunden Spieltrieb.
0: Das ist eigentlich schon die perfekte Brücke eigentlich zum nächsten Track. Kam ich eher durch die musikalische Verbindung drauf, weil es auch so ein schön, sehr relaxten Vibe hat. Wir hören heute mal wieder was von Rahel, einer österreichischen Musikerin, die wir vor ein paar Wochen schon mal in der Sendung hatten. Und die hat wieder eine sehr schöne neue Single rausgebracht und auch da geht es inhaltlich, textlich zumindest um das Thema eben das richtige Maß, wie passt man zueinander, und sie hat da die schöne Metapher des Weidentiers gefunden und fantasiert darüber, wie schön es wäre, wenn denn alles gut passen würde, dass man wunderbar zusammen grasen könnte und irgendwie passt das zum schönen verqueren, zum verqueren Humor von Rahel, den ich an ihr so schätze. Und hören wir einfach mal rein.

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1: Ja, sicherlich keine große Überraschung, dass es bei mir direkt ins Herz getroffen hat, allein schon wegen des Vogelgezwitschers im Hintergrund, da bin ich natürlich schon immer anfällig für, aber eben auch diese doch sehr eigenwillige Poesie von Rahel. Und also, ich weiß nicht, ob jemand schon mal so schön das Wort Kotzen gesungen hat.
2: So sanft.
1: Ja.
2: Kann ich gut verstehen,
1: ja,
2: dass sich das anmacht. Mich machen ja schon seit längerem Widow's Peak extrem an. Aus New York. Molly Hamilton und Robert Earl Thomas verpartnert in der Musik und auch privat. Und netterweise auch wieder auf Tour. Also dauert noch ein Weilchen, aber ist schon angekündigt am 1. Dezember, also noch ein bisschen hin. Wir haben erstmal noch den Frühling, den Sommer, den Herbst dazwischen. Spielen sie im Franz Club in Berlin. Schöner kleiner Laden in der Kulturbrauerei. Ich glaube, da haben wir Camera Obscura gesehen, wenn ich mich recht entsinne.
1: War das wo jetzt nochmal? Im
2: Franz Club, oder?
1: Ja, das ist ein toller Laden.
2: Genau, und cool. Da passen Widow's Peak echt richtig gut rein. Also zu klein ist der gar nicht. Mittlere Größe, aber eigentlich genau richtig.
1: Perfekt.
2: Für Widow's Peak. Und im Juni kommt dann erstmal, also schön im Sommer, kommt ihr neues Album Roses heraus. Hat auch passend zum Titel ein richtig tolles, schönes, gemaltes Cover. Und die erfreuliche Nachricht ist, bei Widow's Peak hat sich nicht viel geändert. Sie haben einfach nur, sie sind sich treu geblieben stilistisch und haben einfach nur neue, tolle Songs rausgebracht. Genauso wie man das als Fan mag. Also keine großen Drehungen und Wendungen, sondern alles angenehm beim Alten. Nach wie vor hohes Qualitätslevel, so wie wir das schätzen, sind immer noch bei Captured Tracks. Und wenn ich mich nicht täusche, aber ich täusche mich ja selten eigentlich.
1: Wenn ich mich nicht irre, irre ich mich nie.
2: Capture Tracks, genau, ist nach wie vor das Label. Robert Earl Thomas ist ein bisschen grauer geworden, aber altersgemäß würde ich mal sagen. Und Molly Hamilton singt so toll wie eh und je. Eine unserer zahlreichen Mollys hier bei 45 Minutes, aber hört selbst. Das neue Stück No Driver, neue Vorab-Single, gefällt mir fast noch ein bisschen besser als If You Change, aber ja, wie gesagt, nimmt sich nicht viel. Roses, ich freue mich unglaublich drauf auf das neue Album. Genau, hört aber selbst.
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0: Wow. Ja, ich bin beeindruckt. Ich verstehe deine Vorfreude, die du gerade kommuniziert hast. Und habe mir gerade digital und manuell die Notiz gemacht.
1: Sehr gut.
0: Und freue mich sehr auf den 1. Dezember. Das ist ein richtig gutes Match. Das letzte Mal hast du ja, glaube ich, im Badehaus gesehen. Wirklich ein sehr kleiner Laden. Ist jetzt ein bisschen größer geworden.
1: Dazwischen, also beim letzten, also das war ein tolles Konzert im Badehaus. Mhm. Ja, das hat richtig gut gepasst. Und das letzte Mal habe ich sie in der Kantine am Berghain gesehen.
0: Da war auch schon ein bisschen größer, ja. Mhm. Minimal.
1: Ja, also hat sich eigentlich jetzt nicht so viel genommen im Vergleich zum Badehaus gefühlt. Ja. War auch ein tolles Konzert, aber ich mag das Badehaus mehr als die Kantine im Berghain. Das ist so ein bisschen im Niemandsland. Und ich mag so die Gegend da an der Rehwalder Straße mehr, so diesen Kulturkomplex, ja, ja, als irgendwie so. Also ich habe mir echt, glaube ich, das passiert mir eigentlich selten in Berlin, ja, ich da ein bisschen verlaufen, weil das war so irgendwie echt ein bisschen schwer zu finden, selbst mit Navi.
0: Das ist eigenartig, ja. Nur so komische große Straßen und ein paar Tankstellen und ja, halt das Berghain halt noch, aber das steht halt eben einfach da auch so in der Mitte von nirgendwo, so ein Riesengebäude und davor so ein Flachbau, da ist es dann drin.
1: Ja, aber irgendwie, es hat das sowas, hatte so ein Nachwende-Feeling. Also ja, irgendwie voll. So, es war so sehr 90s-mäßig. Irgendwelche seltsamen Clubs gesucht hat. Genau. Aber für Widowspeak war es mir das wert und es war auch ein tolles Konzert. Es sind einfach wirklich gute Musiker und insbesondere, was ja nicht immer bedeutet, dass es gute Live-Musiker sind, also das haben sie aber wirklich drauf. Also sie sind wirklich absolut routiniert. Diese Soli kam einfach auf den Punkt und die kriegen es gut hin, einfach diese Widowspeak-Stimmung auch live umzusetzen.
0: Ich freue mich da wirklich sehr drauf. Wo ich mich auch drauf freue und wo wir auch wissen, dass er niemals enttäuscht, live bisher noch nie enttäuscht hat, das ist Charlie Crockett und inzwischen ist er auch, zumindest aus meiner bescheidenen Sicht, auch auf Tonträger wieder am Liefern. Nach zwei eher so Tonträgern, mit denen wir nicht so richtig warm geworden sind, ist er jetzt mit seinem aktuellen Album Age of the Ram, hat er bei mir wieder komplett mein Herz erobert. Ein richtig, richtig starkes Album. Und
1: zurückerobert, geradezu.
0: Ja, so muss man es sagen.
1: Hast ihm nochmal eine Chance gegeben.
0: Auf jeden Fall, das ging so schnell. und wir hören jetzt eine etwas flottere Nummer von seinem neuen Album mit einem schönen, ja, würde ich sagen, hat einen ziemlich schönen westernmäßigen Titel auch.
1: Echt? Kann man sich bei Charlie Crockett gar nicht vorstellen.
0: Aber also nicht Country, sondern eben Western. Ne? Fastest Gun Alive. Klar, also mit, wenn man jetzt einen Künstler, wenn man Künstler schätzt, die nicht so sehr mit klischeehaften Bildern arbeiten, dann ist Charlie Crockett vielleicht nicht der Richtige.
1: Gut, das mit dem Western ist wirklich neu, das ist richtig. Bisher drehte sich alles mehr so um enttäuschte, also toxische / und oder enttäuschte Liebe. Würfelspielen war immer wichtig.
0: Ja, das ist auch schon klassische Western-Themen.
1: Reisen, ne? Also war natürlich immer viel unterwegs in der schönen USA. Dann sozusagen seine Hassliebe zu Nashville, Music City USA und den fiesen kapitalistischen Musikproduzenten, die ihn eigentlich nur abziehen wollen. Ja. Und das war es im Wesentlichen eigentlich.
0: Er hat eigentlich hat er noch nichts ausgeleitet. Er hat auch schon über Pferde gesungen, hier Run Horse Run und so. Also eigentlich, er erfüllt jedes Country und jedes Western-Klischee.
1: Es fehlt noch ein bisschen das mit Fastest Gun Alive. Ja. Das hat noch gefehlt.
0: Jetzt ist komplett. Viel Vergnügen mit Charlie Crockett.

0: Starker Track, auf jeden Fall. Kann ich verstehen.
1: Ja, das ist er doch. Also das ist doch der Charlie Crockett, wie wir ihn kennen und lieben. Und das macht er tatsächlich auf dem ganzen Album mit einer auch, finde ich, insgesamt angenehm breiten Palette. Was ich sehr schätze, ist so dieses, dass er hier eben gesanglich auch wieder in die Vollen geht, sein ganzes Stimmspektrum ausreizt, aber eben auch, dass wieder so ein bisschen diese klassischen, eher so 60s-lastigen Country-Sachen sind mit diesen schönen Piano-Fills zwischendrin und den geschmackvollen Pedal-Steel-Einlagen und da kann ich einfach nicht genug von kriegen und da hat er wirklich wieder ein kleines Meisterwerk hingelegt, von dem wir auf jeden Fall noch mehr hören werden in den nächsten Monaten.
0: Na, ja, schön. Ich habe mal wieder was Instrumentales von einem Künstler, der auch sozusagen sehr für seine Instrumentals bekannt ist, aber nicht ausschließlich. Alan Toussaint aus New Orleans. Den habe ich auch wieder mal in einem Film, einem Film gehört. Also dachte ich so, wow, cooler Groove im Abspann. Und zwar von einem nicht ganz unbekannten Regisseur, habe ich letztens einen Film geschaut, von Richard Linklater, bekannt aus der Sunset-Trilogie, aber hat auch noch tolle andere Filme gemacht. Um ehrlich zu sein, habe ich die noch gar nicht gesehen, die muss man nachgucken. Ich kenne ihn von Boyhood, Bernadette und jetzt, neu hat er gerade rausgebracht, Neue Waage und Blue Moon, genau, gerade in den Kinos gewesen. Und ich habe den Film davor gesehen, A Killer Romance, Hitman, auch der Alternativtitel. Leichte Kost, aber cool, also gut gemacht. Geht es um Polizisten, der eigentlich, also um einen Lehrer, der sozusagen noch teilzeitmäßig als Polizist arbeitet, aber eigentlich eher hinter der, also Front sozusagen immer so Gespräche abhört und plötzlich soll er sozusagen so ein Killer spielen, ne? Also ist ein Auftragskiller, der sozusagen Leute, die Auftraggeber sozusagen überführen soll, ne? Also er ist sozusagen ein Fake-Auftragskiller und kann da sozusagen mal alles rauslassen und verliebt sich natürlich in eine Auftraggeberin und spielt so ein bisschen mit ihm, ne? Wie böse sind die Normalos und das aber auf eine sehr angenehme, leichte Art und wie man das auch von Richard Linklater kennt, guter Soundtrack wieder und der Song Cast Your Fate to the Wind, der kommt im Abspann, fängt ruhig an, hat einen coolen Groove und kommt von Alan Toussaint aus New Orleans.

0: Ja, wunderbar, wunderbare Nummer, gefällt mir sehr gut. Das Piano, ich habe die ganze Zeit gedacht, boah, es erinnert mich total an Randy Newman, wie das Klavier klingt. Und dann weiter im Track dachte ich, da kommt mir noch irgendwas bekannt vor. Es gibt einen bekannten Track aus den 70ern, die Band Three Dog Night hatte in den 70ern einen riesen Hit damit. Mama Told Me Not To Come heißt das Ding. Und dann gucke ich nach, ob das vielleicht von Alan Toussaint geschrieben ist. Und ich gucke nach, wer den Song Mama Told Me Not To Come geschrieben hat. Und wer war es? Randy Newman.
1: Ah, okay. Verrückte Welt.
0: Das ist eine verrückte Welt. Und es ist tatsächlich auch erstaunlich, bei wie vielen Pop-Songs tatsächlich, natürlich vor allen Dingen aus der Ecke New Orleans, Alan Toussaint auch seine Finger tatsächlich mit im Spiel hatte. Wir kommen jetzt zu jemandem, der, würde ich auch sagen, also ich weiß nicht, ob es ein moderner Randy Newman oder Alan Toussaint werden können, aber auf jeden Fall einer, der auch gerne mit vielen Leuten kooperiert, und ich könnte mir auch gut vorstellen, dass jemand sein könnte, der auch mal jemand sein könnte, der viele Songs für andere schreibt, weil er einfach ein guter Songwriter ist. Wir haben ihn live erlebt beim Bird and Folk Festival. Die Rede ist von Winter McQuinn, ein noch ziemlich junger Mann aus Australien. Und von dem hören wir jetzt den Titel Summer's Gone. ¶¶

0: Ja, irgendwo zwischen den Triptides und Drug Dealer vielleicht. Alle haben wir Moira McQuinn noch dazu auf dem Berlin Folk Festival gesehen. Also es war schon irgendwie, in vielerlei Hinsicht gab es dann sehr, sehr klar erkennbaren roten Faden auf dem Festival. Hier die sehr, sehr sexy, tiefe Stimme war wahrscheinlich von Dylan Young, der ist hier zumindest mit aufgeführt bei diesem Track zusammen mit Rudy Polacek.
1: Stimmt, Winter McQuinn klingt ein bisschen anders, ne?
0: Ich glaube schon, ja. Und das Ganze ist zu finden auf dem Album Where Are We Now und bei dem auch als Interpret oder Künstler nicht nur Winter McQuinn angegeben ist, sondern Winter McQuinn and Friends. Schönes Konzept.
1: Hat man ja schon mitbekommen, dass er das gern mag, zu kollaborieren, wie du das schon anmoderiert hast.
0: Ja.
1: Ja, ist er auch. Cool. So ähnlich ist es auch in New York City. Ich freue mich ja, immer wieder habe ich schon in der letzten Sendung erwähnt, dass einfach, dass das sozusagen ein Fass ohne Boden ist, diese Neo-Soul, Neo-Jazz-Szene. Jetzt sind wir mal in Brooklyn ausnahmsweise und es gibt ja noch ein weiteres Label neben Daptone und
0: Big Crown.
1: Danke sehr. Coal Mine gibt es auch noch. Auch eine gute Adresse. So traditionell eigentlich auch so ein Reissue-Label. Also, die haben ganz viel Zeug aus den 60ern und 70ern nochmal neu rausgebracht und machen das auch so in diesem schönen von Northern Soul-Samplern bekannten Singles-Layout sozusagen. Und gibt aber auch eben neue Sachen. Hier eine jüngere Band, also eine aktuelle Band aus Brooklyn, New York City, Ikebe Shakedown heißen sie, View from Above, und es hat mich gleich wieder gekriegt. Ich mag das gerade jetzt so, diesen beginnenden Frühling total gern. Dieses einen coolen Groove, tolle Musiker, mal schöne Bläser noch mit dabei, was will man mehr? Also Manhattan Street Band haben da so den Anfang gemacht, die waren für mich so ein bisschen der Einstieg in dieses Genre, und ich freue mich, dass es immer wieder was Neues gibt. Yes. View from Above, Ikebe Shakedown. Hier für euch.

0: Ja, hattest du schon auf Air erwähnt, klingt wirklich, also der Track klingt sehr nach der Manhattan Street Band, also ähnliche Elemente, instrumental, auch so eine ähnliche Choreografie, also ähnliche Dynamik wie bei der Manhattan Street Band, aber ist ja echt überhaupt nichts Verwerfliches daran, einfach wirklich eine tolle Band, Manhattan Street Band, insbesondere die ersten beiden Alben haben es mir richtig angetan und ja, wenn man in dem Fahrwasser Ähnliches leistet, habe ich überhaupt kein Problem damit.
1: Das Fass ohne Boden nehme ich auch gerne. Also, finde ich auch. Also, das ist ja, so ist das eben, ne? Von guten, leckeren Sachen kann man nicht genug kriegen. Und es ist ja nicht so, dass man ständig immer was Neues braucht, sondern wenn etwas richtig gut ist, dann gerne mehr davon.
0: Ich bin
1: es ist ja immer eine Variation. Ja, ich
0: du,
1: auch.
0: Du bist tatsächlich noch ein bisschen experimentierfreudiger, aber. Also für mich ist diese Streaming-Geschichte wirklich cool. Also weil ich einfach sozusagen immer mehr vom Gleichen bekomme oder vom Ähnlichen so, immer hohes Qualitätslevel. Und ich bin da absolut easy to please, auch wenn es sozusagen natürlich Soundpuristen gibt, denen sozusagen die Qualität da fehlt. Habe ich erst letztens jemanden kennengelernt, der sozusagen auch selbst Musik produziert, der einfach meint, das ist für ihn absolutes No-Go.
1: Die Hölle.
0: Ja, aber das ist also, da sind meine Ohren wahrscheinlich nicht fein genug, beziehungsweise ich kann das ganz gut ausblenden, wenn ich einfach sozusagen musikalisch meine Lieblingszutaten habe, dann kann ich damit leben, wenn es jetzt nicht wenn es jetzt nicht die absolute Qualität ist. Und um ehrlich zu sein, ich höre auch nicht so krass den Unterschied. Also ich glaube, das ist nochmal was anderes, wenn du wirklich so als Produzent auch tätig bist, dann merkst du es einfach krass, dann brauchst du halt einfach wenigstens eine CD sozusagen.
1: Ich glaube, du musst erstmal in der Lage sein, das überhaupt den Unterschied zu hören, wenn man ihn dir vorspielt, aber du musst sozusagen auch erstmal überhaupt in den Genuss gekommen zu sein, dass du überhaupt erstmal weißt, wie es denn klingen kann.
0: Ja, so, Vergleich ne?
1: Und
0: zu haben,
1: bei den Anlagen oder Möglichkeiten, die wir zu Hause haben, da ist ja dann auch meistens noch viel Luft nach oben, dass man da meistens auch gar nicht richtig rauskitzeln kann. Und ich habe auch so für mich gemerkt, also für mich zählt dann im Endeffekt, also bin ich auch nicht so der, vergleichsweise nicht der High-End-Typ, für mich zählt schon immer noch mehr der Inhalt und die Struktur quasi oder die Idee der Musik als jetzt sozusagen die tatsächliche Hörqualität. Aber natürlich geht beides Hand in Hand und natürlich kann die Klangqualität natürlich auch den Musikgenuss nochmal deutlich
0: verbessern. Also völlig unbefleckt sind wir jetzt ja auch nicht. Also ich meine, man kann es schon, also als ich hin und wieder mal ein paar andere Boxen ausprobiert habe, stellt man dann schon so fest, was man mag. Also ich bin eher so der Höhen- und Mitten-Typ. Ich brauche jetzt nicht unbedingt so ein, oder ich habe eher ein Problem mit so
1: basslastigen Boxen.
0: Bass- und tiefenlastigen Boxen, was ja eher die Norm ist oder was irgendwie, ne, also was sich zumindest gut verkauft. Und da stellt man dann, also das ist jetzt nicht so, dass wir jetzt gar keine Qualitätsansprüche haben, was Audio betrifft, aber geht mir ähnlich. Also dass sozusagen Inhalt wichtiger ist.
1: Würde mich fragen, welches Soundsetting wohl für die folgende Band gut passen würde. Bässe sind da schon auch irgendwie wichtig. Die passen aber irgendwie auch gut hinten dran an EKB Shakedown. Die Rede ist von Nubian Twist. Ein vielköpfiges Kollektiv, was sich ursprünglich in Leeds gegründet hat. Eine Stadt, die dir ja bestens vertraut ist, Kai, hast ja länger da gelebt. Inzwischen ist die 10-köpfige Band in London ansässig und die haben in diesem Jahr ein tolles neues Album rausgebracht. Zapfen da verschiedene Stile an. Die Basis ist schon, also da steckt schon viel Afrobeat und Highlife mit drin, aber auch jede Menge Jazz, Dub, Soul, also wirklich ein sehr, sehr breites Spektrum und sie haben sich diverse illustre Gäste rangeholt, unter anderem Booty Brown, ein Rapper der Band Farsight, eine Hip-Hop-Band, die ich in den 90ern über alles geliebt habe, von dem man eigentlich seitdem nicht mehr viel gehört hat. Als ich den Track gehört habe, ich wusste noch nicht, dass er da dabei ist und dachte, die Stimme kennst du doch, wer ist denn das? Habe ich mich sehr gefreut, dass sie den auch wieder ausgegraben haben und mit ihm zusammengearbeitet haben. Patrice Rushen ist mit dabei, so eine amerikanische Soul-Sängerin aus den späten 70ern, frühen 80er Jahren und wir hören jetzt einen Track, der Titeltrack des Albums, Chasing Shadows und da haben sie die aus Mali stammende Sängerin Fatoumata Diawara mit an Bord. Und ja, klasse Track, geht gut ab. Viel Vergnügen mit einem Nubian Twist.

0: Ja, da ist ja doch ganz schön viel Jazz mit drin und Kai hat auch die ganze Zeit ratterte das Gehirn, woher kenne ich sie und die Jazztage waren es wohl in Leipzig.
1: Ja, vor 8 Jahren.
0: Ja.
1: Kann das Gehirn schon mal rattern.
0: Ja, seit 2011 gibt es sie ja schon und ja, finde ich, also auch mit dem Track, den wir jetzt hier hören, kann ich mir das wunderbar vorstellen bei den Leipziger Jazztagen. Vielleicht inzwischen schon 1-2 Nummern zu groß, aber wer weiß, was ist eigentlich, wir haben schon länger keinen Jazztagesbild mehr gemacht.
1: Ja, ich mal gucken, bin da immer federführend dafür.
0: Naja, ist richtig. Ich weiß noch, ich habe eine Zeit lang tatsächlich sogar mal so einen Ordner gehabt, wo ich gedacht habe, nee, die Jazz-Sachen hebst du dir auf. Die hebst du dir auf für das nächste Jazz-Tage-Special.
1: Ja, das war gut.
0: Jetzt halt wieder einer verballert.
1: Ich habe dich ein bisschen bearbeitet. Am Anfang warst du immer noch ein bisschen widerwillig. Oh, Jazz-Tage.
0: Jazz,
1: aber... Und du warst auch erst ein bisschen widerwillig, was das neue Courtney Barnett-Album betrifft, die du immer gerne Barnett nennst.
0: Ja.
1: Letztens haben wir sie von dem schönen Ladder Sealice Album, was sie mit Kurt Weil eingespielt hat, gehört. Mhm. Und ich habe mich so ein bisschen gewundert, kann ja eigentlich nicht so schlimm sein, wenn bei einem Track Waxahachie dabei ist. Die Partnerin von Kevin Morby, die sind ja alle hier so bei uns im 45-Minute-Kosmos, sind eh alle incestuös, höchst incestuös unterwegs. Aber das macht uns ja gar nichts aus, sondern das mögen wir ja. Und ich habe mal eben in das neue Album von Courtney Barnett reingehört, Creature of Habit heißt es, und mich hat gleich ein Track angesprungen, Also jedenfalls blieb mir im Ohr, Wonder heißt er, und ich glaube, ich muss dich eigentlich nicht groß bearbeiten, denn der ist wirklich toll, deswegen
0: lass uns einfach Courtney machen.
1: Die kann das selbst.
0: Die bearbeitet mich jetzt.
2: Hello.

0: Na, was sagst du?
1: Na ja, klar. Also, was soll man da sagen? Das ging gut rein, das hat Spaß gemacht. Das ist auch viel von der Courtney, wie ich sie in Erinnerung habe. Es gab auch noch einen anderen Track vom neuen Album, wo ich auch schon so ein bisschen angebissen habe. Weil zuletzt war sie ja auf manchen Tracks dann doch manchmal so für meinen Geschmack ein bisschen zu spröde, zu rockig, so ein bisschen. Und hier ist ja dieser nonchalante Charme wieder deutlich spürbar.
0: Nonchalanter Charme. Das ist fast so schwer auszusprechen wie Chasing Shadows. Hat sie von Opposite
1: Probleme. Stimmt. Ja, einmal, das war ja einmal und einmal Chasing Shadow.
0: Chasing Shadows.
1: Ja, ja, das war, auch, hast du gemerkt, aber schwierig.
0: Habe ich gemerkt, ja. Nicht leicht. Ebenso wie die Tätigkeit.
1: Ja. Wir machen weiter mit der höchsten Eisenbahn. Die kann man auch, also man kann natürlich einfach nur die höchste. Aber wir alle wissen das ja, also spätestens seit Jogi Löw, dass man auch höchste sagen kann in entsprechenden Regionen Deutschlands. Der hat ja mal von höchste Konzentration gesprochen. Die höchste Eisenbahn sind allerdings nicht aus Baden-Württemberg, sondern aus Berlin. Und gerade erst vor kurzem rausgekriegt, die haben sich, also die Band würde es wahrscheinlich ohne das Sound of Bronco Festival gar nicht geben.
0: Siehste?
1: Verrückt. Die hatten da nämlich, also Francesco Wilking, ja, einer der Hauptsänger der Band, war mit seiner Band Tele dort und Moritz Krämer war als Solokünstler dort und beim Festival sozusagen haben sie dann irgendwie quasi Geschmack an die Idee gefunden, was zusammen zu machen und dann ein bisschen später.
0: Genau. Und wurden auch tatsächlich so angekündigt. Ah, also okay. Moritz Krämer und Francesco Wilking. Ah, und die haben da sozusagen die beiden.
1: Du weißt das sogar.
0: Ich war dabei.
1: Oh,
0: ich war da.
1: Mein Gott.
0: Ja. Krass, ne? Ich bin ein Dresdner.
1: Du bist ein richtiger höchste Eisenbahn-Ultra.
0: Ich bin ein Dresdner.
1: Ah ja, okay, sehr interessant. Ich wusste das tatsächlich noch nicht. Was ich aber weiß, ist, dass die höchste Eisenbahn nach langer Zeit mal wieder ein Album rausgebracht hat. Die lassen sich auch immer angenehm oder je nachdem, wie sehr man eben drauf wartet, unangenehm viel Zeit. Und sie haben wieder eine richtig gute Platte abgeliefert. Also ich bin begeistert. Das Album heißt, wenn wir uns wiedersehen, schreien wir uns wieder an. Und okay. Es hat alles, was man von als höchste Eisenbahn-Fan an der Band liebt. Es hat sich sozusagen nichts verändert. Es gibt einfach nur mehr davon, von dem, was man schon mag. Also genauso, wie ich das möchte eigentlich.
0: Wie bei Widow's Peak.
1: Ja, genau.
0: Und sie kommen auch nach Leipzig wieder.
1: Das ist toll. Und sie kommen an den Ort, wo ich sie schon mal sehen durfte und was der perfekte Ort für ein höchste Eisenbahn-Konzert ist, nämlich in die Parkbühne Geiserhaus. Noch gibt es Karten, kann ich euch nur empfehlen. Es ist ein einziger Endorphinrausch, ein höchstes Eisenbahnkonzert. Und ja, als kleine Kostprobe vom neuen Album hören wir jetzt einen kleinen Track. Und zwar morgens geht's dir gut. Und das klingt nach klassischen höchstes Eisenbahn, aber hier kommt auch so ein Element dazu, wo ich so dachte, ah, okay, hier spielen

0: auch mal ein kleines bisschen so mit Psychedelic Sounds.
1: Mhm, also Jazz.
0: Ganz dezent, aber es bringt eine neue kleine sozusagen Schattierung in den Sound von der höchsten Eisenbahn. Hier kommen sie.

0: die höchste Eisenbahn von ihrem aktuellen Album. Wenn wir uns wiedersehen, schreiben wir uns wieder an. Tatsächlich ist mir dieses Album irgendwie durch die Lappen gegangen, weil es ist schon 2025 rausgekommen. Ach, ich habe einzelne Singles mitbekommen. Ich hätte es doch in die Jahresbestenliste gepackt.
1: Ja, hast du schon so viel Zeugs.
0: Ja, das ist schon noch okay. Ja.
1: Kann ich immer alles in die Jahresbestenliste bei 45 Minutes machen?
0: Dafür sind ja andere sozusagen in den Genuss gekommen. Ja. Wer weiß, was dann mit Flora Hibbert gewesen wäre. Vielleicht.
1: Ach, na, das.
0: Und die hätte ich ungern aus meiner besten Liste.
1: Das glaube ich nicht, dass die Flora rausgeflogen wäre. Okay. Aber auf jeden Fall hat man gehört, dass sie sehr viel Stone Roses, beziehungsweise Ian Brown gehört haben.
0: Ja, das war sehr Manchester-mäßig, der Sound, ja.
1: Ist ja auch, gibt es auch Schlimmeres, aber Abkauf, also auf jeden Fall ungewöhnlich für höchste Eisenbahnverhältnisse. Also, aber ich mag diese etwas untypische Note.
0: Mhm. Ich mag auch die typische.
1: Ja, ist beides okay für mich. Yeah. Falls wir hatten zwar gesagt, dass sie im Geißhaus spielen, aber am 28. August spielen sie. Mhm. Parkbühne Geißhaus, hast du auch erwähnt, ja? Danke. Dann habe ich es einfach mal gesagt, ja. Das kannst du, wenn wir uns wiedersehen, schreien wir uns an. Wie heißt das Album? Ja. Passiert ja zum Glück bei uns relativ selten.
0: Können wir auch mal wieder machen.
1: Gibt es andere Dynamiken in anderen Beziehungen? Ja, psychedelisch. Max, Hannah Cohn auch, die hast du hier angeschleppt, finde ich richtig cool.
0: Und du hast angebissen.
1: Ich habe sofort angebissen und irgendwann habe ich auch mitbekommen, warum. Du hast nämlich mir so eine Geheimzutat verheimlicht.
0: Die das hast du neulich, glaube ich, oder hast du das on-air gesagt oder off-air?
1: Off-air per Telefon habe ich dir geschrieben, dass ich rausgekriegt habe, dass Hannah Cohn ja die Partnerin von Sam Evian ist. Also nicht, dass das ein Qualitätsmerkmal wäre, also doch, eigentlich schon, also für beide, spricht für beide. Sie haben beide guten Geschmack. Und was mir neu war, ich hatte bisher immer unterschlagen, dass ja Hannah Cohn gemeinsam mit Sam Evian das Flying Cloud Studio in den Catskills gegründet hat. Ich habe das immer so als Sam Evians Studio ausgegeben, aber wenn man wirklich das genau nimmt, haben sie das sozusagen gemeinsam eröffnet. Die hatten nämlich das Problem, was sie mit vielen teilen, dass sie in New York City einfach keine vernünftige Wohnung bekommen haben. Also so ein bisschen, glaube ich, Berlin, aber nochmal irgendwie 20 Mal härter. Saßen in irgendwelchen Bruchbuden rum, die 50 andere Parteien besichtigt haben für gefühlt $2000, aber irgendwie so eine richtig abgefuckte Bude, wo man dann wahnsinnig kurzzeitig ein bisschen verzweifelt. Hannah Cohn hat das irgendwie so beschrieben, dass sie dann irgendwie sich im Bad eingeschlossen hat und einfach ein bisschen auf einer sehr speziellen Gitarre ihre Lieder geschrieben hat und das Album, was sie damals aufgenommen hat, nicht ganz hundertprozentig ernst Welcome Home genannt hat. Also das war sozusagen ein bisschen so eine Reaktion auf diese Wohnungssuche mit Sam Evian. Sie sind dann, haben alles richtig gemacht und sind vorm Lockdown in die Catskills gezogen, haben dieses tolle Studio aufgemacht und auch sozusagen so ein Haus bezogen, wo Künstler immer willkommen sind. Also sie ist sozusagen, sie mag das gern, Leute zu bewirten, und Sam Evian ist auch ein guter Gastgeber. Also ich stelle mir das richtig cool vor bei denen. Wär gern mal in ihrem Studio, wo so tolle Musik entsteht, und hab bei der Gelegenheit mir gleich mal das Welcome Home Album noch ein bisschen durchgehört. Hat mich auch sofort angemacht. Ist ein bisschen ruhiger. Klingt noch ein bisschen mehr nach Casey Johansson als das neue Album. Und es sind sehr schöne psychedelische Kleinode drauf mit der tollen Stimme von Hannah Cohn. Also da ist Sam Evians auch wieder mit dabei. Und ich habe ein Stück rausgesucht, das heißt Holding On, habe ich einen anderen Freund von mir vorgespielt. Christian aus Weimar, schöne Grüße an den. Und der meinte, dass ihn Hannah Cohn total an Fleetwood Mac der frühen 70er erinnert. Also, und da, das passt wie die Faust aufs Auge. Also haben die mit Sicherheit, finden die mit Sicherheit auch toll, Hannah und Sam, wie sie da so in den schönen Catskills rumhängen und Fleetwood Mac hören, kann ich mir super gut vorstellen. Hier kommt von dem 2019er Album, ebenfalls auf Bella Union rausgekommen, das schöne Stück Holding On von der tollen Hannah Cohn.

0: Ja, Hannah Cohn, der Einfluss von Sam Evian, unüberhörbar. Und ich finde, die hat aber auch nochmal eine komplett, also klingt ja wirklich anders als, also klingt Casey Johansson ähnlich, aber klingt halt einfach wirklich anders. Ich finde, sie hat eine sehr unglaublich variable Stimme. Ich mag auch die Effekte, die sie benutzt. Also hat mich wirklich richtig reingezogen. So eine, meine Ohren waren an der Box, hingen an der Box.
1: Ja,
0: eine,
1: ja.
0: Hat wirklich so eine krasse Sogwirkung.
1: Ich glaube, ich mag die neue Platte noch ein bisschen mehr, weil ich die
0: entdeckt hast.
1: Ja. Nee, ich glaube, mein Gefühl war, dass die noch ein bisschen heterogener ist.
0: Die neue?
1: Ja, also kann sein. Noch ein bisschen unterschiedlicher von den Sounds, die sie so anzapft. Und ja, aber der Track hat mich jetzt auch gerade wieder sehr überzeugt. Mein Bruder hat mir die vor ein paar Monaten schon mal so unter die Nase gerieben. Und mit dem tausche ich mich auch mal gerne aus. Nee, die Platte.
0: Okay.
1: Und da habe ich auch schon damals so gemerkt, ja, das gefällt mir schon ganz gut.
0: Ist ja auch ihr drittes Album. Also die, das ist ja schon ihre dritte Platte. Also die Welcome Home war die erste. Und diese Earthstar Mountain ist die dritte schon, insofern, ne, das ist ja dann auch meist so, dass man dann mal ein paar andere Sachen ausprobiert. Ja, insofern passt das auch mit dem Variabler, ne?
1: Ja, also auf jeden Fall witzig, könnte man auch in die Liste packen. Wir hatten ja immer mal überlegt, sozusagen so Musikerpärchen, also teilweise, wir haben ja immer davon gesprochen, von Musikerpärchen, die auch zusammen ein Projekt machen, aber ich finde das auch schon witzig, wenn zwei von uns geschätzte Musiker miteinander.
0: Also haben sie aber wirklich, wie gesagt, ne? Also das Earthstar Mountain Album wurde gemeinsam mit Sam Evian eingespielt, praktischerweise, die wohnen ja auch zusammen und sind zusammen. Ja,
1: das reicht.
0: Und ich bin darauf gekommen, weil ich mich ein bisschen gewundert habe, wieso sie sich, das ist ja inzwischen auch selten geworden, dass man sich so ausgiebig bei allen möglichen Menschen bedankt. Also die Liner Notes sind irgendwie wesentlich kürzer geworden im Vergleich zu 90ern zum Beispiel.
1: Da waren die auch noch sehr wichtig.
0: Für mich war das ein echter Genuss, sozusagen immer so diese Danksagung durchzukommen. Ja. So, wen kennen die und alles und wer hat hier mitgemacht und so weiter. Das ist inzwischen immer sparsamer und deswegen fand ich es irgendwie so erfrischend, dass oder einfach mal wieder schön, dass Hannah Cohn so diese schöne Tradition aus den 90ern und frühen 2000ern wieder hat aufleben lassen in ihrem Booklet. Und dann habe ich mich gewundert, Moment, aber wer ist denn eigentlich dieser Sam Griffin Owens und warum bedankt sie sich nicht bei dem? Und sie hat halt irgendwie nur geschrieben, Sam, nur du und ich wissen, wie viel Arbeit du hier mit reingesteckt hast in das Album. Und ich so, okay. Und dann hat es dann irgendwann Sinn ergeben, mit dem alles klar, okay. Also den hat sie sozusagen, bei dem hat sie sich jetzt nicht nochmal extra in den Liner Notes bedankt, weil klar war, dass er sozusagen viel mit an dem Album gewerkelt hat.
1: Verstehe. Ich fand es ganz witzig, was du vorhin auch erzählt hast von Christian, dass mit Fleetwood Mac, ich glaube, das ist halt wirklich ein Riesenfaktor, also extrem viele Musiker, auch viele, die wir hier spielen, sind ganz stark von Sound von Fleetwood Mac beeinflusst. Und auch wenn ich persönlich selber noch nicht so richtig, also ich mag zwar diese Künstler, die von Fleetwood Mac beeinflusst sind, aber bin selber jetzt noch,
0: Fleetwood Mac
1: nicht. Ja, nee, das ist, da bin ich noch nicht so ganz angekommen, aber ich sehe auf jeden Fall irgendwie, wo es herkommt, das kann ich verstehen.
0: Ich hasse Fleetwood Mac,
1: so weit würde ich nicht
0: aber gehen, liebe Hannah Cohn und Sam Evian und Konsorten, ja, das ist cool, gefällt mir, aber das wäre interessant, stelle ich mir wie eine interessante Diskussion in den Catskills vor. Vielleicht fahren wir einfach mal zu Hannah Cohn und Sam Evian und quatschen mit denen.
1: Das ist eine super Idee.
0: Warum die eigentlich Fleetwood Mac so cool finden.
1: Das machen wir als nächsten Betriebsausflug, genau.
0: Ja, einfach mal klingeln.
1: Du hast mir noch eine andere schöne Brücke gebaut und diesmal eine thematische. Du hast ja die Geschichte erzählt von den beiden also mit der Wohnungssuche und wie schwierig das war und was das für ein Loch war, in dem sie da gehaust haben. Und genau dieses Thema überteuerte Wohnung in urbanen Räumen, das thematisiert der Künstler, Musiker Salo aus Österreich und der hat gestern im Coney Island gespielt. Leider hatte ich keine Zeit. Ich wäre liebend gern hingegangen, weil das gerade wirklich eine absolute Neuentdeckung für mich ist und ich wirklich komplett auf das neue Album, was er rausgebracht hat, Hardcore heißt es, stehe. Also ich mag das von vorne bis hinten. Das ist jetzt, hat jetzt schon seinen Platz in der Jahresbestenliste sicher. Es ist im weitesten Sinne, also es wird wohl in der Musikpresse dem Genre der neuen deutschen Welle zugeordnet. Mit dem Konzept kann ich jetzt nicht so viel anfangen. Ich finde, es ist einfach Punk. Und es erinnert mich total an die schwedische Band Viagra Boys, die ich auch sehr schätze. Es ist ein ziemlich schnoddriger Gesang. Es ist nicht lupenreiner Punk, deswegen verstehe ich das schon ansatzweise mit der neuen deutschen Welle. Und auch die früheren Sachen von Salo, da waren auch noch mehr Keyboard und Drumcomputer und so mit drin. Aber die jetzigen Sachen, die haben schon einen ziemlichen Punk-Vibe und Hardcore ist da sicherlich auch mit drin. Die Tour heißt passenderweise Hardcore ist tot. Ich mag auch den Humor, die Texte von Salo und vor allen Dingen mag ich aber einfach diesen Crunch im Sound, also
0: mit C. Ist
1: den Grit, ja genau, und wir hören jetzt einfach wo ein Track, mit dem sich Salo mit seiner Band auseinandersetzt mit dem Thema überzogene Mieten. Das Lied heißt Yellow Biafra und das wird jetzt ein kleiner Bildungsauftrag von mir. Er bezieht sich dabei auf Yellow Biafras Track Let's Lynch the Landlord. Yellow Biafra war der Frontmann von den Dead Kennedys und die haben auf ihrem Debütalbum 1980 Fresh Fruit for Rotten Vegetables, schon wieder so ein schwieriges Wort, Fresh Fruit for Rotting Vegetables, war dieser Song drauf, ein legendäres Punk-Album, was auch andere Hits wie California über alles oder Holiday in Kambodscha drauf hatte oder Too Drunk to Fuck, haben wir neulich von gesprochen. Let's Change the Landlord ist eine absolute Hymne und deswegen spiele ich die hinten dran noch. Von den Dead Kennedys. Und ich kann es mir nicht verkneifen, es gibt ein fantastisches Cover, was Faith No More von diesem Track mal gemacht haben, von Let's Lynch the Landlord. Deswegen gibt es jetzt einen schönen Dreierpack für euch. Erst Salo mit Yellow Biafra, dann die Dead Kennedys und Yellow Biafra mit Let's Lynch the Landlord und dann das Cover von Faith No More und ab dafür.

0: Alles klar.
1: Ja, inzwischen muss er mausetot sein, der Landlord. Dreimal.
0: Zweimal gelünscht.
1: Einmal auf Deutsch, zweimal auf Englisch. Wir hörten jetzt zuletzt Face No More mit ihrer Version von Let's Lynch the Landlord. Das Ganze in so einem wirklich ein schräger Mix. Einerseits so ein jamaikanischer Ska-Rhythmus, dazu dieses Akkordeon, was eben so ein bisschen was Folkmäßiges gibt. Dann der Gesang und die Produktion klingt eher nach so einer 50er-Jahre Rockabilly-Nummer. Mhm. Sehr, sehr cooles Cover, wie ich finde. Davor das Original von den Dead Kennedys mit ihrem Sänger Yellow Biafra und davor dann eben die österreichische Band Salo, die sich eben mit ihrem Song Yellow Biafra ja letzten Endes darauf beziehen und das einfach eingedeutscht haben. Lynch deinen Vermieter. Ja, ich bin sehr gespannt. Ich hoffe, ich krieg vielleicht findet sich jemand, einer der Hörer vielleicht von 45 Minutes, vielleicht war ja jemand auf dem Salo-Konzert. Schreibt uns, was ich da verpasst habe. Ich habe mir schon vorgemerkt, im Dezember sind sie wohl nochmal in Jena. Vielleicht fahre ich da mal hin. Habe ich wirklich große Lust drauf. Wir sollen live auch fantastisch sein. Und wir werden auf jeden Fall noch mehr vom aktuellen Salo-Album hören.
0: Ja, schaut unter 45minutesblog.com, wenn ihr schreiben wollt. Da findet ihr auch aktuelle Playlists und Videos und dergleichen. Ich habe was Schönes aus Paris jetzt noch dabei. Mhm. Eine Band namens Oracle Sisters. Die haben ihr zweites Album gerade rausgebracht. Divinations heißt das, also im letzten Jahr, um genau zu sein. Im Februar letzten Jahres. Und wir hören das Stück Marseille davon.

0: Ja, schön Still Corners mäßig hier, Oracle Sisters mit der allseits beliebten Wicked Game Gedächtnisgitarre und ja, einen schönen Groove. Genau.
1: Starker Song.
0: Oracle Sisters.
1: Hat mir sehr gut gefallen.
0: Ich habe jetzt was, was wir beide mögen, was hier, glaube ich, öfter, also der Herr wurde öfter zitiert, als er, als gespielt, obwohl er schon sehr oft gespielt wurde. Redest vom Assistenten, also auch bekannt unter der Assistent. Hat interessanterweise schon was Neues draußen, aber ich habe noch nicht die Zeit gefunden, da in Ruhe reinzuhören. Deswegen gibt es erstmal was von dem Debüt, dem gleichnamigen, also der Assistent. Ein schöner Song namens W, also der Buchstabe W, aber ihr werdet ihn auch gleich nochmal in anderer Form in den Lyrics hören. Und da hat er schon so ein bisschen durchblicken lassen, dass es hypnotisch, dubbig bei ihm zugeht und er überhaupt kein Problem damit hat, etwaige Unentspanntheit zu klettern. Hier kommt der Assistent mit einem älteren Stück namens W.
1: Oh, weh.

0: Ja, bin gespannt, wie das neue Zeug vom Assistenten klingt, aber ich bin mir sicher, dass es wieder gut wird.
1: Also die Vorfreude hast du auf jeden Fall gerade geschürt. Fand ich auch wieder richtig, richtig starker Track. Und ich finde, der besetzt da oder hat da wirklich eine ganz eigene musikalische Nische für sich geschaffen, insbesondere im deutschsprachigen Raum. Und ich finde auch beides eben toll. Also ich finde einerseits die Texte wirklich super interessant, aber auch die Musik ist fantastisch. Also das ist, finde ich, schon auch immer ein Geschenk. Bei deutschsprachiger Musik ist das auch nicht selbstverständlich, dass bei beiden gut abgeliefert wird.
0: Gibt es halt eine hohe Sensibilität, ne? Als Muttersprachler.
1: Auf jeden Fall.
0: Also zumindest bei mir. Ich bin da
1: bei mir auch.
0: Ziemlich empfindlich. Mhm. Und kriegt da gut hin. Was hast du denn Schönes noch?
1: Ich nehme so ein bisschen diesen leichten, relaxten Vibe.
0: Von der ganzen Sendung.
1: Tropical Vibe ein bisschen mit rüber und spiele einen Track. Ich weiß gar nicht, ob der jetzt so jamaikanische Vibes hat. Ein bisschen, da ist auch ein bisschen Latin America, ist da glaube ich auch drin. Ein bisschen Bossa kann man da glaube ich auch raushören von einer Künstlerin namens Sabine McCullough. Ich weiß noch gar nicht viel über sie, aber ich weiß, dass mir dieser Track sehr gut gefällt.
0: Das ist schon mal gut. Das war deine Anmoderation, oder? Ach so.

0: Das waren die Sons of Sevilla von Max Schrager, Big Crown, Urgestein, auch aus dieser Neo-Soul, Neo-Jazz-Szene in New York City produziert. Und Changing hieß der Song. Genau.
1: Ja, umtriger Typ, der hat ja auch die Céline Strasberg, die wir ja auch schon hatten, die französisch-mongolische.
0: Céline Sesbeur.
1: Ja, genau. Die Frau mit der Arfe. Ja, der Track hat mir jetzt auch tatsächlich Lust auf ein bisschen tatsächlich, wie nennt man? Vintage Soul gemacht.
0: Echten Soul.
1: Genau, von Richtig. Arno dazu mal. Und das ist ein Track, den ich wirklich schon sehr, sehr lange kenne. Also da hatte ich noch nicht viel Plan von Soul-Musik, aber ich glaube, ich hatte damals irgendwie einen Sampler mit Tracks aus dem Jahr 1975, fand ich interessant natürlich, weil das mein Geburtsjahrgang war und aus eben diesem Jahr stammt. Stimmt gar nicht. Irgendwie erinnere ich das falsch. Also, oder das ist ja die Quelle, ich gerade checke, hier steht 1973. Vergesst, was ich erzählt habe. Auf jeden Fall kenne ich diesen Track schon länger.
0: So entstehen Gerüchte.
1: Es ist wieder mal ein Track mit Vogelzwitschern. Da mag ich natürlich immer. Minnie Riperton hat eine, die wir jetzt hören, hat eine sehr, sehr spezielle Stimme. Und ist dann wirklich ganz, ganz. Also es ist schon ein sehr besonderer Track. Ich bin gespannt, wie du ihn findest. Mhm. Also diese Art zu singen ist wirklich, ich kann mir vorstellen, dass es nicht jedermanns Sache ist, aber mich hat es damals wahnsinnig berührt und verzaubert, dieser Track. Und er heißt Lovin' You und ist wahrscheinlich der bekannteste Track von Minnie Riperton.
0: Und auch cool, dass jetzt hier echt noch die Vögel zwitschern.
1: Ja, fantastisch.

0: Ja, okay. Also verstehe, was du meinst mit ungewöhnlicher Art zu singen. Mhm. Aber, also cooler Song, aber ich weiß auch nicht so 100%, ob ich mit der Art zu singen so 100% warm geworden bin, aber interessant, definitiv.
1: Ja, so interessant, dass es tatsächlich, und ich bin rehabilitiert, 1975, ich habe es jetzt nochmal recherchiert, war selbst der Track Nummer 1 Hit in den USA. Ja. Kann schon verstehen, dass das einen gewissen Novelty-Effekt auch hatte, die einerseits die Stimme, andererseits eben dieses süßliche, liebliche mit dem Vogelgezwitscher und dann, ja, schon ein sehr besonderer Liebessong. Und ja, Zeit ist ja leider schon so gut wie rum. Ich bin gespannt, was du jetzt als letztes für uns noch hast.
0: Ich habe tatsächlich was von der neuen Kate Bolland.

0: Wir hören uns in ziemlich genau 2 Wochen wieder. Viel Spaß einstweilen.
1: Ja, freue ich mich drauf. Lasst euch gut gehen. Genießt das schöne Wetter.
0: Genau, und schaut mal bei 45minutesblog.com vorbei, wenn ihr Langeweile habt. Hier kommt als letzter Song Kate Bollinger mit Lonely.

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2: Ich begrüße hier aus dem Studio bei Radio Blau, telefonisch zugeschaltet heute Herrn Dr. Rainer Herrn. Erst einmal vielen Dank, dass Sie sich die Zeit nehmen.
3: Ja, gerne.
2: Kurz zu Ihnen. Sie arbeiten an der Forschungsstelle zur Geschichte der Sexualwissenschaft der Magnus-Hirschfeld-Gesellschaft, die ja eine wichtige Rolle für die wissenschaftliche Forschung über sexuelle und geschlechtliche Vielfalt gespielt hat und es auch noch tut. Und darüber hinaus haben Sie ebenfalls eine Forschungsstelle am Institut für Geschichte und Ethik an der Berliner Charité. Aber wollen Sie sich vielleicht noch mal kurz in eigenen Worten vorstellen?
3: Ja, ich bin also zum einen Medizinhistoriker an der Charité am Institut für Geschichte der Medizin und Ethik in der Medizin und arbeite seit über 30 Jahren an der Magnus-Hirschfeld-Gesellschaft. Und da ist es die Geschichte sexueller Minderheiten, geschlechtlicher Minderheiten, insbesondere von trans- und intergeschlechtlichen Menschen, sozusagen in meinem Fokus gewesen. Und ja, das ist sozusagen mein persönliches Forschungsfeld. Und ich selbst als schwuler Mann, das ist sozusagen die andere Seite, habe auch nicht nur Forschung gemacht, sondern auch die Schwulenbewegung in der DDR mit initiiert und begleitet und in dieser, sagen, Doppelfunktion von Forscher und Zeitzeugen sehe ich mich auch in meinem Bericht hier in Leipzig sozusagen über die Geschichte zu berichten, ja.
2: Okay, ja, Sie haben es gerade schon angedeutet, am kommenden Mittwoch, also den 6.5. Um 18 Uhr werden Sie ja hier in der Leipziger Stadtbibliothek einen Vortrag über die Schwulenbewegung in der DDR halten. Und dementsprechend würde ich Ihnen jetzt eben gern ein paar Fragen zu dem Thema stellen.
3: Ja, gerne. Vielleicht noch eine kleine Vorbemerkung. Bitte? Mir soll es nicht nur um die Zeit in der DDR gehen, sondern Leipzig spielt auch sozusagen als, ich sage es mal salopp, als Katalysator der Schwulenbewegung überhaupt in Deutschland eine Rolle, und zwar um die Wende vom 19. zum 20. Jahrhundert. Und das würde ich gerne als Aufhänger nehmen für meinen Vortrag und so ein Stück nochmal über die Entwicklung, über die Weimarer Zeit auch berichten, über wichtige Personen in Leipzig. Und dann würde ich sagen, einen zweiten Teil meines Vortrags eben der DDR-Zeit widmen und dem Umgang mit Homosexuellen und Homosexualität und den doch langsamen Anfängen einer homosexuellen Bewegung in den 70er, aber dann in den 80er Jahren vehement und deren Ausdifferenzierung, aber auch deren Observierung durch die Staatssicherheit. Und sozusagen ein Exkurs über die DDR-Zeit und homosexuelles Leben in der DDR in Leipzig sein.
2: Okay, sehr interessant. Soweit ich weiß, wurde die Homosexualität in der DDR ja schon um einiges früher entkriminalisiert als in der BRD, nämlich 1968, wenn ich nicht irre. Sie blieb aber ja dennoch dann zunächst recht stark tabuisiert und wurde ja auch teilweise sogar staatlich überwacht. Und vielleicht könnten Sie ja mal so ein kleines Bild skizzieren. Wie kann man sich so eine typische schwule Biografie vielleicht in der DDR vorstellen, wenn es sowas überhaupt gab? Oder wie war es in der DDR, homosexuell zu sein?
3: Ach, vielleicht gehen wir nochmal zurück. Also anders als in der Bundesrepublik, in der ja der furchtbare Nazi-Paragraf dann 1935 verschärft wurde, auch in der Bundesrepublik weiter gültig blieb und nicht als Nazi-Unrecht gebrandmarkt wurde, wurde in der DDR an den Paragrafen in der Weimarer Zeit angeknüpft, und zwar 1953. Also das sind schon ganz unterschiedliche Ausgangslagen, und wie Sie gesagt haben, 1968 wird der Paragraf 175 aus dem Strafgesetzbuch gestrichen. Jedoch bleibt sozusagen eine Restungleichbehandlung zu Heterosexuellen bestehen, nämlich dass ein unterschiedliches Schutzalter gültig war. Aber, und jetzt kommt das große Aber, während mit diesem Gestus sozusagen der Entkriminalisierung leider nicht sozusagen eine mediale Freiheit oder gleich gar nicht eine Unterstützung homosexueller Lebensweisen einherging, sondern im Gegenteil. Homosexualität wurde in der DDR, also zumindest in der Ideologie der DDR, immer noch als Relikt einer bürgerlichen Gesellschaft, die es zu überwinden gelte, angesehen. Also Homosexualität war durchaus nicht gleichberechtigt neben Heterosexualität, sondern es war ein Relikt, was es sagen durch die sozialistische Gesellschaft zu überwinden gelte. Und eine typische DDR-Biografie, eine schwule Biografie, das wird ganz, oder lesbische Biografie, die ist relativ schwer zu beschreiben, denn es gab ja in der DDR sagen keine Vorbilder, es gab ja keine Biografien von homosexuellen Frauen und Männern, die sozusagen als Lebensvorbild, als ein Entwurf gelten konnten, nach dem man sich richten konnte, die man auch idealisieren konnte, die man auch bewundern konnte, sondern das war ja sozusagen die andere Seite, eben dass Homosexualität eher gelitten und geduldet gewesen ist, weil man wusste, dass sie sozusagen nicht durch Strafgesetze und andere Bedingungen sozusagen aus der Welt zu schaffen sei.
2: Ja, die Auslebung blieb also dementsprechend dann wohl zunächst größtenteils im Verborgenen gezwungenermaßen. Und da würde mich mal sehr interessieren, ob wir denn um so typische Treffpunkte wissen für schwule Männer oder auch weitere queere Personen, vielleicht auch gerade hier in Leipzig.
3: Aber ja, das sind Treffpunkte, die ich zum Teil aus Berichten, zum Teil aus eigener Erfahrung kenne. Also von der Weimarer Zeit, da kann ich selbstverständlich nur sagen, aus der Literatur und aus den Archiven berichten, dass es dort das Rosenthal-Casino gab und dass es einige andere Lokale gegeben hat, die galten als Vereinslokale homosexueller Frauen und Männer. Und dort fanden Veranstaltungen statt, dort gab es Vorträge, dort gab es Tanzveranstaltungen. Eben das, was so Freizeitkultur bedeutete. Und auch politische Kultur selbstverständlich. Anders sah es dann in der DDR-Zeit aus. Besonders in der ersten Zeit, also in der frühen DDR-Zeit, gab es natürlich immer auch lokale und natürlich auch sexuelle Treffpunkte, insbesondere für homosexuelle Männer, also für homosexuelle Frauen ist mir das nicht bekannt, wo man auch sozusagen den schnellen Sex finden konnte. Und das sind in der Regel die sogenannten Klappen gewesen, also das sind öffentliche Toiletten gewesen. Und eine sehr berühmte davon ist der sogenannte Bürgermeister gewesen. Das ist also eine Toilette in der Nähe des neuen Rathauses gewesen, im Schillerpark. Aber es gab auch Parks natürlich, der Clara Zetkin Park oder der alte Johannesfriedhof. Das waren Treffpunkte, wo sexuelle Kontakte stattgefunden haben. Und es war oft ein relativ reges Begehen. Und es gab auch Lokale, also ich erinnere mich noch an den Auerbachs Keller, der damals noch nicht so berühmt und herausgeputzt gewesen ist. Und da gab es die schwule Ecke und das war ziemlich lebendig. Oder den Casino Club, den Casino Clubs Casino Kino, da gehörte eine Bar dazu, in der man sich getroffen hat. Oder auch das Café Corso war auch ziemlich einschlägig. Also es gab eine ganze Reihe von Lokalen in der DDR-Zeit, die, und das ist immer wieder interessant, die ja mehr wiederum gelitten gewesen sind. Und einige davon sind auch geschlossen worden, eben um zu bewirken, dass die homosexuelle Klientel sozusagen unsichtbar wird. Und die sind dann sozusagen in andere Lokale ausgewichen. Mhm. Also so war das ein Stück so, ich übertreibe das jetzt mal, so ein Katz-und-Maus-Spiel. Ja, das ist vielleicht zu viel zur schwulen Subkultur. Und es gab natürlich auch eine Reihe, in die DDR war ja auch für die FKK-Kultur bekannt. Und wenn ich an den Kanal denke, beispielsweise, wo man sich getroffen hat, oder an die Seen in Nauenhof oder Ammelshain, wo auch sexuelle Kontakte stattgefunden haben, so gab es schon auch ein vitales, schwules Leben in der DDR-Zeit.
2: Mhm. Und was gab es vielleicht nochmal ganz kurz, denn dementsprechend vielleicht für Codes und gegenseitige Erkennungsmerkmale?
3: Codes und Erkennungsmerkmale, aber ich glaube, das sind die üblichen, also was Kleidung betrifft natürlich, sind das bei schwulen Männern immer auch körperbetonte Kleidung, sehr modische Kleidung gewesen. Und es sind letztlich sind es Verhaltenscodes für sich Ansehens, für sich zu Zwinkerns oder sagen ganz übliche kommunikative Zeichen, dass man sich interessiert füreinander, die nicht zu übersehen gewesen sind.
2: Ja.
3: Und also insofern glaube ich, das unterscheidet sich relativ wenig. Wenn man sich an Orten aufgehalten hat, wo sexuelle Kontakte sozusagen üblich gewesen sind, eben wie in Parks oder öffentlichen Toiletten, dann ist das klar gewesen. Da brauchte man sozusagen keinen zusätzlichen Code, aber die Anwesenheit am Ort Code genug.
2: Ich verstehe. Gut. Ja, mich interessiert jetzt noch, wenn man jetzt so von der Schwulenbewegung in der DDR spricht, wovon reden wir da denn genau eigentlich? Das ist sicherlich auch sehr variabel über die Zeit hinweg, aber wie organisiert und vernetzt war diese Bewegung und vielleicht auch wie sichtbar war sie im Laufe der Zeit?
3: Das ist mir eigentlich das Wichtige in meinem Vortrag. Sagen in dieser DDR-Schwulenbewegung, die begann ziemlich genau 1982, weil ich auch Teil davon gewesen bin. Es gab sagen einen Kreis engagierter, auch politisch engagierter, am Anfang ausschließlich schwuler Männer, später kamen auch lesbische Frauen dazu, die mit dieser Situation der Unsichtbarkeit und des sich nicht artikulieren Könnens, auch sozusagen der Verweigerung des medialen Zugangs, völlig unzufrieden gewesen sind. Und das war unter anderem Eduard Stapel, ein damals Theologiestudent, und eine kleine Gruppe von Personen, Christian Puls gehörte dazu, ein Buchhändler. Und wir waren ungefähr 6 Leute, die sozusagen inspiriert gewesen sind, und zwar von Folgendem. Ich weiß nicht, ob meinen Zeitgenossen Martin Siems noch ein Begriff ist. Mhm. Der hat ein Buch geschrieben, das hieß Coming Out. Mhm. Und dieses Buch Coming Out war sozusagen eine Anleitung zur Gründung einer Selbsterfahrungsgruppe. Und dieses Buch in DDR war es natürlich schwierig zu bekommen. Das war die sogenannte Bückware, oder besser gesagt nicht mal Bückware. Das hat man sozusagen sich von Freunden und Freundinnen aus der Bundesrepublik mitbringen lassen. Das zirkulierte unter uns. Und wir waren sehr fasziniert. Wir haben diese Selbsterfahrungsgruppe sagen im eigenen Leib inszeniert und daran teilgenommen und fanden am Ende, dass wir mit einem ganz anderen Selbstbewusstsein aus dieser Erfahrung herausgegangen sind. Und das war sozusagen ein Impuls für uns zu sagen, warum sollten wir nicht versuchen, das auf sozusagen anderen Personen auch zugänglich, anderen schwulen Männern und lesbischen Frauen zugänglich zu machen. Und daraus hat sich 1982, ich habe dieses Plakat, das werde ich auch am Mittwoch zeigen, ein Plakat und sagen als eine Art Aufruf. Und dieses Plakat hing im Thomaskirchhof damals. Und da ging es darum, Personen, also Schwule und Lesben, zu aktivieren, sich zu beteiligen an einer, sagen, an einer Gruppe, an einem sogenannten schwulen Arbeitskreis. Und es war ja ganz, ganz schwierig, Räume zu bekommen. Wo konnte man sich treffen? Und wir hatten lange darüber diskutiert und hatten dann tatsächlich die Zusage von dem Pfarrer der evangelischen Studentengemeinde in der Erich-Kästner-Straße, Ziebart, und der hat uns sozusagen ohne Bedingungen zu stellen die Räume zur Verfügung gestellt. Und es ist die Zeit gewesen, wo die Umweltbewegung, die Friedensbewegung, das sind ja sagen gleichzeitige Bewegungen mit der schwulen Bewegung, schwul-lesbischen Bewegung, die sagen begonnen haben. Und wir haben dazu aufgerufen, sich dort zu treffen, in der Alfred-Kästner-Straße. Und tatsächlich funktionierte das. Und das ist ein sehr vitaler und lebendiger Arbeitskreis gewesen, mit der sich sowohl also politisch als auch, sagen was Veranstaltung, was kulturelle Veranstaltung, was Geschichte, was Unterhaltung betrifft, da gab es auch Klatsch und Tratsch und sagen auch, also eine große Vielfalt von Möglichkeiten, sich zu äußern, sich zu informieren, das hat dann ab 1982 stattgefunden. Und dieses Modell, und das ist, finde ich, auch im Nachhinein sehr bezeichnend, wurde dann auch von anderen Städten, anderen Studentengemeinden, anderen evangelischen Gemeinden übernommen, und wir haben sagen sogenannte Arbeitskreise gegründet, und diese Arbeitskreise waren dann sagen über die DDR verteilt. Die gab es von Rostock bis Suhl, die gab es in kleineren Städten, auch Aschersleben beispielsweise, Chemnitz selbstverständlich, Dresden, und das war sagen ein Netz. Ich glaube, am Ende der DDR-Zeit waren es um die 15 solcher Arbeitskreise, die auch sich jährlich getroffen haben mit ihren Vertretern und Vertreterinnen, und wo es darum ging, sich sagen, auch sich nicht nur auszutauschen, sondern auch Ziele und Forderungen zu stellen, auch Forderungen an die Gesellschaft, also auch sozusagen politische Forderungen zu stellen. Das ist sozusagen nicht nur ein Vergnügungsclub gewesen, sondern es ging tatsächlich darum, die Situation zu verändern. Und das war dann die Situation in den späten 80er Jahren. Und dann gab es natürlich die Wende. Und übrigens am 9. November 1989 mit dem Fall der Mauer, sagen, ist nicht nur die Schwulen sagen herausgekommen. Auch der Film Coming Out ist das sozusagen noch mal ganz bezeichnend, der an diesem Tag Filmpremiere hier in Berlin hatte. Also das ist ein lustiges Zusammentreffen von Ereignissen. Und dann änderte sich natürlich auch alles. Die Interessen sind andere gewesen in den, sagen, mit der Vereinigung der damals beiden deutschen Staaten und den allbekannten Veränderungen mit Lebensorientierung, mit und in dieser Zeit gibt es sozusagen eine langsame Auflösung dieser lesbisch-schwulen Selbsthilfebewegung aus der DDR. Und ich meine heute 2026 ist, glaube ich, noch eine einzige Gruppe, wenn ich richtig informiert bin, übrig. Das ist die Bekennergemeinde hier in Berlin, die nach wie vor sich treffen. Und alle anderen dieser Gruppen sozusagen sind kommerziellen Angeboten. Natürlich sind viele auch ins Netz ausgewichen und haben andere Kommunikationskanäle. Und auch die Notwendigkeit sozusagen dieser Arbeitskreise ist in dieser Weise nicht mehr gegeben. Und insofern ist das eine Geschichte von ungefähr, wenn wir von Anfang der 80er Jahre bis in die 2020er Jahre schauen, eine Geschichte von etwa 40 Jahren vom Aufstieg und von der langsamen Auflösung dieser DDR-Schwulenbewegung.
2: Und vielleicht noch mal eine kurze Rückfrage zur Erfahrung der Wende als schwuler Mann. Wie haben Sie das erlebt? Was hat sich da geändert? Hat es sich vor allem nach Aufschwung angefühlt oder auch teilweise nach Rückschritt? Weil, wie anfangs bereits gesagt, die Entkriminalisierung fand in der BRD ja, glaube ich, erst 94 vollenden statt.
3: Ist nicht ganz richtig. 1969 wurde in der Bundesrepublik der Paragraphen, also ein Jahr nach der DDR, gestrichen, aber eben auch mit diesen Restparagraphen. Genau. Und 1994 ist sozusagen die Ungleichbehandlung zwischen Homo- und Heterosexuellen aufgehoben worden, sodass ein gleiches Schutzalter für beide gilt, also für Homo- und heterosexuelle Kontakte. Was sich geändert hat, ich glaube ganz viel. Also etwas, was ich gar nicht erwähnt habe bislang und was mir auch sehr wichtig gewesen ist, das war die Aidshilfearbeit. In der DDR war ja die Epidemiologie, also die Zahl der Menschen mit HIV und Aids, eine völlig andere als in der Bundesrepublik. Die DDR war ja sozusagen in Gänsefüßchen eine epidemiologische Insel, die sogenannte Insel der Glückseligen. Es gab ja also etwa 150 Menschen mit HIV zum Zeitpunkt der Wende, während es Zehntausende in der Bundesrepublik gewesen sind. Das ist natürlich ein so gravierender Unterschied gewesen, dass wir große Angst hatten. Ich habe mich schon seit Mitte der 80er Jahre sehr für AIDS-Prävention in der DDR eingesetzt. Und wir hatten da einen sogenannten zentralen AIDS-Arbeitskreis gegründet, der sich entgegen der DDR-Prävention-Strategie versucht hat, schwule Männer aufzuklären. In die offizielle AIDS-Politik der DDR sah ja völlig anders aus. Da ging es ja eher darum, zu beruhigen, was erstmal selbstverständlich ganz, ganz wichtig ist, aber zum anderen waren so Präventionsbotschaften wie Treue ist der beste Schutz beispielsweise und selbst Kondome nützen oder schützen nicht vollständig vor Infektionen. Und letztlich war die Strategie eine sogenannte Infektionskettenforschung, dass man versuchte, die Ketten der Infektion Schritt für Schritt nachzuvollziehen, diese Menschen, die HIV-positiv gewesen sind, sozusagen dingfest zu machen und sie zu belehren. Während es wichtig gewesen wäre, die schwule Community in die Lage zu versetzen, sich effektiv schützen zu können. Und das war unser Ansatz. Insofern haben wir als schwule Männer, als AIDS-Arbeitskreis eben dieser evangelischen Studentengemeinden uns bemüht, andere Präventionsbotschaften gegenüber der DDR-Prävention zu setzen. Und das war nicht leicht. Und jetzt kam die Wende und die große Angst, dass die epidemiologische Welle jetzt über den Osten schwappt. Das hat sich in diesem Ausmaß nie bewahrheitet. Gleichwohl sind die Zahlen angestiegen. Auch haben sich AIDS-Hilfen in den neuen Ländern gegründet. Ich denke an Leipzig, an Rostock, an Weimar, an viele andere auch, natürlich auch Ost-Berlin, damals noch Ost-Berlin. Also da ist auch viel getan worden. Und bis heute ist die Epidemiologie in den neuen Bundesländern immer noch anders als in den alten Bundesländern. Aber mittlerweile gibt es ja auch Therapiemöglichkeiten, die damals ja undenkbar gewesen sind. Das ist ja ab 1994, 95 dann mit den ersten Kombinationstherapien eine ganz andere Lage gewesen, als in den 80er und frühen 90er Jahren, wo viele, viele, viele schwule Männer, Elende an dieser Krankheit gestorben sind.
2: Ja.
3: Ja.
2: Eine Frage, die ich mir noch stelle, vorhin haben Sie erwähnt, dass ja die Schwulenbewegung in der DDR auch über die DDR hinaus eine wichtige historische Rolle gespielt hat. Und dennoch scheint es mir, dass diese Geschichte vergleichsweise heute recht wenig bekannt ist. Warum teilen Sie diesen Eindruck? Und wenn ja, warum ist das so?
3: Ich habe Ihre Frage jetzt. Ich glaube, da gab es ein Missverständnis möglicherweise. Was ich am Anfang sagen wollte, zur Jahrhundertwende, vom 19. zum 20. Jahrhundert, dort war Leipzig und insbesondere der Verleger Max Spohr jene Person, die der Katalysator war für eine internationalen schwulen Bewegung. Das wissenschaftlich-humanitäre Komitee, was sich 1897 gegründet hat, geht ja im Wesentlichen nochmal auf die Kontakte zwischen Magnus Hirschfeld und dem Leipziger Verleger Max Spohr zurück. Und nur diesem Kontakt ist es ja zu verdanken gewesen, dass daraus eine Petition an den Reichstag entstanden ist, die übrigens von vielen Leipzigern oder von einigen Leipzigern, ich glaube, ich habe 21 gezählt, unterzeichnet wurde. Und zwar von Politikern, von Juristen, von Ärzten, die sich für die Entkriminalisierung der Homosexualität zu diesem Zeitpunkt, also im ausgehenden 19. Jahrhundert, eingesetzt haben. Das finde ich schon sehr bemerkenswert. Und diese erste homosexuelle Organisation, das WHK, Wissenschaftlich-Humanitäre Komitee von Hirschfeld angeführt, ist sozusagen die Blaupause gewesen für den Beginn einer weltweiten homosexuellen Bewegung. Ja. Und insofern hat das auch was mit Leipzig zu tun, und darauf würde ich ganz gerne wenigstens kurz am Anfang meines Vortrages am Mittwoch eingehen.
2: Okay. Gut, ich hätte vielleicht noch eine abschließende Frage, die ein bisschen mehr... Also,
3: ja,
2: Sie können dann.
3: Lagen. Wie bitte? Ja, nein, machen Sie.
2: Wir können auch gerne noch länger weitermachen. Ich dachte ein bisschen, dass ich Ihre Zeit nicht überstrapazieren möchte.
3: Ja, ja,
2: aber
3: ja.
2: Dann möchte ich als nächste Frage gerne stellen. Also, Sie sind ja, wenn ich nicht falsch liege, in oder auch bei Leipzig selbst geboren und haben, wie Sie schon geschildert haben, viele Veränderungen miterlebt. Es hat sich seitdem sicherlich sehr viel geändert und einige Hürden scheinen aber ja doch auch so ein bisschen ewig zu wehren oder auch drohen wiederzukehren. Und eine gesetzliche Gleichstellung fühlt sich schon ja auch mitunter wackelig an und nicht ganz selbstverständlich. Ich möchte Sie also fragen, was können queere Menschen, die heute jung sind, möglicherweise aus dieser geschichtlichen Beschäftigung auch für heute lernen?
3: Ja, ich glaube nur eins. Es lohnt sich. Es lohnt sich, den Mund aufzumachen. Es lohnt sich zu engagieren. Es lohnt sich eigentlich sagen, nicht nur für Fun zu sorgen und sagen, sich zu amüsieren. Was sicherlich wichtig ist und seine Berechtigung hat. Es geht gar nicht darum, sich gegen das Spaß haben auszusprechen, aber politisch wach zu bleiben und den Arsch in der Hose zu haben, sagen auch Paroli zu bieten, wenn es sagen homophobe, transphobe oder interphobe Äußerungen gibt. Und ich glaube, das ist ganz wichtig. Diese Wachsamkeit, dieses Wachsambleiben, das haben die erste Schwulenbewegung hat uns das sozusagen vorexerziert, obwohl dann natürlich diese furchtbare Nazizeit gekommen ist. Aber auch die zweite homosexuellen Bewegung in der DDR und in der Bundesrepublik ist letztlich auch eine Bürgerrechtsbewegung um sexuelle Bürgerrechte. Und das zu bewahren, das Erreichte zu bewahren, ist mir unglaublich wichtig. Und vielleicht noch einen letzten Aspekt, der mir ganz zentral am Herzen liegt. Das ist, sagen, dass wir nicht nur von LGBTQ sprechen, dass wir nicht nur von Queer sprechen, sondern dass wir das leben, dass wir Solidarität leben untereinander. Ich erlebe heute auch unter schwulen Männern und lesbischen Frauen viele Friktionen, viele Spannungen, die ich nicht gerade für solidarisch und förderlich halte. Ich erlebe auch gegenüber der Trans-Community viele Vorbehalte und von intergeschlechtlichen Menschen ganz zu schweigen. Also ich finde, und das ist mir ganz wichtig, diesen Gedanken der Solidarität nicht nur eine Worthülse sein zu lassen, sondern sie zu leben. Und zwar nicht nur am Christopher Street Day, sondern an 365 Tagen im Jahr.
2: Mhm. Ja, das sind sehr schöne Worte. Ich würde dann vielleicht einfach noch mal fragen, ob Sie noch eine Botschaft haben, ein weiteres Anliegen, das Sie gerade gerne,
3: wofür
2: Sie
3: die eigentlich Zeit das Letzte, was ich, gesagt habe, ist mir besonders wichtig. Die Wachsamkeit und die Solidarität, das sind für mich zwei sagen unentbehrliche Dinge für die Zukunft und vor allem dafür, dass wir es schaffen, das Erreichte zu bewahren und dass wir wachsam gegenüber allen Versuchen sind, egal aus welcher politischen Ecke sie kommen, uns diese Rechte zu nehmen oder zu beschneiden.
2: Ja, sehr schön. Ich könnte Ihnen nicht stärker zustimmen. Und dann freue ich mich auf den Vortrag am Mittwoch. Also um es nochmal in Erinnerung zu rufen, eben am kommenden Mittwoch, den 6.5. um 18 Uhr in der Stadtbibliothek gibt es den Vortrag über die Schwulenbewegung in der DDR noch mit dem Übertitel Das andere Leipzig. So, dann möchte ich mich nochmal ganz herzlich für Ihre Zeit bedanken und Haben Sie noch ein abschließendes Wort oder haben Sie das gerade schon gesprochen?
3: Ich glaube, das war's.
2: Das haben Sie gesprochen, okay.
3: Ich denke, das reicht auch, glaube ich. Also als Teaser, das ist ja schon fast der ganze Vortrag, aber das ist richtig so und ich freue mich, wenn Leute kommen. Ich habe auch eine ganze Reihe von Abbildungen dabei. Das wird also nicht nur, und es wird kein gelesener Vortrag. Ich werde jetzt ganz frei von der Leber wegsprechen und schauen wir mal, wie es ankommen wird. Ich vor allen Dingen, was für ein Publikum es sein wird. Das hängt ja wesentlich davon ab, es ist ja eine Veranstaltung der, wenn ich das richtig sehe, der Historischen Gesellschaft Leipzig. Und da sind ja auch sehr viele Personen dabei, die von Lesben-Schwulen-Bewegung noch nie was gehört haben. Und insofern wird das eine wilde Melange werden.
2: Ja, ich bedanke mich bei Herrn Dr. Rainer Herrn.
3: Also ich bedanke mich auch für das Interview und einen schönen Abend und ich freue mich auf den Mittwoch.

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0: Wir haben musikalisch begonnen mit Jan Paul Nagel, geboren 1934 in Losa, ausgebildet in Görlitz und Berlin, später Chorleiter, Rundfunkredakteur und freischaffender Komponist. Sein Werk verbindet sorbische Folklore mit moderner Musik, reicht von Volksliedbearbeitungen bis hin zu Zwölftonkompositionen. Besonders beliebt sind seine sorbischen Tänze für Streichquartett. Auch in unserer Anthologie, die wir heute vorstellen, spielt das Musikalische eine zentrale Rolle. Die titelgebende Geschichte »Der Fiedler unterm Dach« erzählt von einem Mann, dessen Musik ein Dorf prägt, und von einer geheimnisvollen Puppe unter dem Dach, Symbol für Erinnerung, Verlust und kulturelles Erbe. Wir wollen deshalb Maria Matschi, die Herausgeberin der Anthologie, kurz fragen, welche Stimmung denn diese Geschichte bei Ihnen als Herausgeberin und Mitübersetzerin ausgelöst hat. War es Melancholie, Nachdenklichkeit oder Bewunderung für die künstlerische Spur, die dieser Fiedler hinterlässt? Frau Matschi, was waren Ihre Emotionen bei dieser Geschichte?
1: Ja, die Geschichte handelt eigentlich von zwei Künstlern. Auf der einen Seite der Volksmusikant und auf der anderen Seite der Maler. Der eine lebte in der sorbischen Heimat der Ich-Erzählerin, der andere, der Maler dort, und jetzt zitiere ich, wo die Sprachmelodie mit den vielen Zischlauten schon zerfasert ist. Der eine lässt den Tränen seiner Geige Lauf, auch das ist ein Zitat, der andere ist robust und direkt, und vor dem flüchtet schließlich die Ich-Erzählerin. Die Erzählung hat auf mich einen gespaltenen, zwiespältigen Eindruck hinterlassen, auch einer gespaltenen, zwiespältigen Wirklichkeit. Der Leser, der wird durch die dichte Sprache der Autorin, Maria Krautzis ist ja von Haus aus eigentlich Lyrikerin, regelrecht zum Nachdenken gezwungen. Zwei Welten werden ausgebreitet, die man vergleichen kann, und das war im Prinzip mein Eindruck, dass man darüber nachdenkt, wie das ist, wenn die Zischlaute schon zerfasert sind.
0: Wir haben auch eine Frage an Mirjana Suschzina, die Übersetzerin. Sie haben ja etliche Geschichten der Anthologie aus dem Sorbischen ins Deutsche übertragen, wobei den Fiedler unterm Dach Kito Lorenz übersetzt hat. Eine Frage an Sie, auch für mich als Deutscher. Wie übersetzt man eine so leise, schwebende Atmosphäre aus dem Sorbischen, damit deutschsprachige Leserinnen und Leser den zarten Ton, die Trauer und die poetische Tiefe spüren können?
2: Ich habe für die Anthologie zwei Geschichten übersetzt, und zwar einmal Cäsar oder ein Hundeleben von Peter Wenker und auch von Paul Völkel, Der Besuch, in die deutsche Sprache. Ja, was jetzt die Geschichte Fiedler unter dem Dach betrifft, die hat ja Kito Lorenz übersetzt, und er ist ja von Hause aus Lyriker, und ich auch. Ich habe auch schon etliche Gedichte in die deutsche Sprache beziehungsweise aus dem Deutschen ins Obersorbische übersetzt. Und dabei verlangt natürlich die Übersetzung belletristischer Texte eine genaue Betrachtungsweise des herkömmlichen Textes, also es geht um Entstehungszeit, um Phrasiologismen, Metaphorik, eventuell auch Jargon oder Dialekt. Aber dies kann man eigentlich nie eins zu eins übersetzen, und schon gar nicht auch so poetische Texte wie den gerade genannten. Man muss auf die Wortmelodie achten, auf welches Wort klingt hart oder weich. Und man muss natürlich auch die Wortwahl und die Wortfolge im Satz so treffen, dass die Spannung adäquat zur Originalsprache erhalten bleibt. Und das Denken, Handeln und Fühlen muss vor allem ähnlich erlebbar sein. Ja, und man muss die, vor allem jetzt bei diesen lyrischen Texten, muss man die Metaphorik beachten.
0: Ja, vielen Dank. Wir versuchen dieser Stimmung nun auch ein wenig musikalisch nachzuspüren und hören ein Stück vom Ensemble Mlokauka. Das sorbische Wort Mlokauka beinhaltet in seiner Übersetzung die Begriffe Milch, die symbolisch auf die sorbischen Wurzeln hinweist, und Kauka, die Frau mit sprudeligen Ideen und Flausen im Kopf.
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0: Ja, weiter geht es nun auf unserer sorbischen Lesereise mit einem der großen Erzähler der sorbischen Literatur, Juri Brjesan. Sein Text, Lieber Geschichten, spielt mit der Idee, dass wir Menschen liebend gern fantasievollen Erzählungen lauschen. Oft lieber als der nüchternen Wahrheit. Dieser Gedanke zieht sich wie ein roter Faden durch Brjesans Werk und verbindet, lieber Geschichten, auch mit Mein anderer Großvater, wo Erinnerung, Fiktion und Erfahrung eng verzahnt sind. Frau Matschi, Brjesan schrieb zwischen zwei Sprachen und zwei kulturellen Räumen. Wie wichtig ist diese Zweisprachigkeit für das Verständnis seiner Erzählungen? Welche Vermittlungsleistungen erkennen Sie darin?
1: Zunächst erst noch mal eine andere Anmerkung. Die drei kurzen Texte von Brjesan, die wir dann hören werden, die handeln zunächst einmal von der Schreibblockade eines Schriftstellers und seiner Überwindung. Und dafür spielt die Zweisprachigkeit weniger eine Rolle. Aber sie ist gleichwohl im literarischen Schaffen von Brjesan von großer Bedeutung. Denn er war der erste sorbische Autor, der sowohl in Sorbisch als auch in Deutsch schrieb. Und er legte damit den Grundstein für die Zweisprachigkeit der modernen sorbischen Literatur. Und wenn man so will, auch für diese Anthologie, die sorbische Literatur in deutscher Sprache vermitteln will. Und in ihr sind mehrere deutsche Autorfassungen sorbischer Autoren und Autorinnen enthalten, also von Brjesan selbst, aber auch von Kito Lorenz oder Angela Stachowa oder Benedikt Dürlich.
0: Ja, wir kommen jetzt noch zu einer Frage an Mirjana Cuscina. Brjesan arbeitet ja stark mit Ironie, Rhythmus und auch mündlichem Tonfall. Und wie lässt sich denn dieser humorvolle, oft augenzwinkernde Stil so übertragen, dass er auch im Deutschen seine Leichtigkeit behält?
2: Ja, man muss dabei ganz die Besonderheiten in der sorbischen Sprache beachten, die sich natürlich auch von der deutschen unterscheiden. Man muss beim Übersetzen ein Übersetzen ist eigentlich ein Übergehen von Brüchen und die Spannung entsteht im gedanklichen und klanglichen Zusammenspiel zwischen den Sprachen und in beiden Sprachen lässt es sich besser Zwiesprache zu halten, mal im Zwiegeflecht und auch mal im Zwiespalt. Und das muss man dann wiederum in der Sprache sehen. Also im Sorbischen, da haben wir ja zum Beispiel den Dual, was es im Deutschen nicht gibt. Das ist eine eigentlich, sagen wir schon fast, erotische Kategorie, wenn es um zwei Personen im Zusammenspiel geht, die zum Beispiel im Zwiegeflecht stehen, mehr oder weniger. Und wir haben bei der Verneinung im Sorbischen eine doppelte Negation. Das heißt, wenn man jetzt sagt, niemand ist mitgegangen, dann hat man im Sorbischen nicht du nähe sorbuscho, also die doppelte nicht du nähe. Und dann haben wir natürlich in den Sprachen, in beiden Sprachen die Unterschiede im Genus. Das Gedicht ist im Deutschen sächlich, neutrum, und im Sorbischen ist dabasin femininum, das heißt weiblich. Oder der Fisch ist männlich und drüber ist weiblich. Das sind alles so Sachen, die muss man natürlich bei der Übersetzung beachten. Und wenn es wirklich nicht anders geht, muss man dann für die Übersetzung auch andere Wörter verwenden. Dann haben wir im Sorbischen auch Deminutive, die zum Beispiel Symitschka im Wort, was man als milden Winter übersetzen kann. Oder wir haben auch viele Namen, Vornamen von Mädchen im Sorbischen wie Lenka oder Hanka, die doch diese Diminutivendung haben. Ja, und dann muss man auch noch beachten, dass wir oftmals bei den Verben keine Personalpronomen verwenden brauchen. Also zum Beispiel, ich habe gelesen, dann sagt man nur Sim Chitawa. Auf dieses zusammengesetzte Substantiv habe ich schon hingewiesen, das wird sehr oft in der Übersetzung ins Deutsche dann verwendet, wo wir dann im Sorbischen das Adjektiv und Substantiv haben, was zumeist auch weicher klingt Und ja, das sind so Unterschiede, die man beachten muss bei der Übersetzung.
0: Ja, ich glaube, das Ganze geht ja nun auch schon in die Literaturwissenschaft. Wir wollen aber nicht wissenschaftlich bleiben, sondern wir kommen jetzt zu praktischen Lesungen. Das heißt, wir haben jetzt drei Geschichten vorbereitet, die gelesen werden von Maria Matschi, Mirjana Suschzina und dann kommt noch einmal Maria Matschi.
1: Juri Bresan, lieber Geschichten. Draußen regnete es und mein Vater saß vor seinem Radio und hörte sich eine Geschichte über jemandes Großvater an. »Kennst du ihn?«, fragte er dann. Er meinte den Erzähler. Ich bejahte und er sagte, jener Großvater sei ein guter und kluger Mensch gewesen. Tage später, als er wieder draußen bei uns im Birkenschatten saß und mich oft von meiner Arbeit aufstehen sah, erkundigte er sich, wie es vorangehe mit dem Buch. Es ginge miserabel, sagte ich, oder genauer, überhaupt nicht voran mit dem dicken Buch. Er nahm das schweigend zur Kenntnis. Abends im Auto auf dem Heimweg sagte er, vielleicht lesen viele Leute gar nicht so gern dicke Bücher. Vielleicht lesen sie lieber Geschichten. Vor seinem Haus stieg er aus, blieb beide Hände auf den Stock gestützt, einen oder zwei Atemzüge lang ruhig stehen, betrachtete die Welt, sein Stück Dorf und sagte, jeder Mensch hat seine Großväter, du hast auch zwei. Er ging ins Haus. Ich sah ihm nach, meinem Stück Geschichte.
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1: Mein anderer Großvater hieß Jakob und war ein Zauberer, ein guter und freundlicher. Er heilte Vieh, machte karge Äcker fruchtbar und sagte das Wetter voraus. Er fand den richtigen Heilespruch, wenn eine alte Freundschaft in die Brüche ging, den gerechten Schiedsspruch im Streit um einen Grenzstein, ein Wegerecht oder ein Ausgedinge und wusste zur Not auch noch eine Braut für einen langsamen Maslak. Aus allen Dörfern unserer Bachaue kamen die Leute um Rat zu ihm. Wenn er keinen Rat wusste, bekannte er es, und auch das wurde ihm zum Guten angerechnet. Einmal zauberte mein Großvater Jakob den Hederich von einem Acker. Der Besitzer, ein Steinspeller und Kuhbauer, stand am Rande und sah dem Zauber zu. Ein Auge hoffend, der verdammte Hederich werde nun zur Hölle fahren, das andere Auge aufgeklärt und also misstrauisch. Ich, 15-jährig damals, saß auf dem Feldrain und beobachtete beide. Mein Großvater umschritt das Feld, einen Morgen groß vielleicht, schweigend und gemessen. An allen vier Ecken nahm er eine Handvoll Erde auf, zerkrümelte sie sorgsam und schob ein Krümelchen in den Mund. Danach betrat er den Acker, durchmaß ihn in einer Schlangenlinie vom unteren zum oberen Feldrain und durchkreuzte schließlich seine Spur in der Ackermitte. Dieser Teil des Hederich-Zaubers wurde untermalt von einem sonderbar betonten Gemurmel, von dem weder der Steinspeller noch ich ein Wörtchen verstanden. Wir waren auch streng angewiesen, während der ganzen Zeremonie kein einziges Wort zu sprechen. Der Großvater beendete seine Zauberhandlung und begann mit seiner gewöhnlichen Stimme eine Unterhaltung mit dem hederig geplagten Mann über die Kinder, die schlechten Zeiten, den Reichskanzler Brüning und das Wetter. Am Schluss und so ganz nebenbei riet er dringend, einen bestimmten Kunstdünger in einer bestimmten Menge in den Acker einzubringen und sich im Herbst ein Pferdegespann auszuleihen, um den Acker tiefer umzubrechen, als zwei Kühe vor dem Pflug es schafften. Der Mann, sicher in der Meinung, er machte den Hederichbann unwirksam, wenn er diesen Rat in den Wind schlüge, hielt sich daran, und den Hederich holte wirklich der Teufel. Nach dem Gespräch setzte sich mein Großvater zu mir auf den Rhein und rauchte eine Pfeife. Dabei lehrte er mich, ohne sein Zauberwerk auch nur mit einem Wort zu erwähnen, die Bodenbeschaffenheit zwischen den Fingern zu ertasten und auf der Zunge zu erschmecken. Doch meine Finger ertasteten nichts und meine Zunge stellte nur fest, dass die Krümel erdig schmeckten. Mir fehlten die 1000 Proben, die er genommen hatte. Wegen der direkten Wirksamkeit seiner Bannsprüche war Großvater mit sich selbst zerstritten. Aber keinen Zweifel gab es für ihn, dass sie auf dem Umweg über die Wissenschaft Hederich vom Acker bannen können. Über 40 Jahre lang war mein Großvater Jakob Botenmann und später Fuhrmann dazu gewesen. Wenn man dabei gute Augen und gute Ohren hatte, eine nüchterne Vernünftigkeit im Kopf und eine freundliche Vernünftigkeit im Herzen, dann musste man wohl, ob man wollte oder nicht, in

0: Wir kommen nun zum poetischen Text »Ein Sommer der alten Frau« von Maria Mlynková. Ein Stück über die sorbische Dichterin Mina Vitkovic. Es geht um Alter, stille Schönheit und den Rhythmus eines Sommers, der vielleicht der letzte sein könnte und doch voll innerer Fülle ist. Und wir fragen Maria Matschi, welches Gefühl hat dieser Sommer denn bei Ihnen ausgelöst? War es Bewusstsein für Vergänglichkeit oder Staunen vielleicht über die leise Schönheit des Alltags?
1: Es war beides. Zunächst einmal die Frage der Vergänglichkeit. Die hat sich mir auch aufgedrängt durch die Autorin Maria Mlynková. Sie verfasste diesen Text im Jahr 1970 und ein Jahr darauf starb sie 37-jährig. Und wenn man das weiß, dann liest man den Text natürlich auch ganz anders. Aber gleichzeitig ist das ein Text über einen Sommer voll innerer Poesie. Es wird beschrieben, wie die Bauersleute auf ihrem Hof arbeiten, wie Mina Vitkovic dazukommt, die dort bei ihnen eine Kammer hat. Und schließlich kommt Besuch, sorbische Rundfunkleute, die Gedichte von Mina Vitkovic aufnehmen wollen. Und da beginnt gleichzeitig noch eine andere Ebene. Es ist nämlich auch ein Text über die Kraft von Kunst. Dadurch, dass die Gedichte aufgenommen werden und die ganze Aufnahme und die Situation löst dann auch noch aus, dass die Bauersfrau gerne singen will. Sie singt einen Choral ganz inbrünstig. Und insofern ist es eben auch ein Text über die Kraft von Kunst, der auf die Vergänglichkeit hinweist. Es geht ja auch um alte Leute. Maria Mlynková, ein Sommer der alten Frau. Ich muss es mir erst einmal so durchlesen, sagte Mina leise und blickte zu dem Apparat. Er ist noch nicht eingeschaltet, sagte der Mann mit ganz normaler Stimme. Lesen Sie es sich nur durch. Mina liest laut ihr kleines Gedicht vom sorbischen Buchkalender und dem Knecht Ruprecht, der den Kalender in jedes sorbische Haus tragen soll. Und jetzt ruft sie dem Ruprecht zu, wo man dich froh und gern empfangen, sollst tief du in den Rucksack langen, wo aber nicht den Knüppel pack und weitergeh mit vollem Sack. Und mit triumphierender Stimme beendet Mina das Gedicht. Die Wirtsleute hören mit großem Interesse zu, die Gäste klatschen alle in die Hände. Ruhe jetzt, ruft der kleine Bauer, es geht los. Stille breitet sich aus im Zimmer.

Der Apparat knackt und Minna liest noch einmal. Sie ist entrückt und ganz bei der Sache und jung und wach und ihre Stimme ist grob und streng und sanft und flink. Eine alte kleine Frau, die sorbische Dichterin. Sie hat heute einen schönen Tag und überhaupt ist das Leben schön und der Sommer ist schön und hier zu Hause ist es schön. Jetzt musst du was singen, sagt die Bäuerin. Singe, und wenn der Wind geht übers Feld. Ach nein, sagt Minna, singen kann ich nicht mehr. Sing doch du, du hast eine schöne Stimme. Nein, Minna, singe. Nein, nein, es ist nicht meine Melodie, sie ist von Krautz. Ach nein, ich singe nicht. Die Gäste hören den beiden Frauen zu. Na, dann singen sie eben, meint einer von ihnen zu der Bäuerin. Die blickt auf ihren Mann, gespannt, was er dazu sagen wird. Aber ihr Gesicht verrät, wie gern sie singen würde. Der Mann nickt. Da beginnt sie, die geradlinige, monotone Weise eines Chorals singt sie, eines niedersorbischen Chorals, vom Wandeln hier auf Erden und vom Sterben für den Himmel. Ihre Stimme erhebt sich zu klarer, heller Höhe. Die alte Frau richtet sich zusehends aus ihrer gekrümmten Sitzhaltung vom Stuhl hinter dem Tisch auf. Ihre Brust dehnt sich und die verstummten Zuhörer stellen bei sich fest, was für eine schöne, hohe und laute Stimme sie hat, die alte Frau. Der Choral ist lang, die Frau ist gläubig, sie singt inbrünstig. Kein Mensch ist da, nur sie und ihr Lied. Ein Lied von Erdenleid und Tränen. Und als sie geendet hat, sagt sie, wir müssen alle sterben. Die Gäste schweigen. Sie wissen nicht recht, wie sie sich verhalten sollen in diesem Augenblick. Es sind junge Leute, gut gelaunt und gesund und erfassen nur entfernt, welche Sehnsucht in einer alten Arbeitsfrau sein kann, die den Sohn verloren hat. Na los, singen wir was Lustiges, ruft der Bauer, der Schalk, stampft unterm Tisch mit dem Stiefel auf und wiegt sich in den Ellenbogen. Als wir tanzen waren auf der Tenne, alle lachen über ihn. Irgendein Stück Melodie quält sich aus seinem Mund. Er hat eine Trinkerstimme, der Apparat ist schon abgestellt. Der Regen hat nachgelassen. Die Leute im Zimmer stehen auf und frösteln ein wenig. Sie treten vor das Haus und die klare, gereinigte Sommerluft umfängt sie. Schön habt ihr's hier, verabschieden sich die Gäste, steigen ins Auto und fahren winkend davon. Minna und die beiden Wirtsleute stehen da und schauen, ein bisschen wehmütig, aber dann denken sie schon ans Kartoffelhacken.

0: Das war nochmal ein Titel von Mokauka und vorgetragen wurde das von Walburga Wojcic. Wir kommen nun zu Piotr Wienka und betreten hier mit der Geschichte Cäsar ein ganz anderes Feld. Dort geht es darum, dass sich ein verlassener Hund in einer harten Welt behauptet, sowohl unter Menschen als auch unter Wölfen. Bei mir hat diese Geschichte irgendwo Assoziationen geweckt, gar nicht so sehr zur Tierwelt, sondern ich habe dort irgendwie an urbane Jugendgangs, vielleicht in Lateinamerika gedacht, wo Individuen sich behaupten und auch manchmal Anführer werden. Und die Frage an Maria Matschi wäre, wie ordnen Sie diesen Text in Wienkas Gesamtwerk ein? Welche gesellschaftlichen Parallelen werden sichtbar? Und ja, warum ist Cäsar gerade heute wieder relevant?
1: Ja, im Werk von Piotr Wienka spielt diese Erzählung eine große Rolle. Piotr Wienka ist ein sorbischer Autor gewesen, der auch sehr jung verstorben ist, 1960 geboren. Er schrieb zunächst zahlreiche Reiseberichte und Kurzerzählungen für die Sorbische Zeitung. Aber das Leben in der DDR war ihm einfach zu eng. Er hat einen Ausreiseantrag gestellt und ist 1987 in die Bundesrepublik ausgereist. Und ein Jahr später ist er dort infolge eines Verkehrsunfalls gestorben. Und die Geschichte von Cäsar ist eine Geschichte über die Gewalt und die Macht eines rücksichtslosen Anführers. Und ich meine, dass sich in der heutigen Zeit da viele Parallelen finden. Aber mehr dazu kann natürlich auch Mira Natuschzina sagen.
0: Ja, da wäre die Frage, ich will das mal umschreiben mit sozialer Wucht. Dieser Text hat ja irgendwie eine soziale Wucht. Wie übersetzt man das? Wie übersetzt man diesen schnellen und irgendwo auch harten Stimmungswechsel? Und wie übersetzt man das, ohne die sorbische Erdung, die ja dieser Text auch hat, zu verlieren?
2: Ja, die sorbische Erdung kommt in diesem Text eigentlich nicht so sehr vor, denn es geht hier eher um das Thema Herrschaft und Macht, in deren brutale Mechanismus der junge Hund hineingeworfen wird und in denen er sich bestens zu behaupten lernt. Und die Kälte, Anonymität und Rückzug bestimmen nun das Leben Cäsars. Er durchläuft die verschiedenen Stufen von Zivilisation zwischen Menschen, Hunden und Wölfen, was aber allerdings eher die Abgründe zeigt. Und es sind eigentlich leere Worthülsen, wo sich die Liebe und die Solidarität bei Cäsar zeigen. Und er muss auch sein Überleben durch Gewalt und Mut sichern. Und dazu nun adäquate Worte in der deutschen Sprache zu finden, ist natürlich nicht einfach. Aber man kann sich natürlich auch nicht zu sehr vom Text entfernen, so dass man natürlich hier wieder ähnliche Übersetzungsmechanismen hat wie bei den anderen Texten. Kommen sie natürlich mehr zutage, was jetzt die zusammengesetzten Substantive betrifft, die hat man hier in relativ hoher Zahl und die zeigen doch eine gewisse Brutalität. Also wenn man jetzt sorbisch sagt, psyche živenje, wie das im Titel steht, für Hundeleben, dann klingt dieses Hundeleben eigentlich schon mal härter. Oder auch solche Wörter wie Todfeindschaft im sorbischen Smertne Nepschetschelstwo. Auch das klingt schon mal extremer oder brutaler als im sorbischen. Die Wucht ist eigentlich schon mal in der deutschen Sprache, würde ich sagen, etwas mehr gegeben. Man muss natürlich auch hier wieder auf die Wortfolge achten, welche Worte werden besonders akzentuiert. Es ist ja so, dass die Wortfolge im Deutschen etwas, die ist etwas strenger als im Sorbischen. Dort kann man mehr variieren. Und da hat man zum Beispiel, wie gleich im dritten Satz in dieser Erzählung, noch nie hatte ihn jemand ernsthaft gebissen. Und im Sorbischen steht dann, Genie hischtje njebje jeho nichtu kutnje kusno. Also man ändert hier die Wortfolge im Deutschen. Noch heißt ja hischtje und Genie heißt nie. Also man ändert das etwas, damit man mehr akzentuiert. Und auch, man hat eigentlich im Deutschen dann auch nicht so viele Möglichkeiten. Cäsar oder ein Hundeleben? Die Welt stand Kopf. Nein, sie war zerschlagen. Noch nie hatte ihn jemand ernsthaft gebissen. Immer hatte Mutter gesagt, alle Hunde seien seine Brüder. Aber diese Brüder stießen und bissen ihn weg. Nie hatte Cäsar kämpfen müssen. Liebe, hat Mutter gesagt, Liebe ist das Wichtigste und lehrte ihn, den Kampf zu verachten. Aber wenn die anderen seine Liebe verabscheuten, wenn sie sagten, kämpfe oder verschwinde. Nein, Mutter hatte sich nicht geirrt. Der Fehler musste bei den anderen Hunden liegen. Er musste sich von ihnen fernhalten, das war alles. Aber halte dich von den Hunden der Großstadt fern. Nein, die Antwort lautete anders. Sei ein reißender Hund oder verschwinde aus der Stadt. Cäsar verschwand. Die große, große Stadt war von einem dichten, dunklen Wald umgeben, in dem Wölfe lebten. Cäsar war noch nicht weit aus der Stadt, als sie ihn umstellten. Ohne Worte, nur durch ihr Aussehen, teilten sie ihm die uralte Botschaft von der Todfeindschaft zwischen Hunden und Wölfen mit. Sie standen um ihn herum und schauten, verwundert, dass sich so ein Weichling zu ihnen verirrt hatte. Ob er sich getraut oder ob er sich verirrt hatte, unwichtig, er war da. Ein Wolf, genauso alt wie Cäsar, trat aus dem Kreis und schleppte sich näher. Surrend knirschte er mit den Zähnen. In seinen Augen sah Cäsar deutlich die kalte, glänzende Boshaftigkeit und die schon aufgehende Freude über einen leichten Sieg. Und noch immer dachte Cäsar nicht an Kampf. Zu tief saßen Mutters Lehren. Immer noch stand er da, den Kopf geneigt und wartete, was passieren würde. Erst als der Wolf absprang, duckte sich Cäsar blitzschnell, um sich einen Augenblick später in die Kehle des über ihn fliegenden Todfeindes festzubeißen. Der Wolf war sehr stark. Mit aller Kraft hielt er am Leben fest, riss und schüttelte sich. Doch Cäsar bestand nur noch aus Kiefernmuskeln. Und mit jedem Reißen gruben sich die Zähne tiefer in die Wolfskehle. Endlich wurde das Schütteln schwächer. Schon begann der Atem zu pfeifen. Als den Zuschauenden klar war, wessen Leben endete, sprangen sie herbei und bissen den Verlierer tot. Erst als sie Cäsar mit einem Brummen zu verstehen gaben, dass sie nur noch auf ihn warteten, um gemeinsam auf Jagd zu gehen, öffnete er leicht die Zähne. Der Wolf bewegte sich nicht mehr. Uralt war die Feindschaft zwischen Hunden und Wölfen und uralt waren ihre Gesetze. Der Hund, welcher auf irgendeine Weise zu den Wölfen gekommen war, musste mit demjenigen, der nach dem Platz des Rudelführers strebte, um sein Leben kämpfen. Als der Hund gewann, wurde er im selben Augenblick von allen als gleichberechtigt unter den Wölfen anerkannt. Cäsar lebte sich bald ein. Anfangs tadelte ihn sein Gewissen, dass er getötet hatte. Doch die Antwort auf die Vorwürfe war einfach. Hätte er es nicht getan, hätte er sich später weder mit diesem noch irgendeinem anderen Problem mehr auseinandersetzen müssen, weil seine Knochen, inzwischen von Ameisen ringsum blank genagt, bleich auf grünem Gras unter Birken liegen und zu Staub zerfallen würden. Und oft drohte die Gefahr, dass es so geschehen würde. Deshalb bemühte sich Cäsar, das Wolfshandwerk gut, ja perfekt zu erlernen. Jede Wolfslist wurde ihm vertraut. Er lernte, seine Zähne leise und schnell zu gebrauchen. Gefühle waren etwas, was sich ein Wolf nicht erlauben konnte, auch Cäsar nicht. Und er übte Wolfsgehorsam. Solange der Führer stark war, musste Cäsar widerstandslos gehorchen. War aber der Führer in Not, durfte er sich auf ihn stürzen und ihn zerreißen. 2 Jahre blieb Cäsar bei den Wölfen. Er überstand den schrecklich harten Winter, in dem sie sich in den Nächten bis in die Höfe am Stadtrand wagten, den Winter, in dem sie sich gegenseitig überfielen. Cäsars Fell war mit Narben übersät, aber seine Muskeln waren wie Stahl und die Zähne unnachgiebig. An einem milden, sonnigen Vormittag kehrte Cäsar in die Stadt zurück.
0: Ja, wir machen weiter mit einem Musikstück, das wie Wenkers Text mit Kontrasten spielt, vielleicht zwischen Zwölftonreihen und lyrischer Kammermusik, zwischen Tradition und Avantgarde. Die Musik ist von Jan Zitsch.

0: Liebe Hörer, Juri Koch gehört zu den wichtigsten Stimmen der Lausitz. Sein Essay »Die Schmerzen der auslaufenden Art« nimmt die fast ausgestorbene Mandelkrähe zum Sinnbild für bedrohte Kulturen und Sprachen und damit für das sorbische Volk selbst. Und die Frage an Maria Matschi wäre, wie verbinden sich denn in diesem Essay Landschaftszerstörung und kultureller Wandel? Welche Rolle spielt dabei vielleicht auch Kochs persönlicher Hintergrund?
1: Ja, man kann sagen, dass seit 50 Jahren Kochs Grundthema die Umbrüche, Verwüstungen in der Lausitz sind, der Verlust von Sprache, Heimat in der Lausitz. Juri Koch selbst wurde 1936 in Horka bei Krostwitz geboren, in der Oberlausitz, aber er lebt schon viele Jahrzehnte bei Cottbus und er kennt sich dort sehr gut aus. Und von den Veränderungen erzählt er sowohl in seiner Prosa als auch in seinen Essays. Und ein Essay haben wir hier in die Anthologie aufgenommen. Er schreibt in beiden seiner Sprachen treffsicher und findet starke Bilder. Er ist überhaupt ein scharfsinniger und vielseitig interessierter Autor, Denker und Kritiker. Und das spiegelt sich auch in diesem Essay wieder. Juri Koch, die Schmerzen der endenden Art. Für das linke obere Viertel des mehrfach geknickten Stadt- und Landkreises Cottbus hat man sich an der geografisch-kartografischen Anstalt Hermann Haag in Gotha für grün entscheiden können. In zwei unbedeutenden Abstufungen. Zwischen 40 und 80 Metern über dem Meeresspiegel. Hier also, in diesem weichseleiszeitlichen Schwemmsandfächer, in dem sich nach Osten hin ausleckenden Spreewald, bis nach Peitz, fast bis nach Jenschwalde, wo das neueste Kraftwerk steht. Aber die von ihm wegführenden Stromleitungen zeigt die Karte nicht. Nur das blauädrige Versorgungsnetz der Natur, die Fließe und Gräben, die Zarnagrobla, die Göramschica, die Mauxa, die Patschowina und die Münska Sprevia. Die Hauptspree also. Alle fließen sie westwärts durch die noch sorbischen Dörfer Debsk und Maiberg und Deschner und Strerjo und Prervos. Hier, sagt J., der Ornithologe, hier könnten wir sie sehen, wenn wir Glück haben. Und es gibt sie nur noch in zwei Exemplaren, frage ich. In zwei oder drei, antwortet er. Nur hier, sonst nirgends mehr im Land. Der Vogel, von dem einschubweise die Rede sein wird, heißt Blauracke, im Volksmund Mandelkrähe. Aber das Volk nimmt ihn weder so noch so in den Mund. Es kennt ihn nicht mehr. Das Interesse für ihn hat sich in die Ornithologie zurückgezogen, auf ein paar Vogelgänger. Aber bei denen hält es sich und steigt mit dem Seltenheitswert, den zwei Exemplare einer Art angesichts der nicht auszuschließenden Gefahr ihres endlichen Ausbleibens bekommen können. Der Gefahr nämlich, dass die beiden Vögel auf ihr westlichstes europäisches Brutgebiet pfeifen, das Land südostwärts für immer verlassen, einfach von der winterlichen Reise aus Afrika nicht zurückkehren. Schluss, aus. Wieder eine Art weniger. Die Diversität gestutzt, die Vielfalt einfältiger. Man gewöhnt sich an das andauernde Ausbleiben, an den anthropogen bedingten Rückgang. Als sei es menschheitlich belanglos, dass sich die Dinge der Natur umkehren. Die Entwicklungen gehen wieder vom Höheren zum Niederen. Auffallen würde das Ausbleiben des bunten Vogels, des Coracias garula, zunächst allenfalls den Vogelkundlern, den Leuten mit dem sehr zeitgemäßen Vogel. Wie man überhaupt einen Vogel haben muss, um der normativischen Lethargie zu entkommen. Die wichtigsten Aufschlüsse über den Zustand unseres Daseins sind von Leuten mit einem Vogel zu erwarten, den Verrückten, den ausgefallenen Typen. Nicht von Philosophen, die Rückgänge wie die an der Zarna Grobla oder Goramschitsa entweder nicht zur Kenntnis nehmen würden, weil nicht sein kann, was nicht sein darf, oder sie pitzelten daraus einen Erfolg. Ich bin vom Wahnsinn der Metapher besessen. Ich will wissen, ob die beiden Exemplare der Mandelkrähe noch im Land sind. Es liegt im Urinteresse meiner ethnischen Art, dass ich wissen muss, ob in meiner Zeit vor meinen Augen, damit ich als Zeuge gerufen werden könnte, falls es zum Gerichtstag kommen sollte, ob in meiner Zeit vor meinen Augen etwas zu Ende gekommen ist, was nicht hätte zu Ende kommen sollen. Ich wünsche mir, der schöne Vogel möge noch da sein. So wie ich mir die Welt nur mit meiner ethnischen Art vorstellen kann. Sein, ihr Ausbleiben bedeuteten Verlust. Nach und nach wäre die Armut landesweit spürbar. Vielleicht sogar kontinental und planetar. Eine Farbe weniger, Zunahme der Grauwerte. Ein Laut weniger, eine Sprache weniger, Zunahme des Schweigens. Es ist ein Irrtum. Er könnte der Menschheit auf ihrer evolutionären Kehrtwendung kräftig helfen. Es ist ein Irrtum zu glauben, die Völkerverständigung auf der Erde ginge schneller voran, wenn es weniger Sprachen gäbe. Also sollte man sich um den Verlust einer winzigen, der kleinsten slawischen zumal, nicht so viele Gedanken machen. Anderes sei wichtiger. Zum Beispiel, wie die Winter wohltemperiert und lichtklar zu überstehen sind. Pech, dass die Kohle, die man dazu braucht, gerade unter Dörfern liegt, in denen die Sprache noch gesprochen wird. Aber ich warne wieder alle rationalen Argumente vor der drohenden, endgültigen Abfahrt des Vogels. Vor dem Versanden eines Ethnikums mitsamt seinen Farben im Kippenkies des auf den Kopf gestellten Tertiär. Selbst wenn die fortschreitenden sprachlichen und kulturellen Assimilierungen nicht nur dem bergbaulichen Abraum, sondern anderen, gefährlicheren, weil ziemlich dummen, freiwilligen Abräumungen geschuldet sind. Mir sind die Rangordnungen nicht geheuer. Die Ordnungen, unter denen die Kohle immer, die Mandelkrähe niemals mit einem politischen Primat rechnen kann. Sie wird bei der Frage, was für uns im Augenblick wichtiger ist, immer ihren schönen Schwanz einziehen müssen. Das will mein fortschrittlich denkender Kopf nicht einsehen und ordnet Angst an. Wir könnten in unserer geheizten, artenarmen Welt frieren. Ich beantrage ein Einspruchsrecht der Buntschwänzigen.
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0: Ja, liebe Hörer, wir kommen jetzt schon fast zum Ende unserer sorbischen Lesereise. Und ich habe das Buch natürlich auch gelesen, dieses tolle Buch, Der Fiedler unterm Dach aus dem Domowina Verlag. Und was mir noch gut gefallen hat, ist die Geschichte, die Berührung von Angela Stachowa. Ein Text, der schließlich im Jahr 2025 spielt, aber viel früher losgeht. Ein sorbisches Kulturensemble zeigt, das durch die Welt reist, sich später Bautzen nähert. Und warum mir diese Geschichte so gut gefallen hat, ist, dass das Ende ja eigentlich gar nicht stimmt, weil als das sorbische Kulturensemble zurück nach Bautzen findet, ist von der sorbischen Kultur nur noch der Wassermann übrig. Und das ist ja nicht so, weil ich empfinde die sorbische Kultur als kraftvoll, fleißig und vielfältig. Und gerade deshalb hat mir als Deutschen diese Geschichte so gut gefallen. Und vielleicht noch die Frage an Frau Matschi, warum haben Sie diesen Text ausgewählt?
1: Ja, ich habe den Text ausgewählt, weil die Erzählung vor 45 Jahren von den Lesern scharf diskutiert wurde, auch in der sorbischen Presse. Es gab für und wider. Und Stachowa stellt ja die Frage nach der Zukunft der Sorben. Und auch die Texte in der Anthologie stellen dieselbe Frage, zum Beispiel bei Maria Krautsitz oder Benedikt Dürlich oder Juri Koch. Und aus ihnen, auch aus Stachowas Text, wird natürlich eine gewisse Skepsis, auch Melancholie oder Trauer und Schmerz sichtbar. Und ja, es gibt eine kraftvolle sorbische Kultur, aber der Verlust von Sprache ist inzwischen in vielen Regionen der Lausitz vorangeschritten. Und dieser Verlust ist natürlich auch ein Verlust von Vielfalt. So empfinde ich es. Und wir können mit so einer Anthologie auch versuchen, dagegen anzukämpfen.
0: Das ist ein ganz wichtiger Schlusspunkt. Und ja, wir freuen uns, dass wir diese Sendung heute machen durften und beschließen das nochmal mit Musik. Und zwar mit einer Borkowska, einem sorbischen Tanz. Und diese Musik hat eine Beziehung zur Gemeinde Burg im Spreewald. Burg ist der Geburtsort einer der wichtigsten sorbischen Dichterinnen, Mina Witkoitz. Und wir dürfen gespannt sein auf weitere Beispiele, auf weitere Autoren, auch junge Autoren aus der sorbischen Kultur. Wir bedanken uns bei Maria Maci und bei Mirjana Cuscina für diese wunderbare Lesung.
2: Ja, vielen Dank. Es hat mir sehr viel Freude gemacht.
1: Ja, wir sind sehr gern hier gewesen.
0: Und damit auf Wiedersehen. Božeme, ihr Andreas Herrmann.

In Leipzig wird am 9. Mai wieder der Europatag gefeiert. Von 12 bis 18 Uhr laden das Europahaus Leipzig und die Stadt zu einem Familienfest auf dem Burgplatz ein. Besucherinnen und Besucher erwarten ein vielfältiges Programm rund um Europa mit Infos, Kultur und Kulinarik. Verschiedene Initiativen und Vereine stellen sich vor, darunter die Europa Union Sachsen, Städtepartnerschaftsvereine und das Institut Frances Leipzig. Auf einer begehbaren Europakarte kann man sein Wissen testen und dazu gibt es zahlreiche Mitmach- und Bewegungsangebote. Auch kulinarisch wird einiges angeboten, von Borscht zu Wareniki, über griechische Südspeisen bis hin zu französischem Käse und vieles ist vieles dabei. Für die passende Stimmung sorgen unter anderem die französische Sängerin Lucie Carolet, ein Nachwuchsstreichorchester sowie Chöre mit armenischen und ukrainischen Liedern. Der Europatag erinnert an die sogenannte Schumann-Erklärung. Der französische Außenminister Robert Schumann hatte am 9. Mai 1950 den Grundstein für die heutige Europäische Union gelegt. Die Museumsnacht in Halle und Leipzig rückt wieder näher. Am 9. Mai öffnen rund 90 Museen, Galerien und Sammlungen von 18 bis 24 Uhr ihre Türen. Unter dem Motto Nacht gestalten erwartet die Besucherinnen und Besucher ein vielfältiges Programm. Von Geschichte und Kunst über Musik bis hin zu Natur und Technik. Insgesamt sind mehr als 500 Veranstaltungen geplant, darunter Sonderausstellungen, Führungen, Konzerte, Filme und zahlreiche Mitmachangebote. Auch für Kinder und Jugendliche gibt es spezielle Programmpunkte. Die Museumsnacht richtet sich damit sowohl an erfahrene Museumsfans als auch an Neulinge und lädt alle dazu ein, Kultur einmal zu später Stunde zu erleben. Nach der mutmaßlichen Amokfahrt in Leipzig mit 2 Todesopfern und mehreren Verletzten haben am Dienstagabend zahlreiche Menschen der Opfer gedacht. In der Nikolaikirche fand eine öffentliche Andacht statt. Im Anschluss versammelten sich viele zu einer Kundgebung auf dem Kirchhof. Dort sprach auch der ehemalige Thomaskirchenpfarrer Christian Wolf. Er schilderte, wie groß die Verunsicherung nach der Tat sei. Viele hätten sich bei Angehörigen und Freunden erkundigt, ob sie betroffen sind. Auch wenn die meisten körperlich unversehrt geblieben seien, sitze der Schock tief. Nicht nur körperlich, sondern auch seelisch. In der Rede sprach Wolf außerdem über zunehmende Aggression im Alltag. Ein Bekannter von ihm, der als Busfahrer arbeitet, erlebt täglich Respektlosigkeit und Anfeindungen.

0: Wolf rief dazu auf, sich mit den Entwicklungen auseinanderzusetzen und aktiv nach Lösungen für ein besseres Miteinander zu suchen. Unterschiede müssten akzeptiert, Angst abgebaut und Verantwortung von allen Generationen übernommen werden. Zugleich mahnte er, sich nicht von Wut leiten zu lassen, auch nicht in der Trauer. Stattdessen gehe es um Rücksicht, Respekt und Nächstenliebe. Inmitten der Ereignisse erinnerte Wolf auch an die Bedeutung von Dankbarkeit für das eigene Leben, verbunden mit dem Wunsch nach einem friedlichen Miteinander.
1: Nach der tödlichen Amokfahrt am Montag durch Leipzigs beliebteste Einkaufsstraße ist eine Diskussion rund um mutmaßlich fehlende Konzepte zur Sicherung der Innenstadt entbrannt. Bei MDR Umschau äußerte sich nun ein Experte zu dem Thema. Viele Bürgerinnen und Bürger fühlen sich seit der brutalen Tat, die zwei Menschen mitten im Herzen der Messestadt in den Tod riss, verunsichert. Sind sie dort in Zukunft überhaupt sicher? Laut MDR-Recherchen sind mindestens 3 von 10 möglichen Zufahrten in die Innenstadt offen. Die Poller entsprechend in den Boden zurückgefahren oder gar nicht mehr vorhanden. Wie auch an der von Amokfahrer Jeffrey K. gewählten Einfahrt vom Augustusplatz in die Grimmaische Straße. Der Zufahrtsschutz-Sachverständige Christian Schneider sieht diesen Umstand durchaus kritisch. Was wir sagen können ist, wäre hier eine entsprechend gute geplante Maßnahme gestanden, natürlich wäre dann der Angriff vereitelt worden. Eine entsprechend gut geplante Vorrichtung sei seiner Meinung nach aber kein Poller, welcher eher als Verkehrsleit anstatt als Zufahrtsschutzmaßnahme fungiere und beim geringsten Aufprall kaputt gehe. Besser geeignet seien da mobile Betonsperren, sogenannte City-Safes, die im Ernstfall sogar Laster aufhalten können. Da diese Modelle aber deutlich teurer sind als herkömmliche Poller oder lose Betonplötte, Nissa-Steine, sind viele Kommunen nicht in der Lage, diese zu finanzieren. Nach der Amokfahrt hatte der Deutsche Städte- und Gemeindebund hinsichtlich der allgemeinen Sicherheitsbedenken angemerkt, die Städte nicht zu Festungen ausbauen zu können. Auch Leipzigs Oberbürgermeister Burkhard Jung teilte diese Meinung am Dienstag. Dem widerspricht Experte Christian Schneider entschieden. Es stimmt nicht, wenn man sagt, die Städte dürfen nicht zu Festungen werden. Die werden ja auch nicht zu Festungen. So eine Innenstadt kann man ganz famos gegen Gefahren wie Überfahrtaten schützen. Und dabei kann man gleichzeitig auch Verkehrslenkung machen. Die Stadt Leipzig will im Nachgang der schrecklichen Tat nun den eigenen Zufahrtsschutz verbessern. Ein erster Schritt, noch am heutigen Mittwoch, soll die Grimmaische Straße zum Augustusplatz hin gesichert werden. Wie Familienvater Jeffrey K. zum Amokmörder wurde, was ist passiert, dass er sein Auto als Waffe nimmt, um damit möglichst viele Menschen zu töten? Versuch eines Psychogramms. Bis zu Beginn dieses Jahres schien die Welt von Jeffrey K. noch in Ordnung, zumindest äußerlich. Bekannte berichten, dass der Amateurboxer, Leichtgewicht, einerseits ein liebender Vater und verständiger Kindertrainer war, andererseits aber schnell unbeherrscht und aggressiv werden konnte. Zudem sollen den Leipziger, der als Haustechniker arbeitete, starke Verlustängste geplagt haben. 3,5 Jahre nach der Geburt des heute 5-jährigen Sohnes heiratete er seine große Liebe, Susan oder Susan. Doch die auf dem Papier noch bestehende Ehe hielt nur bis Anfang 2026. Wie Bekannte berichteten, zog Susan, genervt von den Eifersuchtsanfällen und Bedrohungen ihres Mannes, Anfang März aus der gemeinsamen Wohnung in Leipzig-Lindenau aus und flüchtete mit dem Kind in die Anonymität eines Plattenbauviertels. Von da an habe sich Jeffrey K. zu einem Psycho gewandelt, erfuhr Tag 24 aus seinem Freundeskreis. Er habe erst gegen seine Frau und deren Eltern, später dann gegen Gott und die Welt, wüste Drohungen ausgestoßen, sei kaum noch in der Lage gewesen, seiner Arbeit nachzugehen und habe selbst seinen geliebten Sport schleifen lassen. Während der Boxer bis dahin nicht als Straftäter bekannt war, gab es nun aus dem familiären Umfeld Anzeigen wegen Bedrohungen, wie aus Polizeikreisen zu erfahren war. Die Polizei befürchtete nach Amokfahrt das Schlimmste bei der Frau und dem Sohn. Am 17. April waren die telefonischen Drohungen gegen seine Frau und deren Eltern so extrem, dass die Polizei bei Jeffrey K. anrückte. Mit seiner Zustimmung sei er dann von den Beamten in das Landesfachkrankenhaus Altscherblitz gebracht worden, wie die Staatsanwaltschaft am Dienstag informierte. Das Sozialministerium erklärte auf Anfrage, dass sich K. auf eigenen Wunsch freiwillig in der Klinik stationär aufgehalten habe und nach kurzem Aufenthalt sei er am 29. April wieder entlassen worden, ebenfalls auf eigenen Wunsch. Während der Zeit in der Klinik hätte keine Eigen- oder Fremdgefährdung bestanden, so das Ministerium, dass keine medizinischen Gründe vorgelegen hätten, den Patienten gegen seinen Willen festzuhalten. 4 Tage lang geisterte der schwer angeschlagene Mann dann in Leipzig herum, versuchte dabei immer wieder an Frau und Kind heranzukommen. Erneut soll es dabei zu heftigen Bedrohungen gekommen sein. Am Montag schließlich brannten bei Jeffrey K. alle Sicherungen durch und er setzte sich in sein Auto und fuhr los, um wahllos zu töten. Als die Polizei nach der Wahnsinnstat den Namen des Fahrers erfuhr, rasten Beamte sofort los, um nach Mutter und Kind sowie deren Eltern zu schauen. Sie befürchteten Schlimmstes. Als sie alle Personen lebend antrafen, fiel den Polizisten ein riesiger Stein vom Herzen.
0: Und das waren die Nachrichten.
2: Jetzt aber kommen wir zu etwas völlig anderem.

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1: Hallöchen und herzlich willkommen zur 33. Folge von Metaspace. Schön, dass ihr uns wieder eingeschaltet habt. Wir freuen uns immer, dass ihr uns zuhört. Ich bin Jux und mit mir im Studio ist heute Sabrina.
2: Hallöchen.
1: Hi. Auch ganz souverän an der Technik heute. Und wir haben ein ganz spannendes Thema heute dabei, mit dem sich vielleicht noch gar nicht so viele Menschen beschäftigt haben, nämlich das Thema Nichtbinarität von Geschlecht. Was das eigentlich ist, das werden wir uns gleich angucken. Wir haben auch verschiedene Beiträge dabei und auch einen Gast. Ursprünglich wurden wir von dem Thema inspiriert, weil es auch Thema im Metaware-Lesekreis war. Da haben sich die Lesemäuse damit beschäftigt, mit dem Thema Nichtbinarität. Wir haben da auch einen Sprachbeitrag, einen kleinen Einblick aus dem Lesekreis dabei und auch einen Beitrag von einer NB-Person. Und wir lesen auch ein Buch von Lydia Meyer.
2: Richtig, das ist sehr essentiell für unsere Sendung heute. Es geht um das Buch von Lydia Meyer, Die Zukunft ist nicht binär, von 2022. Lydia Meyer ist eine nicht-binäre Person, die in den 90er und Nuller Jahren in Westdeutschland aufgewachsen ist, weiß und akademisiert ist. Aus dieser Perspektive hat sie ein interessantes Buch geschrieben. Ja, und Nicht-Binarität von Geschlecht. Was ist das überhaupt? Wir lassen jetzt Lydia Meyer mal unser Meta-Lexikon machen.
3: Nicht-binär kann vieles sein. Und das ist einerseits die Stärke des Labels, weil es so offen, unvoreingenommen, klischeefrei und vielseitig ist, dass viele, die mit dem Entweder-Oder-System strugglen, dort einen Platz finden. Gleichzeitig macht es die, nennen wir es mal, Öffentlichkeitsarbeit dafür nicht unbedingt einfacher. Viele Menschen verstehen Nicht-Binarität nicht, weil sie eben so vieles auf einmal meint. Weil wir so sehr gewohnt sind, in Schubladen und Kategorien zu denken, ist das Label Nicht-Binär für viele Menschen nicht so leicht greifbar und überfordernd. Dabei macht es genau das aus, dass es vieles sein kann und damit eine Alternative zum binären System bietet. Für mich funktioniert das Label vor allem, weil es vieles einschließt, aber eines konkret ausschließt. Die Verortung des eigenen Geschlechts an einem der beiden Pole im binären System. Zwar ist nicht-binär kein besonders schönes Wort und definiert sich ausschließlich darüber, was es nicht ist, doch es ist konkreter als viele andere Labels, indem es starre Zweigeschlechtlichkeit ablehnt und auch als Kern des Problems benennt.
1: Ja, Lydia Meyer, Die Zukunft ist nicht binär, war das gerade. Und dieses Buch wird uns weiter durch die Sendung auch begleiten, war auch Basis für die Auseinandersetzung im Lesekreis neben anderen Texten. Und ja, Sabrina, kannst du noch mal ganz kurz zusammenfassen, was Lydia gerade gesagt hat?
2: Genau, also Lydia Meyer sagt also, Nicht-Binarität kann vieles sein. Es meint immer, aus dem zweipoligen System zwischen Mann und Frau auszubrechen. Es ist also ein Regenschirmbegriff, der vieles vereint und sich sowohl auf das gefühlte Geschlecht, also der Geschlechtsidentität, als auch der tatsächlichen körperlichen Abweichung, also uneindeutige Geschlechtsmerkmale, auch inter beziehen. Und wenn sich eine Person mit dem Geschlecht identifiziert, das ihr bei der Geburt zugewiesen wurde, dann ist diese Person eine Cis-Person. Und wenn du dich nicht so fühlst, dann kann sich das wie ein kratziger Pulli anfühlen, der für andere total gemütlich ist.
1: Genau, auch das war

später im Buch nochmal eine gute Metapher, die, glaube ich, Leuten, die damit auch nichts emotional anfangen können, vielleicht so ein bisschen erklären kann, wie das ist, weil einen kratzigen Pulli hatte, glaube ich, schon jeder mal an. Okay. Wir werden uns heute natürlich auch musikalisch dem Thema ein bisschen widmen. Dazu haben wir Songs mitgebracht von KünstlerInnen, die nicht binär sind. Und die erste KünstlerIn hat gerade ein neues Album gedroppt, nämlich Lord. Und das werden wir auch hören im folgenden Song Hammer, dass Lord singt Some Days I'm a Woman, Some Days I'm a Man. Da spricht die Musikerin Lord direkt aus, was einfach da viele in diesem Spektrum fühlen. Die Geschlechtsidentität ist eben nicht immer eindeutig. Und dieses neue Album Virgin ist auch eine tiefe Auseinandersetzung mit dem Thema, mit der eigenen Geschlechtsidentität. Es gibt auch einen spannenden Online-Musikexpress-Beitrag, den Sabrina rausgesucht hat. Googelt das gern mal, da könnt ihr noch mehr dazu lesen. Und was Lords ausbleibender Eisprung und die Verhütungsspirale auf dem Cover zu bedeuten hat. Genau. Ja, da hören wir jetzt mal rein. Also ich habe es die letzten Tage schon ordentlich gebinged. Kann man Musik bingen? Nein, ich weiß nicht. Ich glaube nicht. Sehr viel gehört. Und jetzt hören wir auch zusammen nochmal Lord Hammer. Viel Spaß dabei.

0: Ja, das war Lord mit Hammer. Ich denke, so viel steht fest. Das ist ein Hammer-Song und es wird ein Lord-Summer. Ja. Wir wollen heute auch nicht nur über NBs reden, sondern wollten eigentlich auch einen Gast hier haben. Das hat leider nicht geklappt. Wir haben aber wenigstens eine Sprachie von Frieda. Und wir haben Frieda verschiedene Fragen gestellt, die man jetzt gar nicht mehr so hört. Es klingt eher wie so eine Geschichte, die Frieda erzählt. Dauert jetzt knapp 4 Minuten und ich finde es sehr spannend, diesen Einblick und diese Perspektive hier auch mit drin zu haben.
1: Als ich eine 4-jährige Ausbildung zur Fachkraft für geschlechterreflektierte Pädagogik gemacht habe, wurde mir in dieser Ausbildung klar, dass ich nicht binär bin. Und habe es dann auch laut ausgesprochen. Da war ich ungefähr 28 Jahre. Aber eigentlich gab es viele Momente in meinem Leben nachträglich, wo mir das schon klar war, aber ich vielleicht gar nicht das Vokabular hatte oder überhaupt in meinem Kopf, dass das möglich ist. Und in dieser Ausbildung haben wir ganz viel Biografiearbeit gemacht und uns ganz viel mit unserer eigenen Biografie beschäftigt. Und da wurde mir das dann klar. Und da hatte ich mich zuerst als bisexuell und pansexuell geoutet und 2 Jahre später dann auch als nicht-binär. Und ja, habe dann festgestellt, dass ich das eigentlich schon mit 4, 5 Jahren wusste und das auch probiert habe, auf meine Art zu artikulieren. Und es dann aber erst mit 28 richtig geschafft habe, auch mit nach außen zu meiner Familie und zu meinen Freundinnen mit dem Wort Nicht-Binärität auch zu labeln. Das erste Mal war ich irritiert, als ich in der Schule ungefähr mit 6 und 7 und eigentlich meine ganze Schullaufbahn über mir gesagt wurde, dass ich mich nicht wie ein richtiges Mädchen verhalte. Da war ich irritiert und fand diesen Begriff Mädchen nicht passend für mich und mich auch gefragt, wie verhält sich denn ein richtiges Mädchen? Für mich war wichtig auf dieser Reise in diesem Prozess, in dem ich auch immer noch stecke, zu klären, einerseits, dass ich aussehen kann und anziehen kann, was ich möchte, auch wenn ich nicht binär bin, also mir selbst zu erlauben, mich auch mal zu schminken oder auch ein paar feminine Seiten zu zeigen und dass das aber nicht bedeutet, dass ich dann nicht binär bin und dass es nicht so wichtig ist, was andere lesen, sondern dass ich das für mich selbst klar habe und dass für mich wichtig ist, dass mich niemand Frau nennt. Was noch für mich wichtig ist zu klären, aber da stecke ich noch drin, ist der Antrag zum Personalausweis. Da hatte ich einen Termin, aber das habe ich noch nicht geschafft. Aus Angst, aufgrund der politischen Lage, besonders aufgrund der AfD gerade in Deutschland und überhaupt dem Rechtsruck, der immer stärker wird. Genau, das konnte ich einfach für mich noch nicht klären. Und was auch noch für mich wichtig war zu klären, ist, dass es okay ist, dass ich nicht jedes Mal genug Kraft und Stärke habe, wenn ich misgendert werde, das auszusprechen und dass ich nicht jeden Kampf führen kann für mich und immer wieder gucken muss, wann habe ich die Kraft dafür und wann nicht. Und dass es okay ist und dass ich mich nicht selbst verrate. Also ich changiere immer wieder zwischen Scham und Schuld und denke, dass ich da mehr für mich einstehen müsste und schaffe das nicht und habe festgestellt, das ist okay für mich. Und ich habe mich für das Pronomen sie er entschieden, weil das oder keine Pronomen und they, them sind auch okay, solange es nicht sie ist. Und ich habe mich dafür entschieden, weil das sehr passend für mich erscheint im Deutschen, sie eher, weil es eine Mischung aus sie und er ist.
0: Ja, danke Frieda für diese interessante und ich finde auch sehr wichtige Stimme bei dieser Sendung. Heute geht es ja ums Thema Nicht-Binarität. Wir widmen uns dem in verschiedenen Perspektiven, unter anderem auch durch das Buch von Lydia Meyer, das auch Thema im Lesekreis war. Jetzt hören wir gleich nochmal rein in das Buch. Und da geht's um eine Frage, die auch im Lesekreis besprochen wurde, nämlich wie wir eigentlich als Kinder zweigeschlechtlich auch geprägt werden. Und das fand ich auf jeden Fall interessant, drüber nachzudenken. Nach dem Beitrag, der jetzt um die 2 Minuten geht, begrüßen wir dann auch unseren Gast. Aber jetzt erst nochmal Lydia Meyer.
2: Bereits als Kleinkinder werden wir ständig mit der Zweigeschlechterordnung konfrontiert. Sie begleitet uns das ganze Leben lang und es ist schwer, sich ihr zu widersetzen. In einem Alter, in dem wir weder sprechen, geschweige denn reflektieren, über komplexe Zusammenhänge nachdenken oder diskutieren können, sind wir ihr bereits ausgesetzt und voll und ganz davon abhängig, wie unsere Eltern und andere erwachsene Bezugspersonen damit umgehen. Für Eltern, die probieren, Gender-Marketing und Rollenklischees zu umgehen, ist die Suche nach neutralem Spielzeug, klischeefreien Büchern und queeren Geschichten auch heute noch schwierig. Zwar wird der Markt für diverse Kinderbücher immer größer, doch gleichzeitig basiert auch im Jahr 2022 noch ein Großteil der Geschichten, Charaktere und Spielzeuge für Kinder auf veralteten Rollenbildern, Geschlechterstereotypen sowie starren und eindimensionalen Vorstellungen von Geschlecht. Während Spielzeugküchen meist als Mädchenspielzeug gelabelt werden, sind Trecker, Bagger, Autos und Werkzeugspielzeug vor allem für Jungs. Das ist nicht nur sexistisch, sondern stellt auch die Eltern queerer Kinder und diejenigen, die ihre Kinder nicht von Beginn an in die eine oder andere Schublade stecken möchten, vor große Hürden. Spätestens wenn die eigenen Kinder in der Kita über Freundinnen oder andere Erwachsene mit den sexistischen und einengenden Geschlechterklischees konfrontiert werden und plötzlich nicht mehr mit der Küche spielen oder das rosa Glitzershirt nicht mehr anziehen möchten. Zwar gibt es Cis-Jungs, die rosa tragen und Prinzessinnen sein möchten, Cis-Mädchen, die am liebsten den ganzen Tag an der Werkbank stehen und Kinder, die gender-nonconforming, queer, trans oder nicht-binär sind. Und einige PädagogInnen und Eltern unterstützen das auch oder zeigen sich solidarisch, indem sie ebenfalls mit Geschlechterklischees brechen oder mit ihrem Geschlechtsausdruck spielen. Aber häufig scheitert es dann doch an der Realität da draußen. Ein Cis-Junge, der zu Hause gern Prinzessin spielt, tut das spätestens dann nicht mehr, wenn er in der Kita dafür geärgert wird. Ein Kind, das gender non-conforming ist, passt sich vielleicht irgendwann lieber an, um nicht weiter ausgefragt zu werden. Und ein Cis-Mädchen, das beim Fußball plötzlich ausgeschlossen wird, macht dann vielleicht doch lieber etwas anderes. All denjenigen, die sowieso schon mit binären Kategorien und ihrer Geschlechtsidentität strugglen, erleichtert das die Kindheit ebenfalls nicht.
3: Ja, im März hatten wir als Metaware einen Lesekreis zu diesem Thema, eben was Lydia Meyer ausgeführt hat und haben uns damit beschäftigt, wie binär wir geprägt wurden.
0: Wir haben jetzt auch eine Lesemaus hier, die hier auch mitorganisiert. Hallöchen, Lisa.
4: Hallo. Entschuldigung, meine Stimme war kurz weg. Hi.
0: Wir freuen uns, dass du trotz leichter Angeschlagenheit es hier ins Studio geschafft hast.
3: Und fragen uns, wie es war, sich mit dem Thema zu beschäftigen.
4: Ja, ich würde sagen, sehr gemischt. Also wir machen den Lesekreis ja jetzt schon sehr lange und ich habe das Gefühl, das Thema Non-Binarität hat uns schon öfter mal gestreift, beschäftigt in verschiedenen Formen. Und ich glaube, man hat manchmal so die Tendenz, in so ein Gefühl zu kommen von, ich habe ja schon viel gelesen, ich weiß ja schon viel. Und das hat auf jeden Fall dieses Buch nochmal so ein bisschen in Frage gestellt. Also ich hatte trotzdem das Gefühl, dass ich sehr viel noch dazugelernt habe und sehr viel auch nochmal so ein bisschen in Perspektive rücken konnte. Und da hat das Buch von Lydia Meyer auf jeden Fall sehr stark dazu beigetragen. Deswegen würde ich auch nach wie vor sagen, dass es eine große Empfehlung ist, das auf jeden Fall zu lesen, egal wie informiert ihr euch in dem Thema schon fühlt.
0: Lisa hat es auch mitgebracht, so richtig strebermäßig mit so kleinen Post-its drin, richtig krass. Ach, auf der anderen Seite auch noch, ja. Oben gelb und
4: ich
0: rechts.
4: Ich bin vorbereitet, ich sag's euch.
0: Rechts rot.
3: Gefühlt 50,
4: wow. Ja. Nur für euch.
0: Krass.
3: 50 Stück, wow.
0: Willst du spontan ein paar die besten Stellen vorlesen? Oder? Was waren so, wann hast du da so einen Marker reingemacht?
4: Also, wenn du es jetzt ganz genau wissen willst, nein.
0: Das ist doch sehr.
4: Ich habe die, auch das. Ich habe einen Teil für den Lesekreis vorbereitet, das sind die einen Marker und ich habe einen Teil für euch hier angemarkert für heute, wo ich mir nochmal dachte, das sind so Momente aus dem Buch, wo ich sagen würde, das hat mir auf jeden Fall so ein bisschen die Augen geöffnet. Also ich glaube, oder hat mich so ein bisschen ins Nachdenken gebracht. Wenn ihr wollt, kann ich eine Passage davon kurz vorlesen, also beziehungsweise so ein Fünfzeiler als Frage, die ich sehr wichtig fand, die eben lautet, queere Menschen sind auf dem Weg, ganz langsam ähnliche Rechte zu bekommen wie andere Menschen auch. Und das ist für einige Cis-Personen offenbar ein Grund zur Sorge. Ist Cis-Geschlechtlichkeit so fragil, dass ein Selbstbestimmungsgesetz bedrohlich wirkt? Und das ist eben so eine der Hauptanstöße und Fragen, mit denen ich aus diesem Buch auf jeden Fall rausgegangen bin. Also die Fragilität von dem binären geschlechtlichen Denken.
0: Für mich war das wie so ein bisschen eine rhetorische Frage irgendwie. Also es ist doch klar, dass es fragil ist, oder? Also, oder hast du das nicht als rhetorische Frage interpretiert?
4: Also ich glaube insofern nicht, als dass sie das danach ja, oder Lydia Meyer, das danach ja immer wieder aufdröselt und darauf immer wieder eingeht. Aber ich glaube einfach, dass diese, oder ich bin überzeugt davon, dass das binäre Denken einfach so fest ist für uns, dass diese Frage von, was dann auch später in dem Buch von Lydia Meyer nochmal aufgegriffen wird, wie kann es sein, dass Non-Binarität, was vielleicht 3% der Bevölkerung in Deutschland betrifft, den Rest der 97%, was nicht alle sind, aber sehr viele davon, so angreift. Und das ist ja das, worauf diese Frage dann ein bisschen so hinpolt. Und da habe ich schon das Gefühl, dass das was ist, was nicht die ganze Gesellschaft schon so durchdrungen hat, diese Frage, ja.
0: Ja, ja, ich finde es halt so absurd, gerade wie wir auch gehört haben, dass wir so krass davon einfach sozialisiert werden. Und wie du jetzt auch gesagt hast, eigentlich was Festes, was, wo viele sagen, wie, hey, es gibt doch noch Mann und Frau, hä? Wieso sollte das anders sein? Das ist eigentlich so tief in uns drin. Und wenn das in Frage gestellt wird, wird es trotzdem so fragil auf einmal. Das ist schon interessant, paradox eigentlich.
4: Total, ja. Absolut. Ja.
0: Was hast du denn noch gelernt in Lydias Buch?
4: Also ich glaube, was damit auf jeden Fall zusammenhängt, mit dem, was wir gerade hatten, was ich mitgenommen habe, ist, dass natürlich Geschlechtlichkeit immer mit Machtstrukturen zusammenhängt. Also dass, das ist ja dann auch wieder eine Frage von Fragilität, die wir gerade hatten. Also dass Personen, die das Binäre sehr stark verfechten, natürlich auch die Personen sind, die da am meisten davon profitieren, was meistens weiße cisgeschlechtliche Männer sind, die sehr viel Macht und Einfluss haben. Darauf geht Lydia Meyer in dem Buch auch noch ein. Und ich glaube, was ich noch sehr daraus gelernt habe, war, dass Non-Binarität oder Nicht-Binarität keine Erfindung der Jetztzeit ist, sondern im Gegenteil eigentlich was ist, was schon seit der Antike besteht und besprochen wird, aber jetzt heute uns eben so vermittelt wird, dass es eine neue Bewegung ist. Und das ist auf jeden Fall was, wo ich mich sehr bereichert gefühlt habe beim Lesen.
0: Ja, wir hören da gleich noch mal ein bisschen auch rein in das Buch und quatschen auch mit dir nachher noch mal. Jetzt haben wir noch einen Beitrag mitgebracht. Im Lesekreis nehmen ja unterschiedliche Leute teil und ein Teil davon ist auch, dass Zitate mitgeschrieben werden, die dann häufig auch auf unserer Instagram-Seite veröffentlicht werden. Und ja, ihr habt das ein bisschen kuratiert und eingesprochen und wir haben jetzt einen Beitrag, der nennt sich Auslese aus dem Lesekreis.
1: Auslese aus dem Lesekreis.
5: Ich habe das Gefühl, dass mein Wissen zu dem Thema schon total veraltet ist. Ich habe sehr früh die Frage gestellt bekommen, bist du ein Junge oder ein Mädchen? Und ich habe sehr früh Kommentare gehört wie, du verhältst dich wie ein Junge. Ich wurde weiblich sozialisiert, erinnere mich aber daran, dass ich bei klassischen Kinderspielen nie die weibliche Rolle einnehmen wollte. Ich habe mit 18 schon gesagt, dass ich nicht weiß, was es bedeutet, eine Frau zu sein. Ich merke, dass ich bei nicht-binären Menschen mit meiner Sprache immer wieder an meine Grenzen stoße. Sprache ist sehr machtvoll und auch wenn ich eine nicht-binäre Person als nicht-binär lese, fällt es mir schwer, nicht-binäre Pronomen zu verwenden, weil meine Sprache immer noch in der Binarität kleben geblieben ist. Das binäre Marketing ist heute krasser als früher. Ich habe es mir bewusst abtrainiert, werdende Eltern nach dem Geschlecht ihrer Kinder zu fragen. Am Anfang ist mir das noch schwer gefallen, inzwischen interessiert das mich gar nicht mehr. Auch wenn es nur einen sehr kleinen Prozentsatz von Menschen gibt, die sich als nicht-binär identifizieren, fühlt sich ein Großteil der Menschen davon angegriffen. Wenn wir anfangen, das binäre System zu hinterfragen, hinterfragen wir automatisch Machtstrukturen. Es irritiert mich, mit weiblichen Pronomen angesprochen zu werden, vor allem, wenn ich als Dame angesprochen werde. Menschen möchten sich gesehen fühlen, sowohl diejenigen, die sich mit dem binären System identifizieren, als auch diejenigen, die es nicht tun. Es ist für mich okay, als Frau angesprochen zu werden, wenn ich nicht das Gefühl habe, dass damit eine bestimmte Erwartung an mein Verhalten verbunden ist. Sobald ich aber das Gefühl habe, dass von mir ein bestimmtes Verhalten erwartet wird, lehne ich das ab. Sprache ist intim und Menschen sind überfordert oder empfinden es als beschämend, wenn sie Dinge nicht richtig benennen können. Häufig steht dahinter auch Unsicherheit oder Angst. Du als Frau, davon fühle ich mich nie angesprochen. Ich würde mir wünschen, neutral angesprochen zu werden. Seitdem ich ein Kind habe, habe ich unzählige Gespräche über das Geschlecht des Kindes geführt. Ich versuche, das Geschlecht nicht zu benennen. Ist aber eine Person vor Ort, von der ich weiß, es löst Gender-Euphorie aus, wenn ich ihr Pronomen benutze, dann mache ich das. Ich weiß gar nicht, wie es ist, sich als Frau zu fühlen. Was heißt das? Wie fühle ich mich dann?
0: Danke, Lisa, für das Einsprechen dieser Sprache und dass ihr da euch immer so viel Mühe gibt, das vorzubereiten. Richtig krass. Es war auf jeden Fall eine spannende Reflexion und hat mich motiviert, auf jeden Fall wieder mehr zu lesen. Ich habe mir dann, oder zumindest zu hören, ich habe mir dann auch das Buch gekauft. Und es wurden ja auch nochmal mehrere Sachen gelesen. Das habe ich aber noch nicht geschafft zu lesen. Das müsstest du mir nochmal erklären. Wie war das nochmal mit diesen Anzahl der Geschlechtschromosomen? Ich habe in der Schule gelernt XX, XY. Dann habe ich mal einen Film gesehen, sehr guter übrigens, der heißt XXY. Und dann war ich so im Lesekreis und plötzlich so, was? Es gibt mehr als diese drei. Kannst du das nochmal ausführen?
4: Also dazu muss ich erstmal gestehen, dass es sich bei dem Beitrag nicht um was zu lesen gehandelt hat, sondern um was zu gucken. Das lassen wir auch ab und an mal einfließen. Und zwar ging es da um einen Terra Explore-Beitrag vom ZDF, der moderiert wurde von Leon Winscheid. Das ist ein sehr, ja, Deutschland bekannter Psychologe, der jetzt auch sehr in den Medien aktiv ist. Und es ging in dem Beitrag eben um den Blick auf Non-Binarität aus so dieser, ja, eher so massenmedientauglichen Perspektive. Und wir wollten mal gucken, was kann denn das ZDF aus 2023 zu dieser Debatte überhaupt beitragen? So, wie können wir das kritisch irgendwie hinterfragen? Und da wurde eben von der Humboldt-Universität in Berlin ein Biologe interviewt, der sich mit dem Thema Geschlecht und Geschlechtlichkeit auseinandersetzt. Und der hat dann eben deutlich gemacht, dass diese Unterscheidung in XX und XY eigentlich eine total vereinfachte ist und dass die Zusammensetzung an Chromosomen, die eben zur Geschlechtlichkeit am Ende führt, weit über diese zwei Paare hinausgehen. Und dass es da, er meinte, ja, 20 und mehr verschiedene, ja, Kombinationen an Chromosomen gibt, die eben, wie gesagt, über XX und XY hinausgehen und die zu dem Geschlecht beitragen, aber dass eben das nichts ist, was wir gesellschaftlich abbilden können oder vor allem wollen und dass das dann eben was ist, was zu einer Vereinfachung führt und dann wieder zu männlich-weiblich beiträgt. Aber eigentlich biologisch gesehen gibt es eben deutlich mehr als zwei Geschlechter.
0: Mhm. Heißt es quasi auch, dass es auch ein Spektrum gibt, wie sich auch einfach Geschlechtsorgane ausbreiten? Heißt, also ist das dann die Konsequenz aus dieser unterschiedlichen Chromosomenzusammensetzung?
4: Absolut, genau. Okay. Es gibt ja auch Menschen, die mit in Anführungszeichen männlichen und weiblichen Geschlechtsorganen geboren werden, wo dann ja früher Geschlechtsangleichungen vorgenommen wurden, was heute ja nicht mehr gemacht wird. Aber genau, natürlich, das führt alles zurück auf solche Chromosomenzusammensetzungen. Mhm.
0: Ja, okay. Danke, dass du es nochmal.
4: Also ich bin auch keine Biologin, ich übernehme keine Gewehr.
0: Mir reicht das jetzt erstmal.
4: Okay, gut.
0: Die Detailfragen kommen jetzt von Sabrina.
3: Oh je. Ja, mich würde noch interessieren, also es ist ja eine Sache, sich mit einem Buch zu beschäftigen, genau, und seine Gedanken dazu entwickeln, aber das andere ist ja auch, in einem Kreis zu sein mit anderen Leuten und sich darüber auszutauschen. Was war denn spannend für dich, aus dem Lesekreis mitzunehmen?
4: Also ich glaube, vor allem für mich war wichtig dieser Austausch darüber, wie wir auch sprachlich geprägt sind. Also dass ich mich häufig in meiner Sprache so sehr limitiert fühle, wenn ich mit nicht-binären Menschen spreche. Also dass ich dann oft dann trotzdem männliche oder weibliche Pronomen verwende, wenn ich mit Leuten spreche. Und ich mich oft dann darüber ärgere, wenn mir das in dem Moment passiert, weil ich mir denke, ich weiß ja, dass die Person nicht binär ist. Warum sage ich dann noch sie oder er? Und das hat mir dann im Lesekreis sehr geholfen, dass wir uns da in der Gruppe dazu ausgetauscht haben, weil ich finde, das ist was, was man wenig in geschriebenem Wort irgendwo in einem Buch liest, sondern das ist eher so, wir im Austausch dazu gekommen sind, so okay, es bringt nichts, wenn wir uns da jetzt dafür verurteilen, dass das passiert. Natürlich müssen wir da achtsam sein, aber wir dürfen damit auch offen umgehen, dass wir eben binär geprägt sind und da auch eine offene Fehlerkultur einführen für uns. Und das ist auf jeden Fall was ich da sehr draus mitgenommen habe.
3: Ja, das ist ein sehr spannendes Thema. Also da, ich war nicht beim Lesekreis dabei, aber das ist ein Punkt, der mich auch immer wieder begleitet, sei es eine Moderation von einer Autorin und ja, sich da darauf so einzulassen und zu üben und zu gucken und sich halt nicht selbst fertig zu machen im Vorfeld.
4: Absolut.
3: Welche Themen stehen denn jetzt noch so an beim Lesekreis in der Zukunft?
4: Also wir haben immer eine Sommerpause im Lesekreis. Davor haben wir jetzt noch ein neues Thema und das ist das Thema Geschlecht und Gesundheit. Und es geht darum, sich damit auseinanderzusetzen, wie Gesundheitsversorgung sowohl der körperlichen oder psychischer und physischer Gesundheit auch mit dem Thema Geschlecht zusammenhängen, inwiefern auch das Patriarchat auf die Gesundheitsversorgung einwirkt und vielleicht dafür sorgt, dass gewisse Bereiche von Gesundheit bei verschiedenen Geschlechtern eben nicht so gut erforscht sind wie andere, inwiefern auch psychische Gesundheit mit Geschlecht zusammenhängt. Das Spektrum soll da so abgedeckt werden, also ein weiteres sehr spannendes Thema, zu dem wir natürlich auch alle, die noch nie dabei waren, gerne einladen wollen.
3: Wie kann man denn mitmachen?
4: Also das ist über verschiedene Kanäle möglich, erstmal mit uns in Kontakt zu treten. Ihr könnt gerne einfach eine DM schreiben über Instagram an Metaware, dann fügen wir euch unserer Telegram-Gruppe hinzu. Darüber bekommt ihr dann alle Informationen, die ihr braucht, um Teil unseres Lesekreises zu werden.
0: Und was ich tatsächlich immer cool fand, also ich habe schon ein paar Mal teilgenommen und glaube ich nur einmal was gelesen. Es geht halt auch, man kann auch, vielleicht sollte ein Mensch es trotzdem auch nicht machen und die Klappe halten, wenn man Sachen nicht gelesen hat. Aber also ich fand es immer spannend, obwohl ich es nicht gelesen habe, konnte ich immer was mitnehmen und vielleicht auch ein bisschen mitreden. Genau. Wir hören dich, wenn du magst, auch gleich nochmal in einem kleinen Studiogespräch zum Thema. Aber jetzt hören wir erstmal noch in Lydia Meyer rein. Lydia hat sich sehr viel auch mit dem Thema Popkultur und Nichtbinarität beschäftigt, vor allem jetzt in unserer Jugend, unserer Kindheit, von den Anwesenden hier, von den Millennials eher, also 90er, Nuller Jahre, wie hatten das da, wie wurde das represented? Das fand ich richtig spannend und habe mich auch so bei ein paar Gedanken auch so ertappt. Krass, warum habe ich die Person so nicht wahrgenommen? Also richtig spannende 3 Minuten. Bleibt auf jeden Fall dran. Das ist ein interessanter Auszug, über den wir danach auch nochmal quatschen werden.
2: It's raining them. Halleluja. Popkultur und Repräsentation. Meine popkulturelle Sozialisation fand in den späten 90ern und frühen Nullerjahren statt. Es war die Zeit von Castingshows und Daily Soaps, Love Parade und Popsternchen, der Boy- und Girlbands, der Jamba-Spar-Abos und der anstrengenden Klingeltöne. Es war die Zeit von Bravo Love Stories, Crazy Frog, Moorhuhn und Musikfernsehen, Teletext und SMS, Hüfthosen und Neckholder-Tops, in der dicke Schichten Lipgloss, blauer Lidschatten und Vanilledeo zum guten Ton gehörten. Es war auch die Zeit, in der Mädchen Krawatten trugen, um auszusehen wie Avril Lavigne, die auf den ersten Blick zwar mit Geschlechterrollen brach, inhaltlich aber Klischees bediente. He was a boy, she was a girl, can I make it any more obvious? He was a punk, she did ballet, what more can I say? Die Unterhaltungsindustrie wurde von Reality-TV, Talk- und Talentshows bestimmt und ein Großteil der Sendungen im deutschen Fernsehen bestand daraus, dass Menschen andere Menschen für irgendwas bewerteten. Dabei wurden sie nicht selten bloßgestellt und ausgelacht, weil sie irgendwelchen Anforderungen nicht entsprachen, nicht gut genug singen oder tanzen konnten, aus dem Raster fielen oder irgendwie anders waren. Keine gute Zeit, um in der Pubertät zu sein. Während Dieter Bohlen sich über die KandidatInnen bei Deutschland sucht den Superstar lustig machte und bis dato unbekannte Personen sich im Big Brother Haus in Intrigen verstrickten, begann Heidi Klum 2006 damit, regelmäßig junge Cis-Frauen über Catwalks zu scheuchen um vor einer großen Öffentlichkeit ihre Körper zu bewerten und nicht nur ihnen, sondern auch vielen anderen jungen Menschen zu Hause vor den Fernsehern das Gefühl zu vermitteln, zu dick, zu hässlich und ungenügend zu sein. Gleichzeitig wurden in Talkshows fremdgehende Boyfriends mit Hilfe von Lügendetektoren entlarvt, kaputte Ehen vor Publikum geschieden, Konflikte geschlichtet, Freundinnenschaften gerettet, zerbrochene Familien zusammengeführt, sehr große Brüste und sehr tätowierte oder anderweitig modifizierte Körper bewundert, Schönheitsoperationen diskutiert und Geheimnisse gebeichtet. Ziemlich toxic würden Britney Spears damals und viele selbsternannte Selfcare-ExpertInnen auf Social Media heute wohl dazu sagen. In dieser Zeit rückten cis-weibliche Musikerinnen zwar weiter in die Öffentlichkeit, blieben aber meist auf die Rolle des Popsternchens limitiert. Entweder zart wie Dido, süß wie Blümchen oder als rotzige, aber normschöne Powergirl-Gruppe wie die No Angels, Tic-Tac-Toe oder die Spice Girls. Heterosexuelle Cis-Männer, die sich nicht zu 100% schlicht, pragmatisch oder maskulin kleideten oder es wagten, sich mit Mode oder Körperpflege zu beschäftigen, wurden damals als metrosexuell bezeichnet. 2004 wurde das Wort in den Duden aufgenommen und ist laut Definition eine Zusammensetzung aus metropolitan und heterosexuell. Dass auch heterosexuelle Cis-Männer sich einfach so für Skincare oder Mode interessieren oder sich sogar schminken könnten, ohne metrosexuell zu sein, war damals noch nicht vorstellbar. In dieser Zeit, in der heterosexuelle Cis-Männer um Michael Bulli Herbig sich in Traumschiff Surprise über schwule Männer lustig machten und damit auch noch extrem erfolgreich waren, war Geschlechtsausdruck nicht gerade eine Kategorie, mit der Menschen in der Öffentlichkeit spielerisch umgingen. Mit Geschlechterklischees wurde damals in den Medien nur selten gebrochen. Cis-Frauen waren wahlweise süße Mädchen, freche Girlies oder empathische Moderatorinnen. Und ab und zu auch schlaue, aber harmlose und wahnsinnig privilegierte Gilmore Girls. Während Cis-Jungs und Männer skateten, Fußball spielten, rappten oder Rockmusik machten. All das war sehr heteronormativ und selten überraschend. Transgeschlechtlichkeit fand in den Medien nicht statt und es gab kaum queere Identifikationsfiguren zu dieser Zeit. Während popkulturelle Phänomene wie David Bowie, Grace Jones, Prince oder auch Patti Smith und Robert Mapplethorpe Geschlecht und Sexualität in ihrer Kunst bereits viel früher thematisiert und auf ganz unterschiedliche Arten ausgedehnt hatten, war in den 1990er und 2000er Jahren in Deutschland in Sachen queerer Repräsentation ziemliche Flaute angesagt. Um die Jahrtausendwende stand »Warum Männern nicht zuhören und Frauen schlecht einparken« auf der Spiegel-Bestsellerliste. Und in den Charts waren Lieder wie »Girl for a Day« von der Band ohne Namen, in dem zwei Cis-Männer davon träumen, für einen Tag ein Mädchen zu sein, um sämtliche Mädchenklischees zu reproduzieren und sich abends dann wieder auf den nächsten Tag als Cis-Mann freuen zu können. Auch Konsens war damals selbstredend noch kein Thema. »Ich habe den Traum, dass ich ein Mädchen bin einen Tag«, dann weiß ich ganz genau, was ein Mädchen mag. Wie muss man sie berühren und muss man zärtlich sein? Wenn sie Nein sagt, meint sie Ja und wenn sie Ja sagt, Nein. Die berühmtesten queeren Figuren im deutschen Showgeschäft zu dieser Zeit waren Dirk Bach und Hella von Sinn. An eine junge queere Person, die als Identifikationsfigur für queere Teenager fungieren könnte, war in den deutschsprachigen Medien der Nullerjahre kaum zu denken. Erst recht nicht an eine, die das binäre System öffentlich in Frage stellt. Doch da war eine Ausnahme. 2002 startete in Deutschland die erste Staffel Deutschland sucht den Superstar. Unter den KandidatInnen befand sich eine Person, die durch DSDS berühmt wurde und 16 Jahre später unter einem neuen Namen von Bord eines Kreuzfahrtschiffs verschwand. Lana Kaiser lautete der später selbstgewählte Name der Person, die in der ersten Staffel DSDS den dritten Platz belegte und wohl die einzige Person aus dieser Staffel ist, die den meisten Menschen bis heute unter ihrem alten Namen im Gedächtnis geblieben ist.
0: Ja, das war von Lydia Meyer ein Ausschnitt aus dem Buch Die Zukunft ist nicht binär und es ging um Popkultur in den Nullerjahren, 90ern, also so unsere Jugend und Kindheit. Und ich fand es krass, als ich das gehört habe, wie wenig Repräsentanz tatsächlich in der für uns irgendwie oder für mich, ich bleib mal bei mir, entscheidendsten Phase irgendwie da war und wie krass das eigentlich war. Und ich hoffe so sehr, dass Menschen mittlerweile mit anderen Vorbildern aufwachsen. Und auch Bulli Herbig so, ich habe den total gefeiert. Ich fand das richtig lustig, wie er sich einfach über schwule Männer lustig macht. Hier klingelt das Telefon, interessant. Naja, wir sind nur live on Tape und nicht live. Also es richtet sich bestimmt nicht an uns. Naja, aber es klingt auch wie so ein Telefon aus den 90ern, oder?
4: Ja, das stimmt.
0: 90er, ja, die Vergangenheit calling. Ruft gerade an. Ja, wie war denn das bei dir? Hast du, also auch Lana Kaiser, ich habe die Person, ehrlich gesagt, ich habe mich voll ertappt. Ich fand die Person übelst nervig.
4: Ja. Aber weil die Person halt auch so bei DSDS dargestellt wurde.
0: Mhm,
4: ja. Also genau für diesen Part irgendwie gecastet wurde.
0: Ja.
4: Und ja, also ich habe es früher natürlich nicht gemerkt. Aber wenn ich jetzt Sendungen, Serien nochmal gucke, dann ja, finde ich es übelst krass.
0: Ich erschrecke auch teilweise, ja, was ich für Sachen so unkritisch konsumiert habe. Ja. Ich habe vor kurzem auch meinen damaligen Lieblingsfilm geguckt und habe auch gar nicht gecheckt, wie wenig Konsens da auch einfach irgendwie eine Rolle spielt. Jetzt auch wieder in dem Song, der zitiert wurde, meint sie wirklich ja, meint sie wirklich nein? Das, das habe ich irgendwie halt so hingenommen. Das war irgendwie überhaupt kein Ding. Und dass ein einfach so eine Lana Kaiser so übelst progressiv ist und man sie trotzdem nicht feiert, oder jetzt in meiner Bubble fanden die eigentlich fast alle nervig. Ja, schade eigentlich, ne?
4: Ja. Auf jeden Fall schade, aber sehr gut, dass das jetzt nochmal, ja, reflektiert wird und dass wir uns da das angucken und nicht sagen, ja, war doch alles gut, sondern ja, dann einen anderen Blick drauf haben und dazu lernen. Und das finde ich auch spannend. Und manchmal mache ich mir tatsächlich irgendwie so einen Film an aus den 90ern und gehe da auf Beobachtung und ja, versuche mich noch dann zurückerinnern, wie ich das vielleicht als Kind dann auch wahrgenommen habe.
0: Ja.
4: Finde ich spannend. Was sagst du, Lisa?
6: Ich habe auch gerade drüber nachgedacht, dass neulich bei der Zeit so die Best-of-Reality-Shows quasi der Welt so gerankt wurden. Und da war sowas wie DSDS ist halt das deutsche Format, aber Idol irgendwie oder diese amerikanischen Formate auch dabei. Und dass das ja eigentlich so ein bisschen als Reality-Show auch zählt. Und ich finde, das spielt so ein bisschen damit rein, eben in dieses, okay, die Leute sind gecastet dafür, eine bestimmte Rolle zu erfüllen. Und ich weiß noch, dass ich das damals bei DSDS mit Lana Kaiser mitverfolgt habe und eigentlich allen von uns klar war so, die wird das ja nie werden. Also es war klar, dieser Charakter ist dabei, aber so ein Charakter wird ja niemals gewinnen, auch wenn der Charakter weit kommt. Und sowas ist so, wird so unterschwellig angenommen. Und das ist so was, was mir auch im Nachhinein so klar geworden ist, dass es halt im Endeffekt eine Nebendarstellerin ist in diesem Reality-Format DSDS.
4: Ja. Aber das ist ja das ganze Ziel von dieser Sendung. Ich meine, diese Personen durchlaufen ja die gleichen Schritte und gehen ja dann auch einen Schritt weiter. Ihnen wird also vermittelt, du bist super. Also so kommen doch auch Leute, ne, weiter, die zum Beispiel überhaupt nicht singen können, oder?
0: Ja, wahrscheinlich.
4: Also werden ja nicht, wird ihnen ja nicht vermittelt.
0: Ja.
4: Ne? Ja, nee, das geht gar nicht, aber deswegen solltest du jetzt weiterkommen, weil Einschaltquoten und so.
6: Ja, absolut.
4: Yes. Ja.
0: Ja, Lana Kaiser müssen wir jetzt trotzdem hören, auch wenn es vielleicht nicht alle feiern. Aber rest in peace, wir hören jetzt mal rein. You Drive Me Crazy von Lana Kaiser.

0: Schluss.
1: Das war Lana Kaiser mit You Drive Me Crazy, echt ein krasser Ohrwurm. Und ja, eine Person in den Nullerjahren, die auf jeden Fall, finde ich, zu Unrecht ein bisschen belustigt eher wahrgenommen wurde. Ja, wir haben auf jeden Fall damals viel zu tun gehabt, wir haben immer noch einiges zu tun. Unter anderem war schon Thema, was anstrengend und schwierig, aber auch total wichtig ist, Sprache. Sprache schafft Realitäten, Sprache kann total verletzen und auch für nicht-binäre Menschen ist es einfach sehr wichtig, das Thema anzugehen, auch für Cis-Menschen, denen es wichtig ist, dass es allen ein bisschen besser geht, geht es einfach auch darum, dazu zu lernen. So. Und man könnte natürlich auch sagen, haben wir jetzt nicht andere Probleme? Warum ist denn diese Sprache hier so wichtig? Und das, finde ich, macht Lydia Meyer in ihrem Buch sehr, sehr klar. Und da hören wir jetzt gleich noch mal ein paar Minütchen rein.
2: Statt kurz innezuhalten, nachzudenken, vielleicht zu recherchieren und sich in die Perspektive der von Diskriminierung betroffenen Person hineinzuversetzen und einfach, und meistens ist es wirklich sehr einfach, ein anderes Wort zu benutzen, gehen privilegierte Personen häufig erstmal gleich in die Abwehr und reagieren aggressiv oder herablassend auf den Wunsch nach sprachlicher Veränderung. Lan Hornscheid bezeichnet das als strukturelle Sprachgewalt. Über die gesellschaftliche Annahme, dass sprachliche Benennungen nun wirklich nicht wichtig seien, wir sie nicht verändern müssten, wird Gewalt manifestiert und erhalten. Das Runterspielen von Sprache als Handeln hält Macht aufrecht, redet Gewalt weg, schweigt sie tot und normalisiert so Diskriminierungsstrukturen. Sprache ist immer auch ein Ausdruck der Strukturen, in denen wir leben. Und wenn die Strukturen, deren Teil wir alle sind und von denen einige von uns mehr profitieren als andere, kritisiert werden, neigen Menschen dazu, sich angegriffen zu fühlen und erstmal abzuwehren. Dabei tun sie häufig so, als seien die Bestrebungen, Sprache weniger diskriminierend und gewaltvoll zu gestalten, übertrieben, hypersensibel, akademisch oder abgehoben. Und auch das ist ein Teil von struktureller Sprachgewalt. Zur strukturellen Gewalt gehört es laut Lan Hornscheid auch, dass sprachliches Handeln runtergespielt wird und Sprachgewalt als Thema lächerlich, unnötig und überkorrekt, also als Political Correctness, abgetan wird. Jede unkonventionelle Sprachänderung schaffe eine Grundlage für eine veränderte Vorstellung und verfüge daher auch über das Potenzial eines großen sozialen Wandels. Nicht umsonst schließlich müsse jede diskriminierungskritische Sprachveränderung öffentlich abgewertet werden. Ist sie doch viel zu wichtig, als dass über sie hinweggegangen werden könnte, schreibt Lan Hornscheid. Sprachliche Veränderungen passieren nicht durch Gesetze oder Regeln von oben, sondern wir sind diejenigen, die unsere Sprache verändern können. Rechtschreibregeln sind keine Naturgesetze und können geändert werden, wenn sie nicht mehr funktionieren. Sprachliche Systeme sind nicht starr, sondern wir können sie gestalten. Wenn wir wollen, dass unsere Sprache inklusiver, neutraler, repräsentativer und weniger binär wird, müssen wir alle zusammen daran basteln. Zu versuchen, Menschen, die in unserer Sprache bisher nicht berücksichtigt wurden, auch sprachlich zu erfassen, ist ein Zeichen von Respekt und Menschlichkeit und dient am Ende auch Cis-Menschen. Schließlich bedeutet eine Befreiung aus einer strikten sprachlichen Zwei-Genderung für uns alle mehr Möglichkeiten. Im Ausdruck, im Denken und in den Begegnungen mit anderen Menschen. Außerdem ist das Pronomenproblem ja nicht ausschließlich für nicht-binäre Menschen unangenehm, sondern für alle, die ungern schlechte Gefühle in anderen auslösen und ihre Mitmenschen gern respektvoll behandeln. Viele Menschen möchten ihre Mitmenschen schließlich korrekt gendern, haben aber Angst davor, jemandem zu nahe zu treten oder Fehler zu machen. Sprach- und gendersensibel handeln bedeutet auch, sich selbst zu reflektieren, Unsicherheiten auszuhalten, Fehler zu machen, Kritik einzustecken und immer wieder gegen Wände zu laufen. Die Angst vor Fehlern ist nachvollziehbar, doch ohne Fehler keine neuen Umgangsweisen und lieber Fehler machen als sprachlos bleiben. Wir alle sind mit dem generischen Maskulinum aufgewachsen. Es hat viele von uns einen Großteil unseres Lebens begleitet, wurde uns beigebracht und eingetrichtert. Jahrzehntelang haben wir Bücher und Zeitungen im generischen Maskulinum gelesen, Nachrichten im generischen Maskulinum gehört und Klausuren im generischen Maskulinum geschrieben. Und es kann gut sein, dass uns allen ab und zu statt der neutralen Variante mal ein Freunde oder Lehrer rausrutscht. Das ist allerdings kein Grund, nicht zu gendern, sondern ein Grund dafür, es erst recht zu tun. Es geht schließlich nicht darum, alles richtig zu machen, sondern unsere Sprache und Gewohnheiten, die über Jahrhunderte gewachsen sind, Stück für Stück so umzubauen, dass sie mehr Menschen einschließt.
1: Ja, ich finde das eine sehr motivierende Rede, die Lydia Meyer da hält und auch nochmal klar macht, wir haben uns jahrzehntelang, wir wurden einfach eine sehr lange Zeit davon geprägt, anders zu sprechen. Und es geschieht natürlich nicht von heute auf morgen, aber es hat einfach sehr viel Macht und deshalb ist es auch sehr wichtig, die Sprache immer mehr zu entbinarisieren und das einfach auch für NBs und für uns selbst auch das Thema anzugehen und dafür zu sorgen, dass es uns allen ein bisschen besser geht. Ja, Sprache entbinarisieren, vor allem im Deutschen, gar nicht so einfach. Also im Englischen hat man ja einfach so Person, Player, Teacher, so. Aber im Deutschen ist dann ja Lehrer, Lehrerin, Lehrerin. Oder ja, also es ist halt ein sehr, sehr, auch durch die Pronomen dann nochmal, eine sehr, sehr gegenderte Sprache. Das ist in anderen Sprachen leichter und auch andere Sprachen, wie zum Beispiel auch im Schwedischen, die sind da schon viel weiter. Also so dieses dritte Pronomen hen ist im Schwedischen, das erzählt Lydia auch, schon viel etablierter. Das gibt's im Deutschen so noch nicht klar. Das they im Singular, im Englischen, hat sich auch in den Staaten oder in den englischsprachigen Kulturkreisen sehr etabliert. Es gibt auf jeden Fall im Deutschen ein paar Neopronomen, die ich auch sehr cool finde. Von Frieda hatten wir gehört, die Person benutzt Xi er. Gibt ja auch Xi. Das finde ich irgendwie mit diesem X vorne dran irgendwie sehr, sehr lustig. Oder auch einfach nur X hat für mich sowas Widerständiges wie so Arme, die man irgendwie so verkreuzt. Nee, hier mache ich nicht mit. Mag ich irgendwie auch sehr. Gibt es für dich da ein Lieblingspronomen oder was sagst du zu dem Thema Sprache, Sabrina?
0: Ja, ich finde es sehr spannend, was du da jetzt alles erzählt hast, weil vieles ist mir nicht geläufig, aber das X, ja, finde ich schon sehr gut. Auch gut. Ja.
1: Na, sowas. Ja, wir haben auf jeden Fall auch von Lisa schon gehört, das ist ja auch gar kein neues Thema, ne? Auch wenn wir uns jetzt gerade vielleicht um Neopronomen so ein bisschen ringen, ist es dennoch ja ein Thema, das irgendwie schon seit der Antike bestanden hat. Und dazu, da können wir jetzt leider nicht mehr reinhören, aber dazu hat Lydia Meyer auch ganz, ganz viel geschrieben. Woher kommt das eigentlich alles? Wie hat das auch in der Antike schon, wie normal war das da auch, dass es nicht binäre Menschen gab? Also erwerbt es euch gerne, es lohnt sich auf jeden Fall.
0: Und dann kommen wir jetzt zu unserem letzten Song heute, einem echten Sommerhit, den wir dieses Jahr auch schon live in Weimar erleben durften. Zwar nicht im Sommer, aber im März. Unter dem Motto 8. März ist jeden Tag haben wir nämlich ein freistehendes Ladengeschäft gemietet und 9 Tage feministisches Programm gemacht. Und zu Besuch hatten wir Gigolo Tears, Empowerment Pop aus Berlin und Non-Binary Artist Chris behandelt Themen wie PMS, toxische Beziehung und eben auch Geschlechtsidentitäten, wie im Song Hot Mouse Sommer. Und das macht Chris nicht allein und hat sich noch die Band Powerplush dazu geholt. Im Song feiern sie eine Utopie für alle Queers und zelebrieren ihre Identität. Ja, und jetzt Bühne frei für Es ist Hot Mouse Sommer. Wir sind heiß. Wir sind They, Them, Mäuse. Das ist unsere Zeit.

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1: Ja, das war die 33. Sendung von Metaspace zum Thema Nichtbinarität. Schön, dass ihr euch mit dem Thema beschäftigt habt. Danke Lisa, dass du da warst. Danke Sabrina für die Technik und danke auch an Louis für den Support auf Insta und die Grafiken. Folgt uns da gerne. Wo habt ihr ja gerade gehört?
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1: Das war's.
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1: Wir wünschen euch einen schönen Hot Mouse Summer oder wann auch immer ihr diese Sendung hört.
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in der Vermittlung und in der Verbindung von Aufklärung, systematischer Aufklärung über das, was geschieht, was uns tagtäglich in den Zeitungen, in den Rundfunkorganen, auch im Fernsehen vorenthalten wird. Es gibt 122 Länder auf dieser Erde. Wenn man die Bildzeitung aufschlägt, erfährt man, dass es ein Land gibt im Höchstfall und nicht mal, was in diesem Lande geschieht. 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

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Es gibt 122 Länder auf dieser Erde. Wenn man die Bildzeitung aufschlägt, erfährt man, dass es ein Land gibt im Höchstfall und nicht mal, was in diesem Lande geschieht. Dieses Phänomen nicht des Informationsüberflusses, sondern der systematischen Hintanhaltung der Informationen und der nicht vorhandenen Strukturierung von Informationen wollen wir aufbrechen. Eigene Informationen geben über das, was in der Welt geschieht, aufklären und Aktionen machen, um eine Öffentlichkeit zu produzieren, die diese Informationen zur Kenntnis nimmt und begreift, dass es eine andere Öffentlichkeit gibt als die bestehende.

0: Ja, und da ist sie, die Nummer 21 der Message Radio Show. Heute eine ganz besonders zornige Sendung. Hier ist Hilmar.
1: Und hier ist Hotter.

0: Ja, was wäre eine Sendung ohne ein richtiges Intro? Und wir haben auch hier das richtige Intro gewählt. Wer ist heute bei uns zu Gast?
1: Ja, die Gruppe Zorn natürlich. Wie könnte es auch anders sein?
0: Wie könnte es anders sein? Es sind alle da und das ist eine ganze Menge hier.
2: Ich bin Uwe Sommer und ich spiele den Bass bei Zorn seit 1987.
3: Ja, ich bin der Totte und ich spiele seit 88 und darf die Gitarren bedienen.
4: Ja, ich bin der Christian und ich bediene das Drum von Anfang an seit 85.
5: Ich bin Jensi und ich bin der Sänger von Zorn, auch von Beginn an seit 85.
6: Hallo und ich bin Thomas, ich bin der Bassist der vorgerückten Stunde sozusagen von Zorn.
0: Und es ist jetzt nicht ein Zufall, dass diese Band hier ist. Ich würde mal sagen, wir feiern heute 40 Jahre Zorn, wenigstens, also was die erste Einstufung anbetrifft, kriege ich da richtig.
4: Das kann man so sagen.
0: Ihr habt ja knallhart durchgezogen, ihr habt euch nie aufgelöst und knallhart durchgezogen heißt, was spielen wir?
1: Knallharte Schritte würde sich anbieten natürlich.

0: Ja, das war der Song Knallharte Schritte von der Gruppe Zorn.
1: Dankeschön.
0: Und jetzt wollen wir erstmal zu den Anfängen zurückgehen. Das Jahr 1985 in Leut vielleicht. Könnt ihr euch denn erinnern, wie das war? Also der Moment, bevor sich Zorn gegründet hat. Also als ihr noch nicht Zorn wart sozusagen und dann darüber gesprochen habt, dass man so eine Band machen könnte.
2: Da kann Jensi vielleicht was dazu sagen.
3: Im Haus Leipzig bei einer Disco haben zwei Kumpels sind zu mir gekommen. Steffen Naterski und René Mansfeld und haben gesagt, ey, wir haben gerade eine Band gegründet, willst du mitmachen? Ja, will ich. Was fehlt euch denn? Wir brauchen ein Schlagzeug. Gut, dann mache ich Schlagzeuger. Und ich habe aber kein Schlagzeug. Und da meinte Naterski, das ist kein Problem. Er kennt da jemanden, der tauscht sein Moped gegen das Schlagzeug und dann hätte ich ein Schlagzeug.
4: Eine gute Simson oder was? Nein, Schwalbe höchstens.
3: Ich weiß es nicht, ich habe es nie gesehen. So. Jedenfalls haben wir dann das Schlagzeug mit der Straßenbahn zu einem Kumpel in die William-Zipper-Straße gefahren und der hatte da so eine Garage im Hinterhof und da konnten wir proben. Und dann war das aber so, dass wir, also ich konnte gar nichts und die Gitarristen konnten auch nicht viel und es war auch von der Technik her echt schwierig, da Naterski hatte einen

0: Ein Verstärker, der war oben offen.
1: Ja.
0: Und es dauerte ungefähr eine Stunde, bis die Röhren warm waren und bis die störenden Radiogeräusche
1: die Heizflasche mitgenommen oder was?
0: Weggegangen sind. Und er hat auch gerne eine gewischt gekriegt, als er seine Seiten bedient hat. Und immer, wenn wir in den Proberaum gekommen sind, war irgendwas verstellt, kaputt. Es ging irgendwie nicht vorwärts. Da hat irgendjemand anders noch dran rumgespielt. Und in der Zwischenzeit hatte ich meine damalige Freundin kennengelernt, Constanze, was die Schwester vom Christian ist.
1: Ah,
0: und Christian habe ich dann im Waldbad kennengelernt.
2: Bei Partys, ja.
1: Und ach so, dann, ja, diese berüchtigten Partys, ja. Die Leipziger werden es kennen.
3: Er war dort der Bademeister.
0: Und dann erzählt Christian irgendwann, er hat da in seinem Keller ein Schlagzeug stehen.
1: Oh.
0: Ja, sehr interessant. Und dann sind wir umgezogen zu Christian nach Leutsch in den Keller.
1: Dann durftest du aber nicht mehr spielen,
0: oder? Na, am Anfang durfte ich noch spielen. Und dann, als man so einigermaßen einen Groove erkennen konnte, ging es darum, ja, mit Singen. So, ne? Und dann hat man mir ein Mikrofon ans Schlagzeug gestellt, singen noch dazu. Und es ging gar nicht. Und dann meint Christian irgendwann so, ich setze mich mal ans Schlagzeug. So. Und ab dem Moment war ich dann Sänger. Und dann kam auch zum ersten Mal der Bandname Zorn ins Spiel, sozusagen. Dann waren wir, genau. Dann war Zorn geboren.
1: Aber
0: dann,
1: wie, also Zorn, ich finde es einen geilen Namen, aber wie kamt ihr da drauf?
2: Ja, es war halt, ich sag mal, zu dem Zeitpunkt haben wir halt gesucht, wir haben geschaut, was gab es schon an Bandnamen und was könnte für uns jetzt da noch sein. Dann haben wir natürlich auch geschaut, okay, der letzte Buchstabe im Alphabet war das eine, war aber nicht der Hauptgesichtspunkt. Es war schon irgendwo, wir wollten halt auch in gewisser Weise provozieren. Das war schon so
1: Haltung.
2: Die Sache, was wir da zum Ausdruck bringen wollten. Und war natürlich umstritten, ne, logischerweise. Das ging in DDR-Zeiten.
1: Intern oder dann eher doch wie üblich?
2: Nö, nach außen. Aber so weit waren wir ja noch gar nicht nach außen gedrungen. Ja. Und wussten ja auch gar nicht, ob wir jemals nach außen dringen. Das.
1: Also ihr wart nicht zu zweit am Anfang?
2: Nein.
1: Logischerweise, sondern ihr wart dann schon wie viel?
0: Zwei Gitarristen. Ein Schlagzeuger und ein Sänger.
1: Ja, so. Da fehlt auch was. Oder?
2: Genau.
1: Der Gitarrist ist da einer davon.
2: Aber da kam es damals nicht so drauf an. Wir waren froh, dass wir zwei Gitarristen hatten.
1: Kein Bass.
2: Und dann noch kein Bass, ne. Das kam dann erst später dazu. Jedenfalls die Gitarristen, das waren alles mehr oder weniger, ja, bis auf Steffen Natasky, Blues-Gitarristen. Und war jetzt, also da haben wir unsere ersten Songs kreiert, die, sag mal, die Grundstrukturen der Songs, die ersten Songs haben wir da gelegt und kamen aber da auch irgendwie nicht weiter im schnellen Schritt. Also das war jetzt so eine Sache, wo wir sagen wollten, okay, jetzt müssen wir nochmal schauen, dass wir doch einen Bassisten bekommen. Und
0: eigentlich kam Lanni dann. Noch bei dir im Keller,
2: genau,
0: stand
2: genau.
0: Der Lanni da.
2: Ach so, ja, genau. Wir haben ja dann auch, der Keller war ja nicht nur Proberaum, der war ja auch Treffpunkt für relativ, ja, wilde Partys, die da gemacht wurden.
1: War der
2: wurden.
1: Szene-Treffpunkt.
2: Ja, das sprach sich dann schnell rum, ja. Das. Und da kam dann, ja, da haben wir schöne Partys gemacht und irgendwann kam Lanni mit dazu und ja, dann haben wir halt gefragt, ob er da den Bass übernehmen würde und ja, da hat er auch sofort gesagt, er ist dabei und dann haben wir angefangen, er hat uns dann erst einmal eigentlich gezeigt, wie man Musik macht oder machen könnte. Ne?
1: Interessant.
2: Da waren wir unbeholfen und Lanni war aber da schon viel, viel weiter wie wir.
4: Wart ihr da musikalisch ziemlich dicht beieinander, so als Personen oder so? Habt ihr alle so Punk gehört oder was waren so eure Einflüsse damals?
2: Also, Jensi, wir zwei
0: also
2: schon.
0: Ich stand auf Punk, ja. Sex Pistols, Nina Hagen fand ich toll und so verschiedene UK-Subs, Exploited natürlich. Und mir hat das gefallen, ich fand Iro immer geil, ja.
4: Habt ihr damals schon wahrgenommen, dass außer euch auch noch so Gruppen in die Richtung gibt? Wutanfall gab es ja auch schon, dann die Zucht gab es. Habt ihr da über Leute hinausgeguckt, auch seid ihr auf Konzerte gegangen oder wie war das?
2: Also geschaut schon, hatten wir aber mehr oder weniger nur vom Hören und Sagen, da gab es noch keinen direkten Kontakt. Jensi, du hattest da mehr...
0: Ich war mal im Mockauer Keller, aber ich kann ehrlich gesagt nicht mehr sagen, ob das 84 oder 87 war oder so, das... Ist schon echt lange her.
1: Der hatte auch Lattentat und wieder ein Fall.
0: Lattentat, genau, ja. Ja.
1: Punk war schon das, was ihr gehört habt. Auch.
4: Auf jeden Fall. Ja, auf jeden Fall. Jetzt wäre quasi der Übergang. Wann wart ihr denn dann so weit, dass ihr daran gedacht habt, vielleicht ein Konzert zu spielen oder so? Wie hat sich das denn entwickelt? Also hat es dann lange gedauert, bis ihr gedacht habt, jetzt könnten wir auch mal auf so einer richtigen Bühne stehen?
0: Also es hat so lange gedauert, bis jemand anderes gedacht hat, wir können mal auf einer Bühne stehen.
2: Gottes Willen. Ja. Der Wunsch war da, aber die Möglichkeiten fehlten halt. Das war nicht so einfach, da aus dem Keller rauszukommen.
1: Also ihr hattet dann zwei Gitarren, ein Bass und Sänger und Christian, du am Schlagzeug. Also ihr wart zu fünft quasi.
0: So war unser erstes Konzert im Club 21.
1: War das nicht dieser in der Innenstadt irgendwie? Oder?
0: Ja, da am Ring.
1: War das nicht eher eine
2: Tanzclub?
1: Eine Disco oder sowas?
0: Ne? Das war so ein echt niedriger Keller.
1: Das ist ja genau das Ding für euch gewesen, oder?
2: Auf jeden Fall. Die IG Rock hatte dort Spielreihen gemacht.
1: Wer der? Arius Bergmann? Oder?
2: Genau, Edgar. Ja, und der hat uns dann dort...
0: Der hat uns mitspielen lassen.
2: Gesehen. So, ja, ne? genau.
1: Ne? Ja. Das war das Line-Up, was... Für Bands, wisst ihr das noch?
2: Ja, da war der Sohn vom Cäsar mit den Spielern.
1: Der Robert Gläser.
2: Ich weiß aber gar nicht, ob sie damals schon die Spieler hießen. Aber der dabei war. Er war auf jeden Fall dabei mit seiner Band.
1: Das war die DDR, das, oder? Sag mal. Also,
2: ja.
1: Also dieses Setting, dann habt ihr dort gespielt. Wie war das für euch da, dieser erste Kontakt mit richtigen Menschen, die dazuhören?
0: Also, mal so gesagt, zu der Zeit sind wir schon aus Christians Keller ins Gemeindehaus in Leutsch als Proberaum gewechselt.
2: Zwangsweise.
0: Weil irgendwann.
2: Wir durften nicht mehr.
1: Der ABV sein. Vorbeikam.
2: Genau, da ging das im Wohnhaus nicht mehr. Und dann mussten wir uns was Neues suchen. Und das war natürlich, sagen wir, auch nicht einfach. Und da haben wir wiederum in der Leutscher jungen Gemeinde. Da müssen wir wirklich dankbar sein, dass die da so eine wilde Herde wie uns aufgenommen haben und halt gesagt haben, ja, okay, ihr könnt es ja machen. Wobei da der Pfarrer auch viel auf seine Kappe genommen hat, das muss man halt sagen. Das wäre so im Normalen nicht durchgegangen.
3: Mhm. Also Zorn hat gespielt im Club 21. Als Nichtmusiker bin ich dann mit quasi und war das erste Mal so begeistert, erstmal von der Wucht und von der Energie, die Zorn damals rübergebracht hatte. Da hatten wir ja, oder ich hatte persönlich mit Musik noch gar nichts zu tun, aber wir waren ja quasi als Freunde, als Gast dabei und konnten das erste Mal erleben. Und das war für mich auch so ein Erlebnis, wo ich mir gedacht habe, Musik machen ist eigentlich eine geile Sache. So, ne? Das war für mich so der Klick. So. Hat irgendwie so ein Schalter ging bei mir rum und gedacht, Mensch, was die hier fabrizieren.
1: Das kann ich auch.
3: Das kann ich auch. Das will ich auch können, sagen wir mal so. Nee, es war für mich das erste Mal ein Erlebnis mit Zorn, wo die das erste Mal live gespielt haben. Also war wirklich Wahnsinn.
1: Hast du schon vorher Punk gehört oder war das jetzt so?
3: Ja, genau. Wir hatten ja ähnliche Musikinteressen und wo das dann so live kam, wo man dann die Freunde gesehen hat, gesagt, boah, das hat einen gekitzelt und war für mich eine Inspiration irgendwann. Ich will auch Musik machen. Ich möchte das auch erleben, dieses Gefühl.
1: Ja, und das Publikum, wie war das drauf? Also ich meine, das war ja
0: das speziell Publikum damals. Das bestand zum nicht geringen Teil aus Leuten von der jungen Gemeinde Leutsch. Weil wir da ja, als wir dort geprobt haben, sind die jeden Samstag nach der Schule vorbeigekommen, haben ihr Schulranzen in die Ecke geschmissen und haben uns zugehört bei der Probe. So. Und das waren eigentlich so unsere ersten Fans, noch bevor wir überhaupt... irgendwo mal gespielt haben. So. Und die waren natürlich lautstark mit dabei bei jedem Konzert, das man in Leipzig.
3: Das war ja auch so publikumsgeprobt, schon zu sagen. Ne?
1: Ja, cool. Ja. Und einer nach dem anderen hat sich die langen Haare abgeschnitten über die Zeit.
3: Oder wachsen lassen.
2: Ja, das war ja dann auch mittlerweile samstags eine Institution, zur Zornprobe zu gehen. Und das endete dann meistens in kleinen Partys oder das... War schon eine schöne Zeit.
3: Ja, das stimmt.
1: Ihr habt euch ja jedenfalls ordentlich die Haare gekämmt. Ich hoffe, ihr merkt den Übergang.
3: Ja.
1: Das war, glaube ich, schon ganz wichtig damals für alle, nicht wahr?
3: Ja,
1: mit oder ohne Zuckerwasser. Haare kämmen.

0: Hallo! Hier ist also wieder mal Zorn.
1: War ja auf jeden Fall eine super Stimmung dort.
2: Ja, irgendwann ging es dann ja für euch weiter und für viele Gruppen war ja dann die Frage, macht man so eine Einstufung, wie habt ihr das dann entschieden?
0: Also es hat nicht lange gedauert bis zur Einstufung, die gab es dann im Mai im selben Jahr. Wir haben vorher noch 1-2 Konzerte gespielt, alles vom Edgar Bergmann organisiert. Genau, ja. Der hat uns dann noch 1-2 Mal eingeladen zu IG Rock Veranstaltungen. Und er hat dann eigentlich gesagt, ihr solltet Einstufung machen, ihr kriegt das hin, so.
2: Die Einstufung war dann im Eiskeller oder wo?
0: Ja, die war im Eiskeller. Und da hatten wir dann auch schon Personalwechsel, weil der Lanni musste zur Armee, der Basser. Und der hat gesagt,
1: Rest in peace,
0: ne? Er kümmert sich noch um einen anderen Basser. Und so hat er einen Uwe mitgebracht in den Proberaum.
3: Genau, und ich hatte mir gerade zu der Zeit frischen Bass zugelegt und ich wollte Punkmusik machen oder so neue Deutsche Welle oder sowas. Das fand ich total cool zu der Zeit, hatte aber keine Band. Und habe gerade angefangen, das Instrument zu lernen. Und dann meinte jemand, ach, komm doch mal mit in die Leutscher Kirche, da probt so eine Band. Und da bin ich da hingegangen. Und der Leander, der hat mir da so auf was gezeigt, auf dem Bass, wie man das so spielen könnte. Und da habe ich gemerkt, das ist mein Instrument erstmal.
1: Hast du mit Fingern oder mit Plektrum gespielt?
3: Mit beiden Fingern und Plektrum. Und dann stand aber schon diese Einstufung bevor. Aber da war ich noch nicht so weit, dass ich da hätte spielen können. Also haben wir kurzerhand gesagt, na dann spielen wir mit 2 Bässen. So, also der Leander spielt sozusagen die geilen Basslines und ich mache mal so ein paar volle Töne da mit rein. Und die Techniker haben natürlich gleich die Hände über den Kopf geschlagen. 2 Bässe, das geht nicht. Das geht nicht. Und 2 Gitarren auch noch. Nein. Aber
1: ein Orchesterzorn.
3: So haben wir uns jedenfalls da auf die Bühne gestellt zur Einstufung, damit wir diese Lappen, sage ich, also diese Spielausweise bekommen.
1: Die Spielerlaubnis.
3: Ja. Also man brauchte ja diesen Ausweis, um überhaupt öffentlich spielen zu dürfen. Und so.
1: Und fette Kohle abfassen zu dürfen.
3: Ja, genau. Richtig, ich fette Kohle. Ja. Ich glaube 5,50 Mark pro Stunde.
1: Für einen Chef.
3: Für den Chef und für uns?
4: Für den Kapellen.
3: 1,50.
2: Ja. Wie war dann die Einschätzung der Einstufungskommission? Was haben die so euch dann erzählt oder haben die was gesagt, einen Kommentar abgegeben?
3: Ja, also da haben mehrere Bands gespielt zur Einstufung, also die alle das erste Mal auf der Bühne standen. Im Publikum an einem Tisch saßen Leute von der Kultur, vom Kulturbund und hatten die Aufgabe, die
1: Kultur-
3: Bands
1: und Gastspieldirektion.
3: Genau.
1: Da hat Ziegenrücker und wie sie alle hießen. Ja.
3: Die haben die Aufgabe gehabt, die Bands zu bewerten oder so einzuordnen nach so einem Schema. Und danach, nach dem Spielen, gab es so eine Auswertung mit den Leuten. Ja, wie war das jetzt? Dann saß man mit denen zusammen und die haben gesagt, ach, ihr wart toll, oder?
0: Ja, nee, echt? Das haben sie nicht gesagt.
3: Aber wir hatten natürlich unser ganz tolles Publikum mit.
1: Wollte ich gerade sagen.
3: Und das war eigentlich das Ding. Ja.
0: Also ich würde sagen, bei uns war die lauteste Party.
3: Ja.
0: Und das hat auch die Einstufungskommission wahrscheinlich dazu bewogen, uns eine Mittelstufe zu geben.
1: Wow, nein, nicht die Grundstufe. Ja,
0: nee, genau.
1: Und habt ihr nicht irgendwie über die Texte, also ich kenne sie aus eigener Erfahrung, wir haben da jemanden, der für euch tolle Texte schreiben könnte. Sowas kam nicht,
0: das
1: sondern
0: war wurde durchgebunden. Das war überhaupt kein Thema, die Texte. So, das wollten die gar nicht weder lesen noch wissen.
1: Und die Bühnenshow?
0: Nee, die meinten nur, man könnte vielleicht noch ein bisschen mehr laut und leise sein, so ein bisschen Dynamik und so. Ne? Mhm. Und das haben wir dann versprochen.
1: Wie habt ihr euch da gefühlt? Ja, eben. Ich meine, bei Punk ist ja eigentlich klar, dass uns das doch nicht interessiert, was die da...
3: Das war schon merkwürdig. Also diese Spielausweise, da stand ja auch so vorgedruckt, Tanzkapelle, und dann war da der Name einzutragen. Also die sind schon Welten aufeinander irgendwo.
0: Ja, das stimmt. Aber wir wollten ja spielen.
3: Genau.
0: So, und wenn das der Weg war, dann und dann haben wir den ja hervorragend gemeistert, indem wir gleich eine Einstufung bekommen haben. Und ab dann konnten wir spielen. Das war unser Ziel.
1: Ja, da waren doch noch andere Bands dabei, habt ihr gesagt. Es gibt auch noch eine sehr berühmte Band, glaube ich, Wildwuchs.
3: Genau.
1: Römisch 2.
3: Ja, genau.
1: Wie haben die sich geschlagen? Könnt ihr euch entsinnen?
4: Ja, das ging, glaube ich, im Desaster aus.
5: Aber haben die eine Grundstufe bekommen damals?
4: Nein, ich glaube,
5: die... Oder gar nicht?
0: Die haben, glaube ich, gar nicht.
5: Die haben, glaube ich, oder? Nee, die haben keine Stufe.
3: Die haben doch die Nullstufe beantragt,
4: kann
3: ich mich erinnern. Recht provokativ.
1: Die Nullstufe?
4: Ja.
1: Die wollten von Null auf durchstarten.
4: Genau. Die hatten sich der Einstufung bisschen zur Wehr gesetzt. Und
1: wer waren denn jetzt die zwei Gitarristen gewesen?
3: Also die haben ja so oft gewechselt.
0: Zu der Zeit war es also tatsächlich noch Steffen Natersky und
5: Dirk Müller.
0: Hieß der. Dirk Müller. Mhm.
1: Weckt das Erinnerungen bei euch? Ist das original? Ist das eine Originalaufnahme?
4: Naja, auf jeden Fall. Das ist
1: aus dem Eiskeller oder was?
4: Aus dem Eiskeller, ja. Genau. Ne?
1: Und da kommt dann ihr dann hinterher, ne?
4: Das, oder spielt dann... Na, ich glaube, da waren wir schon durch gewesen.
1: Ja.
4: Das konnten wir aus dem Publikum uns anschauen. Und damit haben sie auch ein Stückchen Musikgeschichte geschrieben. Ne?
1: Das ist, ja, ich glaube, das war legendär. Aber ihr wart dabei. Habt ihr sonst, also gerade zu der Zeit, noch zu anderen Bands so freundschaftliche oder musikalische Kontakte gehabt?
0: Na, es war ja unser Anfang. Und dann hat sich ja alles erst ergeben. Quasi, das fing ja alles sozusagen an. Und es gab ein paar Bands, mit denen haben wir öfters zusammengespielt.
1: Unklar, nehme ich mal an.
0: Nee, das kam auch erst später.
5: Das gab es da noch nicht,
0: ja. Thomas? Ich glaube, so Mad Affair war zu derselben Zeit. Ja, die haben aber auch so die Einstufung an demselben Tag gemacht. War so 3-4 Bands in der Richtung. Und wir haben dann auch öfters zusammengespielt, zum Beispiel beim IG Rock Festival oder so. Da kamen dann aber wieder neue Bands dazu, die Rockpol zum Beispiel, was dann später die Prinzen wurden.
1: Aber eure Einflüsse, wie bitte? Die heißen ganz anders, meinst du?
5: Die hießen ja. Herzbuben.
1: Herzbuben, ja, P16. Ja,
0: Rockpol, Herzbuben und dann...
1: Ja, und dann gab es noch P16, ne? Ja, ja. Da sind ja, glaube ich, auch noch. Ich habe den Sebastian hier gehabt. Alles aufgetröselt. Die Einflüsse waren noch da. Ich habe hier einen Titel gefunden von euch, der heißt Belson Was a Gas. Klingt nach einer auch nur politischen Botschaft oder ist es...
0: Wissen wir nicht. Also wir waren ja, also ich war auf jeden Fall ein Sex Pistols Fan.
1: Ja, okay.
0: Und das ist ein Lied von Sex Pistols, was wir versucht haben nachzuspielen. Ohne Englisch zu können, habe ich das gesungen. Und wir hatten natürlich auch keine Textvorlage und so. Das war alles so, was man so aus der Aufnahme verstanden hat, habe ich versucht wiederzugeben. Ja. So, das war...
1: Agathe Power-mäßig. Ja, genau. So, ja. Ich kenne das. Wir hören mal kurz rein. Okay.

0: Ja, also ich finde, das klingt ziemlich amtlich. Dankeschön. Und die Leute finden es auch gut. Na?
1: Ziemlich dicht dran, würde ich sagen. Vielleicht auch ein bisschen so die Frage nach, wo das dann herkam. Also ich habe als nächstes Titel haben wir auch Independent Radio hier stehen. Und war Radio für euch eine Quelle oder Paroktikum zum Beispiel? Oder habt ihr das überspielend euch, Kassetten überspielt? Wie kam das zu euch, die Musik?
2: Na, auf jeden Fall. Beides, ne? Also Radio war schon eine ganz wichtige Quelle, weil das gab es ja alles nicht so zu kaufen und da konntest du ja nur durch Freunde und überspielen, wer das noch kennt, ein Kassettenrekorder in Echtzeit wurde da sich hingesetzt und 60 Minuten überspielt und das ging natürlich von Hand zu Hand. Und natürlich, wo Paroktikum-Sendung aufkam, das war natürlich ein Segen, will ich mal sagen. Da kam, der Lutz Schramm hat schon Lieder gespielt, die du sonst nirgendwo gehört hast. Und natürlich auch in einer gewissen Qualität. Das war ja immer noch das, wenn du jetzt einen Westradio-Sender hattest, der ging dann mal weg und konntest das nicht richtig ordentlich aufnehmen. Ja, dann haben wir natürlich auch da uns inspirieren lassen davon.
0: Gibt dir eigentlich sofort das Stichwort, denn ich weiß ja, dass ihr dann auch so eine Live-Sendung oder diese 30-Minuten-Sendung mal bekommen habt. Ich weiß es von Metafair, wir hatten auch das Glück tatsächlich, dass so ein Pseudo-Mitschnitt, weiß nicht, wie war das bei euch, wie kam es dazu, dass ihr da eine Sendung oder eine halbe Stunde Radiozeit bekommen habt?
2: Ich sag mal, gut, da gingen jetzt einige Konzerte voraus, also ja. Wo man dann, sage ich mal, das wurde dann, die Fangemeinde wurde schon immer größer und es
0: über Leutsch hinaus, ja.
2: Wir sind dann schon über Leutsch rausgekommen, ja.
3: Bis nach Lindenau.
2: Die Konzerte wurden ja dann, das waren ja Riesenveranstaltungen dann mittlerweile, die, ich sage mal, schon einen gewissen Status hatten, wo viele Leute kamen und was Riesenpartys eigentlich waren. Und irgendwann wurden wir eingeladen vom Lutz Schramm oder kriegten einen Brief, ob wir nicht eine Paroktikum-Session machen wollen. Ja, die gab es ja da mittlerweile schon, hatten ja schon viele Bands vorneweg gemacht. Und das war natürlich wie soll man sagen, eine Auszeichnung, ein Ritterschlag, von dem wir nie geträumt hätten, dass wir mal so weit kommen.
4: Ja. Das war ja im Walter Barth.
2: Im Walter Barth, genau.
0: Wo es diese legendären Aufnahmen auch gibt. Und ich will mal sagen, Paroktikum war ja wirklich ein Multiplikator für uns alle oder für die ganzen Bands zu der Zeit. Und ihr hattet ja dann auch, ich sag mal, eine Art Hit oder einen Titel, der besonders bekannt geworden ist. Vielleicht hören wir uns den ersten Mal an. Ich verrate nicht, um welchen Titel es sich handelt.
5: Im folgenden Lied geht es um die Touristen, die doch immer glauben, ohne sie geht das Leben nicht weiter.

0: Das war Touristin am 18. März 1988 im Jugendclubhaus Walter Barth in Paunsdorf aufgenommen und am 26. März 1988 dann im Jugendradio DT64 in der Sendung Paroklikum ausgespielt. Und ja, da geht es natürlich um Touristen. In Paunsdorf waren wahrscheinlich wenige Touristen. Wo waren die Touristen, die euch da so gestört haben in der Messestadt? Wo sind die euch auf die Nerven gefallen?
1: Also der Text ist ja nicht von mir, von Christian, glaube ich. Aber das war die Zeit, da haben wir alle zusammen Urlaub in Bulgarien gemacht.
2: Wunderschöne Urlaube. Und
3: der Schwarzmeerküste.
2: Im großen Tross runtergefahren. Zwei Tage im Zug, ohne Platzkarte. Ne? Ja, das war schon ein Abenteuer noch. Aber da haben wir halt, ich glaube mal, da ist er uns so...
3: Ihr habt also von euch gesprochen in diesem Song. Ich merke das schon.
2: Wir haben beobachtet,
0: ne? Teilnehmende Beobachtung.
2: Auf jeden Fall, da haben wir eigentlich, sind uns eigentlich auch viele Songs eingefallen und entstanden in der Zeit. Das muss man natürlich sagen. Da hat man eine kreative Phase.
3: Und die habt ihr dann... zu Hause in Leutsch oder in eurem Proberaum dann gespielt.
2: Genau.
3: Und wie kam es jetzt dazu, dass dieser Titel nur gerade so, ich meine, wenn man jetzt ganz ehrlich, also wenn man jetzt Zorn hört und fragt nach einem Titel, ne, dann kommen Touristen erstmal.
0: Das war dann auch auf dieser Platte drauf, dann später oder auf der.
4: Das ist genau der Grund, warum gerade das Lied jetzt so für uns steht in der Öffentlichkeit oder in der interessierten Gemeinde, dass es auf dieser Paroktikum-Sampler-Platte drauf war, die anderen Bands.
1: Wer hat das denn ausgewählt?
2: Das wurde, glaube ich, das haben wir gar nicht.
3: Das Politbüro. Die haben da gesessen, da Günter Kurt Hager und die Ilse Thiele.
2: Ja. Erich Mielke.
3: Der Verein.
0: Wann ist der Song denn eigentlich entstanden? Ist der auch dann 88 erst entstanden oder schon vorher?
2: Der gehörte eigentlich zu unserem Grundrepertoire, eigentlich so. Das war einer mit der ersten. Also.
0: Wir sind jetzt ja auch chronologisch so ein bisschen nach vorne gesprungen ins Jahr 1988. Ihr wart ja auch eine typische Konzertband dann, also habt viele Konzerte gespielt, auch außerhalb von Leipzig. Dann kam das dann auch langsam schon 1987, so diese Entwicklung, dass ihr immer mehr auch mal woanders hingefahren seid mit eurer Musik?
4: Ja, das fing eigentlich gleich nach der Einstufung an. Der Dirk, unser damaliger Gitarrist, einer von beiden, der hatte noch einen Kumpel, der war DJ und der ist so über die Dörfer getingelt. So. Und dann haben wir zum Beispiel da mal ein verlängertes Wochenende gehabt, auf dem Dorf zwei Abende hintereinander irgendwo gespielt.
2: Ach, du redest von unserer großen Tour.
4: Mopendorf und Breunsdorf war das.
3: Und Village Tour 88.
4: Zorn. Also am Anfang waren die Leute eher geschockt, so muss ich sagen. Also die haben irgendwas anderes erwartet, falls nicht sowas.
3: Eher eine Tanzkapelle. Haben die da in ihren Karottenhosen und
2: Stone Wash Jeans? Es war wirklich so.
5: Die haben eher so mit so einem Beat-Abend gerechnet.
3: Beat!
1: Aber ich glaube, die Leute haben sich auch darauf eingelassen, teilweise mal was Neues zu hören. Und
4: also am Ende des Abends war es immer eine coole Party und wir sind rundum eingeladen worden und es war ein Erfolg.
0: Gab es dann irgendwann auch schon Orte, wo ihr auch andere Punks kennengelernt habt? Also dann Orte, die euch besonders lieb geworden sind dann, weil da auch Gleichgesinnte waren? Oder ich meine, nicht, dass es auf die Frisur drauf ankommen würde, ob man jetzt mit jemandem was anfangen kann, aber...
4: Also ich kann mich jetzt wirklich nicht mehr an die Chronologie erinnern, aber Berlin war dann öfter, also schon recht schnell im Gespräch. Wir hatten da so eine Kumpelband, Moorbier hießen die.
2: Da wurde man eingeladen.
3: Klingt wie Moorbier, also mehr Bier.
4: Ja, genau.
3: Nicht Moorbier. Wir kennen ja die Moorsoldaten, aber die waren nicht gemeint.
4: Und der hatte irgendwie auch Connections zum Jugendclubhaus Linse.
3: Ja,
4: und da haben wir
3: berühmt-berüchtigt,
4: nicht nur einmal gespielt.
2: Dessau haben wir viel gespielt. Da gab es auch eine relativ aktive Szene. Und das waren auch immer sehr schöne Abende und Nachmittage. Und Berlin war natürlich, das war für uns so ein kleines Highlight. Das war eine völlig andere Welt. Da muss ich immer wieder sagen, du kamst dort rein in den Raum, da war alles dunkel und schwarz und dann kamen die ganzen Leute rein und dann wurde das ganze Bild bunt. Ne? Und es war eine völlig verrückte Szene, also die mir hier so noch gar nicht in Leipzig hatten. Ne? Das war schon alles ein bisschen weiter durch den, ich sag mal, die Nähe zum Westen hatten die. Und da gab es dann auch wieder neue Lieder, neue Songs. Und das war schon eine schöne Zeit.
3: Wie habt ihr das mit der Technik gemacht? Also habt ihr euch was gemietet? Seid ihr alle irgendwie auch vom Fach hier Elektriker und weiß der Teufel nicht alles? Ich habe da die wildesten Geschichten über eure Technik gehört. Die größten Bassboxen Ostdeutschlands.
2: Ja, das ist
3: Die schwersten.
2: Nicht die
3: schwersten. Eigentlich kenne ich nur Stolle mit den größten Schwersten. Ich habe heute noch Rückenschmerzen.
2: Du musst ja wissen, dass die Technik wurde nach Gewicht bezahlt. Ne?
3: Das weiß ich.
2: Und ja.
3: Aber die
2: also
3: Zuhörer vielleicht nicht.
2: Ja. Haben wir uns Gedanken gemacht, wie werden wir die Schwersten? Zum einen hätten wir viel essen können. Ja. Das wollten wir dann auch wieder nicht. Wir hatten ja nichts im Osten. Ne? Und dann, Jens, sag mal, wie wir das Gewicht erhöht haben.
3: In Spanplatten
4: investiert, ja, oder was? Massiv Spanplatten, 19er Stärke.
2: Das waren aber noch die mit Formaldehyd, oder?
4: Oh. Riesige Kästen gebaut und klitzekleine 10 Watt Lautsprecher rein, dafür 8 Stück oder so. Haben gedacht, 80 Watt.
3: Schön.
4: Ja, super. Ja. Unten noch so eine Basskammer gebaut, die ja keine Funktion hatte, weil da kein Basslautsprecher da war.
2: Wie gesagt,
3: stand Fuß.
4: Sie waren schwarz-rot gestreift.
2: Ja. Und hatten an der Seite zum Tragen, wir mussten sie auch irgendwie wegkriegen, gab es schöne Handtuchhalter, die das verchromt waren. Die, das,
4: ja, das war edel. Ja. Also Boxen sahen gut aus.
3: Ja, habt ihr die euch patentieren lassen? Oder?
2: Ich glaube, wir haben dann irgendwann ein kleines Schuhregal draus gebaut.
3: Und die Instrumente, wo hattet ihr die her? Waren das jetzt DDR-Instrument? Ich frage einfach mal nur als Musiker gewissermaßen.
4: Also aus beruflichen Gründen, ich habe bei RFT gelernt und gearbeitet in der Mikrofonentwicklungsabteilung. So.
3: Wow.
4: Und
3: du warst dafür verantwortlich für diese, wie hießen die Knochen? Ja,
4: nee.
2: Der Schwarzwurzel.
3: Schwarzwurzel, danke.
4: Ja. Schwarzwurzel stimmt, genau. Naja, das war so, dass die Technik war super, nur das Plastikgehäuse hat wieder alles kaputt gemacht. So, ja? Aber von der Denke her oder so waren das tolle Mikrofone.
3: Und die Neumann-Mikrofone und sowas gab es in der DDR auch, ne? Oder? Ich meine jetzt nicht von der RFT, sondern von Neumann eben. Aber,
4: Und die haben wir dann, ich habe irgendwo ein Mikrofon hergekriegt, das hatte ein Metallgehäuse und eine Kugel, so silbernes irgendwie.
3: So wie so ein Shure oder was?
4: Nein. Es war, glaube ich, ein polnisches. Aber es sah ganz gut aus. Ja. So. Und es war halt, man konnte es anfassen.
3: Wie die Schlagersänger dann immer bei Kessel Buntes hatten, so eine riesige Kugel und dann dieses Kabel einmal so.
2: Genau.
5: Diese Schleife noch.
3: Ich erinnere mich noch genau, wie du das so gemacht hast.
4: Und dann heute noch haben die mir auf Arbeit also ein super Kondensatormikrofon da reingebaut. Und das war quasi rückkopplungsfrei. Ich konnte mit diesem Mikrofon vor den Boxen rumspringen und es hat nichts gefiept und gehupt und so. Das war ein echt tolles Mikrofon. Ganz klar vom Sound, von der Wiedergabe her. So. Das war ein tolles Teil.
3: Und Gitarren?
2: Ja, es gab ja wie es eine Musikszene gab, es ja auch eine Technikszene, die dir wirklich Sachen nachgebaut haben. Da hast du gedacht, du hast ein West-Mixer, ne? Also das war wirklich 1:1, also da gab es wirklich Künstler, die das gefertigt haben und die musstest du aber wiederum kennen.
3: Ne? Ja, ja.
2: Das war wichtig.
3: Und dein Schlagzeug war das?
2: Kann ich auch eine Geschichte erzählen?
3: Ja, kurz, gern. Ja.
2: Da solche Sachen haben alles eine Geschichte. Ne? Das hast du ja nicht einfach so gekriegt, sondern da wiederum kannten wir eine gute Freundin, die hat im Musikladen gearbeitet, oben am Rathaus, wenn du den noch kennst. Ja. Ne?
5: Die Bea.
2: Genau.
5: Beatrice.
2: Und die rief dann eines Tages an: Du musst bitte sofort kommen. Wir haben ein Amati-Schlagzeug gekriegt in Schwarz und da, ich halte das jetzt zurück und ja, und dann hast du alles andere stehen lassen, ne, und bist reingefahren.
3: Was hast du da gelegt, wenn ich mal fragen darf? Zwei Monats, drei Monats?
2: Ja, auf jeden Fall. Ich denke mal so, das war schon schwer zu erarbeiten.
3: Auch mit Becken und so, also die Amati-Becken waren ja auch beliebt.
2: Das war, ne? das war, glaube ich, ein komplettes Jahr. Das, also das war schon, es war ein großer Tag auf jeden Fall. Ne, da bist du völlig glücklich nach Hause gefahren. Mhm. Ne.
5: Genau, bei den Gitarren war es ja so, wir hatten durch die BEA den Zugang zu Gitarren. Da gab es noch diese Musima, Leadstar, 2, 3, 4, kennst du wahrscheinlich.
3: Ja, ich habe auch eine bei
5: mir. Genau, tatsächlich so. Genau, und dann, sobald irgendwas reinkam, hat die praktisch uns informiert, hey, wir haben eine Leadstar da, hast du Lust drauf und so. Und das war dann immer so, wir hatten dann so zu DDR-Instrumenten einmal einen guten Zugang. Das war durch die BEA halt ermöglicht.
1: Das war eigentlich gut. Ich habe meinen Bass auch in dem besagten Laden gekauft.
5: So lief das da.
1: So lief das ab. Ne? Ich habe da in der Nähe gearbeitet und habe da immer vorbeigeguckt, ob in der Gebrauchtecke irgendwelche Instrumente stehen. Und dann habe ich diesen Musima Halbresonanz-Bass gekauft. Das war mein erstes Instrument.
3: Okay, das hat sich ja sicherlich dann auch geändert zur Wende, nehme ich mal an. Ne?
1: Ja, aber ich habe das dann leider zerlegt, und weil ich dachte, ich brauche irgendwas anderes. Das finde ich heute ein bisschen traurig.
3: Ich habe meine noch. Nicht meine allererste, aber die Musima, die Leadstar habe ich noch. Ja, ja. Aber weil da so ein schöner Aufkleber drauf ist, den ich nicht...
5: Den du nicht mehr runterkriegst. Genau.
3: Nee, den habe ich nicht runtergekriegt, also muss ich die ganze Gitarre behalten.
5: Nee, aber so haben wir die Instrumente gezogen.
4: Da fällt mir auch noch was ein. Und zwar fand ich Gitarre spielen immer super, konnte es aber nicht. Und ich war Linkshänder und da gab es sowieso schon mal gar nichts. Und dann habe ich mir eine E-Gitarre selbst gebaut. Okay. Mein Onkel war Tischler, der hat sich um das Holz gekümmert. Der Hals war von einer Jolana.
3: Jolana, du sagst es, ja furchtbar. Also das ist nun nicht die beste Erinnerung, aber ja.
4: Ja, und der Kobus, wie gesagt, von meinem Onkel. Und die ganze Innereien, die Tonabnehmer habe ich selbst gewickelt, beziehungsweise vorhandene genommen und nochmal aufgewickelt. Ja noch, Schalter selber gebaut und so. Das war super. Die war leider nicht bundrein.
3: Genau. Die haben auch... getan, versucht selbst zu bauen. Ich mit einem Lineal aus dem Westkatalog abgemessen und dann 1:1 übertragen. genau ein Halbton oben bei der 12 Unterschied.
0: Jetzt hattet ihr diese schöne, schwere Ausrüstung. Hattet ihr denn auch ein passendes Fahrzeug dazu, um diese schöne, schwere Ausrüstung nach Dessau zum Beispiel zu transportieren?
2: Ja, das war natürlich das nächste Thema. Wie kriegst du das weg? Ne? Da hast du dir Logistik. Beim Bau gar keine Gedanken gemacht. Dann standest du aber da, hast ein Konzert in Dessau und kein Auto. Aber du hattest wiederum Freunde, die ein Auto hatten. Und da wurde dann gefragt und getauscht. Und die haben uns dann mitgenommen. Und da war natürlich, wenn dann so ein Auto kaputt gegangen ist, das war natürlich dann ein trüber Tag. Ne?
3: Da, was hattet ihr da für eine Maschine? Die war auch legendär, glaube ich.
2: Dieser Skoda MB1000. Ach so. Das war, glaube ich, der kaputt gegangen ist. Das war ja noch dieser Heckmotor.
3: Was konnte man denn damit transportieren, bitteschön?
2: Na, du musstest konnte natürlich man
1: einen Anhänger dran
3: hängen. Anhänger dran hängen, gut. Das hat gereicht für euer...
2: Die ersten Konzerte haben wir
4: sogar noch... Der Anhänger war riesig.
2: Ja. Und keine Plane, offen.
3: Punk, oder?
2: Aber wir kamen zum Ziel, Aber das hat sich dann geändert. Wir hatten ja dann zwei sehr gute Techniker, also was auch wiederum Freunde waren, die sich dann um das Ganze, um uns den Rücken frei zu halten, gekümmert haben. Und da stand dann die Anschaffung einer Balkanziege ins Haus.
3: Balkanziege, ja. Jetzt kommt's. Ja, ja. Ja.
2: Und das war natürlich dann wiederum eine eigene Geschichte. Die hatte ein Eigenleben sowieso.
3: Das hören wir uns vielleicht gleich mal an, diese Geschichte, nachdem wir hier Independent Radio uns anhören.
0: Das passt ja vielleicht auch ganz gut. Ja, könnt ihr was zu dem Song sagen, Independent Radio?
2: Das hatte uns eigentlich damals beeinflusst durch die ganze NDW-Welle. Da wollten wir auch, die uns wiederum beeinflusst hat, dass man mit wenig Mitteln doch gute Musik machen kann. Und das war so ein bisschen unser Vorbild. Und daraus ist der eigentlich entstanden zu der Zeit irgendwo.
6: Ja, ihr habt doch bestimmt alle ein Radio zu Hause, ne? Radio, da könnt ihr Sender empfangen. DDR 1 und 2. Und 3 und 4. Den auch. So, wir allerdings einen Sender am liebsten. Und das ist Independent Radio.

0: Ja, Independent Radio, aufgenommen wahrscheinlich auch bei Walter Barth in Paunsdorf. Aber da kommen wir auch zu dem Thema, vielleicht Aufnahmen. Haben denn vor dieser Aufnahme 1988, da habt ihr da schon was aufgenommen im Proberaum zum Beispiel, so mit einem Kassettenrekorder oder auf anderem Wege?
1: Das haben wir natürlich immer versucht zu machen, aber das weißt du ja vielleicht auch, dass das nicht so einfach gewesen ist. Ja, da war die Technik noch nicht so weit fortgeschritten. Das klang alles furchtbar und grauenvoll.
2: Da mit einem Sonnet-Rekorder und hier diese RFT-Mikrofone. Alles super. Aber ihr habt doch viele Aufnahmen gemacht. Also wir sehen ja hier, im Walter Barth gibt es jetzt zwei Tonträger mehr oder weniger, also eine Kassette oder was war das andere? Die klingen ja sehr unterschiedlich. Das, was wir am Anfang gehört haben mit den, oder jetzt hier mit den Leuten, wer war dafür verantwortlich oder wie habt ihr das gemanagt?
1: Gut, da waren es dann, da haben wir halt versucht, in kleineren Räumen in Eigenregie aufzunehmen. Das oder halt die Paroktikum-Session, die war für uns natürlich schon eine wichtige Sache. Da wurde ja mit richtiger Rundfunktechnik aufgenommen. Das war ja auch so ein, da kam ja richtige Übertragungswagen, uns wurde es Himmelangst. Ne? Und das, ja, ja. Wenngleich die jetzt von unserer Musik jetzt nicht viel verstanden und hatten da ganz andere Vorstellungen, wie ein Punk-Song klingen soll. Ne? Das wurde etwas anders abgemischt. Aber das war schon eine wichtige Sache und dann hatten wir eine Kassette gemacht, die praktisch da, wo wir dann relativ zufrieden waren, wo wir gesagt haben, okay, das kann man mal so machen. Ne?
2: Hattet ihr jetzt einen Titel, so wie das alle gemacht haben oder habt ihr die dann vertrieben bei den Konzerten? Und
1: genau, wir hatten so einen frühen Merchandising-Stand. Ne? Da wurden dann die Kassetten wurden ja per Hand überspielt, ne? Und da gab es dann diese roten Kassettentaschen, da standen die drin und es gab sogar ein paar Aufkleber, das weißt du ja vielleicht selber, wie schwierig das war, ein Aufkleber.
2: Die Qualität vor allen Dingen dann, wenn man mal einen gekriegt hat, diese dünnen Plastikdinger. Ne?
1: Das war schon ein Akt für sich, dass du überhaupt ein paar Aufkleber machen konntest, da musstest du auch wieder jemanden kennen, besonders gut kennen. Ja, und da haben wir die Kassette eigentlich dort vertrieben. Das war unser einziges Werk erstmal so, die Kassette.
2: Und die hieß Zorn.
1: Genau, Zurück zum Krach.
2: Zurück zum Krach, das, was wir jetzt hier haben. Wer hat sich das Logo eigentlich einfallen lassen?
1: Na, der Grundentwurf kam schon von uns, aber er hat es dann noch verfeinert. Da gibt es ein gutes Druckstudio hier. Gibt es immer noch und die haben uns da richtig gut geholfen. Ja.
2: Zu DDR-Zeiten.
1: Zu DDR-Zeiten. Ja, aber das war natürlich, konnte er auch nur machen, praktisch wenn die Geschäftszeit beendet war.
0: Ja. Ihr habt ja dann noch ein paar Mal, glaube ich, im Mokauer Keller gespielt. Wie habt ihr euch so verortet in der Leipziger Szene? Also war das für euch ein Thema, dann darüber zu sprechen? Ich meine, als Band mit Einstufung, dann hattet ihr andere Möglichkeiten vielleicht. Aber dann so Konzerte im Mokauer Keller, das war auch vielleicht was Besonderes. Oder wie war das für euch?
3: Also nicht alle Punks waren Fans von uns, schon alleine deswegen, weil wir eine Einstufung hatten. So, im Mokauer Keller haben wir gar nicht so oft gespielt, würde ich sagen.
1: Na ja, doch, zwei. Also zweimal.
3: Ist ja nicht oft.
1: Naja, es gab aber keine. Es waren halt auch Freunde von uns und wurden mal eingeladen. Ja. Und naja, das waren auch, also das waren tolle Abende, keine Frage. Und das war schon auch ein wichtiger Meilenstein für uns.
2: Habt ihr euch als Leutscher gesehen, wenn ich das mal so sagen darf? Also es gab ja schon irgendwie auch Konnewitz und da gab es ja damals schon als Szene und ja, was fällt uns noch ein? Also ist Fußball. Das schon weiter draußen gewesen für Leutsch, ne? Das war für uns dann die BSG, ne? Klar. Aber ja, nicht gleich eine Punkband oder so. Wie habt ihr euch da so verortet?
1: Also haben wir uns eigentlich jetzt nicht so Gedanken gemacht oder festgelegt. Das hatte jetzt mit dem Ort nichts zu tun. Wir haben einfach, sind Freunde und das wurde dann halt konzertmäßig auch weitergetragen. Mensch, kommt her, wollt ihr mitspielen und das war dann eigentlich so eine Szene, das weißt du ja, wir hatten eine tolle Szene. kann man so gar nicht in Worte fassen. Das war, und da gab ohne Handy ging es von Mund zu Mund und es waren immer super Abende. Also, und da kannst du eigentlich nicht sagen, dass da jetzt irgendwo, dass du da festgelegt warst oder irgendwo. Ja, das.
3: Also, dass der Proberaum in Leutsch war einfach Zufall.
2: Ja, so, ja. Ja, weil er Leutscher war.
3: Ne, ich oder war, bin ja kein Leutscher, ich komme aus dem Mitte.
4: Für mich war Leutsch zu weit weg, weil wir ja immer die Gitarrenverstärker und die Gitarren irgendwie dahin bringen mussten. Und entweder haben wir das mit einem Fahrradanhänger oder mit der Straßenbahn getätigt. Und deswegen war dann immer Leutsch sehr, sehr weit.
2: Und wenn ich fragen darf, wie habt ihr euch denn ernährt? Also wir hatten ja alle irgendwelche komischen Jobs nebenbei.
4: Vegan natürlich schon. Ja,
2: das darauf wollte ich hinaus auf jeden Fall. Hast du noch bei der RFT gewerkelt oder wie habt ihr das zusammengekriegt? Musik machen?
3: Ja, ich war da ein Arbeiter bei RFT. Wie gesagt, in der.
2: Wo denn da genau? RFT?
3: In Leipzig? Tschocher.
2: Ach,
3: also es gab.
2: Klein, groß,
3: Tschocher. Klein Tschocher war unser Werk, genau. Es gab mehrere, gab auch Stötteritz, war das Hauptwerk.
0: Und Konnewitz, glaube ich, im Zerro war da nicht auch RFT drin.
3: Ja, das war so über die ganze Stadt verstückelt. So. Und die Mikrofonabteilung war in Kleinschocher. Und da habe ich eigentlich, bis ich in Westen gezogen bin, das war dann Mai 90, habe ich dort gearbeitet. Mhm. Und das Schöne war, ich brauchte nur so einen Zettel ausfüllen und mich auf Paragraph irgendwas berufen, dass Kulturarbeit vorgeht. Und ich habe zu jedem Konzerttag freigekriegt.
2: Das war die DDR.
3: Das war DDR. Das muss man jetzt auch mal so sehen. Ne?
2: Und du warst nicht in der Partei und auch nicht.
3: Nee. Genau. Ja. Ja.
2: Also du hast gearbeitet und wie sah es bei euch aus? Also
3: waren wir eigentlich alle.
2: Was habt ihr so gemacht? Ich frage wirklich aus Neugierde, also weil ich ja auch alles Mögliche gemacht habe zu der Zeit.
1: Zu der Zeit war ich auch Elektriker.
2: Elektriker? Ja. Ja. Und da hast du jetzt nicht Elektro gemacht dann, ne?
1: Nee.
2: Techno, Punk.
4: Ja, ich hatte den Maurerberuf erlernt und bin dann irgendwann so als Betriebshandwerker, war ja dann so im Osten so Betriebshandwerker und dann...
2: War der GWL oder wo?
4: Nee, okay. In der Pädagogischen Hochschule in der Karl-Heine-Straße damals. Das war dann auch so ein bisschen so wie Hausmeister, ne? Also es war dann auch so, dass man die Interessen waren mehr auf der Musik gelegt und dann hat man sich, sagen wir mal, so einen Job gesucht, der gut war zum Freizeitnehmen auch und dass man so ein bisschen... flexibel war auch. Also wie gesagt, für uns war dann Musik, oder für mich persönlich war Musik dann irgendwie das Wichtigste. Und einen Job, ja, musste man ja haben, weißt du, wie es war. Und deswegen bin ich dann in der Hochschule hängen geblieben, aber es war super.
2: Christian, du, ja?
1: Ja, ich bin Elektromaschinenbauer und habe das immer gemacht und mache das auch noch.
2: Ach so, ja,
1: ehrlich. Genau, ja. Beschäftige mich mit Maschinen.
2: Mit Maschinen, ja. Elektromaschinen.
1: Elektromaschinen, ja. Genau.
2: Und so neben Jobs oder, keine Ahnung, dieses übliche Gedöns, da T-Shirts baut oder Schmuck macht oder irgendwelches, ja, das war nicht so ein Ding.
1: Ja, das war in den frühen Jahren, da bin ich viel mit Jensi, sind wir über die Flohmärkte gezogen und haben natürlich zum einen wegen der Schallplatten, wir hatten dann, das war ja auch so eine schwierige Zeit, an Schallplatten ranzukommen. Und da sind wir viel über die Flohmärkte gezogen und haben dort Schallplatten gekauft und verkauft. Und das haben wir viel. Dann haben wir uns überlegt, wir müssten auch ein eigenes Produkt auf den Markt bringen.
2: Aha. Also als Band oder was?
1: Nee, nein, das war noch. Das war, glaube ich, noch
3: das vor, war der, vor der. Sogar, ja.
1: Genau.
4: Ja, das war dann so Jugendwurst damals.
1: Ja, da haben wir eine Disco-Maschine gebaut.
2: Nein. Pionier mal. Das stimmt, die Elektro hier, ja. Na ja, klar, ja. Und wie habt ihr Erfolg gehabt damit?
1: Ja, ich habe sie heute noch im Keller rumliegen. Also wir wollten

0: zum Kletten ihrer Fotos benutzten. Mhm. Die hingen dann bei den Mädels hier an den Ohren.
1: Also es wären noch welche da. www.armreifen.de.
0: Die aus den Benzinschleusen. Kann ich mir sehr gut
2: vorstellen. Ja. Wir haben nochmal einen Song rausgesucht von euch auch, der vielleicht prototypisch auch steht für so Gedankengefühle, die so die Punk-Szene vielleicht. Ich hasse nämlich, man könnte natürlich die Gesellschaft um einen rum hassen, aber man könnte auch natürlich die eigene Punk-Szene hassen, weil sie auch vieles vielleicht an sich hat, was man kritisieren könnte. Was könnt ihr sagen über die Entstehung des Songs Ich hasse?
1: Also das war eigentlich dazu kein Thema, gar nicht, überhaupt nicht. Das war mehr so über die ganzen gesellschaftlichen Sachen, das war dort eigentlich mehr so der Gesichtspunkt. Also das war jetzt nicht, das haben wir nie gehabt.
0: Kein Hate Speech, sondern
3: keine.
2: Dann hören wir uns den vielleicht mal an. Ich hasse.

0: Dankeschön.
1: Ja, hier sind sie im Studio. Zorn aus Leipzig. 40 Jahre nach ihrer Einstufung und 41 Jahre nach ihrer Gründung. Wir sind sehr glücklich, dass wir sie hier haben und werden sie jetzt noch ein wenig löchern, wie es denn damals so war.
2: Ja, wie war das so? Also wir haben gerade den Song Ich hasse gehört und so ein mögliches Hassobjekt war ja auch der Armee halt damals. Wie war das bei euch? Dann kam das dann auf euch auch zu in der Zeit?
3: Jens, sag mal was
4: zu dem. Also auf mich kam es nicht zu. Wie soll ich sagen, wenn man nicht studieren wollte zum Beispiel, ja? Oder wenn man nicht länger zur Armee gehen wollte, dann konnte man sowieso nicht studieren. Und dann ist man ja nicht gerade früh gezogen worden, sondern gerne so mit 25, 26. Und so alt waren wir ja noch nicht. Und da ist, glaube ich, die Wende zuvor gekommen. Und im Herbst 89 habe ich eine Einladung zur Einberufungskommission bekommen.

0: Und da war ein Arzt, der komischerweise, also da war diese Wende schon voll im Gange so und keiner wusste so genau, wie geht's denn eigentlich weiter und so. Und der Arzt hat von sich aus so viele, also die Krankheiten waren in so Nummern hinterlegt so. Und es gab so ein Blatt mit 55 nummerierten Feldern und davon hat er bei mir 40 Stück ungefähr angekreuzt und meinte,
1: zu Recht.
0: Also so wie, hast du schon mal was gebrochen? Ja, ein Bein. War der offen, der Bruch? Wenn es hilft, also offen. So lief das ab. So, ja. Und da habe ich gedacht, wow, das ist ja echt cool. Und er meinte dann, also, du bist so krank, die nehmen dich nur als Gärtner. So, ja.
1: Ja, dann mache ich das.
0: Und zu der Zeit war, ich hatte einen Cousin aus dem Westen, der war schon ein paar Jahre immer in Leipzig bei der Dokumentar- und Kurzfilmwoche. Er war so Filmemacher und hat Kinos besessen und so. Und der hat sich im Kopf gesetzt, einen Film über uns zu machen, was letztendlich nichts geworden ist. Der hatte so Gedanken wie Punk auf Hawaii und sowas, ne? Und hat mir da aber ein Schriftstück mitgegeben, das ich quasi für das nächste Dreivierteljahr wirklich dringend für Dreharbeiten gebraucht werde. Und das war dann noch so obendrauf, bei der Kommission, da lag das da noch so nebst diesem Arztzettel und dann haben die nur gesagt, von uns hören sie nichts mehr. Und ich nehme an, das wurde dann von der Bundeswehr einfach übernommen. Ich habe nie wieder was von der Armee gehört. Ich war nicht bei dem Grundwehrdienst.
2: Bei dir hat es geholfen, aber bei unseren Gitarristen nicht.
0: Ja, das stimmt. Wir hatten sehr viele Gitarristen in unseren 3 Jahren und die sind alle regelmäßig zur Armee eingezogen worden.
2: Und jetzt brauchten wir wieder mal einen neuen Gitarristen.
1: Und was waren die Gitarristen? Also wie war das für euch? Also dass dann plötzlich einer ja morgen nicht mehr da ist, wie man das so...
2: Das war schon ein bisschen eine nervige Zeit, weil wir haben ja immer wieder einprobiert und geprobt und kaum war der Gitarrist eingespielt, kriegte der seinen Einberufungsbefehl und fiel wieder aus.
1: War das ein System? Also habt ihr gedacht, das machen die mit Absicht oder war es?
3: Könnte man fast denken.
0: Also der Gedanke war schon da. Weisen kann man das natürlich nicht. Aber das so alle Vierteljahr immer ausgerechnet die Gitarristen rauszupicken, das war dann schon...
1: Wie hießen die, wenn ihr euch da noch...
3: War das? Notarski.
2: Ja. Steffen Notarski, das war ja der Mann der ersten Stunde.
0: Ja.
2: Dann der Dirk Müller, der darauf folgte. Dann hatten wir...
3: Dann gab es noch einen Gitarristen.
2: Auch nicht mehr ganz...
3: Straff, von der Band Straff mit 3F, kennst du
1: ja,
3: den?
1: Ja, ja, ja.
3: Der war ja auch kurz 3F, genau. Bei Zorn, oder?
0: Ja, ja. Dann unser Paul... Der hat aus familiären Gründen aufhören müssen.
2: Er hat uns allerdings eine gute Weile begleitet und war da ein richtig guter Kumpel. Oder ist es noch. Ne?
3: Paul, ganz liebe Grüße.
2: Ja. Ja, und dann schließlich hatten wir ja noch einen Kumpel, der auch eine Gitarre halten konnte. Und den haben wir dann mal gefragt, ob er uns nicht aushelfen kann.
1: Das war aber noch vor der Wende, wo du dann dazu
3: konntest. Das war, glaube ich, Ende 87. Dann gab es dann Unklar schon, Thomas. Ja. Also wir hatten dann schon die Unklar-Band am Laufen. Und also die Geschichte eigentlich ganz, ganz lustig. Wir waren irgendwie weil wir immer alle befreundet waren, waren wir zusammen weg. Dann waren wir im Auensee. Da war, glaube ich, Disco. Und dann kamen dann irgendwann Christian und Jens auf mich zu und haben gesagt, hey, wir müssen mal mit dir reden. Und gedacht, hey, was ist passiert? Und dann haben die gesagt, hey, hättest du denn bei uns Lust, bei Zorn mit einzusteigen. Ich hatte auch wenig Bedenkzeit, glaube ich. Sie hatten mir gleich so die Pistole auf die Brust gesetzt. Ja, das hat mich natürlich gereizt, ne? Neben meiner eigentlichen Band, Unklare, natürlich jetzt noch mit bei Zorn einzusteigen, fand ich auch wie ein Ritterschlag für mich. Die waren ja dann schon gut unterwegs, Zornis. Und ich habe das natürlich dankend angenommen und bin dann...
1: Und Armee war dann aber jetzt bei dir...
3: Nee, bei mir war noch nicht.
0: Wir haben eine Torte quasi nicht offiziell in unseren Band-Dingens aufgenommen. Also er hat keine Spielerlaubnis für die Kapelle Zorn gehabt. Und deswegen sind sie da das wahrscheinlich nicht auf den Trichter.
3: Ja, ich wurde schon immer gedisst.
0: Wir haben dich nur geschützt, Torte. Sonst wärst du aus der Armee gegangen.
3: Die wollten mich nicht verlieren.
2: Ja, ja. Genau, dann hat man einen neuen Dreh. Wir stellen den nicht richtig ein.
1: Ja. Einstellen, weil ich habe ja gleich noch eine Firma gegründet.
4: Von Unklar gibt es ja einen ziemlich tollen Song, nämlich Droge. Der ist, glaube ich, 1989 auch mal irgendwie aufgenommen.
5: Könntest du den jetzt spielen vielleicht?
3: Das wäre eine schöne Idee.
6: Es gibt zurzeit sehr viele Probleme, vor allen Dingen mit Jugendlichen, mit Asozialen, Rowdies. Ich bin auch einer davon. Wir haben ein Lied gemacht. Wir haben es vielleicht unpassend Droge genannt. Also, Droge.

Wie ihr alle wisst, finden jetzt immer so eine Zusammenrottung statt. Es gibt auch Bands,

0: Folklore mit einer schönen Ansage. Und da sind wir eigentlich auch schon im Jahr 1989, weil sich die Ansage ja auch so ein bisschen auf die Zeitumstände beläuft. Und ja, im Mai 1989 ist dieser Paroklikum-Sampler mit Zorn drauf eben rausgekommen. Wie war für euch dann diese Zeit 1989 in Leipzig oder wie habt ihr das erlebt, die Zeit, die dann ja auch zu weitreichenden Änderungen führen sollte?
1: Also es war extrem aufregend, schon alleine, weil man ja selbst montags immer dann mit bei der Demo war. Und zum anderen, weil ganz viele Freunde über Ungarn abgehauen sind und es war immer
2: dann im Sommer, ja.
1: Jede Woche eine Abschiedsparty von irgendwem, wo du nicht weißt, ob du ihn jemals wieder siehst, ob er es schafft oder das war bedrückend. Und gleichzeitig war es aber vom Gefühl her extrem notwendig, dass das weitergeht montags so, dass man da, es war nicht mehr auszuhalten. So, also die haben ja dann die Tschechoslowakei noch zugemacht, dass man nicht mal mehr, das war ja das einzige Reiseland mit Personalausweis und selbst das war dann nicht mehr möglich. So, das musste irgendeine Veränderung her. So.
2: Und als, sagen wir mal, als Künstler, weiß nicht, wie ihr euch gefühlt habt, aber egal wie, wenn man Musik macht, ist man ein Künstler. Wie habt ihr euch da gefühlt? Also jetzt die Wende mitzubekommen und dann auch tatsächlich, wie sie durchgeführt wurde.
3: Ja, es war eigentlich schon, wir wollten ja was bewegen, also das wollten ja schon irgendwo, zum einen musikalisch, wo wir gesagt haben, okay, das wollen wir auch versuchen und wir hatten ja auch praktisch in unseren Songs eine Botschaft und da hatten wir eigentlich dann gedacht, okay, also wenn das jetzt nicht passiert, also es war ja nicht vorauszusehen, was passiert, aber es war halt eine spannende Zeit und das war für uns schon so eine wichtige, überhaupt wichtige Zeit. Also da konntest du, wie soll man sagen, wie soll man es zum Ausdruck bringen? Ich kann das jetzt gar nicht so.
2: Ja, vor allen Dingen, wenn man das als Musiker, wir haben es ja alle erlebt, also was dann auch passiert. Also jetzt von der einen Seite politisch auch geil, ne? Klar, wir waren dabei. Aber auf der anderen Seite hat sich ja dann doch sehr viel geändert. Wie habt ihr das erlebt? Also als Musiker jetzt mal, also was hat sich für euch da geändert? Endlich alles machen können oder oh, was wird jetzt auf uns zukommen?
3: Uwe. Na gut, das konntest du ja nicht vorausschauen, was du machen kannst. Das war ja zu dem Zeitpunkt noch unklar. Ne?
2: Unklar.
3: Das ist immer wieder beim.
4: Also ich glaube, als Musiker fühlten wir uns nicht so ganz beschränkt. Also wir haben schon in der DDR-Zeit das gemacht, mehr oder weniger, was wir machen wollten in dem Rahmen. So dass da jetzt eher, klar, eine politische Hoffnung war, dass sich was ändert, aber als Musiker kann ich jetzt nicht sagen, dass sich da jetzt viel geändert hat.
2: Und wie war es denn dann? Also was hat sich denn dann,
4: also es hat
2: welche sich, Erwartungen haben sich erfüllt oder nicht oder wie hat sich es entwickelt?
1: Es hat sich so entwickelt, dass, also der Torte ist ja noch zu DDR-Zeiten über Ungarn abgehauen und damit war eigentlich Zorn erstmal erledigt. So.
3: Hatten wir wieder keinen Gitarristen.
1: Ja, wir haben noch mit
2: Gitarristen. Eine Eco-Mahnung.
1: Ich kann mich noch an so einen Matthias erinnern als Gitarrist, aber mit dem haben wir höchstens noch ein, zwei Mal gespielt. Das war zäh, das war nicht mehr so, wie es war irgendwie. Wir waren schon besser und haben immer dann versucht, das alte Zeug wieder aufzuwärmen. So, das ging nicht so. Und bei mir war es dann so, ich wäre arbeitslos geworden ab Mai 90. Also mein Betrieb RFT ist übernommen worden von Siemens und Sennheiser. Und die haben von 4.500 Leuten 120 übernommen.
2: Wahnsinn.
1: Und Entwicklungsabteilung brauchen sie gar nicht. So. Und dann hat sich die Wende ja auch so entwickelt, dass dann auf einmal 300.000 Leute bei den Montagsdemos waren und Muttis und die alle, die sich nicht getraut haben, in der heißen Phase auf die Straße zu gehen, die wollten jetzt unbedingt noch, dass sie sagen können, ich war auch dabei. So, ja. Und dann war es so, dass wir als Herde von Punks in die entgegengesetzte Richtung gelaufen sind. Ne? Und dann sind wir tatsächlich von erwachsenen Menschen durch die Stadt gejagt wurden als Kommunistenschweine. Und dann habe ich gedacht, okay, das ist für mich jetzt hier beendet. Ich komme klar, egal
2: wie. Die Republikaner haben ihre Flyer verteilt oder was da für Kropfzeug da rumsprang. Ja.
1: Und dann habe ich den Entschluss gefasst, in den Westen zu ziehen. Genau. Ich wusste eine Adresse, mein Cousin, wie gesagt, der Filmemacher wohnt in Tübingen. Und so bin ich nach Tübingen gezogen. Also ja. Ich war da mal Weihnachten eine Woche zu Besuch und habe so die Lage gecheckt. Das war alles ganz locker. Der hat da in seiner Kneipe einen Haufen junge Leute arbeiten gehabt und die wohnten in einer Riesen-WG und die haben gesagt, komm einfach vorbei, es gibt immer ein Bett. Und da habe ich so ein halbes Jahr in dieser WG gewohnt, immer in dem ja. Zimmer, wo gerade jemand 14 Tage weg war.
2: Also immer noch Punk.
1: Ja. Ja, da war ich genau richtig aufgehoben. Da habe ich natürlich auch wieder neue Bands kennengelernt. Ja, okay. Und genau die richtige Adresse eigentlich so. Ne? Und dann hat mein Cousin gemeint, so, ja, willst du nicht da bleiben? So, weil ich mittlerweile 4-5 Mal in der Kneipe gearbeitet habe oder als Filmvorführer. Das war dann mein Job, so Filme vorführen. Und dann habe ich gesagt, ja, könnte ich mir vorstellen. Ich brauche was Eigenes zu wohnen. Und eine Festanstellung wäre so fürs Gefühl ganz gut. Ja, geht klar, können wir machen. So, und dann war es irgendwie klar, ich lande in Tübingen. Und dann hat es nicht lange gedauert. Wir haben uns also und in der Zwischenzeit haben wir auch immer Kontakte gehabt miteinander. Ja. So, die Torte, der war in Bayern irgendwo beim Carsten, beim Sänger von Unklar gelandet. Und wir waren, Silvester waren sie alle bei mir in Tübingen zum ersten Mal.
4: Muss man natürlich sagen, das war eine riesen Wiedersehensfreude. Ja. Du hast ja nicht gedacht, zu dem Zeitpunkt, wo Thorsten mit dem Zug über Ungarn abgehauen ist, dass man sich jemals wiederseht. Ne? Ja. Und das war natürlich schon dann, das waren richtige Partys. Ne? Ja. Da war die Freude groß, wo wir uns dann das erste Mal wieder gesehen haben.
5: Ich war zu der Zeit noch in Leipzig, habe dann, nachdem sich das mit Zorn erstmal aufgelöst hatte, glaube ich, keine Musik gemacht. Mhm. War dann aber noch in Kontakt zu Jens und Thorsten und allen. Und
2: ihr habt euch aber nicht offiziell aufgelöst.
5: Nein, nein.
2: Geht ja immer die Geschichte, ihr habt euch nie aufgelöst.
4: Mhm. Wir zwei wurden bloß zurückgelassen.
5: Ja. zurückgelassen. Erstmal, also ich bin ja dann auch irgendwann in Tübingen gelandet, zusammen mit dem Falk, was der weitere Gitarrist von Unklar ist. Falk und ich, wir sind dann auch nach Tübingen gezogen und wollten dort mit Thorsten und Jens und einem Sänger aus Tübingen ein Metal-Projekt starten. Oder das lief dann schon irgendwie an?
1: Ja, das lief schon.
5: Genau. Und dann haben wir das, glaube ich, so ein halbes, dreiviertel Jahr betrieben. So, ich glaube, erst haben wir dreimal in der Woche geprobt, dann irgendwann zweimal, dann einmal, dann haben wir wieder was anderes gemacht.
2: Sind denn dann noch Sachen entstanden? Wir haben ja Aufnahmen da, die auf jeden Fall späteren Datums sind. Also diese, sagt man noch kurz was dazu, dass ich nicht falsch liege, weil wir jetzt bei der Wende sind und was es für euch jetzt als Musiker oder als Zorn gebracht hat?
4: Nach der Wende hatten wir uns dann einen Traum erfüllt und wollten natürlich mal eine CD machen.
2: Ja.
4: Aber bis dahin war es noch ein weiter Weg. Es war ja erstmal Wendezeit und jeder hat sich neu orientiert. Und ich stand ja dann alleine in Leutsch mit unserer Anlage, mit der größten der Welt hohen, runde Steppen. Und der schwersten.
2: Und hast du die Bassboxen verheizt oder
4: im
2: Winter?
4: Dann kam natürlich Lanni wieder ins Spiel.
2: Ach.
4: Der hatte die ersten Erfolge mit Messer Banzani und sagte, du, da kannst du doch unsere Beschallung machen. Und so bin ich dann eine ganze Weile mit Messer Banzani durch unsere kleine Republik gezogen, die ja nun größer wurde.
2: Ja.
4: Und ja, da habe ich die ersten Konzerte dort begleitet mit unserer Zornanlage, die aber mittlerweile dann schon einen relativ guten Stand hatte.
2: Das war nicht mehr aus RFT-Altbeständen. Ist das diese CD hier?
4: Genau.
2: Ich denke mal, da spielen wir vielleicht mal einen Titel. Hier lese ich was mit Tango. Was hat es damit auf sich?
4: Ja, das war auch ein wichtiger Konzertpunkt immer.
2: Ich kann mich sehr gut daran erinnern.
4: Ja, wir wollten die Leute zum Tanzen animieren.
2: Wunderbar. Hören wir mal rein. Ja.
6: Ja, vom nächsten Lied können wir wahrhaftig ein Lied singen. Es ist unser Lied von unserer Lieblingsbeschäftigung, dem Trinken. Es ist ein Tango für alle die, die gerne Durst haben. 1, 2, 3, 4.

0: Dankeschön, vielen Dank.
1: Ja, ihr könnt das jetzt hier nicht sehen, aber hier wird wild durchs Studio getanzt. Wer kommt denn auf so eine bizarre Idee, einen Tango zu spielen und wieso?
2: Ja, das kam spontan.
1: Das war ja am Ende einer eurer Partys, nehme ich mal an, oder?
3: Das war ja ein Trinkertango. Wir wollten ja die Leute animieren zum Trinken.
1: Ach, nicht zum Tanzen.
2: Okay. Du, und wenn natürlich zum Tanzen. Eine Flasche Tequila auf dem Tisch steht, dann.
1: Jetzt konntet ihr ja auch nach Argentinien reisen. Wir sind ja jetzt bei der Wende, nicht wahr? Ihr habt es genossen. War jemand von euch in Argentinien? Eher nicht, ne?
2: Nein.
1: Die hatten euch ja auch wieder rausgeworfen nach dem Ding hier. Aber euch gibt es ja immer noch. Das heißt also, die Wende hat euch letztendlich ja schon ein neues Leben beschert. Aber als Zorn, wie habt ihr euch da, ich sage mal, durchgekämpft oder was ist passiert dann?
2: Das Größte war eigentlich für uns, dass der Freundeskreis erhalten blieb, dass wir uns nicht verstreut haben in alle Winde, und es war eigentlich, war und ist immer so, als hättest du dich nie getrennt, oder das waren ja doch immer viele Kilometer dazwischen, und somit stand der Entschluss dann irgendwann fest, wir wollen dort weitermachen, wo wir aufgehört haben. Und das zumindest nicht begraben. Ne? Und dann kam der Wunsch, dass wir ja zu DDR-Zeiten schon mal eine ordentliche Aufnahme machen wollten. Und dann hatten wir versucht, eine CD zu machen. Ja, das war natürlich ein Traum. Ne?
1: Das stimmt, ne? Das hatten wir alle. Eine Platte, oder jetzt dann CD.
2: Aber wir hatten,
1: wie habt ihr es denn dann realisiert?
2: Ja? Kein Geld
1: dafür. Kein Geld?
2: Na, deswegen brauchten wir ein kleines Budget, ne? Und da wiederum kam unser guter Freund von der Gruppe Wildwuchs, der Thomas Nowak, ins Spiel. Der,
1: also er ist bekannt in Leipzig, ja.
2: Genau. Und der war mittlerweile nach Berlin gezogen, arbeitete dort an der Schaubühne und hatte die Möglichkeiten, nicht in der Schaubühne aufzunehmen, aber er hatte das Technik-Equipment zu Hause und natürlich auch das nötige Wissen. Und somit haben wir in seiner Berliner Wohnung, er hat es mitgebracht von Arbeit, und haben das in seiner Wohnung aufgenommen. Nicht ohne, na, kannst du dir ja vorstellen.
1: Also mit Schlagzeug und Gitarrenverstärker?
2: Das ging eben nicht, das war ausgeschlossen. Schlagzeug durfte nicht. Also haben wir einen Tramcomputer.
1: Ach, nee.
2: Keiner kannte so ein Ding. Und wir saßen davor und haben dann meine Beats in den Computer
0: eingehackt.
2: Versucht zumindest. Alles Neuland. Und
1: also Anfang der 90er.
2: Genau.
1: Ja, da waren die Geräte ja auch noch spezieller. Ne?
2: Ja, das.
4: Mai, August 92 steht ja drauf auf der CD. Mai, August 92 war das dann so, die Zeit,
2: in der das entstanden ist. Die Zeit,
0: genau, genau.
5: Ja. Nun waren wir ja eigentlich eine Liveband.
1: Ja.
5: Eine Liveband ohne Schlagzeug und stattdessen mit Tramcomputer, das war schon eine Herausforderung.
2: Das kann man so sagen.
5: Und dann kann ich mich noch erinnern, der Jens, wir hatten ja nicht für den Sänger so einen separaten Raum, der hat dann unter einem Schlafsack oder unter einer Decke mit einem Mikrofon gesessen und hat seine Tracks da eingesungen.
2: Ja, das war das schon hatte ja
5: spannend. Eine spannende Studioerfahrung.
1: Hat das aber immer spannend. Noch DDR-Charme, finde ich, irgendwie, muss ich ganz ehrlich sagen.
5: Also diese Altbauwohnung vom Thomas, die hat auch einen ganz besonderen Charme. Da gab es in der Küche so eine Badewanne, die man unter der Spüle hervorziehen konnte und die dann in der Mitte des Raumes stand.
1: Ja, Berliner Zilles Berlin. Ja.
0: Genau, genau.
2: So aber Badetag.
0: Eigentlich hat sich nichts geändert.
1: Und wie habt ihr das aufgenommen? Also hat er dann ein Vierspurgerät gehabt?
0: Ja, das war dann schon ordentlich.
5: Das war schon mehrspurig.
2: Hat er von Arbeit mitgebracht. Und
1: okay.
2: Alles schwer und mit viel Mühe. Und ja, dann das war schon.
1: Und gemischt? Also wo? Dann gab es damals schon.
2: Das hat er dann.
1: Das
2: hat er noch klassisch am Mixer gemacht.
1: Richtig schön, Tonband.
2: Genau.
1: Und dann,
0: ja, 8-Spur-Tonband, ne?
2: Nee, das war
1: Tascam oder
2: 16 Spur war das, glaube ich.
0: Ja.
4: Sind da noch neue Songs entstanden dann in der Zeit auch, oder waren das schon Songs dann vor 89 dann quasi? Oder
2: das waren Songs vor 89, ja, genau.
0: Wir wollten die halt einfach verewigen.
4: Wir waren jetzt ja im Mai, August 92 stehen geblieben mit den Aufnahmen. Wie ging es dann weiter?
2: Dann war eigentlich so das nächste kleine Highlight, 10 Jahre IG Rock, 10 Jahre oder so.
5: Ja, das 10. IG Rock Festival auf
2: jeden Fall. Genau, genau.
1: Und da haben wir uns auch wieder gesehen, nicht wahr?
2: Genau, genau. Da gab es auch viele Wiedersehensfreuden und das war eigentlich auch ein sehr gutes Konzert.
1: Wer das nicht kennt, ne, dieses Rockfestival hat sich gewissermaßen über die Wände mehr oder weniger, na, nicht gerettet, sondern tatsächlich war immer noch eine Institution und da hatten die Leipziger Bands, die neuen wie die alten, auch ein schönes Forum, also auch sich gegenseitig mal wieder zu sehen und zu hören. Manche sagen eher so inzestuös, aber ich fand das also immer sehr, ja, wie soll ich sagen, inspirierend. Ja. Ja, und da wart ihr auch noch, was heißt nicht noch, sondern wieder mit dabei.
2: Ja. Ja, du hattest als Band auch eine Plattform, wo du mal auftreten konntest. Also das war schon, sag ich mal, eine gute Institution. Also
1: und dafür habt ihr euch dann wieder gefunden oder gegründet, weil ich glaube, wenn ich es mal nebenbei sagen darf, glaube, Mad Affair hat sich, glaube ich, für eine dieser Rockfestivals auch nochmal
5: 94, oder?
1: Ja, wieder gefunden, ne, gehabt. Das war ja immer dann so ein Anlass, oh komm, das nehmen wir jetzt nochmal, ja, nehmen wir nochmal mit.
5: Also nach der Platte war es dann relativ ruhig, ne?
2: Ja.
5: Aber dann kam das mit dem Festival irgendwie, kam das ins Rollen irgendwie und dann hatten natürlich alle Bock, 94 bei diesem Festival zu spielen und dann haben wir uns dann, glaube ich, vorher getroffen, intensiv geprobt wieder und wir waren quasi dann auch bereit, dann dort zu zocken irgendwie. Das war für uns aber so wieder so ein, wie so ein, nein, nicht Auferstehen, aber es war so wieder mal
2: eigentlich eher so ein Inselerlebnis.
5: Ja, so ein richtig geiles Festival zu erleben. Und das war halt, ja genau, das war dann 94 im Haus Leipzig.
1: War das im Haus Leipzig, ne? Und ist daraus was entstanden dann? Oder war das für euch dann ein Impuls zu sagen, ey komm, Zorn ist nicht vorbei, der Zorn lebt?
2: Na gut, wir hatten ja dann mittlerweile dann schon andere Projekte, die nebenbei liefen.
1: Was? So? Und schon spannend.
2: Ja, es gab dann, jeder hat dann, die Jungs hatten ja in Tübingen ihr Metal-Projekt, war ja dann noch der Sprung zurück, 94, also, oder ab 92, war ja dann bei uns auch viel der Metal präsent. Es gab tolle neue Platten, also auch neue Einflüsse, also wo du sagst, was ist das? Neue Hörgewohnheiten.
1: Rage Against the Machine
2: Business. Genau, genau. Und das wurde natürlich auch ausreichend zelebriert, wenn du noch vielleicht einen Rockroom kennst. Und,
1: ja, auf jeden Fall.
2: Rockroom, Tuvalu, das. Und da haben wir dann Felix Vogel, kannte ich ja noch von
1: Metafair.
2: Genau, du kennst ihn ja noch besser. Und dann war dort auch immer der Stefan Riedel. Und da haben wir dann letztendlich uns entschlossen, SFOC zu gründen.
1: Genau.
2: Und das war natürlich auch eine tolle Zeit.
1: Ja, ja. Die würde hier auf jeden Fall super reinpassen.
3: Da war der Dirk Häuser.
1: Ja, genau,
3: mit Gesang.
2: Der Häusi. Genau. Der kam dann, wir brauchten ja einen Sänger. Ne? Und da
1: er war sehr amtlich.
2: Ja, mhm.
1: Den habe ich sehr gemacht. Den habe ich beim Roten Stern zusammen Fußball gespielt dann. Und SFOC gab es wie lange?
2: Die gab es bis, müsste ich jetzt lügen, bis 97, sowas, ja, glaube ich. Ja.
1: War eine heiße Zeit, diese Clash der Kulturen, DDR-Leute, dieses Punk, dann Metal, Crossover. Ich fand das auch wirklich sehr.
2: Ja, es war ja auch der Cut von den Hardcore-Bands, also Punk-Hardcore-Bands,
1: genau.
2: Dann die Metal.
1: Straight Edge auf der einen Seite und die anderen, die Musik machen wollten.
2: Ja.
1: Ich sag's mal so. Und jetzt kommen wir mal, also zu der Zeit, du sagst eine lange Zeit oder ihr sagt eine lange Zeit dazwischen gewesen, jetzt 94 und 15. Wie habt ihr euch jetzt dann weitergefunden, so wie ihr jetzt hier sitzt? Also
2: es war so, dass wir mal auf einer Geburtstagsparty gespielt haben oder so. Und der Uwe zum Beispiel in Indien war oder familiär eingebunden war und nicht hätte mitspielen können. So, und dann hätten wir alle gar nicht spielen können. Und dann haben wir halt einen Thomas gefragt, ob er mal 4 Lieder, so, das war also der Einstieg bei einer privaten Geburtstagsparty.
0: wir spielen mal 4 Lieder. So, Thomas, los, spiel mit. Und so, ah, na gut. So. Und das war eigentlich so der Anfang, wo der Thomas mit als Basser dazugekommen ist. Und das gab dann mittlerweile schon einige Konzerte auch mit dem Thomas. Und so ist er jetzt, eigentlich gehört er jetzt mit dazu. So.
1: Du warst ja bei Unklar, Thomas, ne? Ja, also wie kam es dazu, dass du, also einfach weil ihr Freunde wart und sowieso, wenn du jetzt eher aus dem Metal gekommen bist, dann ist es ja dann doch nicht so einfach, jetzt sag mal, ja, zurück zum Punk oder?
6: Nein,
1: wie war das für dich?
6: Nee. Ist gar kein Problem gewesen. Ja, Unklar hatte sich ja dann aufgelöst, nachdem der Sänger bei der Demo verhaftet wurde.
3: Der Carsten, ne?
6: Ja. Und ihm wurde da übel mitgespielt von der Volkspolizei oder wer auch immer das da war.
1: Das war ungefähr wann genau?
6: Das waren die Demos,
1: ja,
6: die Montagsdemos.
3: Okay. 89.
6: Ja, das Datum genau, keine Ahnung. Nee,
1: aber
6: kurz darauf ist er weg und eigentlich ist damit Unklar erstmal Schluss gewesen, ist ja logisch. Bei mir ging es dann weiter mit einer Taucherband irgendwann dann mal in den 90ern und dann bin ich irgendwie raus dort. Bass spielen war dann auch erstmal vorbei.
1: Und Zorn dann?
6: Und dann war irgendwie, wie Jens schon sagte, Uwe nicht abkömmlich. Und dann bin ich da ja, mit dabei gewesen.
3: Haben wir auch wieder gefragt,
6: ja,
3: ob genau. Er Lust und Laune hätte. Und Thomas hat es auch bejaht. Und dann hat er sich die Zorn-Songs draufgearbeitet. Und dann bei diversen Veranstaltungen, wo Uwe nicht konnte.
1: Das war dann ab 2015 dann, wenn wir mal hier so noch so...
6: Das war ein Geburtstag. Ja.
3: Ah. Christian hat einen runden Geburtstag gehabt, ich möchte die Zahl jetzt nicht nennen. Und dann ist... Uwe war nicht da, du warst, glaube ich, in Indien irgendwo. Du warst wirklich weit weg. Und dann wollten wir mit Zorn auf dem Geburtstag spielen. Also hat sich der Christian gewünscht gehabt. Auf seinem 30. Und dann... und dann haben wir ihm den Wunsch erfüllt mit Thomas.
1: Ja, fantastisch. Und die Platte, und jetzt kommen wir dazu, ihr habt ja dann auch wieder, sag mal, richtige Auftritte gehabt, also jetzt nicht nur zur Geburtstagsparty, oder wie kommt es dazu dann zu sagen, hey, jetzt machen wir noch ein Doppelalbum? Und
0: na, also das war so, dass der Schrammel auf uns zugekommen ist im Zuge dieses Heldenstadt-Festivals.
1: Ah, okay.
0: So, ja. Also es war bis dahin wirklich eigentlich, für mich war Zorn irgendwie schon auch beendet. So. Also bis auf diese Privatsachen. Und durch dieses Festival kam wieder so neues Leben in die Bude. So, ne? Und durch den Zuspruch, den wir da noch, also so diese Leute, die mit uns alt geworden sind, so, die aber sich halt noch erinnern konnten, dass es halt geil war für sie.
3: So. Da gab es mal irgendwas, weißt du. Ja.
1: So nicht an Demenz.
0: Das hat eigentlich erst zu dieser Wiederbelebung geführt. Mhm. Und damals nach dem Konzert hat der Schrammel schon zu uns gesagt, mit euch mache ich mal noch eine Platte. So, eigentlich haben wir die Platte im Schrammel zu verdanken.
1: Ah, guck an, interessant.
3: Genau, da kam dann irgendwann auf uns zu und gesagt, jetzt wird's ernst. Also die Idee war ja schon da, aber er hat dann irgendwie Lust, mit uns so ein Vinyl-Doppelalbum zu machen.
1: Ja.
3: Und wir waren natürlich auch wieder angefixt, weil das tolle Sache und so. Ja. Und dann kam das dann irgendwie ins Rollen. Ne?
0: Ja.
1: Sehr spannend. Also ist er da als Produzent aufgetreten oder?
0: Ja, der hat ja im Rahmen von diesem Heldenstadt-Festival ja ganz viel Material gesammelt. So Bilder, Interview gemacht und die ganze Musik und so. Und er meinte, ich habe so viel Zeug von euch, das ist...
3: Der hat ja ein eigenes Label, dieses Trümmerpogo.
1: Ja, genau. Das Ach Gott, habt ihr das?
3: Ja. Genau.
4: Klingt Zorn dann also quasi in der Gegenwart anders als damals? Wahrscheinlich schon, oder?
0: Ja, also instrumentenmäßig klingt es natürlich viel besser. Und
3: die Technik hat sich verändert, der Sound hat sich verändert. Ja. Ne? Das ist ja alles.
0: Unsere Lieblingsverspieler haben wir beibehalten, aber.
3: sie klingen jetzt einfach schöner.
0: Ja.
3: Nee, ich hatte ja viel in der Technik getan, ne? Das weißt du wahrscheinlich auch du.
1: Logisch.
3: Gitarrensound, Verstärker, Effektgeräte, Modulation, das ist ja...
1: Also Heldenstadt anders ist noch ein Thema, also nicht ein Thema, aber das war gewissermaßen jetzt auch von außen ein...
3: Impuls.
1: Impuls.
3: Genau. Ja, das Festival war ja für viele so eine Wiederbelebung. Ne? Das war ja ein riesen Klassentreffen. Ja. Man hat ja wirklich viele Leute wieder getroffen. Wir haben uns dann auch wieder getroffen. Ja. Man hat sich ja jahrelang nicht gesehen und das war ja Wahnsinn. Ne?
0: Und es ist immer einer auf dem Konzert, der dann irgendwann mal anruft und sagt, würdet ihr mal spielen hier und so. Und wie jetzt zum Beispiel, letztes Jahr haben wir in Bad Liebenstein gespielt. Da war quasi ein Kumpel vom Schrammel, der meinte, er wird 50 und er wünscht sich Gruppe Zorn, ob er nicht Kontakt herstellen könnte. So, ja.
1: Ja.
0: So ist jetzt das Konzert letztes Jahr in Bad Liebenstein entstanden. So. Und da war ein Techniker, der uns da abgemischt hat und meinte, ach, kann ich eure Adresse mal haben, so euren Kontakt? Also ich könnte mir vorstellen, da wird mal was. Und jetzt spielen wir am 17. April
5: in
0: Schmalkalden. Genau.
1: Wunderbar. Ja.
0: Und so kommt eins aus dem anderen heraus.
1: Ja, ja. Ja, ja.
3: Geht immer wieder eine Tür auf, ne? Eine Tür öffnet sich und so und dann geht irgendwie, läuft gerade irgendwie entspannt.
1: Ihr habt ja auch ein paar Titel jetzt noch gemacht, die nicht von früher stammen, habe ich jetzt mitbekommen. Was finden wir da? Was liegt euch da so am Herzen, wo ihr sagt, also das ist jetzt mal ein Ergebnis unseres neuen Daseins?
3: Ja, es war ja, Jensi hat sich irgendwie inspirieren lassen durch die Zeit, die wir ja auch alle so erlebt haben in den letzten 4, 5, 6 Jahren, einen Song zu schreiben. Und der kam irgendwann an mit einem Text und hat gesagt, hier Torte, schauen wir mal, was wir draus machen. So, ne, das war irgendwie war sehr interessant, weil ich habe noch nie mit einem Text einen Song geschrieben, also immer umgekehrt. Ich habe die Melodien im Kopf oder eine Entstehung mit Gitarre, die Riffs und dann entsteht ja was, aber umgekehrt nicht. Und wir haben es tatsächlich geschafft, in einem Wochenend-Pforzheim-Trip sozusagen, wo wir, haben wir den Song entstehen lassen, das Joch am Ochsen. Und nee, wir sind da echt, das ist eine so unserer neuesten praktisch Kreationen sozusagen.
1: Joch am Ochsen, das klingt nach Ochsenjoch.
4: Genau so ist es gemeint, ja.
3: Genau so ist es auch gemeint, genau.
1: Liegt nicht so fern. Wie kommst du darauf? Hast du Probleme?
0: Das Thema behandelt jetzt die ganze Corona-Geschichte.
1: Ach, so, gucke.
0: Ja? Ja, das ist ein Song, der während Corona entstanden ist, so als man sich so extrem gegängelt gefühlt hat und gedacht hat, haben die alle nur noch einen Vogel. So. Und darum, wir sind das Joch am Ochsen.
1: Ja, quasi. Ja. Okay, das werden wir uns jetzt nochmal anhören als Link in die Gegenwart und wahrscheinlich und hoffentlich auch in die Zukunft.

0: da es euch ja wieder gibt, glücklicherweise, und ihr alle eigene schöne Projekte habt, möchten wir natürlich auch wissen, was uns jetzt erwartet. An welchen Projekten seid ihr drin? Gebt doch einfach mal noch einen kurzen Hinweis, einen Tipp für unsere Zuhörerinnen und Zuhörer, was uns von zorniger Seite erwartet, Uwe.
1: Ja, ganz frisch aktuell, seit 2 Proben durfte ich bei den Burning Kings spielen, eine Punkrock-Band aus Wernigerode. Die Burning Kings.
0: Die Burning Kings. Ja, aus Thüringen Kommen nicht nur Bratwürste.
2: Thüringer. Ja, ich mache ja mit dem Thomas und dem Christian, wir haben ja noch das Projekt Hellheart. Das ist auch noch so ein Projekt von uns, das wir noch mit einer gewissen Herzenswärme durchführen wollen. Ist dann ein bisschen mehr so Metalcore, also es geht dann schon mal ein bisschen mehr in die bösere Richtung. Aber ich glaube, da wird noch einiges kommen und zu hören sein.
3: So was treibe ich. Ich habe auch einen ganz liebe Musikfreunde, Musikverrückte gefunden. Und mit denen machen wir Punk and Roll, bleiben praktisch dem Motto treu.
0: Ja.
3: Das sind die Dirty Four hier aus Leipzig. Und ja, wir spielen da ab und zu sehen.
0: Die dreckigen 4. Kann man euch irgendwo im Netz finden, sehen?
3: Auf jeden Fall www.dirtyfour.de.
0: Ja, hier auch bei Uwe.
1: Die Burning Kings kann man ältere Aufnahmen hören bei
0: Bandcamp.
1: Okay.
2: Bei uns gibt's noch, wir sind noch in der Entstehungsphase.
0: Ja.
4: Ich möchte mal noch ein Wort zu Zorn sagen. Wir sind noch nicht fertig. Ich habe auf jeden Fall noch ein Text, der noch vertont werden muss. Und das wird dieses Jahr passieren.
0: Wunderbar, da warten wir drauf. Jetzt ohne Orchester, sondern mit Zorn.
4: Genau.
5: Ja. Also. Vielleicht noch ganz interessant, was waren für euch jeweils so die Songs oder der Song von Zorn, der so der wichtigste war, oder kann man sowas sagen?
4: Für mich war es Kaffee intellektuell. Ja. Ist mein Lieblingslied.
6: Thomas? Für mich das Joch am Ochsen, weil ich da den Bass mitgespielt habe. Die Jungs haben mir den Song gegeben und haben gesagt, mach mal was dazu. Und das war halt der erste, wo ich aktiv mit beteiligt war.
3: Bei mir sind es 2 allerdings. Knallharte Schritte und Ob oder Egal, das sind immer so die 2.
0: Den haben wir leider auch noch nicht gespielt.
2: Ja, ich habe so alte Songs wieder entdeckt. Also Boy or Boy finde ich irgendwie...
0: Ja.
2: Richtig cool, ne? Hat man lange Zeit lang nicht gespielt und dann kam da irgendwie wieder ins Rennen. Finde ich einfach cool. Sehr, sehr, sehr geiler Song.
1: Mit dir allein finde ich gut.
0: Ah, findest du gut.
3: Dürfen wir natürlich nicht vergessen, mit dir allein. Das müssen wir noch sagen. Wir hatten ja auch noch gute Freunde, die uns auch mit Texten ausgeholfen haben. Und da ist übrigens der Text her, mit dir allein, von unserem Boogie, der uns viele Texte dazu beigesteuert hat und die wir dann vertont haben. Ja. Das dürfen wir nicht vergessen.
2: Nein, viele liebe Grüße an Boogie von hier.
3: Boogie, kannst du uns hören?
0: Credits sind hoffentlich angekommen.
7: So, liebe Freunde, das Ende ist nah. Das Ende des Konzerts. Ich hoffe, euch hat es ein bisschen gefallen. Vielen Dank. Tja, wer noch nicht genug Krach gehört hat, wer noch nicht die Schnauze voll von uns hat, wir sind morgen in Dessau. Würde mich freuen, wenn ich den einen oder anderen wiedersehe. Oder alle? Ansonsten bleibt mir nichts anderes übrig, als euch Tschüss zu sagen. Kommt gut nach Hause. Schlaft gut. Ja.

0: Wer diese Platte erwerben möchte, das Doppelalbum, ich nehme an, dass es die CD nicht mehr so einfach gibt, oder?
1: Doch.
0: Man kann suchen. Wo kriegt man denn das herrliche Doppelalbum?
1: Das kannst du bei Trümmerpogo bestellen, sofern noch verfügbar, ja.
0: Und das werden wir alle tun. Wir bedanken uns.
1: Ja, wir auch. Darf ich noch was sagen?
0: Auf
1: noch,
0: jeden Fall.
1: Dass ich,
2: aber nicht zu deiner Firma.
1: Nein, wir müssen natürlich auch unseren Dominik grüßen, der uns viele Jahre begleitet hat mit der Technik und mit seiner Balkanziege und da viel Herzblut auch reingelegt hat. Viele Grüße.
3: Ist Zaun im Internet, Bandcamp oder ähnliches vorhanden?
1: Nicht direkt. Doch, neu, ja, unter www.zorn-la.
0: Und das war sie, die 21. Method Radio Show mit Zorn und am Mikro Hilmar
3: und Hotter.

Das war die Sendung And Don't the Kids Just Love It? Und wie ich es mitbekommen habe, ging es viel um Party- und Clubkultur. Ich habe Hamburg gehört. Ich glaube, im Gespräch war eine DJ. Ansonsten war ich mit der Vorbereitung der nächsten Sendung beschäftigt. Und die kommt jetzt. Am Mikrofon ist Kit Priester. Und die Sendung heißt Ins Bett mit Kit Priester. Eine Sendung, zu der ihr zur Ruhe kommen könnt und ins Bett gehen könnt. Aber heute ist alles ein bisschen anders. Ich erzähle euch gleich, was passiert.

0: 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Herzlich willkommen an alle Leute, die zuhören. Ich sende heute von zu Hause aus dem Leipziger Osten, habe hier ein kleines Setup aufgebaut. Wie in letzter Zeit häufiger sende ich mit einer kleinen Software und einem Mixer und einer Soundkarte und dieser Stream wird von Radio Blau abgegriffen. Aber ich bin nicht alleine heute, sondern ich habe einen Gast und zwar Siwan. Hallo.
1: Hallo.
0: Siwan und ich haben uns vor kurzem kennengelernt über einen gemeinsamen Freund. Und Siwan hat einen tollen Beruf. Er ist Tramfahrer in Leipzig und ich habe mich sehr gefreut, ihn kennenzulernen, nicht nur, weil er Tramfahrer ist, auch ansonsten, aber ich fahre selbst täglich eigentlich Tram und habe viele Fragen über technische Sachen, aber auch organisatorische Sachen. Ich frage mich, wie so ein Arbeitsalltag aussieht. Und deswegen freue ich mich voll, dass du heute hier bist, Siwan. Und wir haben auch noch zwei Leute mit uns im Wohnzimmer. Hallo! Ja, wir senden ja immerhin von zu Hause, deswegen haben wir es uns gemütlich gemacht. Wir werden auch ein bisschen Musik spielen. Und erstmal möchte ich euch aber kurz Siwan ein bisschen genauer vorstellen. Er sitzt mir gegenüber, hat eine coole Cappy auf, kommt aus Van, eine Stadt im Osten der Türkei, ist Kurde, 40 Jahre alt und seit 2020 wohnt er in Leipzig. Siwan, warst du auch schon in der Osttürkei Tramfahrer?
1: Zuerst danke, dass du mich eingeladen hast. Nee, in der Türkei, ich habe ganz verschiedene

0: Bereichen gearbeitet, ja, im Bürobedarfsladen, eine Druckerei und auch bei der Textile gearbeitet. Und habe ich kurzer Zeit auch eine eigene Internetcafé. Aber als ich Deutschland gekommen bin, ich habe mich entschieden, dass ich einen Job zu finden, nicht im Büro zu sitzen. Und laut meinen Forschen oder laut meinen Aussuchen, ich habe Straßenbahnfahrer entwickelt. Und ja, dann ich habe mich entschieden, dass ich Straßenbahnfahrer werde.
1: Die Ausbildung ist ja ziemlich, geht ziemlich schnell auch, ne?
0: Ja, eigentlich gibt es verschiedene Optionen. Bei mir so gelaufen, wegen ein paar schlimme Sachen. Ich konnte nicht meine Diplom und Zeugnissen nach der Türkei herbringen. Und deswegen musste ich auch meine Qualifikation verhören. Und deswegen die Firma hat mir gebietet, dass ich zwei verschiedene Optionen auswählen konnte. Die einzige ist, echter Fach Straßenbahnfahrer zu sein. Das Ausbildung dauert 3,5 Jahre. Und zweite ist, musste ich eine Grundausbildung erledigen als Industrieelektriker im Bereich. Das dauert 2,5 Jahre. Und deswegen, ich habe diese Grundausbildung ausgewählt. Nach meiner Ausbildung musste ich auch 6 Monate Straßenbahnfahrerausbildung machen.
1: Aha, das heißt, du hast auch eine technische Ausbildung, wie alles funktioniert, erstmal und dann noch das Fahren.
0: Nee, eigentlich die Industrieelektriker geht nicht um Straßenbahnfahrer, sondern das ganz andere Bereich ist. Nur, wie ich gesagt habe, brauchte ein paar Zeugnisse, dass ich mich bewerben konnte beim Straßenbahnfahrer,
1: Aha,
0: genau.
1: das heißt, der Weg war gar nicht so schnell, sondern du hast gut überlegt und dich dann entschieden, weil das war dann auch so, du musstest dann wirklich mehrere Jahre so diesen Wunsch weiter
0: Genau,
1: verfolgen.
0: man kann so sagen, ja. Und ja.
1: Und was stand noch also warum hast du dich am Ende dafür entschieden und nicht für was anderes? Was war noch eine Idee?
0: Meine erste Ziel war Straßenbahnfahrer sein.
1: Okay.
0: Und ich wollte mich in diesem Konkurrenz mich verstecken, deswegen ich habe andere Ausbildung auch gemacht.
1: Okay. Ich kann das eigentlich sehr gut verstehen, dass du Straßenbahnfahrer geworden bist, weil es war auch mal, als ich ein Kind war, war das mein Berufswunsch, weil ich bin ja in Stuttgart also die meiste Zeit als Kind gewesen. Und dort gibt es riesengroße Straßenbahnen, also ganz anders. Da gibt es keine Trams. Es gab eine alte Linie, die hat noch bis vor 15 Jahren, glaube ich, oder so, es ist die noch gefahren, aber nur eine einzige. Alle anderen waren so große, eher so U-Bahnen eigentlich. Und man konnte dort aber direkt hinter dem Fahrerinnenbereich, diese Kabine, die hatte zwei große Fenster und man konnte sehr gut mit den Knien auf dem Sitz sitzen und dann in die andere Richtung praktisch. Und dann hatte man den gleichen Blick wie die Fahrerin oder der Fahrer auf die Schienen. Und ich saß dann als Kind und habe so mit meinem, mein Blickfeld so abgeschirmt und durch dieses Glas geguckt. Und ich fand diese Tunnelfahrten immer, sahen so cool aus, wie man da um die Ecken biegt und es war dunkel und man hat nur die Schienen gesehen und diese Knöpfe. Und ich war total begeistert. Und es ist immer noch ein Plan B oder C vielleicht. Vielleicht sind wir irgendwann Kollegen. Mal gucken.
0: Okay.
1: Ja, heute werde ich ja oder werden wir alle ja viel erfahren. Vielleicht kannst du zuerst erzählen, wie sieht so ein typischer Tag aus? Fängst du immer im Betriebsbahnhof an oder steigst du manchmal auch an Einertstraße ein oder wo fängt dein Tag an normalerweise?
0: Die eigentliche Ablösungspunkten ist immer fest beim FAB. Ablösungspunkten gibt es ein paar Haltestellen. Die einzige ist die wichtigste, finde ich, Augustusplatz. Und außerdem, wenn ich Dienst bekomme als Frühschicht, muss ich auch ausrücken. Ja, normalerweise, ich habe Beamtin zwei Schicht ausgewählt, aber ja, manchmal, ich bekomme auch anderen Schichten auch, manchmal Mitteldienst, geteilter Dienst, Spätschicht, Frühschicht. Ich bekomme alles.
1: Okay, das heißt, du bekommst dann den Arbeitsplan und dann siehst du, okay, Montag muss ich zum Augustusplatz, Dienstag muss ich ausrücken.
0: Genau, genau so ist, ja, man kann ausrücken, einrücken, genau so ist, ja. Ja, ich bekomme vor 2 Wochen meinen Dienst, fast jedes Mal vor 2 Wochen meinen Dienst, aber manchmal steht auch Verfügung. Das heißt, es kommt ohne Schicht, dass du Gewalt hast. Mhm. Das ist Verfügung, das ist immer bereit, so alle Schichten zu arbeiten. Auch gibt es noch Bereitschaft. Manchmal bekommst du auch Bereitschaft als Fahrerin, wenn du Fahrerin werden willst. Bereitschaft heißt, musst du immer bereit zu sein, die fehlende Linien oder krank gewesenen Kollegen ersetzen.
1: Okay. Und ist es in deinem Arbeitsalltag offensichtlich, dass Fahrerinnen fehlen, dass es zu wenig Leute gibt? Also bedeutet Bereitschaft eigentlich fast immer, dass man dann auch am Ende fahren muss? Oder ist die Personalsituation so entspannt?
0: Personalsituation ist entspannt. Manchmal bekommst du keinen Dienst, aber musst du Bereitschaft mitteilen.
1: Okay, ja, so genau. Wie Ärzte auch.
0: Ja,
1: so,
0: genau. Ne? Ja.
1: Das Leipziger Schienennetz ist schon sehr, sehr alt, habe ich gelesen. Es gibt anscheinend schon seit 1872 irgendeine Art von Netz. Es gibt auch eine interaktive Karte auf Wikipedia. Da sieht man die Entwicklung von dem Schienennetz. Und ich glaube, eben Ende 19. Jahrhundert waren das noch irgendwas mit Pferdenetz. Da stand dann auch irgendwie so, ich glaube, das waren nicht wirklich elektrifiziert, sondern das waren einfach so Trassen. Ich habe es mir jetzt nicht genauer angeguckt, ich habe es mir nur so kurz durchgelesen. Aber letztendlich wurde das Netz dann immer weiter ausgebaut und ausgebaut. Auch zu DDR-Zeiten gab es dann den VEB, Verkehrsbetriebe der Stadt Leipzig. Da wurden dann auch Ende der 60er Jahre wurden diese berühmten Tatra-Straßenbahnwagen geliefert. Es gab dann 900 zwischenzeitlich. Und dann sieht man aber nach der Wende, dass das Schienennetz zurückgebaut wird, weil es haben ja dann viele Leute Leipzig verlassen, also aus den ganzen 9 Bundesländern aus Ostdeutschland sind die Leute ja dann erstmal viel weggezogen. Und dann wurde alles so zurückgebaut. Und jetzt aber seit der Wende gibt es eine Stabilität. Und ich glaube, jetzt wird eher wieder so ein bisschen was dazugebaut. Ich weiß nicht, ob du es gesehen hast, als du herkamst. Hier vor auf der Hermann-Liebmann-Straße sind auch noch Schienen im Boden, aber die sind nicht mehr durchgängig, die sind so nur noch Teile. Also es muss wohl auch mal von der Eisenbahnstraße zur Wurzner Straße eine Tramlinie gegeben haben. Wie viel hast du in deiner Ausbildung wurde da auch viel über so die Geschichte gesprochen und über das Unternehmen und wie sich alles entwickelt hat, oder?
0: Ja, eigentlich, wir haben darüber gesprochen, aber ehrlich zu sein, ich habe meinen Job konzentriert, was für meinen Job nicht relevant ist. Ich habe nicht sehr, sehr gut zugehört.
1: Ja, verständlich.
0: Und außerdem würde ich sagen, ich habe keine Ahnung, wieso diese Schienen hier bleiben und andere Stadtteile gibt es noch mehr.
1: Ja. So tote Schienen, ne?
0: Einfach. Ja, genau. Ja. Die einzige ist auch im Konnewitzer Kreuz, man kann auch sehen, man hat normalerweise nie Trammen biegen oder fahren geradeaus. Sie müssen alles biegen nach links, genau.
1: Ja. Oder rechts. Aber Bonnage Straße geht auch.
0: Nein, Richtung Stadt, ja genau. Richtung Stadt ist rechts, Richtung Land ist links, genau.
1: Mhm. Über die Weichen möchte ich nachher auch noch unbedingt sprechen.
0: Okay.
1: Das ist nämlich auch sehr interessant für Leute wie für normale Leute wie uns. Heute sind die Leipziger Verkehrsbetriebe nach der Wende waren die Leipziger Verkehrsbetriebe eine GmbH und heute ist es eine Holding. Das heißt, es bestehen viele verschiedene Unternehmen, zum Beispiel Leobus, dann Leipziger Stadtverkehrsbetriebe. Ich nehme an, das ist dann das, wofür du arbeitest.
0: Genau,
1: ne?
0: Ja.
1: Aber es gibt dann auch noch 2 oder 3 Firmen, die für die Instandhaltung und die Technik zuständig sind. Und dann gibt es noch die Leipziger Aus- und Weiterbildungsbetriebe GmbH. Da hast du dann deine Ausbildung gemacht?
0: Genau, ich habe bei diesem Ausbildung gemacht auch. Ich habe während meiner Ausbildung beim IFTEC als Elektriker viermal gearbeitet, als Praktikant eigentlich.
1: Okay, ja. Und wo war das, die Ausbildung dann in Leipzig oder musstest du irgendwie aufs Dorf?
0: Nee, in Leipzig. In Leipzig, genau.
1: Okay. Ja, also ich habe nachgelesen, es gibt wie viele Straßenbahnlinien? Wir können gleich das Quiz machen. Wie viele Straßenbahnlinien gibt es?
0: Ja. Ich glaube, gibt es 14. Ich bin mir nicht sicher eigentlich, weil die manche, ja, muss ich zählen auch.
1: Nee, es gibt 13 Feste, aber ich glaube, da sind noch nicht mitgezählt so Sonderlinien, Veranstaltungen.
0: Genau, und sowas. Bei Ausstaltungen und auch beim Fußball, manchmal bekommen auch die extra Ersatzverkehr, ja, 21, 56,
1: ja.
0: 51 und so. Ja, genau.
1: Weißt du, warum nach welchem Prinzip die Nummern vergeben wurden, warum die 1-1 ist und nicht anders?
0: Ja, ich glaube, 1-3 ist erste Linie in Leipzig gegründet ist.
1: Mhm.
0: Und deswegen sie sind 1-3, aber die anderen, keine Ahnung, wieso keine 2 oder gibt es 2?
1: Genau, 2 gibt es. Ich habe gesehen, es gibt keine 5 und keine 6.
0: Genau.
1: Und keine 13.
0: Genau. Und ich weiß auch nicht, das ist auch für meinen Job, finde ich, unrelevant.
1: Ja, aber es ist trotzdem interessant.
0: Ja, genau. Also ich werde auch fragen.
1: Frag mal. Also die 13 ist klar. Ich glaube, 13 wird voll oft nicht vergeben, weil wegen Unglück und so.
0: Ja.
1: Ist keine Pechzahl.
0: Ja, kann sein, aber wenn andere Städte gibt.
1: Ich glaube, es gibt die 13 wirklich, also ich habe das schon mal bei anderen Sachen auch gehört, dass ich glaube manchmal auch bei irgendwelchen Sportteams oder sowas, manchmal wird die 13 einfach nicht vergeben.
0: Kann sein.
1: Also ich habe das auf jeden Fall schon mal woanders gehört. Ich finde es aber auch total lustig, dass so eine Firma oder Institution so abergläubisch ist und dann die 13 nicht vergeben will, weil es Unglück bringen könnte.
0: Kann sein.
1: Keine Ahnung, aber ja. Also ich bei der 13 finde ich es noch am ehesten nachvollziehbar, aber warum es die 5 und die 6 nicht gibt, keine Ahnung. Aber ist nicht so wichtig, aber irgendwie ein bisschen witzig. Wir hören vielleicht eine Musik und dann will ich wissen, was deine Lieblingslinie ist.
0: Alles klar, okay.
1: Wir haben thematisch ein bisschen Musik ausgewählt und jetzt könnten wir als nächstes mal hören, einen Klassiker aus der Sowjetunion, oder kann man Klassiker sagen? Ja, schon sehr berühmt. Und zwar von Kino mit Viktor Zoy am Mikrofon, der Song Elektrichka. Und Elektrichka steht eben für diese elektronisch, also Oberleitungstrams. Da hören wir das jetzt an.

0: Ihr hört Radio Blau live aus dem Leipziger Osten. Am Mikrofon ist Kit Priester. Die Sendung heißt Ins Bett mit Kit Priester. Ihr könnt zu dieser Sendung ins Bett gehen oder auch ganz aufmerksam zuhören, weil es geht um Tramfahren in Leipzig. Bei mir zu Besuch ist Juan. Er ist Tramfahrer seit mehreren Jahren. Und wir haben gerade eben, stimmt nicht, nicht seit mehreren Jahren?
1: Nee.
0: Seit wann?
1: Seit letztes Jahr.
0: Ah, seit einem Jahr.
1: Ja, genau.
0: Oh, hattest du schon dein einjähriges Firmenjubiläum?
1: Nee.
0: Okay. Nee. und wir haben uns ja gerade über die Linien und also die über die Nummern unterhalten und haben gesagt, die 5 und die 6 gäbe es nicht und die 13 auch nicht. Aber wir haben hier noch eine, wir haben eine kleine Recherche gemacht während dem Song von Kino Električka und die neuen Infos werden jetzt durch Marie ins Radio getragen.
2: Ja, wir haben herausgefunden, dass die Straßenbahnlinie 5 wieder eingeführt werden soll und zwar 2035 und soll den Nordosten und das Sportforum verbinden. Und es gab auch die 6 und die 13 schon mal und die 13 fuhr von Grünau zum Hauptbahnhof und wurde mehrmals eingestellt, weil niemand mit ihr fahren wollte. Und genau, bei der 6, soweit bin ich noch nicht gekommen, aber ich nehme an, es ist ähnlich.
0: Also auf jeden Fall ist die Tendenz, also es gab, glaube ich, vor ein paar Jahren einen Beschluss von der Stadtverwaltung, die Straßenbahn, also halt noch, also das Fahrgastaufkommen wird immer höher seit einigen Jahren. Ist ja auch klar, die Stadt wächst. Es kommen immer, also genau, und auch aus Umweltgründen muss man ja so ein bisschen gucken, dass die, dass der öffentliche Nahverkehr halt eher stärker wird und nicht schwächer. Und ich weiß auch, es gibt einige Vorhaben, die in Zukunft wieder, also genau, in Angriff genommen werden, dass es mehr Linien gibt, mehr Haltestellen und dass der Takt erhöht wird. Also genau, früher fuhren Straßenbahnen ja oft auch nur alle 20 Minuten und das hat sich aber seit 2001 geändert, haben wir erfahren. Da gab es die letzte Streckenreform, Netzreform. ja. Genau, also es gab die 13 und die Leute, die unter euch, die schon immer in Leipzig wohnen, die wissen vielleicht auch schon manches. Ihr könnt auch übrigens immer gerne zurückkommunizieren ins Radio an kitpriester@riseup.net oder auch im Chat. Die, die mich kennen, die können mir natürlich auch auf Telegram schreiben. Ja, zurück zum Thema. Ah, wir wollten deine Lieblingslinie wissen. Welches ist deine Favorite Tramlinie zu fahren?
1: Ja, eigentlich, ja, es gibt, ich bekomme zurzeit so viele 4. Mhm. Ja, ich mag 4 fahren, aber meine Lieblingslinie ist 16.
0: Ah.
1: Ja, man kann pünktlich fahren und auch, das ist noch bequemer, immer gibt es unabhängige Bahnstrecken beim 16, deswegen irgendwie wir fahren nicht durch oder mit Stau oder Verkehrs. Wir fahren einfach von A bis B. Das 16 gefällt mir sehr.
0: Das heißt, die 16 hat eine, ich habe das nachgeschaut, eine separate Trasse. Also die fährt nicht mit den Autos auf der Straße, sondern ja, hat ein extra Gleisbett.
1: Ja, nicht ganz, mhm. Sondern ja, genau, die immer hat unabhängige Bahnstrecke.
0: Ja,
1: genau.
0: Unabhängig meinst du?
1: Meine ich mit Straße, ganz die Verkehrs durchfahren.
0: Okay, ich. Ja, ich habe nämlich gehört, das ist praktisch die Unterscheidung anscheinend zwischen Stadtbahn und Straßenbahn. Bei der Straßenbahn ist man eben integriert in den normalen Verkehr, wie zum Beispiel Wurzner Straße oder Eisenbahnstraße.
1: Genau.
0: Und die diese eine Kurve zum Beispiel von der 1 beim, nach dem, wie heißt diese Stieglitz, nee, die, wenn die Tram so in die Könneritzstraße einbiegt, Stieglitzstraße oder so. Dann fährt die über die, da fährt die durch die Käthe-Kollwitz-Straße.
1: Ach so, Klingerweg meinst
0: genau,
1: du?
0: Genau, Klingerweg. Und da sieht man ja, da ist erstmal die Tram auf der Straße mit den Autos und dann biegt die links ab und dann hat die eine eigene Linie.
1: Genau.
0: Und das ist angenehmer.
1: Genau, ja. Weil eine Bahn eigene Linie hat, weil andere, wenn du auf genau abhängige Straße gefahren hast, solltest du auch andere Auto Autos und Fahrraden und so weiter so gut beachten.
0: Mhm.
1: Weil ja, die Bahn ist schwer beim Bremsen und so weiter. Man muss echt konzentriert bleiben.
0: Ja. Und wie schaffst du, also wie hältst du dich so wach?
1: Zuerst, ich mag meinen Job, ich will nicht verloren.
0: Mhm.
1: Und zweite, ja, irgendwie, ich bin persönlich, ich fühle mich sehr verantwortlich, ich fühle mich sehr viel und deswegen, ja, diese zwei Sachen ist Hauptgrund. Und dritte, ich mag während Fahren und Umgebung zu schauen und was passiert und so weiter. Das ist auch ein Grund, dass ich diesen Job ausgewählt habe.
0: Ja. Und magst du dann lieber so Natur oder lieber so Gebäude? Also was genießt du am meisten beim Gucken dann?
1: Ja,
0: Menschen oder Natur?
1: Es kommt daran, Ich glaube, ich mag alle. Ich kann nicht einschätzen oder unterschieden, weil manchmal, wenn Sonne runtergeht, kannst du ein Gebäude schöner als Bäume sehen und auch Bäume manchmal besser als Gebäude. Ja, deswegen, ich kann nicht einschätzen.
0: Ja,
1: ich mag einfach fahren.
0: Okay. Wie schnell fährt so eine Tram maximal?
1: Ja, maximal ist 50.
0: Ah, ja. Verlangsam.
1: Eigentlich ja, aber auch Innenstadt, eigentlich alle Fahrzeuge müssen 50 fahren.
0: Stimmt.
1: Genau, deswegen, das ist nicht langsam, sondern genau wie Auto, weil manchmal wegen groß von Bahn, man kann nicht so gut einschätzen, aber genug schnell, finde ich. Ja.
0: Du hattest vorhin erzählt, es gibt auch Leute, die sind KombifahrerInnen und die können Tram und Bus fahren.
1: Genau. Die ein paar Freunde von mir auch können das machen. Sie haben beide Führerschein gekriegt. Sie können beide fahren.
0: Okay.
1: Genau.
0: Aber Busfahren ist schon noch mal viel stressiger, oder? Was denkst du?
1: Ja, eigentlich, ich habe keine Ahnung, weil ich habe bis jetzt nicht Bus gefahren. Aber naja, ich habe ein paar Mal meine Freundin gefragt und Kollegin auch. Die meisten denken, Busfahren ist entspannter als Bahn.
0: Mhm.
1: Ja, aber ja, wie ich gesagt habe, ich weiß nicht, ich kann nicht einschätzen.
0: Ja.
1: Ja.
0: Wie viel bekommst du eigentlich, also du sitzt dann vorne in deiner Kabine oder wie sagt man?
1: Kabine, genau.
0: Wie viel bekommst du mit von was in der Tram passiert? Hast du dort, es gibt ja überall Kameras, aber die werden nicht alle vor zu dir projiziert, sondern die kommen in die Zentrale oder hast du auch Bilder von in
1: der
0: Tram?
1: Ja, ich habe ein Display, kann ich auch schauen.
0: Und du kannst verschiedene Videos auswählen, genau. Oder nur eins?
1: Nee, ich kann auch verschiedene auch. Wenn beispielsweise, wenn etwas im Bahn passiert, gibt es einen Notfalldruck. Wenn du drückst, automatisch kommt die nächste Kamerafoto zu mir.
0: Aha. Und wie oft benutzt? Also ist jeden Tag irgendwas los? Oder?
1: Nee, eigentlich manchmal sehr entspannt ist, passiert nicht so viel.
0: Mhm.
1: Aber manchmal, wenn eine Einstellung oder Demonstrationen oder Fußball gibt, natürlich noch stressiger gewesen.
0: Und bist du dann eher aktiv und machst schnell mal eine Durchsage und sagst, ey Leute, hier an der dritten Tür, was soll das? Oder beobachtest du lange und machst erst im letzten Moment so aktiv was?
1: Am Anfang, als ich sehr frisch war, ich machte mir so Stress wegen Zeit und pünktlich zu sein, aber zurzeit, ich mache nicht so viel Stress für mich, auch für Fahrgäste, auch persönlich. Ich lasse bis zu alle Fahrgäste ruhig aus- und einsteigen. Und ja, ich mache nicht so Stress, weil unsere erste Regel ist Sicherheit. Muss ich zuerst Sicherheit beachten.
0: Und ist es sicherer, wenn Leute entspannt?
1: Genau, weil manche Haltestellen gibt es keine höchster Durchausstieg.
0: Mhm.
1: Und auch manche Haltestellen genau musst du auf der Straße verbinden. Dort musste ich beachten, auch neben Verkehrsflüssigen der Verkehrs und auch die Fahrgästen, Kindern, jeden Tag, ja, muss ich beachten. Natürlich kann ich nicht kontrollieren, aber muss ich beachten und aufmerksam geben.
0: Thema Verspätungen. Ich frage mich immer, die Dauer, die eine Tram fährt, ist ja angegeben. Also von hier zum Hauptbahnhof 9 Minuten. Aber der Verkehr ist ja immer anders. Also Feierabendverkehr braucht von hier, Hermann-Liebmann-Straße, zum Bahnhof bestimmt 1 Minute länger oder 2. Und nachts kann man ganz schnell fahren. Sind die Fahrpläne, also ist die Zeit, die ihr habt, auch immer ein bisschen anders? Oder wird, egal welche Tageszeit, immer habt ihr dieselbe Zeit?
1: Nee, eigentlich Wochenende ein bisschen noch verschiedene ist, Wendezeiten und auch die Zeit zwischen Haltestellen noch kürzer ist. Aber ansonsten die andere in der Woche oder bei der Veranstaltungen oder so weiter, immer gibt es eine Zeit, dass wir beachten muss, aber natürlich die Auswirkungen wie ein Stau, wie eine behinderte Person einsteigen wollte. Und man kann nicht alles Auswirkungen rechnen. Deswegen Verspätungen finde ich normal. Als ich Fahrgäste war, ich dachte auch ein bisschen unnormal ist oder irgendwie, ich hatte zu viele Kritiken, aber wenn ich drin gegangen bin, ich habe gesehen, es spielt keine Rolle, wie viel Zeit hast du, wie viele, weil man kann nicht, die Firma auch konnte nicht einschätzen, wer im Eisenbahnstraße ganzer Verkehr blockiert ist. Ja, deswegen ja, gibt es einen Standardzeitlauf, müssen wir das auch beachten, aber das ist schwer.
0: Und werden eure Verspätungen analysiert und gibt es dann einmal im Monat so ein Treffen, wo die sagen, Shiwan, du hast 20% mehr Verspätung als andere, du musst mal ein bisschen...
1: Nein, gibt es so keine Dinge, nicht. Nee. Also das ist, weil, wie ich schon gesagt habe, der erste Schritt ist Sicherheit. Müssen wir Sicherheit beachten. Das ja, natürlich Pünktlichkeit auch so wichtig, aber nicht wie Sicherheit. Deswegen würde ich sagen, auch Firma, lass uns nicht so in Stress bei der Zeit.
0: Okay, das finde ich eigentlich gut zu hören. Könnte ja auch sein, ne, dass die dann so gucken, Verspätung, nee, was ist los. Ja. Aber ihr habt vorne eine Anzeige, wo so die Zeit läuft, plus, minus, ne?
1: Genau. Wir haben wir können Fahrplan in einem Display schauen.
0: Okay. Als nächstes hören wir, kannst du das ansagen? Das Lied, wie heißt, wie du das sagt?
1: Güldikeni.
0: Von Ahmet Kaya.

0: 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Wir freuen uns sehr, dass ihr zuhört. Wir reden über das Tramfahren, über den Beruf des Tramfahrers, vor allem in Leipzig. Und bei mir zu Gast im Wohnzimmer, wir senden live, heute ist der 8. April. Wenn heute nicht der 8. April ist, dann hört ihr eine Wiederholung. Wir senden live aus meinem Wohnzimmer und sind im Gespräch mit Juan. Er ist seit einem Jahr Straßenbahnfahrer. Und jetzt würde ich gerne wissen, was ist die schlimmste Haltestelle für dich in Leipzig? Die komplizierteste. Ich hätte jetzt sofort gedacht, Hauptbahnhof. So, Horror.
1: Nee, im Hauptbahnhof, ja genau. Hauptbahnhof ist anstrengender als alle Haltestellen, würde ich sagen. Aber im Hauptbahnhof irgendwie finde ich gefährlich. Nicht wie breite Straße ist, weil breite Straße, besonders im Stadtwas, müssen wir mit Auto die Haltestelle verbinden und manche Autofahrer beachten die Fahrgäste nicht. Das ist, finde ich, schlimm.
0: Da ist halt so viel Platz, ne, dass alle denken, ja, ich kann da auch noch, ich passe da auch noch rein.
1: Ja, genau. Und auch ne, wenn Bahn im Haltestelle gefahren ist, kommt die Schlafampeln an und die Autofahrer möchten nicht einfach über Rot warten und beim Gelb auch fahren so schnell wie möglich.
0: Hast du gesagt Schlafampel?
1: Ja, genau. Genau, Schleifenampel, das ist, gibt es einen Kontakt, ich spreche über Bereichstrahl, gibt es einen Kontakt, wenn ich rein in Haltestelle gefahren bin, musste die hinter mir die rote Lampen angehen.
0: Okay, ansonsten ist die Ampel halt aus, das, also die
1: ja, genau, es ist schwarz, entweder Bus oder Bahn reingefahren ist, kommen Lampen an.
0: Wird rot, okay.
1: Genau.
0: Was ist eigentlich, wenn du auf Toilette musst?
1: Eigentlich jede Anstelle haben wir Toilette.
0: Das heißt, einmal in der Stunde könnt ihr Toilette gehen?
1: Genau, nach einer Runde oder eine Stunde. Das ist unterschiedlich, weil manchmal dauert nicht eine Stunde. Beispielsweise die Linie 12 dauert fast jede Runde 20, 25 Minuten dauert.
0: Und ist es eher gut, wenn die kurz sind oder eher besser, wenn die lang sind?
1: Ich finde, lang ist besser, weil beim lang auch Zeit läuft so schnell. Und auch man kann, es wird nicht so Routine, weil bei kurzen Linien immer fährst du rum und immer siehst du die gleichen Szenen und gleiche Sachen. Aber beim langen Strecken, man kann noch viele sehen. Ich finde,
0: das heißt, das ist cool. Du hast einen normalen Arbeitstag von 8 Stunden oder?
1: Eigentlich muss ich in der Woche 38 Minuten arbeiten und deswegen sie teilen in der Tag manchmal beispielsweise, wenn ich 5 Tage hintereinander gearbeitet habe, letzter Tag bekomme ich eine Kurse. Weil die anderen ist 8, 8, 8, geht nicht.
0: Das heißt, man fährt dann am Tag wahrscheinlich ungefähr 7 Mal dieselbe Strecke. 7, 8 Mal.
1: Nee, das ist auch unterschiedlich, weil manchmal vormittags bekommst du eine Linie, vielleicht nachmittags bekommst du ganz andere Linien.
0: Ah, das nach fast der Pause. Jeden Tag fährst du mehrere Linien?
1: Ja, meisten, würde ich sagen. Okay. Meisten, ja. Ja, das ist, beispielsweise gestern hatte ich morgen 9. Und Nachmittag hat 12 und 12 auch Nachmittag ab 14 Uhr fährt Kombi. Das heißt, fahrt mit 4 bis Technische Rathaus. Mhm. Nicht bis Johannesplatz, sondern bis Technische Rathaus.
0: Aha. Genau. Warum dann Kombi?
1: Kombi, weil das fährt beide 2 Strecken. Sowohl 12 und 4.
0: Ah, die wechselt dann.
1: Ja, genau. Ah. Genau. Ab Johannisplatz fahren wir als 4 bis Technischer Rathaus. Technischer Rathaus wird wieder 12 bis Golis.
0: Nord. Und könnt ihr aus der Kabine selbst die Nummern tippen, welche oben stehen? Nee,
1: es steht dort, es kommt automatisch. Okay. Bei dieser Kombination kommt automatisch.
0: Und könnt ihr eigentlich selbst, also ihr könnt natürlich Durchsagen machen selbst.
1: Genau, ja.
0: Aber könnt ihr auch Knöpfe drücken, damit eine Computerstimme, also damit.
1: Genau, gibt das manche Standardansagen in der EBIS. Wir nennen diesen Display EBIS. Mhm. Und man kann einfach die Standardansagen auswählen und drücken, dann kommt die automatische digitale Stimme.
0: Ja. Hast du dich schon mal verfahren?
1: Ja, habe ich verfahren. Dreimal. Genau.
0: Gibt's genau.
1: Letztes Mal war ein bisschen schlechter als anderen, deswegen vielleicht kann ich erzählen. Bereitschaft. Ich habe schon erzählt, was Bereitschaft ist. Aber Nachmittag. Vormittag hatte ich 16. Und Nachmittag habe ich als Bereitschaft 11 bekommen. Und ich dachte immer noch, dass ich 16 fahre. Und ich habe Augustusplatz Richtung Wilhelm-Loschner-Platz abgefahren. Und Wilhelm-Loschner-Platz hat meinen Display schwarz geworden. Und dann, ich habe bemerkt, das ist keine 11, sondern das musste 16 sein.
0: Oh nein.
1: Genau.
0: Gibt es eine Standardansage, Entschuldigung, ich habe mich verfahren? Oder hast du dann selbst eine Durchsage gemacht? Oder wie hast du dann das kommuniziert?
1: Nee, muss ich zuerst beim Leitsteller melden. Mhm. Laut Leitsteller, dann verhalte ich mich.
0: Aber du hast dann keine Durchsage gemacht?
1: Ich habe gemacht, ja, genau.
0: Und was hast du gesagt?
1: Ich habe gesagt, ja, eigentlich, ich habe gesagt, dass ich Rossplatz nicht verbinden können. Wir werden weiter über Marschawiese Richtung Lößnitz zu fahren.
0: Okay, du hast nicht zugegeben, dass du dich verfahren hast.
1: Ja,
0: das ist so genau. Lustig.
1: Genau.
0: Aber das kann passieren, weil großes Thema, Weichen.
1: Ja.
0: Also ich habe kurz gelesen, es gab verschiedenste technische Perioden und jetzt funktioniert die Weiche, ich habe mir auch, genau, es klang extrem kompliziert, wie das funktioniert technisch auf Wikipedia und es gab wohl historisch, gab es den Schalter, dass man zwischen Strom los und unter Strom auswählen konnte. Aber heute ist es so ein Richtungspfeil und man kann links, rechts in der Tram, also wie funktionieren denn Weichen? Du musst selbst, kannst du die Weichen selbst aus der Tram verbinden?
1: Ja, gibt es verschiedene Weicheakten. Die einzige elektrische Weichen, die Handweichen und Federweichen und ja genau, das ist ich glaube jetzt in Leipzig 90% ist elektrisch geworden. Das heißt, in der Kabine kann ich das kontrollieren. Gibt es verschiedene Orte auch, wir nennen Straße, Weichenstraßen oder Straßeweichen oder so. Ich bin mir nicht sicher. Und das heißt, diesen Orten, wir können auch links, rechts und auch geradeaus fahren. Nee, aber meistens Weiche so eingesetzt ist, die links und rechts. Und gibt es Knöpfe in der Kabine, dass ich, vielleicht hast du auch schon gesehen, über Oberleitung gibt es eine W.
0: Mhm,
1: wenn
0: ja.
1: Ich W gesehen habe, musste ich meine Geschwindigkeit reduzieren bis 20 und dann Knopf drücken, links oder rechts, welche Linie wollte ich dann stellt automatisch ein.
0: Und hast du einen Plan, wo du hinweichst? Also musst du immer wissen, ich bin in der 1, also muss ich an der Hermann-Liebmann-Straße links? Oder hast du einen Plan, wo steht Station, weiche nach links? Oder ist es im Kopf?
1: Musst du wissen, selbst wissen.
0: Krass, ja. Du musst ja wirklich die ganze Zeit mega konzentriert sein.
1: Genau, genau, aber
0: ich glaube, ich kann doch gar nicht dran fahren. Ich glaube, ich kann doch nicht dran fahren.
1: Nee, das ist nicht so Das ist nicht so schwer.
0: Okay.
1: Ich weiß, sieht so aus, aber das ist nicht so schwer eigentlich, wenn du, weil Weiche stehen nicht alle Kreuzungen oder alle Haltestellen und so weiter. Die gibt es, ich meine, nach einem Monat oder zwei Monaten fährst du mit Fahrtrainer und bevor du mit Fahrtrainer gefahrst, so bei der Ausbildung auch lernst du alles Weichen fast. Fährst du durch.
0: Und wie viele Weichen hat dann so eine Strecke zum Beispiel?
1: Das ist auch unterschiedlich. Das spielt eine Rolle, wie lang die Strecke ist. Aber beispielsweise bei 16 gibt es nicht so viele Weichen, obwohl so lange ist. Mhm. Und auch 11. Und genau, ich kann nicht einschätzen.
0: Ja. Und es gibt ja verschiedene Modelle. Also es fahren ja noch zum Teil alte Tatra-Züge. Sind diese, die 8, glaube ich, ist oft vorne alt und hinten noch ein neuerer Wagen dran, ein Beiwagen oder wie heißt es?
1: Ja, genau, das müsste ein T4 sein. Ja, das ist ein Beiwagen. Eigentlich, ich selbst darf nicht Tatra zu fahren, weil ich habe mit Grundausbildung das begonnen. Die fachliche Kollegin und die fachliche Bildungsgenommenen. Kollegen dürfen Tatra fahren.
0: Das heißt, in den Tatras sitzen meistens die Leute, die schon lange Tram fahren und die alte und die lange Ausbildung gemacht haben?
1: Genau, okay. Man kann so sagen, ja. Und aber ein GT 10, 12er und 8er und 6er kann ich fahren, genau.
0: NGT 8, ja, habe ich auch gelesen. Und wie unterschiedlich sind diese NGT-Modelle? Sind die alle fast gleich in der Fahrerkabine oder sind die unterschiedlich?
1: Also das ist ganz unterschiedlich eigentlich. Die kommt daran, welche ist neuer. Die 10er ist neuer, jetzt, dass wir mitfahren. 12er und dann kommt Low-Linie, sagen, aber das ist NGT 6. In GT 8 meistens seht ihr mit Beiwagen wieder. Das ist alt. Genau.
0: Ich erkenne den Unterschied an diesen, also ich habe da noch nie drauf geachtet, aber ich weiß immer, es gibt manche, die sind zwar normalerweise, die sehen im Großen und Ganzen ähnlich aus, aber es gibt Trams, die haben ganz hinten direkt an der Ecke eigentlich eine Tür und manche Trams haben die erste Tür von hinten erst nach 2 Metern. Dass wenn man so rennt von hinten und die Bahn noch unbedingt kriegen will, dann weiß man, ich bin zwar schon in der Tram, aber ich muss jetzt noch 2 Meter weiter, weil die Tür ist erst da. Aber das sind nur Beiwägen, die sind praktisch für dich uninteressant.
1: Ja, ich weiß nicht, wieso so ist, genau, aber ich kann ein bisschen Wörter. Ich glaube, dass beim Haltestellen, die für Bequemer Einstieg für behinderte Personen. Das, weil die Musterbahn im Haltestelle, die, besonders die verhöherste Haltestelle, reinpassen, damit die Rollstühle und so weiter rein können. Das ist manche Haltestellen, zum Beispiel im
0: Eisenbahnstraße,
1: manchmal Autos stehen vorne.
0: Ja.
1: Und wenn ich reingehe, wenn ich Beiwagen hatte, ganz hinten Tür musste rausbleiben in Haltestelle. Deswegen, ich schätze so ein, da muss da passen im Haltestelle.
0: Verstehe. Ja, und aber die extra Rampe musst du nicht mehr rausholen, oder? Weil ich bin nämlich mal mit einem Rollstuhlfahrer unterwegs gewesen und es war schon ein ganz anderes Game irgendwie, weil manchmal, also es gibt ja die Haltestellen, die gehen auch ein bisschen runter und wieder ein bisschen hoch, sodass die Türen, und es gibt aber eine Tür, die hält immer da, wo der Bahnsteig hoch ist, und es war dann gar nicht so einfach, die richtige Tür auszuwählen, dass man dann auch so ankommt, dass es keinen Unterschied gibt in der Höhe. Egal, aber wir haben gar nicht mehr so viel Zeit, deswegen, vielleicht noch die Frage, musst du noch als Fahrer extra aussteigen, wenn du einen Rollstuhlfahrer siehst und eine Rampe legen oder muss das nicht mehr?
1: Ja, eigentlich muss nicht, aber mache ich manchmal.
0: Okay.
1: Ja.
0: Die Rampen sind an den Stationen, ne?
1: Ja, oder Rampe, in der Tram? Rampe gibt es in Tram nicht.
0: Aha, okay.
1: Die Tram, in Tram nicht, Bus, sondern, aber manchmal diese Fahrgäste können nicht einfach einsteigen oder aussteigen. Ich versuche zu helfen.
0: Ja, ja. Was sind denn so die schlimmsten Fahrgäste für dich?
1: Die Leute, die nicht Bahn beachten eigentlich, wenn du fährst, die springen einfach über von der Bahn. Das ist anstrengend, weil irgendwie sie gefährden sich selbst und uns auch. Deswegen diese Typen, die anderen.
0: Und hattest du schon mal einen Unfall?
1: Ja.
0: Oh.
1: Ja, hatte
0: war ich. Schlimm oder war okay?
1: Nee, das war nicht schlimm. Niemand ist verletzt eigentlich. Niemand ist verletzt, zum Glück. Das war meine erste Monate, dass ich alleine gefahren bin. Aber das passiert.
0: Okay, war einfach mit dem Auto schrammen?
1: Ja, ja, ich habe mit ein Auto gestoßen.
0: Okay.
1: Genau.
0: Okay, naja. Ich glaube, wir hören nochmal Musik und dann haben wir noch vielleicht eine Minute für so ein Resümee.
1: Okay.
0: Was haben wir denn noch für Musik? Ich gucke mal eben hier, ich spiele von meinem Handy. Wir haben noch zum Beispiel das Lied, da kommt's. Ein Hit aus alten Zeiten, will man sagen. Ich spule ein bisschen vor, wir haben nicht so viel Zeit. Oh, der Regler.
2: Oh,

Kahlschlag in der TV-Szene. Nach immer wieder sonntags muss auch die Beatrice Egli-Show weichen. Der Sender selbst, der SWR, gibt an, es handelt sich hierbei nur um eine Pause. Wir werden sehen. Und große Aufregung bei Howard Carpendale, der deutsche Comedian. Oliver Welke verunglimpfte die Konzertbesucher. Das ließ sich der Schlagerbade nicht gefallen und konterte scharf zurück. Und wir jetzt auf Radio Y und vielen weiteren Sendern in Österreich und in Deutschland bringen nun die 40 erfolgreichsten Songs des Monats April 2026.

0: Ja, mit Ballermann Beats eröffnen wir die Top 40 der erfolgreichsten Songs Österreichs in Sachen Schlagermusik. Mein Name ist Sarah Fuchs und in den kommenden 3 Stunden dreht sich alles rund um den deutschsprachigen Schlager. Julian Sommer eröffnete mit Luca Dante die Top 40, wenn ich nüchtern wäre. Und wir machen gleich weiter. Gleich hier bei uns zu hören der nächste Ballermann Party Song von DJ Schürze. Ja, wer kennt ihn nicht? Vor 4 Jahren war er gemeinsam mit Robin auf Platz 1 und seiner Laila. Jetzt hat er sich gemeinsam mit dem Party-Tiger zusammengemacht und besingen das Schaukelpferd. Aber auch mit dabei in den nächsten Minuten Johannes Oerding mit seinem neuesten Titel. Und wir starten auf der 39 mit Laura Wilde. Magic Moments.
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Sie liebt die Country-Musik genauso wie die deutschsprachigen Schlager. Sassi bei uns auf Platz Nummer 36, wie im Vormonat. Nur einmal Brenner. Ja, in knapp 2 Wochen, oder in guten 2 Wochen, aufgebaut wird es schon seit mittlerweile einer knappen Woche, findet er statt in der Wiener Stadthalle. Zum 3. Mal in Österreich seit 70 Jahren der Eurovision Song Contest. Und vor 60 Jahren, da haben wir den Scheiß zum 1. Mal gewonnen. Und der Titel von Udo Jürgens stand damals auf Platz Nummer 1 der Schlagercharts. Merci, Cherie. Aber damit nicht genug an Oldies. Gleich im Anschluss gibt es einen weiteren Top-Hit aus dem deutschsprachigen Raum. Die 70er Jahre, nämlich die Gruppe Pussycat, stand mit der deutschen Version von Mississippi ganz weit oben in den Hitparaden.

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2: Hallo liebe Hörerinnen und Hörer von Radio Y. Ich bin's, euer Christian Leis, und ich wünsche euch viel Spaß beim Schlager-Countdown.

0: Je älter er wird, umso besser wird er. Christian Leis neu mit dabei auf der 35, weil wir Träumer sind. Gleich hier bei uns der allerneueste Titel von Kerstin Ott. Aus dem Nichts heraus, ohne Vorankündigung, brachte sie eine neue Single auf den Markt und die schoss direkt in die Wochencharts hinein. Rosalinde nennt sich der Titel, den wir gleich hören werden. Aber zuvor auf der 34, der neue Shootingstar aus Italien, Pietro Basile, buongiorno.
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0: Vor kurzem feierte sie ihr Hauptdarstellerinnendebüt im ORF mit ansehnlichen Quoten. Fortsetzung nicht ausgeschlossen. Bei uns neu auf der 31 Melissa Naschenweng, Heimat in mir. In den letzten Wochen, da war ich unterwegs für euch, um Stimmen aus der Schlagerbranche einzuholen. Und ich traf einige der bekanntesten Stars in Stockerau und in Hollabrunn. Die erste Schlagernacht in Hollabrunn findet 2026 im Stadtsaal statt, unter anderem mit einem Staraufgebot. Simone Stelzer gemeinsam mit Charlie Brunner, Semino Rossi und Petra Frey, die jüngste Song Contest Teilnehmerin aller Zeiten für Österreich. 1994 war das für den Frieden der Welt eine Komposition der Brunner Brüder eigentlich. Ja, hat damals die Karriere so richtig durchgestartet oder warst du auch damals weit oben in der ZDF-Hitparade beim Uwe Hübner mit dabei?
1: Hast du sehr gut recherchiert, stimmt. Der Song Contest hat sicher ganz, ganz großen maßgeblichen Anteil an dem Karrierebooster damals genommen. Und es ist ja so schön, weil heute ist eben Simone und der Charlie dabei, der den Song ja geschrieben hat. Und so schließt sich der Kreis der Familie, sage ich. Man trifft sich dann immer wieder. Und das ist, wenn man die Jahre zurückblickt, dann schon eine große Familie geworden.
0: Du hast aber auch einen Nebenberuf, einen anderen Beruf. Du leitest auch ein Hotel. Wie lässt sich das Ganze überhaupt vereinbaren? Hotellerie ist ja doch ein sehr fordernder Job und immer wieder auch Auftritte. Wie bringst du das alles unter einen Hut?
1: Da bin ich gar nicht mehr aktiv. Also ich komme zwar aus einer Gastrofamilie, ich habe Hotelkauffrau gelernt, wir haben lange ein großes Restaurant gehabt und da habe ich natürlich anfangs mitgeholfen. Aber das ist parallel dann natürlich gar nicht mehr gegangen. Und dann sind meine Eltern ja auch in ihre wohlverdiente Rente, in die Pension gegangen und somit wurde das dann verkauft und da sind wir auch alle froh. War eine schöne Zeit, aber ich muss sagen, ich bin ja mittlerweile Mutter von einer 9-jährigen Tochter und das mit dem Job der Musik reicht dann vollends, muss ich sagen.
0: Wie bereitest du dich zum Beispiel auf einen Auftritt wie heute vor?
1: Naja, es ist natürlich so, man freut sich, wenn man ein paar Kollegen wieder sieht, dann eben so ein schönes Interview wie mit dir heute. Dann isst man nur schnell, was macht sie fertig. Bei Frauen dauert das natürlich immer ein bisschen länger. Und dann brauche ich schon immer so eine Viertelstunde kurz vorher noch für mich.
0: Deine Karriere ist ja durchgestartet. Du warst überall in den österreichischen Schlagerparaden über die 30 Jahre mit dabei. Wie blickst du heute zurück auf deine Karriere?
1: Naja, voller Demut, Stolz und es wird mir natürlich immer mehr bewusst, was für ein Glück das auch war. Natürlich muss man was können, das ist schon klar, man muss Ausdauer beweisen und alles, aber es war einfach eine wunderschöne, goldene Zeit damals. Heute ist ja alles anders, ich weiß gar nicht, was jemandem, der anfangen will, raten sollte, gell? Weil es einfach ganz eine völlige andere Zeit ist jetzt. Und damals waren wir schon sehr besonders, das war einfach von Plattenfirmen, die Künstler noch aufgebaut haben. Es hat ja alle Radiostationen gegeben, es hat viele Fernsehsender gegeben. Man hat sich einfach wirklich zeigen können und live singen und mit Leistung beeindrucken können. Und heute ist halt alles irgendwie online. Es muss schnell gehen, man muss optisch auffallen. Es ist halt anders.
0: Würdest du heute jemanden raten, beispielsweise noch über TikTok einen Song oder doch zu irgendeiner der Castingshows gehen?
1: Keines von beiden vermutlich, weil am Ende des Tages bleibt dem Künstler nicht selber viel über. Gell? Natürlich muss man auf Social Media irgendwie, wenn dann dort stattfinden, aber man muss sich vorher wirklich schlau machen, wie ist das mit den Urheberrechten, was ist ein Verlag, man muss sich da wirklich reinlesen, damit dann am Ende des Tages auch davon was bleibt, weil ich sage immer, nur berühmt sein macht nicht reich.
0: Wo trittst du lieber auf? In einem wunderschönen Ambiente am Wörthersee bei der Starnacht zum Beispiel oder in einer Halle heute wie hier in Hollabrunn?
1: Es ist alles schön. Es macht überhaupt keinen Unterschied. Da, wo die Leute mich gerne sehen oder Spaß an der Musik haben, da ist man einfach gerne dort und gerne zu Hause, weil das ist ja eigentlich dann am Ende des Tages unser Glücksgefühl. Wenn da Leute uns sehen und die haben Spaß dabei, dann haben wir ihn ja auch.
0: Du hast dich ja bewusst entschieden, auch Deutsch zu singen. Warum eigentlich? Du hättest ja auch sagen können, ich möchte Englisch singen, international. Die Tür stand ja offen nach dem Song Contest, auch wenn es, glaube ich, Platz 17 geworden ist damals. Warum dann in der Muttersprache?
1: Das war für mich damals ganz klar. Hätte ich Englisch gesungen, hätte ich niemals akzentfrei singen können. Ich hätte mich mit Größen messen müssen wie Whitney Houston. Und da war ich völlig realistisch. Da habe gewusst, da gibt es viel, viel Bessere als mich. Abgesehen davon ist meine Heimatsprache Deutsch. Also warum sollte, es war damals alles im Trend Englisch. Also ich bin schon deswegen in der Schule deutlich gemobbt worden. Warum singst du so Schlager, so langweilig, warum nicht cooles Englisch? Aber ich stand da völlig dahinter und meine Plattenfirma damals war ja auch klar, dass sie beim deutschen Schlager bleibt. Da hat es nicht so viele in meinem Alter gegeben. Und heute bin ich wahnsinnig froh, dass ich da stur geblieben bin.
0: Heute machen ja viele Künstler und Künstlerinnen nur noch überwiegend Songs, bevor sie überhaupt einmal ein Album rausbringen. Hat es den Hintergrund auch, dass mittlerweile die Verkaufszahlen von physischen Datenträgern doch mehr zurückgegangen ist als die Verkaufszahlen von Streamings, Downloads?
1: Ja, das ist natürlich traurig. Das ist, die wenigsten haben ja überhaupt noch einen CD-Player, muss man ja dazu sagen. Also wenn, dann haben sie es vielleicht nur in einem alten Auto oder weil die Anlage von damals noch funktioniert. Aber wer hat heute noch einen CD-Player? Das war natürlich der Massiveinbruch für das gänzliche Musikgeschäft, weil von Downloads, Streamen können die wenigsten leben. Also sind wir für alle dankbar, die noch eine kaufen.
0: Vorletzte Frage noch, und zwar, was dürfen die Besucher und Ihnen heute von dir erwarten, von deinem Auftritt?
1: Es gibt so einen schönen Spruch, man sagt immer, das Potpourri meiner größten Hits, sagen immer alle. Ja, es sind natürlich halt viele tolle Kollegen da und jeder schöpft das Maximum raus, nimmt jeden auf seine musikalische Reise ein bisschen mit und das versuche ich auch.
0: Letzte Frage. Und zwar, bist du schon tanzscheinaffin?
1: Tanzscheinaffin. Meine Tochter ist ein Wahnsinnsfan von dem Song, muss ich auch sagen. Und tanzscheinaffin, glaube ich, ist man in Tirol immer, weil da wächst man mit dem Tanzen auf. Also ich hoffe ja.
0: Dann viel Spaß beim heutigen Gig im Stadtsaal Hollabrunn.
1: Dankeschön.

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0: 9 Positionen verloren hat das Duo Fantasy von 21 zurück auf Platz Nummer 30 mit ihrem Song Ein anderer Duft. Gleich hier bei uns. Einer der Shooting-Stars aus Österreich, Charlene, mit ihrer brandneuen Single. Und Charlene, die wird im August beim Laa Zwiebelfest auch einen Auftritt haben. Aber zuvor der neueste Titel vom ÖH-Sänger, so heißt sein aktuelles Album, DJ Ötzi, Verdammt.
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0: Zuletzt noch in den Top 10 heute von 4 back auf die 26. Der gute Laune-Song, der Kinderreim von den Großstadtengeln. Wir machen eine kurze Pause vom aktuellen Countdown und blicken zurück zu zwei Hits aus vergangenen Tagen. Vor 40 Jahren bzw. vor 30 Jahren ganz weit oben in den Schlager-Charts. Der erste Hit, der war sogar Number One in den Verkaufscharts der Austrian Top 40. Die erste allgemeine Verunsicherung mit ihrem Märchenprinz und gleich im Anschluss ein Song, der am Anfang eher versteckt worden ist vom Künstler. Er nannte sich damals TMA. Dahinter steckte niemand anderer als Falco. Mutter, der Mann mit dem Koks ist da.
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0: Nicht zu Unrecht als beste Songwriterin mit dem Amadeus Award ausgezeichnet. Caro Fuchs auf der 25 mit ihrer Lebensweisheit. Hund und Bam. Und gleich geht's hier weiter mit Platz Nummer 24 mit der nächsten Sängerin aus Österreich. Nathalie Holzner, neu mit dabei mit ihrem Geheimauftrag als weiblicher 007. Mission Liebe.
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0: Neu auf der 21 Saskia Lebin gemeinsam mit Daniel Sommer. Immer wieder will ich dich. Ja, wir kommen zum nächsten Interview. Ich war ja on Tour, wie ich schon so heute einmal schon erwähnte. Und wir waren da im Stockerau im wunderschönen Lokal Gasthubers, wo regelmäßig bekannte bzw. Newcomer aus der deutschen Schlagerszene ihren Auftritt haben. Und wir hatten jemanden getroffen, die nicht nur heuer einen ganz runden Geburtstag feiern wird, sondern seit 43 Jahren auf der Bühne steht. Es ist für mich wie ein Traum. Seit meinen Teenager-Tagen mag ich die Musik der heutigen Künstlerin, die wir heute zu Gast haben. Wir sind hier in Stockerau im Lokal Gasthubers. Ja, sie glaubt immer noch an Engel und mit einem ganz kleinen Schnauferl machen wir jetzt ein Interview mit der Niki. Servus.
1: Servus, grüß dich.
0: Niki, hättest du dir gedacht, vor 43 Jahren, im Herbst 1983, hattest du den ersten Fernsehauftritt mit der Debütsingle Servus, mach's gut. Hast du geglaubt, dass das so durch die Decken gegangen hat, dass du dann so eine Karriere hinlegst?
1: Nein, da habe ich auch noch gar nichts geglaubt. Ich habe einfach gemacht und habe das ganz spät erst realisiert, was da überhaupt passiert. Nein, also ich habe mir da auch nichts erwartet, muss ich ganz ehrlich sagen. Ich habe einfach gesagt, ja gut, dann jetzt hätte ich die Chance, dann probiere ich das halt einmal aus. Und ja, es funktioniert bis heute eigentlich ganz gut.
0: Ist man da eigentlich noch zum Verschnaufen gekommen? Du hast ja ein Album nach dem anderen in den 80er Jahren ausgebracht, also unter anderem auch Radio Bavaria. Hast du es überhaupt realisiert, was da abgerannt ist in die 80er Jahre? Ein Hit nach dem anderen, wegen dir, wenn ich mit dir tanze, Samstagnacht?
1: Also ja, mein Leben hat sich schon blitzartig verändert, muss ich sagen, und ich war wirklich viel unterwegs. Also ich glaube, ich habe über 200 Termine gehabt im Jahr und habe noch alte Notizbücher daheim, da wo die ganzen Termine drin stehen. Und wenn ich mir die jetzt so anschaue, denke ich mir, wie habe ich das eigentlich nur geschafft, so viele Termine zu machen in so jungen Jahren? Und aber ja, es hat alles ganz gut funktioniert und eben weil ich noch jung war, hat das halt auch alles wirklich Spaß gemacht.
0: Es gab am Anfang der 90er Jahre ein bisschen einen poppigen Sound bei dir mit der Single Wie ein Traum. War das dann beabsichtigt, damals ein bisschen den Style zu wechseln?
1: Ja, ich denke mit Sicherheit, also ich habe ja eigentlich fast immer dasselbe Produzententeam gehabt, also Komponist und Texter. Und ja, und dann ist es halt wahrscheinlich, man ist halt einfach mit der Zeit gegangen, denke ich mal. Und dann haben halt eben so tolle Lieder entstanden, eben wie Wir Traum, wenn du bei mir bist, gleich hinterher. Das ist ja eigentlich auch gut gelaufen. Und ja, ich habe da eigentlich, mein Style hat sich eigentlich immer wieder mal verändert, weil dann waren wir mal experimentierfreudig noch und mit einer Country-Platten, ja, ne?
0: Genau, alles easy, wie die geheißen hat.
1: Und dann noch Ende 90er, da wurde es ja noch richtig modern dann.
0: Du hast sogar gerappt. Du brichst mein Herz in zwei, hat ja auch Rap-Passagen mitgehabt. Du warst eigentlich schon die Vorreiterin zu den heutigen Rap-Stars sozusagen.
1: Ich glaube, diese Musik war damals zu früh. Und es war halt sehr hochdeutsch. Das haben die Fans halt nicht so gern gehört. Und die ist ehrlich gesagt auch gar nicht so gut gelaufen, obwohl ich bin total dahinter gestanden und mir hat diese Aufnahme von dieser Platte richtig Spaß gemacht, weil der Produzent damals, der hat Sachen aus mir rausgeholt, die habe ich vorher gar nicht gekannt, eben einfach mal auch zu flüstern oder mal Sprechgesang zu machen, mal laut zu sein. Da ist sogar ein ganz kleiner englischer Part dabei. Also ja, ich meine, es war halt auch ein netter Ausflug.
0: Gut, Englisch hast du schon gesungen in die 80er, den Truck Driving Man.
1: Ja, das war quasi die einzige B-Seite damals von der Single beim Cowgirl, wo Truck Driving Man hinten drauf war.
0: Dann war es ein bisschen still Anfang der 2000er Jahre. Du hast dich dann privaten Dingen zugewandt und hast dann so ab Ende der Nullerjahre wieder so richtig, ich gebe wieder Gas gesagt.
1: Ja, also ja, diese Pause hat einen sehr guten Grund gehabt. Also haben zwei wunderschöne Töchter auf die Welt gekommen in der Zeit, für die ich mir einfach viel Zeit genommen habe. Und dann habe ich halt gesagt, ja, ganz langsam wieder anfangen, peu à peu. Und dann ging es halt 2006 mit der Platten damals, 2007, 2008, halt dann auch wieder langsam auf. Auftritte, aber halt nicht zu viel, weil mir damals halt einfach an erster Stelle war halt einfach die Familie.
0: Ist es heute auch noch so, dass an erster Stelle die Familie steht oder sagst du jetzt schon, wo deine Kinder wahrscheinlich schon erwachsen sein werden, jetzt kann ich wieder ein bisschen Gas geben?
1: Ja, natürlich kann ich mehr Gas geben, weil jetzt sind sie wirklich erwachsen mit 23 und fast 26 und da gebe ich schon wieder mehr Gas. Ich bin auf jeden Fall wieder noch mehr unterwegs wie früher oder wie ich wieder angefangen habe. Aber Familie steht bei mir nach wie vor im Vordergrund. Also Familie ist für mich, sollte ja auch immer an der Nummer 1 stehen, mein Mann, meine Kinder. Ja, und zwischendrin haben wir die ganzen Auftritte. Und das ist, funktioniert halt noch immer wieder ein Spagat, muss ich sagen, das Ganze. Und man muss halt schauen, dass man sich halt auch, ich habe trotzdem ein Privatleben und das ist mir halt auch wichtig.
0: Andere Frage zu einem Songtitel von dir. Hast du schon einmal die Weißwürste im Gräner gegessen?
1: Die Weißwürste im Gräner? Ja. Es heißt eigentlich Weißbier. Aber die Weißwürste dazu kann man sich vorstellen. Ja, natürlich. Draußen im Garten hat man schon Weißwürste gegessen.
0: Und dann gab es ja auch noch den ganz großen Hit vor wenigen Jahren, das Duett mit dem Patrick Lindner. Wie ist denn das zustande gekommen, das Baby Volevo?
1: Es ist eigentlich durch einen Anruf zustande gekommen von seinem jetzigen Mann und Manager, von Peter. Und er hat gesagt, Mensch, wir haben uns natürlich gekannt, schon aus früheren Zeiten und auch schon in die 80er kennengelernt. Und dann hat er gesagt, oh, wir hätten da ein Duett und hört er das mir an. Und das, glaube ich, war ganz gut, das wird passen. Ja, und das habe ich dann gemacht und irgendwie habe ich dann ganz lange nichts mehr gehört. Und dabei haben wir uns da aneinander vorbeigeredet, weil ich habe gewartet, bis ich rufe und ich habe gewartet, bis er ruft. Und dann haben wir uns halt irgendwann da gemeint, oder er hat sich gemeint, ich weiß jetzt schon wieder gar nicht mehr. Und dann haben wir gesagt, ja, was ist jetzt? Und ich habe gesagt, ja, sag ich, ich finde es gut, machen wir das.
0: Fährst du gerne ein Motorrad, weil auf dem Uncover von Ich gebe wieder Gas bist du auf einer Maschine zum Singen?
1: Ja, also ich selber fahre nicht. Ich glaube, ich war immer schon zu kurz für ein Motorrad.
0: So wie ich.
1: Und höchstens so ein Halle oder so, ne? Aber ja, ich bin schon mal hin und wieder auf einem Motorrad hinten drauf gesessen, muss ich sagen.
0: Was dürfen sich die Besucher und Innen des heutigen Konzertes in Stockerau erwarten? Ein Best of mehr als 40 Jahren Niki oder doch auch ein bisschen was Neues, was man noch nicht so gehört hat?
1: Na, es ist eigentlich ein Best of. Es ist ein Best of, so kann man es gut nennen. Es haben eigentlich die ganzen Hits mit eingepackt und sogar in Medley oder zwei Medleys. Und wie kann das? Dann kommen wir natürlich wie immer am Schluss. Die Engelnummer darf natürlich überhaupt nicht fehlen. In Österreich schon gar nicht. Ja, es wird ein nettes Kunterbund.
0: Letzte Frage noch für die Zukunft betreffend, weil die letzte Single, was du veröffentlicht hast, war Weihnachtssingle vor knapp 2 Jahren. Wird es irgendwann einmal vielleicht auch mal mein Hit-Album Volume 3 geben?
1: Das kann ich nicht sagen. Also ich habe zwar, also jetzt im Moment läuft ja Remix, der kommt jetzt am 17.04. raus, vor Samstagnacht. Und ja, ich habe auch neue Sachen so im Hinterkopf, die müssen wir nur noch aufnehmen, die sind eigentlich schon fertig komponiert und getextet. 2 neue, eventuell noch ein Weihnachtslied, also ja, ich muss immer mal so schauen, was das Jahr so bringt. Und ich bin jemand, ich stress mich nicht mehr, also das mache ich auf keinen Fall mehr, keiner kann mich mehr stressen und das ist auch gut so, weil ich zusammenarbeite ja nur mit meinem Mann, ich habe keine Plattenfirma mehr im Hintergrund und gar nichts. Und deshalb ist das eigentlich alles recht lässig und hätte eigentlich schon vor, weil ich habe dieses Jahr noch einen großen Runden feiert, dass man vielleicht nächstes Jahr eine Platte, aber kein Best-of, sondern wenn dann mit neuen Titeln.
0: Na dann freuen wir uns schon drauf und viel Spaß beim heutigen Gig in Stockerau.
1: Dann sage ich vielen Dank.

0: Der Morgen danach auf Platz Nummer 20, ihr ehemaliger Number One hier im Schlagerkanton auf Radio Y und vielen weiteren Sendern in Österreich und in Deutschland, Maite Kelly. Und am 8. Mai erscheint ihr neues Album, inklusive der neuen Hitsingle, Ein Kuss in Paris. Wir machen weiter im Ranking der erfolgreichsten und beliebtesten Schlagersongs Österreichs im April 2026. Und gleich hier bei uns Anna-Karina Wojcik, Tim Peters und zuvor auf der 19 ein Traumduo, Laura und Marc. Ach was, ich mag das.
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0: Er ist bereits in seiner Zukunft angekommen. Auf der 16, Matthias Matze Reim. Willkommen in meiner Zukunft. Und demnächst wird es auch vielleicht schon einen neuen Chartsong von ihm geben. Gemeinsam mit Ballermann-Star Mia Julia hat er ein Duett aufgenommen. Wir machen eine kurze Pause vom Countdown und blicken zurück auf zwei Top-Hits aus dem Jahre 2006 und 2016. Deine kommt aus Kärnten von den Nockis. Wonach sieht's denn aus? War damals im Schlager-Countdown vor 10 Jahren sogar auf Platz Nummer 1. Und der andere Titel von der deutschen Formation Silbermond stand ganz weit oben in den Verkaufscharts im April und Mai 2006. Unendlich.
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0: Demnächst in Schladming zu bewundern. Roland Kaisers einziges Österreichskonzert 2026 bei uns auf der 15 mit Mein Kompliment. Gleich hier bei uns Mike Leon Crosh und der 17 Positionen nach oben geschossen mit dem Titel Dein Leben. Aber zuvor ein weiterer High Climber von Anna-Maria Zimmermann und ihrem Party-Song Schieß dich oder Schieß mich zum Mond.
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0: Michelle auf Platz Nummer 11. Gemeinsam mit Daniela Alfinito sind die beiden nicht mehr in den Top 10. Es war, oder er war, der Höhepunkt unserer Interview-Tour in den letzten Wochen. Nämlich bei der ersten Schlagernacht in Hollabrunn war er der Main Act, Semino Rossi. Wenn wir in Österreich an Argentinien denken, denken wir an die Fußball-WM 1978 in Córdoba sowie an unseren Lieblings-Argentinier Semino Rossi, der seit 41 Jahren im wunderbaren Tirol zu Hause ist. Servus Semino.
1: Servus, ich freue mich mit dir ein bisschen zu plaudern und alle Grüße zum alle Radiohörern.
0: Semino, deine Anfänge sind ja gestartet als Straßenmusikant, ähnlich wie die Kelly Family. Du bist dann auch aufgetreten in diversen Hotels in Spanien, Italien, in Schweiz und in Österreich. Welche Erfahrungen haben dich dabei für das Heute geprägt?
1: Ich glaube, jede Auftritte hat nicht viel gebracht. Die Straße war nicht so einfach, aber trotzdem verlierst du ein bisschen bekommst du diesen Mut, zum auf der Straße zu singen, und hat mich geprägt bis heute Abend, wenn ich vor 1000 Leute singen sollte. Und das gibt dir auch, hat mir sehr gut, eine ganz Dämon, dass ich sehr dankbar bin, wenn ich von mehreren Leuten singen darf. Das ist eine große Freude für mich.
0: Du hast ja auch autodidaktisch Gitarre spielen erlernt. War jetzt eine Gitarre erlernen schwieriger oder leichter als Deutsch zu lernen?
1: Ich glaube, Gitarre lernen ist einfacher, Deutsch zu lernen. Ich glaube, ich habe Schwierigkeiten bis heute, nach so 40 Jahren in diesem lieben Österreich. Ich habe immer noch Probleme mit dem Deutsch. Es ist eine schwierige Sprache für mich. Aber ich glaube, die Leute, Gott sei Dank, akzeptieren mich so, wie ich bin. Und ich bin froh, dass ich mein Deutsch, argentinisches Deutsch sprechen kann.
0: Was war für dich denn ausschlaggebend, 2004 als einer der wenigen Künstler zu sagen, ich trete bei Florian Silbereisen, damals ja noch ein unbekannter Moderator, auf und komme zu ihm in die Festeshow? Weil viele bekannte Acts von damals haben mir abgesagt.
1: Das war meine große Auftritt. Ich glaube, 2004 war auch der erste Auftritt von Florian Silbereisen als Moderator und war meine erste große Auftritt als Sänger. Ich war sehr nervös, ich war keine Newcomer, weil ich war schon 41 Jahre.

0: war für mich war meine erste große Auftritte und hat mich viel mitgebracht. Das bis heute eine große Dankbarkeit für Florian Silbereisen und sein ganzes Team, das an mich geglaubt haben und hat mich viel mitgebracht in mich und meine Karriere.
1: 2008 hast du auch zusammengearbeitet für das Album Symphonie des Herzens mit Dieter Bohlen als Produzenten. Wie streng ist er denn wirklich? Genauso streng als Produzent wie im Fernsehen bei DSDS oder ganz anders?
0: Auf keinen Fall. Er ist ein sehr lieber Mensch und er hatte klare Linie, klare Ausstellung, was noch zu tun hat. Er weiß genau, was er will und er versucht, seine Gedanken auf seine CD mitzubringen. Er war sehr professionell, er ist sehr professionell und ich glaube, sonst wäre ich nicht so lange im Geschäft, so wie er ist, wenn er nicht Dieter Bohlen wäre.
1: Was darf man sich denn heute in Hollabrunn von dir erwarten? Die bekanntesten Hits oder vieles mehr?
0: Ich bringe alle bekannten Lied und auch von der letzten CD, was ich gemacht habe, Magische Momente. Ich habe ein paar neue Nummern mitgebracht und ich hoffe, dass das Publikum zufrieden mit mir. Ich bin sehr glücklich, hier heute am Abend hier zu sein.
1: Es gibt ja auch was ganz Spezielles, das hast du mal im Fernsehen auch erzählt, aber ich möchte es von dir gerne hören. Und zwar zu Weihnachten geht ihr dann um Mitternacht raus. Warum eigentlich?
0: In Argentinien ist Sommer, in Weihnachten. Und um 12 Uhr wird die Feuerwerk geschossen. Und deswegen, wir gehen alle auf die Straße, weil es eine große Spielerei ist, so wie bei uns in Silvester. In Argentinien wird um 12 Uhr alle Leute auf der Straße und beginnen ein großes Fest mit der ganzen Familie.
1: Nun, da freuen wir uns heute auf ein Megakonzert für magische Momente hier in Hollabrunn. Danke fürs Interview.
0: Vielen Dank und liebe Grüße alle Hörerinnen und Hörer.

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2: Ja, bevor wir zu Platz 9 wirklich jetzt da kommen, zuvor noch die Auflösung auf der 10. Da war Pietro Basile neu mit dabei mit seinem neuesten Song Amore Mio. Und der Herr vom Platz Nummer 9, der stellt sich jetzt gleich selber vor.
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1: Dauf im Kopf, vom 2 zurück auf die 6 zum zweiten Mal. Caro Fuchs heute im Schlager-Countdown zu hören. Nun, wir machen eine kurze Unterbrechung vor den Top 5 und kommen zu zwei Neuvorstellungen, zu einer ganz neuen Formation, die sich selbst vorstellt und zu einem Duo, das schon seit einigen Jahren nicht nur privat, sondern auch musikalisch ganz weit oben steht. Simone gemeinsam mit ihrem Partner Charlie Brunner. Der neue Song ist wie aus einem Guss.
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1: Mit unserer neuen Single. Geweint vor lauter Glück.

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Er war zuletzt 3 Monate in Folge auf Platz 1. Jetzt ist er abgerutscht auf die 4. DJ Ötzi mit seiner Hymne an sein Heimatbundesland Tirol. Bevor wir zu den Top 3 kommen und da auf Platz 3 zu Beatrice Egli, noch ein weiterer Blick zurück in die Annalen des Schlager-Countdowns, der Schlagergeschichte, und zwar in die Jahre 1956 und 1946. Damals jeweils in den Aprilmonaten standen Katharina Valente und Evelyn Künecke auf Platz 1.

0: Der höchste Neueinstieg von 0 auf die 2. Das Duo Fantasy Bube, Dame, König. Gleichgültig, woher wir kommen, gleichgültig, woran wir glauben und gleichgültig, wen wir lieben. In der Schlagerfamilie ist für alle und für jedem ein Platz. Und bevor wir die neue Nummer 1 vom Grafen so richtig zelebrieren, so richtig abfeiern, denn mit seiner wunderschönen Ballade hat es eher bis ganz oben geschafft. Du bist meine Heimat. Sage ich danke fürs Zuhören, wünsche Ihnen noch eine schöne Zeit und versprechen Sie mir bitte eins. Passen Sie gut auf sich auf und geben Sie gut auf sich acht. Servus, Ihre Sarah Fuchs.
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